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1: Donnerstagabend, 13. August, das sind unsere Themen. Die Wasserversorger merken wenig von den Sparmassnahmen. Ein Zuger Polizist verletzt sich zu Bar bei einer Kontrolle. Rettungskräfte finden zwei Tote beim Sustenhorn bei Göschenen. In der Stadt Zug gibt es jetzt noch mehr Betreuungsplätze für Kinder. Und Totri Vero qualifiziert sich trotz einem Sturz für die EM-Final über 800 Meter.
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2: Zentralschweiz erlebt einen besonders heissen und regenarmen Sommer. Was die Trockenheit für die regionalen Wasserversorger bedeutet und ob die Leute aus der Region auch wirklich versuchen, Wasser zu sparen, Diana Baumgartner hat nachgefragt.
3: Trockenheit und Hitze beschäftigt uns schon den ganzen Sommer. Mehrere Zentralschweizer Gemeinden, wie zum Beispiel Einsiedeln oder Uswil, fordern die Leute auf, Wasser zu sparen. Und das ist bei vielen auch schon angekommen.
4: Jetzt, genau in dieser Zeit, und zwar Blumen, die ich nur alle zwei Tage beschüttet.
5: Ja, zum Beispiel mal ein bisschen weniger duschen. Mit den Blumen, mit den Pflanzen, einfach das Minimum, was es braucht, dass sie nicht gerade kaputt gehen.
6: Also ich tue sicher beim Duschen immer abstellen. Und jetzt eigentlich möglichst schnell duschen, dass ich so Wasser sparen kann.
7: Probieren das sicher, indem ich möglichst kurz dusche. Und auch sonst im Haushalt halt nicht so viel Wasser verbrauchen.
8: Ich habe das Gefühl, ich habe vorher noch nicht übermässig viel Wasser gebraucht. Also irgendwie ich habe kein Auto, das irgendwie muss gewaschen werden oder so.
9: Wir duschen nur noch kurz. Duschen. Haben wir uns extrem Mühe. Für ihn brauchen wir natürlich Wasser zum Trinken. Und wenn wir es nicht austrinken, kommen das Blümchen über. Das wird nicht vorgelegt. Wo man vielleicht vorher achtlos einfach wieder ausgeschüttet hat.
3: Trotz dem Engagement beim Wasserverbrauch zeigt sich ein anderes Bild. Die regionalen Wasserversorger merken davon wenig, sagt Erich Duss, Leiter der Wasserversorgung Kooperation Bar.
10: Weil die Gemeinde Bar mit rund 20'000 Einwohnern, die wir versorgen, das ist die wassersparenden Massnahmen, das merken wir weniger, weil die Industrie, die auch durch Wasser bezieht und die Grossbezüger, die brauchen immer noch Wasser. Und wenn jetzt da wirklich sparen, dann müssen wir ganz extrem drastisch dahinter gehen. Also wir merken es nicht am Wasserverbrauch.
3: Ähnlich tönt es bei der Wasserversorgung AK-Regio Wassersource Mittelland. Im Sommer bräuchten die Leute einfach mehr Wasser, sagt Franz Blättler, Geschäftsleiter der AK-Regio.
11: Einerseits für die Hitze braucht es mehr Wasser. Ankerum mit der Sommerferien braucht es weniger Wasser, weil die Leute in die Ferien gehen. Oder je nachdem, es bei dem schönen Wetter da bleibt, für die Differenz. Es ist ganz verschieden. In einem Wohnquartier merkt man, dass es zurückgeht, während man zum Beispiel Ressourcen, weil die viel Industrie hat, dort merkt man nicht allzu viel. Und Wasser, Aufruf, Sparen etc., dort geht es darum zu sensibilisieren. Effektiv zurückgegangen ist der Verbrauch nicht grossartig.
3: Wie schnell sich die Situation ändern kann, zeigt der Blick auf Wesen im Kanton Glarus. Dort ist die Wasserversorgung im Moment besonders gefordert, sagt Rea Gisler, Gemeindepräsidentin von Wesen.
12: Zu normalen Zeiten ist die Trinkwasserversorgung der Gemeinde Wesen durch Quellwasser sichergestellt. Wir haben zwei eigene Trinkwasserreservoire. Aber in sehr trockenen Zeiten, wie jetzt, sind die Quellen irgendwann, führen die kein Wasser mehr. Und dann sind wir auf die Zufuhrleitung von Glarus Nord angewiesen, wo wir dann dort die Trinkwassermengen, die wir brauchen, überkommen. Und diese Leitung, die für uns jetzt eigentlich sehr relevant ist seit ein paar Tagen, hat jetzt ein Leck. Und zwar an einem Ort, der leider nicht gerade ideal ist, um es anzufinden und B dann auch gerade flicken.
3: Darum sollen die Leute von Wesen das Trinkwasser nur noch für das Wichtigste brauchen. Wie zum Trinken, Kochen, für Körperhygiene und zum Tierversorgen. Und Wassersparen in den eigenen vier Wänden ist sehr einfach. Während dem Zähneputzen das Wasser abschalten, lieber duschen statt baden, mit der Spritzkanne seine Pflanzen gießen und seine Waschmaschine erst dann einschalten, wenn sie auch richtig voll ist.
2: Der Beitrag von der Diana Baumgartner. Wir wechseln das Thema. Die Stadt Zug baut Kinderbetreuung für Familien weiter aus. Aufs neue Schuljahr kommen fast 160 zusätzliche Plätze dazu. Damit gibt es insgesamt über 1'900 Betreuungsplätze für Schulkinder. Der Ausbau sei wichtig, sagt der Stadtzuger Bildungsdirektor Etienne Schumpf.
13: Weil wir die Vereinbarkeit von Beruf und Familie weiter stärken möchten, weil die Nachfrage der Familie da ist. Und da möchten wir natürlich Schritt halten, um möglichst gute Rahmenbedingungen für die Familie zu schaffen und die Familie auch entsprechend zu unterstützen und zu entlasten.
2: Im Stadtzoger Quartier Härti kommen alle rechtzeitig angemeldeten Kinder einen Betreuungsplatz über. Im Stadtzentrum gibt es aber noch Wartelisten. Bis nächstes Jahr wird die Stadt Zug ihr Angebot so weit ausbauen, dass auch dort alle angemeldeten Kinder betreut werden können. Im Kanton Uri sind zwei Berggänger verunglückt. Die beiden Personen sind seit dem Dienstagabend vermisst gewesen, sagt Mario Kiefer, Mediensprecher der Kantonspolizei Uri.
14: Die ausgerückten Rettungskräfte haben umgehend eine umfangreiche Suchaktion eingeleitet, wobei anlässlich eines Suchflug im Bereich des Sustenhorn-Ostgrab zwei leblose Personen haben können gesichtet werden. Aufgrund der vorherrschenden nebligen Wetterverhältnisse und aufgrund der einsetzenden Dunkelheit hat die Bergung erst am Mittwoch früh am Morgen durchgeführt werden.
2: Weitere Angaben zu den beiden verstorbenen Personen kann die Polizei im Moment nicht machen. Fast alle Zuger Schulabgänger wissen, wie es nach der obligatorischen Schule weitergeht. Laut dem Kantonalen Amt für Berufsberatung haben 98% der Jugendlichen eine Anschlusslösung gefunden. Nur noch knapp die Hälfte von ihnen macht eine Lehre. Auf der anderen Seite gehen immer mehr ins Gymi. Der Zuger Bildungsdirektor Stefan Schleiss erklärt sich das so.
15: Ich kann mir vorstellen, dass der Schulbetrieb an einer Mittelschule halt weniger anstrengend ist als eine Lehre. Eine Lehre findet in der Arbeitswelt statt, die findet in der Erwachsenenwelt statt. Und das stelle ich mir schon vor, dass das für die Jugendlichen der grössere Schritt ist, dass es auch anstrengender ist. Plakativ tut man ja immer auch argumentieren, ja, wir hätten auf einen Schlag viel weniger Ferien.
2: Außerdem nutzen mehr Jugendliche aus dem Kanton Zug ein Brückenangebot, um sich Zeit zu lassen. Da gibt es laut Stefan Schleiss aber immer wieder Schwankungen. Im Kanton Luzern geht es vorwärts mit mehr Natur im Siedlungsraum. In den letzten 4 Jahren sind über 80 Flächen ökologisch aufgewertet worden. Im Rahmen von einem Förderprogramm entstehen zum Beispiel neue Lebensräume für einheimische Pflanzen. Auch Tiere wie Insekten, Vögel und Igel sollen davon profitieren. Fast 30 Luzerner Gemeinden haben das Angebot schon genützt, sagt Jael Hämmerli von der Dienststelle Landwirtschaft und Wald vom Kanton Luzern.
16: Man merkt klar, dass es grössere Gemeinden, die auch mehr Siedlungsraum haben, auch ein schnelleres Interesse haben. Natürlich ist es toll, wenn immer noch weitere Gemeinden würden einsteigen würden. Die Gemeinden müssen vorher wie eine Analyse machen, wo man die Gemeinde ein bisschen anschaut, wo kann man was aufwerten. Und dort sind auch schon einige dabei, die jetzt da noch nicht mitgezählt worden sind. Die werden wahrscheinlich in den nächsten Jahren dann auch Aufwertungen machen. Mein Traum wäre, wenn jede zweite Gemeinde mitmachen würde. Aber ich bin auch jetzt schon recht zufrieden mit der Beteiligung.
2: Der Kanton Luzern zahlt einen Teil an Projekt her und will mit dem Förderprogramm mindestens noch 2 Jahre weitermachen. Zu weiteren Kurzmeldungen. Das Paar hat sich ein Polizist bei einem Einsatz verletzt. Bei einer Personenkontrolle in der Nacht auf der Dienstag war ein 32-jähriger Tunesier sehr aggressiv. Als ihn die Polizei verhaften wollte, hat er sich gewehrt und dabei den Polizist verletzt. Der hat daraufhin für eine Kontrolle ins Spital müssen, schreiben sogar Strafverfolgungsbehörden. Ein Richter hat den Tunesier unter anderem wegen Gewalt und Drohung gegen Beamte im Schnellverfahren schon verurteilt. Inklusion an den Schulen. Diese Idee finden viele Luzerner Lehrpersonen gut. Bei der Umsetzung sehen sie aber noch grosse Probleme. Das zeigt eine Umfrage vom Dachverband Lehrerinnen und Lehrer Schweiz, wo auch über 600 Mitglieder aus Luzern mitgemacht haben. Der Luzerner Lehrerinnen und Lehrerverband fordert bessere Rahmenbedingungen und mehr personelle, zeitliche und finanzielle Ressourcen. Besonders problematisch sage ich, dass es immer noch zu wenig Heilpädagogen an den Schulen gibt. Im Kanton Luzern sind die Feuerwehren zu 3 Bränden ausgerückt. Zu Gunzwil hat heute am frühen Morgen den Bogetenwald brennen. Auch ein altes WC-Häuschen hat brennt. Die Feuerwehr Michelsamt hat den Brand gelöscht. Z Menznau hat heute am Morgen an der Kastelenstrasse eine Garage brennt. Das Feuer hat sich aufs Wohnhaus nebendran ausgeweitet. Bewohner mussten evakuiert werden. Verletzt worden ist laut der Luzerner Polizei niemand. Und Zweckis hat auf der Kantonsstrasse ein Auto gebrannt. Die Feuerwehr der Seegemeinde hat das Feuer im Motorraum gelöscht. Im Kanton Schweiz steigt die Waldbrandgefahr im Moment noch nicht auf sehr gross. Sie bleibt bei der zweithöchsten Stufe gross. Trotzdem bleibt die Situation angespannt. Ein Funke könnte langen, dass trockenes Gras, Laub oder der Wald anfängt zu brennen, schreibt die Schweizer Abteilung für Wald. In diesem Sommer haben im Kanton Schweiz schon mehrere Felder und Wiesen brennt. Wenn Winter zukommt, könnten sich solche Brände innerhalb von kurzer Zeit ausbreiten. Bei einem grossflächigen Waldbrand wäre auch der Schutzwald vom Kanton Schweiz in Gefahr. Auch wenn der Kanton Schweiz jetzt die Gefahrenstufe noch nicht erhöht, sage ich sehr wichtig, dass man sich an das Feuerverbot haltet. Und in Brunnen wird die Neugestaltung vom Seeufer abgeschlossen, mit rund 4 Jahren Verspätung. Beschwerden und eine Initiative haben das Projekt verzögert. Ab der übernächsten Woche wird jetzt aber zwischen dem Schifflandeplatz und dem Bellevue gebaut. Parkplatz an der Achsenstrasse verschwindet. Dafür gibt es über das ganze Ufer Stege mit direktem Seezugang und eine zweite Reihe mit Bäumen. Die Achsenstrasse zu Brunnen bleibt während der Bauarbeiten offen. Zeitenweise wird der Verkehr aber einspurig mit einem Rotlicht geregelt. Geplant ist, dass das neue Seeufer im nächsten Sommer fertig ist.
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1: Zuerst mal hallo Klaus.
17: Hallo miteinander, ciao.
1: Nochmal ganz heiß heute. Ich glaube, dein Büro ist sogar unter dem Dach. Das heisst, du bist am Grillen.
17: Ich bin am Grillen und brutzle in meinem eigenen Saft, so auf die Art. Ja, nein, es ist tatsächlich, zum Kühlen ist es schwierig, aber das ist ein Problem, das ich jetzt eigentlich schon seit dem Frühsommer so weiterzieht. Ich habe mir mit einer Kühlweste aus dem Motorradbereich geholfen.
1: Ehrlich? Das funktioniert?
17: Ja, das funktioniert, ja. Ich habe halt ein bisschen Feuchte Angelegenheit und es braucht einen Ventilator, aber die Körpertemperatur kannst du mit dem gut senken, weil, sage jetzt irgendwelche Klimageräte, kannst du ja nur noch zu absurden Preis kaufen und muss mal schauen, antizyklisch denn im Winter, dass es ja nicht vergisst.
1: Dann braucht das Ganze noch viel Energie. Wie ist es bei dir, Kühlweste, Töpfweste?
17: Ja gut, da musst du einfach nur nass machen und das funktioniert dann halt über Verdunstung. Fühlt sich an wie so ein Fensterleder und das zieht die Körpertemperatur gehörig ab.
1: Jetzt schauen wir, ob der Petrus eine Abkühlung für uns parat hat. Das erste Mal, glaube ich, gute Nachricht. Die Nacht keine Tropennacht. Wie geht es denn weiter?
17: Die Luft ist relativ trocken und das bewirkt, dass es dann in der Nacht, die inzwischen auch schon ein ganzes Eck länger ist, halbwegs gut abkühlen kann. Aber klar, muss dann halt vielleicht dann gleich noch einen Ventilator dazu nehmen, dass man die Wärme vom Tag mit rausbringt. Wir haben jetzt aktuell Temperaturen ziemlich verbreitet, so an der Voralpen-Flachland um die 34 Grad rundum. In der Alpin, wo noch ein Gewässer in der Nähe ist, sind es so 30 bis 33 Grad. Die Nacht wird sternenklar. Schauer und Gewitter hat es in der Region keine. Erst so südlich von der Berner Alp im Wallis, da gibt es lokale Regenspritzer und auch Gewitter. Sieht man vielleicht dann auch so die Gewittertürme dann irgendwo dann noch am Horizont. Fällt am Abend aber dann alles in sich zusammen, beziehungsweise in der Nacht und morgen Copy and Paste. Am Vormittag strahlen der Sonnenschein und am Nachmittag ist der Himmel blau. An der Voralpen blieben die Quellwolken harmlos und klein, ähnlich wie heute. Weiter in Richtung Gotthard-Region, ja, kann sein, dass vielleicht einmal ein Platzregen oder ein Gewitter irgendwo hat, tendenziell eher südlich davon oder Richtung Berner Oberland, aber nicht in der eigentlichen Kernregion selber von der Zentralschweiz, Richtung Osten, Glaner Alpen, wird auch nicht Grossartiges passieren. Und Temperaturen legen vielleicht noch mal ein halbes Grad zu, 33 bis 35 Grad die Höchstwert, 0 Grad Grenz, nicht ganz 4.500 Meter hoch.
1: Ganz kurz, das Wochenende. Wir haben Viertig, Maria Himmelfahrt am Samstag. Ich habe schon gelesen, es könnte dann etwa mal nass werden oder spätestens am Sonntag. Frage, Ja oder nein? Und richtig nass oder nur ein bisschen?
17: Punktuell. Also dort, wo es regnet, kann es schon gehörig regnen, aber Samstag ist halt so, dass es weiterhin nur lokale Regengüsse und Gewitter sind und bei weitem nicht alle trifft. Eher entlang von den Alpen, im Flachland vielleicht gar nicht. Und ja, da sieht man den halt mitunter der Gewittertürm und irgendwo, dass es den halt mal einen Platzregen oder einen gehörigen Schütter tut. Aber wenn man den selber auf dem Trockenen hockt, ändert das halt der Sache nichts. Oder Samstag wird insgesamt recht sonnig, nicht mehr ganz so makellos als wie heute. Es hat hohe Wolkenfelder, es hat Quellwolken. Und eben da draus, speziell entlang von der Berg, dann hat am Nachmittag und am Abend ein paar Regengüsse und Gewitter. Inhomogen verteilt das Ganze und heiß ist so nochmal 33, 34 Grad durchaus nicht mehr noch möglich. Geschnitten sieht der Sonntag, bringt mehr Regengüsse und einen Temperaturrückgang. Jetzt schaut es eher schwülheiß aus, um die 30 Grad. Und halt auch wieder da und dort ein paar Regengüsse und Gewitter. Mehr am Nachmittag und am Abend, am Vormittag vielleicht vereinzelt irgendwo schon mal ein Regenspritzerli, aber die Sonne hat eben noch gut Platz. So wie es ausschaut, dann kommt eine Kaltfront rein in der Nacht auf den Montag oder am Montagmorgen und die bringt dann verbreitet kräftige und gewitterig durchsetzte Regengüsse und da kommt dann wahrscheinlich tatsächlich jeder einmal dran. Ich hoffe vom Fahrplan her, dass es den auch verhebt, dass dann halt wirklich auch mal der Regen daher kommt und dann hat jeder etwas davon hat. Gestern hätte ich auch gesehen, es erwartet uns eine ziemlich durchwachsene Woche hinten nachher, also wirklich eine Umstellung vom Wettercharakter. Heute ruht und Modell bereits wieder zurück, drückt am Dienstag schon der Ausläufer vom Azoren hoch hinein und dann halt wieder eher trockene Verhältnisse.
1: Ei, ei, ei. Es ist nicht einfach. Und verschiedene Modelle zeigen Verschiedenes an. Wir lassen die weiter beobachten und sind gespannt auf die Entwicklung. Klaus Warkart, merci vielmals.
17: Einen schönen Abend euch. Ciao.
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18: Ja, das hat es seit 1999 nie mehr gegeben, Sonnenfinsternis. Und gestern Abend, da hat sich der Mond dann vor die Sonne geschoben. Für einen Moment ist es also sehr dunkel geworden. Etwa 92% von der Sonne hat der Mond bei uns abgedeckt. In Spanien, dort ist es sogar die totale Finsternis gewesen. Der Jürg Lang, er ist von der Astronomischen Gesellschaft Luzern. Er ist im Moment in Nordspanien und hat das Spektakel gestern natürlich dürfen geniessen. Schönen guten Morgen, Jürg.
19: Guten Morgen, Thomas. Guten Morgen, liebe Zuhörer von Radio Zentral.
18: Eigentlich sollten wir jetzt ein Bild haben von dir, weil du bist hier gemütlich bei einer Finca, höchlich verrost auf einem Bänkli. Wo bist denn du genau?
19: Gut, ich bin hier in Katalonien, an der Grenze zu Aragon. Also, das ist so, ja, im Landesinneren eigentlich. Im Land. Mhm. Etwa 500 Meter in Horta de San Juan.
18: Also.
19: Der Ort ist eigentlich auch noch ein bisschen bekannt von Picasso. Also, in der Jugendzeit ist das noch ein prägender Ort vom Bildstil von Picasso. Hat auch hier ein wunderbares Museum dazu.
18: Da kennt sich jemand aus, also ein geschichtsträchtiger Ort, wo du bist. Und Jürg, du wirst eher noch kleine Augen haben, weil deine Nacht ist kurz gewesen. Wir reden aber das erste Mal von gestern Abend natürlich, von dem Spektakel. Beschreib mal, wie du es so gesehen und erlebt hast.
19: Also einmal mehr, es ist einfach einmalig und ich kann das wirklich nur jedem empfehlen. Es ist halt schon ein Unterschied, ob man einen partielle Finsternis erlebt, wo halt die Sonne immer noch vorne schaut, oder so eine totale erlebt, wo kann man sich vorstellen, man hat am Schluss, wenn sich der Mond so über die Sonne schiebt, halt immer noch ein Licht, und der letzte Moment, wo man das Licht halt würde ausknipsen und dann das Licht sieht von der Corona von der Sonne, das ist einfach nicht zu beschreiben, das muss man einfach mal gesehen haben.
18: Und das heisst,
19: und ja, das ist prägend. Ja.
18: Puls hoch wahrscheinlich bei dir, oder? Du hast dich schon lange darauf gefreut. Und was hat das mit deinen Emotionen gemacht, dass es wirklich so weit war, die Stille vielleicht auch? Wenn du ein bisschen dich hineinschaust, was hat das mit dir gemacht?
19: Einfach Freude, sehr grosse Freude, vor allem, wenn es auch geklappt hat, weil das ist nicht immer so. Also ich habe schon mehrere so Sonnenfinsternisse dürfen erleben, auch schon im Regen. Man reist extra an einen Ort hin und am Schluss regnet es einfach an dem Tag. Ja, Pech gewesen. Es wird dann einfach dunkel im Moment, aber sieht man das im Spektakel nicht wirklich. Aber wenn man wie jetzt hier in Spanien, wo die meisten das wirklich so dürfen erleben, das ist einfach grandios.
18: Und eben, du sagst, du hast das schon mehr als eins dürfen erleben. Du hast es schon zu Madrid gesehen, in der Türkei, in Sibirien, in Indien sogar noch. Also reisest du extra den Hotspots nach, wo es die totale Finsternis gibt?
19: Das ist ein guter Punkt. Es gibt tatsächlich so angefressene, ich kann mal sagen, Finsternisjäger, wo möglichst alle Finsternisse nachgehen. Ich hatte damals eben das Glück gehabt, ich konnte das können mit der Arbeit und mit dem Vergnügen verbinden. Also ich konnte das einfach mit meiner beruflichen Tätigkeit können verbinden.
18: Das ist natürlich auch ein Privileg, gell? Und wenn man natürlich jetzt so ein bisschen in Spanien ist und so ein bisschen durch die Dörfer durchfährt, ja, dann sieht man eigentlich überall, dass es ja richtig zelebriert wird. Also da wird Musik gespielt, da gibt es gutes Essen. Das ist schon auch noch eindrücklich, dass man das Spektakel so feiert.
19: Ja, ich bin im Vorfeld, ich bin natürlich nicht kurzfristig angereist, ich bin jetzt seit letzte Woche, also Anfang dieser Woche hier, in diesem Zusammenhang auch die verschiedenen Dörfer mal besucht, auf den Touristenbüros gesehen und im Internet recherchiert. Und Spanien selber hat da eigentlich sich sehr ins Zeug gelegt, auch mit Unterlagen, die man können, Tourismusbüros finden konnte. Hat auch sogenannte Hotspots eingerichtet für Besucher. Und in vielen Dörfern, auch wie hier in Orte de San Juan, so also speziell arrangiert, dass man es fest hat. Auch, dass man zusammenkommt, mit Musik, zum Teil auch mit Essen. Und was ich ganz gute Sache gefunden habe, also am wenigstens hier in Katalonien, der Staat hat eigentlich Sonnenfinsternisbrille an die Bevölkerung vorgängig abgegeben. Muss ich also sagen, super gemacht.
18: Also die haben nichts gekostet?
19: Nein. Die hat wirklich, das ist vom Staat eigentlich an die Bevölkerung abgegeben worden.
18: Das ist wirklich eine tolle Sache, oder? Wenn man das Spektakel auch unbedingt kann schauen und nicht verpasst. Jürg Lang, du bist 64, du bist in dem Sinne früh pensioniert und darfst jetzt eine schöne Zeit geniessen hier in Spanien, wo du gerade bist. Du bist eben auch bei der Astronomischen Gesellschaft Luzern, bist jetzt dort so ein bisschen der Spezialist, wenn es um die Sonnenfinsternis geht.
19: Nein, ich bin sicher einer, der ein bisschen angefressen ist von dem. Aber wir haben viele Spezialisten. Und wenn ich das erwähnen darf, wenn es jemand interessiert, jetzt ein bisschen mehr über die Sonnenfinsternis zu erfahren oder so ein bisschen mehr Berichte noch überzukommen, also auf der Webseite von Sternwarte Luzern findet man also jetzt noch mehr zu dem ganzen Thema. Oder auch, es gibt die nächsten Sonnenfinsternisse, wird man sicher auch der Zeitung aufschalten, wenn es jemand interessiert. Dem Zusammenhang vielleicht zum sagen, in einem Jahr hat man noch einmal Glück, hier in Spanien am 2. August noch einmal eine totale Dörfer können zu erleben. Vor allem eine längere, weil die jetzt gesehen ist, ist eine Herausforderung ein bisschen für die Fotografen, weil es ist nur gute Minuten gegangen. Und eben, die Zeit ist dehnbar und kann unterschiedlich sein. Und die vom nächsten Jahr ist doch eine, die 5-6 Minuten ist. Die geht über Spanien oder mehr eigentlich Nordafrika durch. Und eben zeitlich ein bisschen mehr Zeit, wo man es noch ein bisschen länger geniessen könnte.
18: Ja, dann wissen wir, was Jürg Lang nächstes Jahr auf jeden Fall macht. Wieder ab nach Spanien und schöne Bilder einfangen. Dann danke ich dir vielmals, dass du uns ein bisschen mitgenommen hast, das Erlebnis von gestern Abend, Jürg. Ja, und dir wünsche ich natürlich noch bei deiner Finca in Spanien eine tolle Zeit.
19: Danke, Thomas. Hat mich gefreut.
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Es ist 3 Uhr.

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1: Herzlich willkommen zum Zentralinfo-Hit mit folgenden Schwerpunkten. Die Wasserversorger merken wenig von den Sparmassnahmen. Das Trinkwasser ist zu Wesen im Moment knapp. Unbekannte stellen zwei Luxusautos aus einer Glarner Garage. Ein Zuckerpolizist verletzt sich zu Bar bei einer Kontrolle und die Audrey Vero qualifiziert sich trotz einem Sturz für den EM-Final.
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1: Mikrofon, der André Schelbert. Zentralschweiz erlebt einen besonders heissen und regenarmen Sommer. Was die Trockenheit für die regionalen Wasserversorger bedeutet und ob die Leute aus der Region auch wirklich versuchen, Wasser zu sparen, Diana Baumgartner hat nachgefragt.
2: Trockenheit und Hitze beschäftigt uns schon den ganzen Sommer. Mehrere Zentralschweizer Gemeinden, wie zum Beispiel Einsiedeln oder Roswil, fordern die Leute auf, Wasser zu sparen. Und das ist bei vielen auch schon angekommen.
3: Jetzt, genau in dieser Zeit, und zwar Blumen durch ich nur alle zwei Tage geschüttet.
4: Ja, zum Beispiel mal ein bisschen weniger duschen. Mit den Blumen, mit den Pflanzen, einfach das Minimum, was es braucht, dass sie nicht gerade kaputt gehen.
5: Also ich tue sicher beim Duschen immer abstellen und jetzt eigentlich möglichst schnell duschen, dass ich so Wasser sparen kann.
6: Probieren das sicher, indem ich möglichst kurz dusche und auch sonst im Haushalt halt nicht so viel Wasser verbrauchen.
7: Ich habe das Gefühl, ich habe vorher noch nicht übermäßig viel Wasser gebraucht. Also irgendwie ich habe kein Auto, das irgendwie muss gewaschen werden oder so.
8: Wir duschen nur noch kurz. Duschen. Haben wir uns extrem Mühe. Für ihn brauchen wir natürlich Wasser zum Trinken. Und wenn wir es nicht austrinken, kommen das Blümchen über. Das wird nicht vorgelegt. Wo man vielleicht vorher achtlos einfach wieder ausgeschüttet hat.
2: Trotz dem Engagement beim Wasserverbrauch zeigt sich ein anderes Bild. Die regionalen Wasserversorger merken davon wenig, sagt Erich Duss, Leiter der Wasserversorgungskooperation Bar.
9: Weil die Gemeinde Bar mit rund 20'000 Einwohnern, die wir versorgen, das ist die Wassersparmaßnahme, das merken wir weniger. Weil die Industrie, die auch dort Wasser bezieht und die Grossbezüger, die brauchen immer noch Wasser. Und wenn jetzt da wirklich sparen, dann müssen wir ganz extrem drastisch dahinter gehen. Also wir merken es nicht am Wasserverbrauch.
2: Ähnlich tönt es bei der Wasserversorgung Aquaregio Wassersource Mittelland. Im Sommer bräuchten die Leute einfach mehr Wasser, sagt Franz Blättler, Geschäftsleiter der Aquaregio.
10: Einerseits für die Hitze braucht es mehr Wasser, ankerum durch die Sommerferien braucht es weniger Wasser, weil die Leute in die Ferien gehen oder je nachdem, es bei dem schönen Wetter da bleibt. Für die Differenz, es ist ganz verschieden. In einem Wohnquartier merkt man, dass es zurückgeht, während man zum Beispiel Ressourcen, weil die viel Industrie hat, dort merkt man nicht allzu viel. Und Wasser, Aufruf, Sparen etc., dort geht es darum zu sensibilisieren. Effektiv zurückgegangen ist der Verbrauch nicht grossartig.
2: Wie schnell sich die Situation ändern kann, zeigt der Blick auf Wesen im Kanton Glarus. Dort ist die Wasserversorgung im Moment besonders gefordert, sagt Rea Gisler, Gemeindepräsidentin von Wesen.
11: Zu normalen Zeiten ist die Trinkwasserversorgung der Gemeinde Wesen durch Quellwasser sichergestellt. Wir haben zwei eigene Trinkwasserreservoir. Aber in sehr trockenen Zeiten, wie jetzt, sind die Quellen irgendwann, führen die kein Wasser mehr. Und dann sind wir auf die Zufuhrleitung von Glarus Nord angewiesen, wo wir dann dort die Trinkwassermengen, die wir brauchen, überkommen. Und diese Leitung, die für uns jetzt eigentlich sehr relevant ist seit ein paar Tagen, hat jetzt ein Leck. Und zwar an einem Ort, der leider nicht gerade ideal ist, um es anzufinden und B dann auch gerade flicken.
2: Darum sollen die Leute von Wesen das Trinkwasser nur noch für das Wichtigste brauchen. Wie zum Trinken, Kochen, für Körperhygiene und zum Tierversorgen. Und Wassersparen in den eigenen vier Wänden ist sehr einfach. Während dem Zähneputzen das Wasser abschalten, lieber duschen statt baden, mit der Spritzkanne seine Pflanzen gießen und seine Waschmaschine erst dann einschalten, wenn sie auch richtig voll ist.
1: Der Beitrag von Diana Baumgartner. Fast alle Zuckerschulabgänger wissen, wie es nach der obligatorischen Schule weitergeht. Laut dem Kantonalen Amt für Berufsberatung haben 98% der Jugendlichen eine Anschlusslesung gefunden. Nur noch knapp die Hälfte von ihnen macht eine Lehre. Auf der anderen Seite gehen sie immer mehr ins Gymi. Der Zucker Bildungsdirektor Stefan Schleiss erklärt sich das so.
12: Ich kann mir vorstellen, dass der Schulbetrieb an einer Mittelschule halt weniger anstrengend ist als eine Lehre. Eine Lehre findet in der Arbeitswelt statt, die findet in der Erwachsenenwelt statt. Und das stelle ich mir schon vor, dass das für die Jugendlichen der grössere Schritt ist, dass es auch anstrengender ist. Plakativ tut man ja immer auch argumentieren, ja, wir hätten auf einen Schlag viel weniger Ferien.
1: Außerdem nutzen mehr Jugendliche aus dem Kanton Zug ein Brückenangebot, um sich Zeit zu lassen. Da gibt es Leute im Stefan Schleiss, aber immer wieder Schwankungen. Die Stadt Zug bietet Kinderbetreuung für Familien weiter aus. Auf das neue Schuljahr kommen fast 160 zusätzliche Plätze dazu. Damit gibt es insgesamt über 1900 Betreuungsplätze für Schulkinder. Der Ausbau, das ist wichtig, sagt der Stadtzuger Bildungsdirektor Etienne Schumpf.
13: Weil wir die Vereinbarkeit von Beruf und Familie weiter möchten stärken, weil die Nachfrage der Familie da ist. Und da möchten wir natürlich Schritt halten, um möglichst gute Rahmenbedingungen für die Familie zu schaffen und die Familie auch entsprechend zu unterstützen und zu entlasten.
1: Im Stadtzuger Quartier Härti kommen alle rechtzeitig angemeldeten Kinder einen Betreuungsplatz über. Im Stadtzentrum gibt es aber noch Wartelisten. Bis nächstes Jahr will die Stadtzug ihr Angebot so weit ausbauen, dass auch dort alle angemeldeten Kinder betreut werden können. Im Kanton Glarus haben Diebe aus einer Garage zwei Luxusautos gestohlen. Die Täter sind am letzten Montag mit Gewalt in Betrieb und haben mehrere Autoschlüssel mitgenommen. Ein Auto, das geklaut wurde, ist in Frankreich angezündet und komplett ausgebrannt, schreibt die Kantonspolizei Glarus. Das zweite Auto hat die Kantonspolizei Watt gefunden und sichergestellt. Weitere Ermittlungen sind am Laufen. Inklusion an der Schule, die Idee kritisieren viele St. Galler Lehrer. Das zeigt eine Umfrage vom Dachverband Lehrerinnen und Lehrer Schweiz, wo über 1000 Mitglieder aus St. Gallen mitgemacht haben. Zwei von drei Lehrern sind skeptisch. Gründe dafür sind unter anderem fehlende Ressourcen, eine hohe Belastung und lange Wartezeiten bei Abklärungen. Der Lehrerverband fordert darum mehr Unterstützung in den Klassen und genug Fachpersonal, vor allem in der Heilpädagogik. Der Steg im Seebad Lattenberg, das Stefa, ist gesperrt. Wegen dem tiefen Wasserstand vom Zürichsee könnte man sich bei einem Sprung vom Steg ins Wasser verletzen, schreibt die Gemeinde Stefa in einer Mitteilung. Das Blatt, das bleibt aber offen. Und auch vom Sprungturm kann man in See hineingumpen. Dort ist das Wasser immer noch genug tief. Das Paar hat sich ein Polizist bei einem Einsatz verletzt. Bei einer Personenkontrolle in der Nacht auf der Dienstag war ein 32-jähriger Tunesier sehr aggressiv. Als die Polizei wollte verhaften, hat er sich gewehrt und dabei den Polizist verletzt. Der hat daraufhin zur Kontrolle Spital müssen, schreiben die Zuger Strafverfolgungsbehörden. Ein Richter hat den Tunesier unter anderem wegen Gewalt und Drohung gegen Beamte im Schnellverfahren verurteilt. Im Kanton Schweiz steigt die Waldbrandgefahr im Moment noch nicht auf sehr gross. Sie bleibt bei der zweithöchsten Stufe gross. Trotzdem bleibt die Situation angespannt. Funken könnte länger, dass trockenes Gras, Laub oder der Waldfaden verbrennen, schreibt die Schweizer Abteilung für Wald. In diesem Sommer haben im Kanton Schweiz schon mehrere Felder und Wiesen brennt. Wenn Winter zukommt, können sich die Brände innerhalb von kurzer Zeit ausbreiten. Auch wenn der Kanton Schweiz jetzt die Gefahrenstufe noch nicht erhöht, ist es sehr wichtig, dass man sich ab Feuerverbot dort halten und zum Beispiel die Zeug ist nicht auf den Boden riert. Im Kanton Zürich hat es kurz vor dem Schulstart genug Lehrer. Fast alle Stellen sind besetzt. Für die über 8000 Klassen fehlen nur noch 12 Klassenlehrpersonen, schreibt der Kanton Zürich. Er hat schon vor der Sommerferien mitgeteilt, dass es keinen Lehrermangel mehr gibt. Das liegt unter anderem daran, dass es zum ersten Mal seit fast 20 Jahren wieder weniger Schüler hat. Darum dürfen die Leute nicht mehr unterrichten, die kein Diplom haben, sollen die Stellen die Gemeinden gut besetzen können. Schwieriger bleibt die Situation im Kanton Zürich bei den schulische Heilpädagogik. Dort sind noch 20 Stellen offen. Und im Ustermer Wald wird diese Woche geholzt. Die Schuld ist der Borkenkäfer, der den Bäumen zu arbeiten macht. Insgesamt müssen 400 Kubikmeter Fichten gefällt werden, teilt die Stadt Uster mit. Das entspricht etwa einer Fläche von 1,5 Fußballfeldern. Wegen der Arbeiten im Ustermer Wald sind zum Teil Wanderwege gesperrt.
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14: Zuerst mal Hallo Klaus.
15: Hallo miteinander, ciao.
14: Nochmal ganz heiß heute. Ich glaube, dein Büro ist sogar unter dem Dach. Das heisst, du bist am Grillen.
15: Ich bin am Grillen und brutzle in meinem eigenen Saft, so auf die Art. Ja, nein, es ist tatsächlich, zum Kühlen ist es schwierig, aber das ist ein Problem, das ich ja jetzt eigentlich schon seit dem Frühsommer so weiterzieht. Ich habe mir mit einer Kühlweste aus dem Motorradbereich geholfen.
14: Ehrlich? Das funktioniert?
15: Ja, das funktioniert, ja. Ich habe halt ja, ein bisschen Feuchte Angelegenheit und es braucht einen Ventilator, aber die Körpertemperatur kannst du mit dem gut senken, weil, sage jetzt, irgendwelche Klimageräte, kannst du ja nur noch zu absurden Preis kaufen und muss man schauen, antizyklisch dann im Winter, dass es ja nicht vergisst.
14: Dann braucht das Ganze noch viel Energie. Wie ist es bei dir, Kühlweste, Töpfweste?
15: Ja gut, da musst du einfach nur nass machen und das funktioniert dann halt über Verdunstung. Fühlt sich an wie so ein Fensterleder und das zieht die Körpertemperatur gehörig ab.
14: Jetzt schauen wir, ob der Petrus eine Abkühlung für uns parat hat. Das erste Mal, glaube ich, gute Nachricht, die Nacht keine Tropennacht. Wie geht es denn weiter?
15: Die Luft ist relativ trocken und das bewirkt, dass es dann in der Nacht, die inzwischen auch schon ein ganzes Eck länger ist, halbwegs gut abkühlen kann. Aber klar, muss dann halt vielleicht dann gleich noch einen Ventilator dazu nehmen, dass man die Wärme vom Tag mit rausbringt. Wir haben jetzt aktuell Temperaturen ziemlich verbreitet, so an der Voralpenflachland um die 34 Grad rundum. In der Alpin, wo noch ein Gewässer in der Nähe ist, sind es so 30 bis 33 Grad. Die Nacht wird sternenklar. Schauer und Gewitter hat es in der Region keine. Erst so südlich von der Berner Alp im Wallis, da gibt es lokale Regenspritzer und auch Gewitter. Sieht man vielleicht noch so die Gewittertürme dann irgendwo dann noch am Horizont. Fällt am Abend aber dann alles in sich zusammen, beziehungsweise in der Nacht und morgen copy and paste. Am Vormittag strahlen der Sonnenschein und am Nachmittag ist der Himmel blau. An der Voralpen blieben die Quellwolken harmlos und klein, ähnlich wie heute. Weiter in Richtung Gotthard-Region, ja, kann sein, dass vielleicht einmal ein Platzregen oder ein Gewitter irgendwo hat, tendenziell eher südlich davon oder Richtung Berner Oberland, aber nicht in der eigentlichen Kernregion selber von der Zentralschweiz, Richtung Osten, Glarner Alpen, wird auch nicht Grossartiges passieren. Und Temperaturen legen vielleicht noch mal ein halbes Grad zu, 33 bis 35 Grad die Höchstwert, 0 Grad Grenze, nicht ganz 4.500 Meter hoch.
14: Ganz kurz, das Wochenende. Wir haben Viertig, Maria Himmelfahrt am Samstag. Ich habe schon gelesen, es könnte dann etwa mal nass werden oder spätestens am Sonntag. Frage ja oder nein und richtig nass oder nur ein bisschen?
15: Punktuell. Also dort, wo es regnet, kann es schon gehörig regnen, aber Samstag ist halt so, dass es weiterhin nur lokale Regengüsse und Gewitter sind und bei weitem nicht alle trifft. Eher entlang von den Alpen, im Flachland vielleicht gar nicht. Und ja, da sieht man den halt mitunter der Gewittertürme und irgendwo, dass es den halt mal einen Platzregen oder einen gehörigen Schütter tut. Aber wenn man den selber auf dem Trockenen hockt, ändert das halt der Sache nichts. Oder Samstag wird insgesamt recht sonnig, nicht mehr ganz so makellos als wie heute. Es hat hohe Wolkenfelder, es hat Quellwolken. Und eben da draus, speziell entlang von der Berg, dann hat am Nachmittag und am Abend ein paar Regengüsse und Gewitter. Inhomogen verteilt das Ganze und heiß ist so nochmal 33, 34 Grad durchaus immer noch möglich. Gestern hätte ich gesehen, der Sonntag bringt mehr Regengüsse und einen Temperaturrückgang. Jetzt schaut es eher schwül heiß aus, um die 30 Grad. Und halt auch wieder da und dort ein paar Regengüsse und Gewitter. Mehr am Nachmittag und am Abend, am Vormittag vielleicht vereinzelt irgendwo schon mal ein Regenspritzerli, aber die Sonne hat eben noch gut Platz. So wie es ausschaut, dann kommt eine Kaltfront rein in der Nacht auf den Montag oder am Montagmorgen und die bringt dann verbreitet kräftige und gewitterig durchsetzte Regengüsse und da kommt dann wahrscheinlich tatsächlich jeder einmal da. Ich hoffe vom Fahrplan her, dass es den auch verhebt, dass dann halt wirklich auch mal der Regen daher kommt und dann halt jeder etwas davon hat. Gestern hätte ich auch gesehen, es erwartet uns eine ziemlich durchwachsene Woche hinter nachher, also wirklich eine Umstellung vom Wettercharakter. Heute ruht und Modell bereits wieder zurück, drückt am Dienstag schon der Ausläufer vom Azoren hoch hinein und dann halt wieder eher trockene Verhältnisse.
14: Hei, hei, hei. Es ist nicht einfach. Und verschiedene Modelle zeigen Verschiedenes an. Wir lassen die weiter beobachten und sind gespannt auf die Entwicklung. Klaus Warkart, merci vielmals.
15: Einen schönen Abend euch. Ciao.
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16: Ja, das hat es seit 1999 nie mehr gegeben, Sonnenfinsternis. Und gestern Abend, da hat sich der Mond dann vor die Sonne geschoben. Für einen Moment ist es also sehr dunkel geworden. Etwa 92% der Sonne hat der Mond bei uns abdeckt. In Spanien, dort ist es sogar die totale Finsternis gewesen. Der Jürg Lang, er ist von der Astronomischen Gesellschaft Luzern. Er ist im Moment in Nordspanien und hat das Spektakel gestern natürlich dürfen geniessen. Schönen guten Morgen, Jürg.
17: Guten Morgen, Thomas. Guten Morgen, liebe Zuhörer von Radio Zentral.
16: Eigentlich sollten wir jetzt ein Bild haben von dir, weil du bist hier gemütlich bei einer Finca, hockst vor uns auf einem Bänkchen. Wo bist denn du genau?
17: Gut, ich bin hier in Katalonien, an der Grenze zu Aragon. Also, das ist so, ja, im Landesinneren eigentlich. Im Land. Mhm. Etwa 500 Meter in Horta de San Juan.
16: Also.
17: Der Ort ist eigentlich auch noch ein bisschen bekannt von Picasso. Also, in der Jugendzeit ist das noch ein prägender Ort gewesen vom Bildstil von Picasso. Hat auch hier ein wunderbares Museum dazu.
16: Da kennt sich jemand aus, also ein geschichtsträchtiger Ort, wo du bist. Und Jörg, du wirst eher noch kleine Augen haben, weil deine Nacht ist kurz gewesen. Wir reden aber das erste Mal von gestern Abend natürlich, von diesem Spektakel. Beschreib mal, wie du es so gesehen und erlebt hast.
17: Also eines mehr, es ist einfach einmalig und ich kann das wirklich nur jedem empfehlen. Es ist halt schon ein Unterschied, ob man einen partielle Finsternis erlebt, wo halt die Sonne immer noch vorne schaut, oder so eine totale erlebt, wo kann man sich vorstellen, man hat am Schluss, wenn sich der Mond so über die Sonne schiebt, halt immer noch ein Licht, und der letzte Moment, wo man das Licht halt würde ausknipsen und dann das Licht sieht von der Corona von der Sonne, das ist einfach nicht zu beschreiben, das muss man einfach mal gesehen haben.
16: Und das heisst,
17: und ja, das ist prägend. Ja.
16: Puls hoch wahrscheinlich bei dir, oder? Du hast dich schon lange darauf gefreut. Und was hat das mit deinen Emotionen gemacht, dass es wirklich so weit war, die Stille vielleicht auch? Wenn du ein bisschen in dich hineinschaust, was hat das mit dir gemacht?
17: Einfach Freude, sehr grosse Freude, vor allem, als es auch geklappt hat, weil das ist nicht immer so. Also ich habe schon mehrere so Sonnenfinsternisse dürfen erleben, auch schon im Regen. Man reist extra an einen Ort hin und am Schluss regnet es einfach an dem Tag. Ja, Pech gesehen. Es wird dann einfach dunkel im Moment, aber gesehen tut man das im Spektakel nicht wirklich. Aber wenn man wie jetzt hier in Spanien, wo die meisten das wirklich so dürfen erleben, das ist einfach grandios.
16: Und eben, du sagst, du hast das schon mehr als eins dürfen erleben. Du hast es schon zu Madrid gesehen, in der Türkei, in Sibirien, in Indien sogar noch. Also reisest du extra diesen Hotspots nach, wo es die totale Finsternis gibt?
17: Das ist ein guter Punkt. Es gibt tatsächlich so angefressene, ich kann mal sagen, Finsternisjäger, wo möglichst alle Finsternisse nachgehen. Ich hatte damals das Glück gehabt, ich konnte das können mit der Arbeit und mit dem Vergnügen verbinden. Also ich konnte das einfach mit meiner beruflichen Tätigkeit können verbinden.
16: Das ist natürlich auch ein Privileg, gell? Und wenn man natürlich jetzt so ein bisschen in Spanien ist und so ein bisschen durch die Dörfer durchfährt, ja, dann sieht man eigentlich überall, dass es ja richtig zelebriert wird. Also da wird Musik gespielt, da gibt es gutes Essen. Das ist schon auch noch eindrücklich, dass man das Spektakel so feiert.
17: Ja, ich bin im Vorfeld, ich bin natürlich nicht kurzfristig angereist, ich bin jetzt, seit letzte Woche, also Anfang dieser Woche hier, in diesem Zusammenhang auch die verschiedenen Dörfer mal besucht, auf den Touristenbüros gesehen und im Internet recherchiert. Und Spanien selber hat da eigentlich sich sehr ins Zeug gelegt, auch mit Unterlagen, die man können, Tourismusbüros finden konnte. Hat auch sogenannte Hotspots eingerichtet für Besucher. Und in vielen Dörfern, auch wie hier in Horta de San Juan, so also speziell arrangiert, dass man es fest hat. Auch, dass man zusammenkommt mit Musik, zum Teil auch mit Essen. Und was ich ganz gute Sache gefunden habe, also mindestens hier in Katalonien, der Staat hat eigentlich Sonnenfinsternisbrillen an die Bevölkerung vorgängig abgegeben. Muss ich also sagen, super gemacht.
16: Also die haben nichts gekostet?
17: Nein, die hat wirklich, das ist vom Staat eigentlich an die Bevölkerung abgegeben worden.
16: Das ist wirklich eine tolle Sache, oder? Wenn man das Spektakel auch unbedingt kann schauen und nicht verpasst. Jörg Lang, du bist 64, du bist in dem Sinne früh pensioniert und darfst jetzt eine schöne Zeit geniessen hier in Spanien, wo du gerade bist. Du bist eben auch bei der Astronomischen Gesellschaft Luzern, bist jetzt dort so ein bisschen der Spezialist, wenn es um die Sonnenfinsternis geht.
17: Nein, ich bin sicher einer, der ein bisschen angefressen ist von dem. Aber wir haben viele Spezialisten. Und wenn ich darf das erwähnen darf, wenn es jemand interessiert, jetzt ein bisschen mehr über die Sonnenfinsternis zu erfahren oder so ein bisschen mehr Berichte noch überzukommen, also auf der Webseite von Sternwarte Luzern, findet man also jetzt noch mehr zu dem ganzen Thema. Oder auch, es gibt die nächsten Sonnenfinsternisse, wird man sicher auch die Zeitung aufschalten, wenn es jemand interessiert. Dann Zusammenhang vielleicht zum Sagen, in einem Jahr hat man noch einmal das Glück, hier in Spanien am 2. August noch einmal eine totale Dürfe können zu erleben. Vor allem eine längere, weil die jetzt gesehen ist, ist eine Herausforderung ein bisschen für die Fotografen, weil es ist nur gute Minuten gegangen. Und eben, die Zeit ist dehnbar oder kann unterschiedlich sein. Und die vom nächsten Jahr ist doch eine, die 5-6 Minuten ist. Die geht über Spanien oder mehr eigentlich Nordafrika durch. Und eben zeitlich ein bisschen mehr Zeit, wo man es noch ein bisschen länger geniessen könnte.
16: Ja, dann wissen wir, was Jürg Lang nächstes Jahr auf jeden Fall macht. Wieder ab nach Spanien und schöne Bilder einfangen. Dann danke ich dir vielmals, dass du uns ein bisschen mitgenommen hast, das Erlebnis von gestern Abend, Jürg. Ja, und dir wünsche ich natürlich noch bei deiner Finca in Spanien eine tolle Zeit.
17: Danke, Thomas. Hat mich gefreut.
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Es ist 4 Uhr.

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0: Schönen guten Morgen, wir messen 19 Grad zu Nuhlen, 18 Grad sind es zu Nebiken. Jetzt ist 5 Uhr.
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2: Angelika Moser verteidigt ihren Europameistertitel im Stabhochsprung. Im Kanton Luzern gehen die jungen Grünen wieder ins Rennen um einen Regierungsratssitz und die Schweizer Fußballclubs sind europäisch erfolgreich. Im Nachrichtenstudio der Florian Pfister. Angelika Moser ist erneut Europameisterin im Stabhochsprung. Die 28-jährige Zürcherin verteidigt an der Leichtathletik-EM in Birmingham ihren Titel erfolgreich. Moser übersprang 4,80 Meter und meisterte bis zu dieser Höhe jeden Versuch auf Anhieb. Auf SRF zeigt sie sich erleichtert.
3: Ich bin mega zufrieden, wie es gelaufen ist. Vor allem, ich habe gar nie bei mir in den zweiten Versuch gegangen. Und von dem her, wo ich super weg habe, bin ich mega happy, den Titel zu verteidigen. Und ja, macht mega, mega Spass.
2: Für die Schweiz ist es bereits die dritte Medaille an diesen Europameisterschaften. Über 200 Meter verpasst Fabienne Hönke als Vierte das Podest dagegen knapp. Im Kanton Luzern streben die jungen Grünen einen Sitz im Regierungsrat an. Ins Rennen geht für die Partei Malin Zimmermann. Das hat die Partei an ihrer Nominationsversammlung gestern Abend entschieden. Die 24-Jährige sitzt im Horper Gemeindeparlament und studiert Elektrotechnik an der ETH Zürich. Politisch will sie sich unter anderem für erneuerbare Energien sowie bessere Arbeitsbedingungen in Pflege und Bildung einsetzen. Die jungen Grünen waren bereits 2015 und 2023 erfolglos für einen Sitz in der Luzerner Regierung angetreten. In der Zürcher Gemeinde Oetwil am See funktioniert die Wasserversorgung wieder vollständig. Das teilt die Gemeinde mit. Gestern Nachmittag war die Versorgung in einem Großteil des Gemeindegebiets ausgefallen. Die Ursache des Problems konnte inzwischen behoben werden. Weshalb es zum Ausfall kam, soll in den kommenden Tagen genauer untersucht werden. Auch die St. Galler Gemeinde Wesen hatte gestern mit der Wasserversorgung zu kämpfen. Ein Leck in einer Trinkwasserleitung konnte repariert werden. In der Straße von Hormuz sind zwei Schiffe des staatlichen Ölkonzerns der Vereinigten Arabischen Emirate angegriffen worden. Nach Angaben des Unternehmens ADNOC wurde dabei niemand verletzt. Über mögliche Schäden ist bisher nichts bekannt. Die Emirate machen den Iran für die Angriffe verantwortlich und verurteilen sie scharf. Das Außenministerium in Abu Dhabi spricht von einem Verstoß gegen eine Resolution des UNO-Sicherheitsrats zur Freiheit der Schifffahrt. Von iranischer Seite gab es zunächst keine Stellungnahme. Zum Fußball: Der FC Thun steht in den Playoffs von der Europa League. Damit hat er einen Platz in einer europäischen Ligaphase auf sicher. Der Schweizer Meister verliert das Rückspiel bei Vikingur Reykjavik zwar mit 2-3, profitiert aber vom Polster aus dem Hinspiel. Auch die anderen Schweizer Clubs sind weiter. Lugano, St. Gallen und Sio stehen in den Playoffs von der Conference League. Lugano rettet auf den Färöer nach einem 0-2 Rückstand noch ein 2-2 und trifft jetzt auf Maccabi Tel Aviv. Sio setzt sich gegen Nuaire Erevan aus Armenien mit 2-1 durch und kommt als nächstes mit Ajax Amsterdam zu Duber. St. Gallen gewinnt gegen Sheriff Tiraspol deutlich mit 5-1 und spielt in den Playoffs gegen Nordsjælland aus Dänemark. Ausgeschieden ist der Conference League dagegen der vierte Superligist Vaduz.
0: Da habe ich eine Meldung für euch. Der Seelisberg-Tunnel ist momentan gesperrt wegen einem Unfall. Eine Umleitung am besten über die A4 und dann über die Achsenstrasse. Einen sonnigen Tag gibt es auch heute und so richtig heiße Temperaturen bis zu 35 Grad. Und auch morgen und Samstag bleibt es sonnig und heiß bei um die 33 Grad.
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0: Ja, mit dem starten wir gerade. Unter anderem mit ihr, mit der Madonna. Ein gutes Aufstehen wünscht der Christian Heinje.

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1: Am Mikrofon ist der Florian Pfister. Guten Morgen. Angelika Moser ist erneut Europameisterin im Stabhochsprung. Die 28-jährige Zürcherin verteidigt an der Leichtathletik-EM in Birmingham ihren Titel erfolgreich. Moser übersprang 4,80 Meter und meisterte bis zu dieser Höhe jeden Versuch auf Anhieb. Auf SRF zeigt sich Angelika Moser erleichtert.
2: Ich bin mega zufrieden, wie es gelaufen ist. Vor allem EAW gar nie bei mir in den zweiten Versuch gehen. Und von dem her war ich super Wettkampf, mega happy, den Titel zu verteidigen. Und ja, macht mega, mega Spass.
1: Für die Schweiz ist es bereits die dritte Medaille an diesen Europameisterschaften. Über 200 Meter verpasst Fabien Hünke als Vierte das Podest, dagegen knapp. Im Kanton Luzern streben die jungen Grünen einen Sitz im Regierungsrat an. Ins Rennen geht für die Partei Malin Zimmermann. Das hat die Partei an ihrer Nominationsversammlung gestern Abend entschieden. Die 24-Jährige sitzt im Horper Gemeindeparlament und studiert Elektrotechnik an der ETH Zürich. Politisch will sie sich unter anderem für erneuerbare Energien sowie bessere Arbeitsbedingungen in der Pflege und Bildung einsetzen. Die jungen Grünen waren bereits 2015 und 2023 erfolglos für einen Sitz in der Luzerner Regierung angetreten. Zum Fußball: Der FC Thun steht in den Playoffs von der Europa League. Damit hat schon mal ein Schweizer Club einen Platz in einer europäischen Ligaphase auf sicher. Der Schweizer Meister verliert das Rückspiel bei Viking Reykjavik zwar mit 2-3, profitiert aber vom Polster aus dem Hinspiel. Auch die anderen Schweizer Clubs sind weiter, und zwar in der Conference League. Lugano spielt dann in den Playoffs gegen Maccabi Tel Aviv, Sion gegen Ajax Amsterdam und St. Gallen gegen Nordsjælland.
3: 2 Minuten nach der 17:30 der Seelisberg-Tunnel, der ist momentan gesperrt wegen einem Unfall. Und beziehungsweise es gibt kein Durchkommen zwischen Altdorf und Beckried. Die Umleitung ist signalisiert über die Achsenstrasse. Sonniges Wetter den ganzen Tag. Die Temperaturen, die gehen wieder rauf. Jetzt 17 bis 19 Grad. Am Nachmittag dann bis zu 34 Grad.

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Jetzt haben wir Viertel vor sechs. Und ja, wenn wir im Auto unterwegs sind und auf der A2, dann braucht es Geduld, beziehungsweise gibt es Käse durchkommen zwischen Altdorf und Beckeried wegen einem Unfall. Umleitung am besten über die Achsenstrasse und stockert darum auch zwischen der Raststätte Gotthard und Altdorf.

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2: Ich wünsche euch einen guten Morgen. Es ist 6 Uhr, wir messen 18 Grad zu Meilen und 19 Grad zu Meggen.
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4: Die Angelika Moser verteidigt ihren Europameistertitel im Stabhochsprung. Schweizer Zollangestellte können nicht mehr günstiger in Ferienwohnungen und die Schweizer Fußballclubs sind europäisch erfolgreich. Im Nachrichtenstudio der Florian Pfister. Angelika Moser ist erneut Europameisterin im Stabhochsprung. Die 28-jährige Zürcherin verteidigt an der Leichtathletik-EM in Birmingham ihren Titel erfolgreich. Moser übersprang 4,80 Meter und meisterte bis zu dieser Höhe jeden Versuch auf Anhieb. Auf SRF zeigt sich Angelika Moser erleichtert.
5: Ich bin mega zufrieden, wie es gelaufen ist. Vor allem, ich habe gar nie bei mir in den zweiten Versuch gegangen. Und von dem her, wirklich super weg, ich bin mega happy, den Titel zu verteidigen. Und ja, macht mega, mega Spass.
4: Für die Schweiz ist es bereits die dritte Medaille an diesen Europameisterschaften. Über 200 Meter verpasst Fabienne Hönke als Vierte das Podest, dagegen knapp. Die Wohlfahrtskasse des Schweizer Zollpersonals hat ihren Ferienwohnungsbetrieb Ende 2025 vollständig eingestellt. Zollangestellte konnten zuvor an verschiedenen Schweizer Touristenorten vergünstigte Ferienwohnungen nutzen. Als Grund für das Aus nennt die Wohlfahrtskasse im Blick Sparpläne des Bundes und die erwartete fehlende Rentabilität. Liegenschaften an 15 Standorten wurden bereits verkauft, zwei weitere sollen folgen. Insgesamt werden aus den Verkäufen knapp 25 Millionen Franken erwartet. Bei einer Explosion in einem Einkaufszentrum nahe der ägyptischen Hauptstadt Kairo sind 3 Menschen ums Leben gekommen. 17 weitere wurden verletzt, wie das ägyptische Gesundheitsministerium mitteilt. Die Explosion ereignete sich in einem Restaurant in Neu-Kairo. Einsatzkräfte evakuierten das Einkaufszentrum und brachten den danach entstandenen Brand unter Kontrolle. Die Ursache der Explosion ist bislang nicht bekannt. In der Straße von Hormuz sind 2 Schiffe des staatlichen Ölkonzerns der Vereinigten Arabischen Emirate angegriffen worden. Nach Angaben des Unternehmens ADNOC wurde dabei niemand verletzt. Über mögliche Schäden ist bisher nichts bekannt. Die Emirate machen den Iran für die Angriffe verantwortlich und verurteilen sie scharf. Zum Fußball: Der FC Thun steht in den Playoffs von der Europa League. Damit hat er einen Platz in einer europäischen Ligaphase auf sicher. Der Schweizer Meister verliert das Rückspiel bei Vikingur Reykjavik zwar mit 2-3, profitiert aber vom Polster aus dem Hinspiel. Auch die anderen Schweizer Clubs sind weiter. Lugano, St. Gallen und Sio stehen in den Playoffs von der Conference League. Lugano rettet auf den Färöer nach einem 0-2 Rückstand noch ein 2-2 und trifft jetzt auf Maccabi Tel Aviv. Sio setzt sich gegen Noah Jerevan aus Armenien durch mit 2-1 und kommt als nächstes mit Ajax Amsterdam zu über. St. Gallen gewinnt gegen Sheriff Tiraspol deutlich mit 5-1 und spielt in den Playoffs gegen Nordsjælland aus Dänemark. Ausgeschieden in der Conference League ist dagegen der vierte Superligist Vaduz.
2: 3-6 Kasse durchgekommen auf der A2 zwischen Altdorf und Beckeried. Wegen einem Unfall ist die Strasse gesperrt. Könnt über die Dachsenstrasse am besten durchkommen. Und ebenfalls momentan gesperrt zwischen Erstfeld und Altdorf A2. Sonnig und heiß wird es heute einmal mehr bei 18 bis 20 Grad am Morgen. Und so richtig heiß wird es am Nachmittag bis zu 35 Grad. Auch morgen bleibt es dann sonnig bis zu 33 Grad.
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2: Ja, das Geräusch, das kennen wir doch alle. Der Wecker, der uns weckt. Oder sogar der Göckel. Aber ganz ehrlich, das ist doch ein viel schönerer Wecker. She's living in the love of a common people. Der breiteste Musik mit dem Paul Young. Wenn der erste oder auch der zweite Kaffee noch nicht genützt hat, helfen wir mit. Mit der Musik von Albano und der Romina Power. Und ich kann dich überraschen. Wir noch viel mehr. Einen schönen Morgen wünscht der Christian Haie.

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0: Wir feiern zusammen die Musik von Paul Young mit Love of the Common People. Und genauso feiern wir auch seine Musik. Schritt für Schritt. Die Musik vom Kunz und heute gerade noch ein bisschen mehr. Der Kunz hat nämlich Geburtstag. 41 wird der Mann aus Mauensee im Kanton Luzern, der eigentlich ursprünglich Frauenarzt werden wollte. Erst nachdem seine Mami ihm dann aber gesagt hat, wie lange er denn dafür müsste die Schule, hat er sich dann doch noch umentschieden. Und ich würde sagen, da hat er ja alles richtig gemacht. Happy Birthday, Kunz, und auch allen unter euch, die heute Geburtstag haben. Alles Gute und einen schönen Tag mit der Musik von Kunz. Und
1: da ist der Kunz auf Radio Zentral und ich wünsche euch allen einen wunderschönen Tag mit meiner Musik.

Yes, es könnte so weit sein am Sonntag, dass es dann auch wirklich wieder kommt, regnen. Eurythmics auf Radio Zentra mit Here Comes the Rain Again. 20 ab 6 ist. Aber zuerst mal noch sonniges Wetter und ziemlich heiß bleibt es auch. Heute am Morgen bei 18 bis 20 Grad und am Nachmittag, da messen wir dann Höchsttemperaturen, zum Beispiel in Neffels erwartet, wäre etwa 35 Grad, Zibach 33 Grad. Überall im Zentraland bleibt es also sonnig und trocken. Auch wieder auch morgen den ganzen Samstag. Ideales Wetter natürlich auch für das Töffli-Rallye zu Ennetmoos, das stattfindet, wo ja, sicher auch der ein oder andere von euch dabei wird sein bei Temperaturen um die 32 Grad. Bei ein bisschen mehr Wolken. Es sollte aber auch morgen meistens trocken bleiben. Am Sonntag geht es dann ein bisschen zurück, Temperaturen auf etwa 29 Grad. Gegen Abend tut es dann immer ein bisschen mehr zu. Und dann kommt es eben auch regnen, zum Teil auch recht stark. Geht weiter. 20 auf 6 ist noch kurze Meldung von der Strasse. Weiter in Kastoren kommen auf der A2 zum Schalter von Beckeried wegen einem Unfall. Eine Umleitung am besten über die Taxistrasse.

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1: Schönen guten Morgen, es ist 6:30.
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2: Am Mikrofon ist der Florian Pfister. Angelika Moser ist erneut Europameisterin im Stabhochsprung. Die 28-jährige Zürcherin verteidigt an der Leichtathletik-EM in Birmingham ihren Titel erfolgreich. Moser übersprang 4,80 Meter und meisterte bis zu dieser Höhe jeden Versuch auf Anhieb. Auf SRF zeigt sich Angelika Moser erleichtert.
3: Ich bin mega zufrieden, wie es gelaufen ist. Vor allem, ich habe gar nie bei mir in den zweiten Versuch gegangen. Und von dem her, wo ich super weg habe, bin ich mega happy, den Titel zu verteidigen. Und ja, macht mega, mega Spass.
2: Für die Schweiz ist es bereits die dritte Medaille an diesen Europameisterschaften. Eine Pflegehilfe muss sich heute vor dem Bezirksgericht Dietikon wegen gewerbsmäßigen Diebstahls verantworten. Laut Anklage soll die 48-jährige ältere Menschen, die sie betreute, über Jahre systematisch bestohlen haben. Dabei entwendete sie Bargeld, Schmuck und unter anderem hunderte Modellautos und mehrere Modelleisenbahnen im Wert von insgesamt rund 70.000 Franken. Die Staatsanwaltschaft fordert eine bedingte Freiheitsstrafe von 18 Monaten und einen Landesverweis von 8 Jahren. Weil die Frau geständig ist, findet der Prozess im abgekürzten Verfahren statt. Und in Südengland ist nahe der Stadt Lewes ein Zug entgleist. Nach Angaben des zuständigen Rettungsdienstes waren rund 150 Menschen an Bord. 2 Personen wurden schwer, 9 weitere leicht verletzt. Wegen des Unfalls kommt es laut der Bahngesellschaft Southern Rail zu Zugausfällen und erheblichen Verspätungen.
1: 1 Minute nach der 6:30, Kästorhof, der zweite Altdorf und Bäckerie, die beiden Richtungen, ist die Strasse gesperrt wegen einem Unfall. Wenn ihr durch müsst, dann am besten über die Taxenstrasse, aber auch dort stockt es mittlerweile auf der A4 zwischen Altdorf und der Flühlerstrasse. Sonnig und heiß wird es heute bei Temperaturen auf etwa 35 Grad am Nachmittag. Und auch morgen ein bisschen mehr Wolken haben wir, aber es bleibt sicher heiß bei um die 33 Grad.
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2: Im Kanton Luzern wollen die jungen Grünen mit der Malin Zimmermann ins Rennen um einen Sitz im Regierungsrat steigen. Sie haben die 24-Jährige gestern Abend nominiert. Die Malin Zimmermann wohnt in Zorb und ist dort im Einwohnerrat aktiv. Am Herzen liegt ihre lautere Mitteilung vor allem der Klimaschutz. Die Luzerner Regierungsratswahlen die sind im nächsten März. Von den bisherigen Regierungsräten kandidiert nur der Reto Wyss von der Mitte nicht mehr. Alle anderen treten noch einmal an. Das Luzerner Kriminalgericht verurteilt einen 74-jährigen Schweizer, weil er 4 Enkeltöchter missbraucht hat. Der Mann hat eine bedingte Freiheitsstrafe von 16 Monaten bekommen. Der Lukas Wedekind berichtet.
4: Der Fall geht weit zurück. Gemäss der Anklage ist es während über 30 Jahren immer wieder zu Übergriffen in der Familie gekommen. Der Täter, ein Landwirt aus der Zentralschweiz, hat seine Töchter und Enkeltöchter unter anderem immer wieder unter Kleider gelenkt. Mehrere Verfahren haben aber wegen Verjährung müssen eingestellt werden. Die Taten seien verwerflich, sagt das Gericht. Die zur Tatzeit noch nicht 16-jährigen Mädchen seien in einer empfindlichen Phase von ihrer Entwicklung gewesen. Der 74-Jährige ist geständig und hat die beantragte Strafe von 16 Monaten bedingt akzeptiert. Der Verurteilte muss sich wegen seiner sexuellen Neigungen beraten und betreuen und er darf nie mehr regelmässig etwas mit Kind zu tun haben. Das Urteil vom Luzerner Kriminalgericht ist rechtskräftig.
2: Zentralschweiz ist im Wassersparmodus. Die Sportplätze sind vertrocknet, Blumen in den Töpfen lampen runter und das Planschbecken der Kinder bleibt leer. trotzdem sparen. Die regionalen Wasserversorger merken davon wenig, sagt der Erich Duss, Leiter der Wasserversorgung Baar.
5: Die Industrie, die auch dort Wasser bezieht und die Grossbezüger, die brauchen immer noch Wasser. Und wenn wir jetzt da wirklich sparen, dann müssen wir ganz extrem drastisch dahinter gehen. Also wir merken es nicht am Wasserverbrauch.
2: Im Moment gäbe es auch keinen Grund, sich Sorgen zu machen. Die Wasserreserven zu Baar sind gut gefüllt. Zur See tönt es ähnlich. Der Wasserversorger Aqua Regio sei gut aufgestellt, sagt der Geschäftsleiter Franz Blättler.
6: Wir haben einen Mix von verschiedenen Angeboten. Das ist das Gute. Wir brauchen im Jahr rund 3 Millionen Kubik. Davon sind rund 2 Millionen Kubik Grundwasser vom eigenen Grundwasserpumpwerk. Wir haben auch noch Seewasserwerk. Das ist Seewasser, das sind etwa 1 Million Kubik. Und da haben wir noch Quellen. Und wir tun von Wassersorge Emmen rund 600.000 Kubik einkaufen.
2: Für die Zukunft ist es wichtig, dass die einzelnen Wasserversorger miteinander vernetzt sind. So können sie Wasser hin und her pumpen, wenn es nötig sei. Und in Baar hat sich ein Polizist bei einem Einsatz verletzt. Bei einer Personenkontrolle in der Nacht auf den Dienstag war ein 32-jähriger Tunesier sehr aggressiv. Als ihn die Polizei verhaften wollte, hat er sich gewehrt und dabei den Polizist verletzt. Der hat darauf aber für eine Kontrolle ins Spital müssen, schreiben die Zuger Strafverfolgungsbehörden. Ein Richter hat den Tunesier unter anderem wegen Gewalt und Drohung gegen Beamte im Schnellverfahren schon verurteilt.
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Wir kommen zu euch ans Morgentisch und spielen dann miteinander den Schlaumeier. 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Und wenn ihr es wisst, dann geht es Post ins Mietenzentrum Schweiz und das für 150 Franken. Sende für den A 0848 82 46 46 wählen und gewinnen. 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

0: Wer von euch einen Honigrat verwünscht beim Mitsingen? Da gibt es sicher den einen oder anderen. Radio Zentral am Freitagmorgen, 14 Minuten vor der 7.
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0: Ja, und die Telefonleitung ist so richtig heiß gelaufen. Durchgekommen ist die Brigitte Kählin von Einsiedeln. Guten Morgen, Brigitte.
2: Guten Morgen, Christian. Hoi.
0: Brigitte. Täglich grüßt das Murmeltier, ja. Sozusagen. Schönes Wetter haben wir heute und auch morgen.
2: Ja.
0: Du nützt das gerade noch ein bisschen aus dem Garten zu arbeiten, vor allem den morgen. Was gibt es da zu tun?
2: Ein bisschen Wasser geben, sicher. Mit grosse Werbung machen. Jetzt tun wir ein bisschen, vielleicht ein Haar abnehmen. Ja, ja, immer ein bisschen etwas rumnuschen.
0: Also wird es dann nicht langweilig?
2: Nein, auf keinen Fall. Nein, nein.
0: Langweilig wird es jetzt bei uns sowieso nicht. Zwei Kategorien, die du kannst auswählen für den Schlamme für 150 Franken, was gibt es zum Gewinnen. Die eine Kategorie ist das Ende des Lieds und die andere auf der Strasse. Welche von beiden möchtest du gerne spielen?
2: Ich nehme auf der Strasse.
0: Und für die Kinder geht es ja langsam aber sicher wieder in die Schule. Das heisst, wir sind ja alle noch ein bisschen mehr aufmerksamer als die Schüsse im Strassenverkehr. Ja. Und ein Verkehrsschild, das wir doch alle schon mal gesehen haben, ist eine blaue Tafel. Viereckig, die uns eine Begegnungszone signalisiert. Dort drauf hat es ein Haus und ein Auto und eben auch ein paar Menschen. Und jetzt möchte ich von dir wissen, wie viele Personen sind denn auf dem Verkehrsschild von der Begegnungszone drauf? Du hast 10 Sekunden Zeit.
2: 3 Stück.
0: 4 Stück, deine Antwort?
2: 3 habe ich. 3? Nein, 3 habe ich.
0: Es sind tatsächlich 4. Ich habe zuerst eben 4 sogar verstanden. Entschuldigung.
2: Ja.
0: 2 Erwachsene und 2 Kinder signalisieren dort die Begegnungszone. Brigitte, ich wünsche dir trotzdem ganz einen schönen Tag und danke fürs Mitspielen. Und bei uns heisst das, am Montag spielen wir um 200 Franken.
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Gerade mal ein bisschen durchschütteln mit der Musik von Ed Sheeran. 8 Minuten vor der 7. Und Geduld braucht es hier auf der A2 bzw. Kästen durchkommen. Das ist Altdorf und Beckeried. Wegen einem Unfall ist die Strasse gesperrt. Über die Achsenstrasse am besten ausweichen, aber auch dort stockt es mittlerweile gerade auf mehreren Abschnitten. Brauchen da überall länger. Und das Top und gehen wir auf die A14 zwischen Gisikenroth und der Verzweigung Rütihof. Und jetzt heisst es 3 Minuten 52. Gute Powermusik von Peter Schilling mit Major Tom.

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3: Schönen guten Morgen. Wir messen 18 Grad in Hasle, 19 Grad haben wir in Hochdorf. Jetzt ist es 7 Uhr.
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5: Die Angelika Moser verteidigt ihren Europameistertitel im Stabhochsprung. Zuhorgen stirbt eine Fußgängerin nach einem Verkehrsunfall und die Schweizer Fußballclubs sind europäisch erfolgreich. Im Nachrichtenstudio der Florian Pfister. Stabhochspringerin Angelika Moser ist zum zweiten Mal in Folge Europameisterin. Die 28-jährige Zürcherin überspringt an der EM in Birmingham als einzige Athletin 4,80 Meter. Bis zu dieser Höhe blieb Moser ohne Fehlversuch. Es sei eine spezielle Goldmedaille, sagt Angelika Moser gegenüber SRF.
6: Auch weil ich halt so ein bisschen als Mitfavoritin angetreten bin, als Titelverteidigerin, darum auch ein bisschen mehr unter Druck gestanden bin. Die in Rom ist ein bisschen überraschender gekommen, aber ja, nicht weniger speziell die jetzt. Die Saison war eigentlich super gewesen bis Paris und dann habe ich dort ja, ein bisschen einen Kampf gemacht und meine Bänder angerissen. Aber dass ich es jetzt gleich auch wieder auf die Reihe bekommen bis dahin, ist halt mega, mega cool und zeigt, ja, dass es eigentlich eine richtig coole Saison ist.
5: Für die Schweiz ist es bereits die dritte Medaille an diesen Europameisterschaften. Eine 78-jährige Fußgängerin ist nach einem Verkehrsunfall in Horgen gestorben. Wie die Kantonspolizei Zürich mitteilt, wurde die Frau gestern Nachmittag auf der Seestraße von einem Auto erfasst und zu Boden geschleudert. Sie wurde schwer verletzt ins Spital gebracht und starb dort in der Nacht. Weshalb es zur Kollision mit dem 81-jährigen Autofahrer kam, ist noch unklar. Die Polizei sucht Zeugen des Unfalls. Die Wohlfahrtskasse des Schweizer Zollpersonals hat ihren Ferienwohnungsbetrieb Ende 2025 vollständig eingestellt. Zollangestellte konnten zuvor an verschiedenen Schweizer Touristenorten vergünstigte Ferienwohnungen nutzen. Als Grund für das Aus nennt die Wohlfahrtskasse gegenüber dem Blick Sparpläne des Bundes und die erwartete fehlende Rentabilität. Liegenschaften an 15 Standorten wurden bereits verkauft, zwei weitere sollen folgen. Insgesamt werden aus den Verkäufen knapp 25 Millionen Franken erwartet. Der Flughafen Catania auf Sizilien bleibt weiter gesperrt. Wegen des anhaltenden Ausbruchs des Ätna gibt es auch heute keine Starts und Landungen. Seit Beginn des Vulkanausbruchs vor einer Woche wurden bereits hunderte Flüge gestrichen, verspätet oder umgeleitet. Der Flughafen spricht von den schwersten Auswirkungen eines Vulkanausbruchs auf den Betrieb seit 20 Jahren. Zum Fußball. Der FC Thun steht in den Playoffs von der Europa League. Damit hat schon mal ein Schweizer Team einen Platz in einer europäischen Liga-Phase auf sicher. Der Schweizer Meister verliert das Rückspiel bei Víkingur Reykjavík zwar mit 2-3, profitiert aber vom Polster aus dem Hinspiel. Auch die anderen Schweizer Clubs sind weiter, und zwar in der Conference League Quali. Lugano spielt in den Playoffs gegen Maccabi Tel Aviv, Sio gegen Ajax Amsterdam und St. Gallen gegen Nordsjælland.
3: Weiterhin Probleme auf der A2 zwischen Altdorf und Becker. Jetzt ist die Straße in beide Richtungen gesperrt wegen einem Unfall von heute Morgen. Und darum stockt es auf der A4 zwischen Altdorf und Sissigen. Wir brauchen hier überall etwa 15 Minuten länger. Und Stop and Go haben wir auf der A14 zwischen Giesikenrot und der Verzweigung Rütihof. Die Sonne geht auf, beziehungsweise sie ist schon ein länger da an gewissen Orten und sie bleibt dann auch da und bringt wieder heiße Temperaturen heute um die 35 Grad. Auch morgen bleibt es sonnig und heiß bei um die 33 Grad. Erst gegen Sonntag gibt es noch mehr Wolken, gegen Abend dann auch ab und zu ein Gewitter bei bis zu 31 Grad.
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3: Im Ennetmoos im Kanton Nidwalden. Der geht heute und morgen so richtig die Post ab. Die Töfflis, tausende Besucher und ganz viel Benzin in der Luft. An der Töffli-Rallye wird Ennetmoos wieder zum Töffli-Mekka. Warum der Anlass längst Kultstatus hat, das gehört bei uns in rund 8 Minuten. Schönen Morgen wünscht der Christian Eier.

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0: einfache Woche. Damien Winehouse, Back to Black, 12 ab 7 ist. Wenn es nach Benzin schmeckt und irgendwo ein alter Zweitakter so richtig knattert, plötzlich 50 Töfflis nebeneinander stehen, dann ist die Töffler-Rallye in Ennetmoos, wo heute und morgen ist. Und schon gestern bin ich vorbeischauen, wie es denn da aussieht. Und auf dem Festgelände, in Ennetmoos, da komme ich mir ein bisschen vor, als wenn ich da in Los Angeles. Dort ist ja gross angeschrieben im Gelände Hollywood. Und genau so einen Schriftzug gibt es eben auch hier. Töffler-Rallye in Grossbuchstaben und das in Weiss, damit man es dann auch wirklich gar nicht kann übersehen. Und darunter die grosse Rennbahn. Dort, wo eben gerade morgen hunderte von Töfflis dann so schnell wie möglich und natürlich auch mit speziellen Töfflis durchflitzen. Und das in ganz verschiedenen Disziplinen. Rundum haben ganz viele Festzelte. Da wird jetzt noch eifrig gearbeitet. Wir hören Bagger im Hintergrund, wir hören Traktoren, Helfer und Helferinnen, die da anpacken, damit dann eben, ja, das sind das etwa die 10 Festzelte, dann wirklich parat sind. Ein Schattenplätzchen haben wir jetzt hier gerade gefunden. Ich und Jasmin Lussi von der Töffli Rallye. So steht sie auch in Grossbuchstaben und darunter eben die grosse Rennstrecke. In diesem Jahr habe ich das Gefühl, natürlich auch wetterbedingt, es sieht natürlich sehr trocken aus. Wie haben Sie sie so ein bisschen hergebracht?
1: Ja, wir haben sie noch nicht ganz zu weg, aber wir sind dran. Der Rennbetrieb ist dran. Du siehst dort hinten die Druckfassung, die wir auf Platz haben, wo wir mit Wasser eigentlich fahren auf der Strecke, weil es ist wirklich relativ trocken und durch das extrem hart, was für die Fahrer halt sicherheitstechnisch auch ein Aspekt ist, weil sie nicht so einen guten Grip haben. Genau.
0: Aber das ist schon noch wichtig, nicht, dass da die Fahrer sozusagen dann ausrutschen.
1: Genau, ja, genau. Es braucht ein bisschen, der Boden muss ein bisschen weich sein. Wenn er halt steinhart ist, ist es schwierig. Und darum müssen wir ein bisschen wässern, dass er ein bisschen, dass es ein bisschen angenehmer ist zum Fahren. Genau.
0: Rundum ganz viele Festzelte. Und auch in der Mitte der grosse Dirty Circle, habe ich mir sagen heisst die Rennstrecke. Auf was freust du dich da besonders?
1: Am interessantesten oder das, was am meisten Stimmung macht, sind schon immer die Finale-Live nachher, wenn es richtig um etwas geht. Oder? Du merkst wie die Nervosität in der Luft liegt. Und es hat jede Kategorie ihren eigenen Charakter. Also es ist alles interessant daran.
0: Danke vielmals und ein gutes Töffler-Rallye.
1: Danke vielmals.
0: Ein bisschen, ja, nicht im Hintergrund, aber doch ein bisschen weg jetzt von der Rennstrecke. Und da hinten, da wird etwas ganz Wichtiges organisiert, nämlich die Helfer, damit eben das Fest auch funktioniert. Unter anderem Martina, die da zuständig ist. Martina, für so ein grosses Fest, wo doch einige tausend Leute da sind, braucht es ja nicht nur 5-6 Leute, die helfen, sondern, ja, ich nehme an, Dutzende mehr.
2: Mittlerweile sind es 1400, die im Aufbau während dem Fest selber und im Abbau tätig sind.
0: 1400 Leute zu suchen, ist wahrscheinlich nicht immer das Einfachste.
2: Wir können dankbar sein, dass wir so einen guten Ruf haben, beziehungsweise, dass wir unsere Helfer sehr gut entschädigen können. Und durch das haben wir, ich würde sagen, 95% ist der Selbstläufer. Die kommen einfach. Und die letzten 5%, da sind wir noch ein bisschen angewiesen auf Kontakt, die wir haben und dass alle Mithelfer suchen. Aber Stand jetzt fehlen noch 4 Helfer und der Rest ist alles organisiert.
0: Neben Töfflis, wo man sieht, braucht es eben auch viel Trinken und da bist du zuständig, Martin. Eigentlich perfekte Sichten eigentlich auf die vielen, ja, Töfflis, die da durchfahren. Bist du selber auch schon mal drauf gewesen, auf der Bahn?
3: Nein, selber bin ich noch nie drauf gewesen. Ich bin nicht so der Mech oder der Fahrer. Das überlasse ich gerne der anderen. Aber es braucht natürlich auch Leute, die das Rennen unterhalten und deren, die halt im Hintergrund ähnlich sind. Und ich glaube, da haben wir es gut gefunden bei der Arbeitsaufteilung.
0: Wenn jetzt jemand noch nie da ist, wie kannst du die Stimmung beschreiben? Wie wird das sein am Samstag?
3: Ja, ich sage sicher angespannt. Ein Haufen, die schauen können, kenne ich jemanden, der einen und der andere fährt. Und es ist sicher eine ausgelassene, friedliche Stimmung und parat, um jemanden ein Jubi zu machen. Ja.
0: Gut, sind Töffler Rallye.
3: Merci, ja, danke.
0: Wir sind früh morgen live dabei an der Töffler Rallye zu Ennetmoos. Und von den Töfflis und Autos, beziehungsweise zu den Autos und zu den Töff, ein kurzer Blick auf die Strasse, 16 Minuten nach der 7. weiter in Kästdorf, da 2. Schalter von Bäckerie. Wegen dem Unfall von heute Morgen ist die Strasse gesperrt. Und es stockt jetzt auch auf der 4. Schalter von Zisigen. Braucht etwa 20 bis 30 Minuten länger. Und Stop and Go haben wir auch auf der A14 zwischen Giesikenroth und der Verzweigung Rüttihof. Ich wünsche euch eine gute Fahrt und viel Geduld, falls ihr es braucht.

0: ist der breiteste Musimix. Natürlich auch heute Morgen für euch hier. 20 ab 7 ist
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0: Und einmal mehr ist auch die Sonne da. Klaus Marquardt aus dem Zentral Wetterteam.
2: Ja, strahlender Sonnenschein jetzt am Vormittag, viel blauer Himmel. Da passiert noch nichts Grossartiges. Temperaturen steigen dann nochmal flott an. Am Nachmittag auch lupenreines Hochsommerwetter. Entlang von der Voralpen nur ein paar dekorative Quellwolken. Inneralpin sind sie ein bisschen grösser. Vielleicht, dass dann auch später am Nachmittag und am Abend irgendwo in der Gotthard-Region einzelne Platzregen mit dabei sind. Richtung Süden, vielleicht auch Gewitter, Richtung Berner Oberland und Wallis. Auch kann sein, dass noch ein Gewitter dabei ist, aber in der Zentralschweiz selber sollte da diesbezüglich eigentlich nichts passieren. Man sieht dann vielleicht halt die grösseren Quellwolken am Südhorizont irgendwo. Temperaturen noch einmal sehr heiß, bis zu 34 Grad, relativ verbreitet, punktuell auf 35 Grad. Die 0-Grad-Grenze bleibt auf so 4300, 4400 Meter. Auf 2000 Meter sind es dann so 20 bis 21 Grad und der Wind ist in allen Höhenlagen nur schwach.
0: Und ich habe die Hoffnung, dass du mir sagst, gleich ist das Ende da von diesen heissen Temperaturen. Morgen sehe ich jetzt aber doch noch 32 Grad. Wie gross ist es? Ja, doch die Hoffnung, dass es dann ein bisschen so eine Kehrtwende gibt?
2: Es wird einen Temperaturrückgang geben, aber das merkt man dann vor allem am Montag, weil da noch eine Kaltfront herkommt. Wie nachhaltig ist das, das ist dann wieder eine andere Frage. Aber zurück zum Wochenende, jetzt morgen Samstag, grundsätzlich immer noch absolut hochsommerlich, 32, 33 Grad, hat ein paar Wolkenfelder mehr und dann hat auch Quellwolken und daraus dann speziell entlang von der Berg ein paar Regengüsse und Gewitter, bei weitem nicht flächendeckend, nicht überall nass. Am Sonntag ganz ähnlich, schwülheiß bis zu 30 Grad. Und das Gewitterrisiko ist dann allgemein grösser. Fängt zuerst an in den Bergbrodeln, aber wird dann auch zum Teil in neues Flachland auswandern. Und dann hat in der Nacht auf den Montag oder Montagvormittag zieht dann eine Kaltfront durch. Da wird es dann, so wie es ausschaut, einmal für alle nass werden. Kräftiger, gewitterig, da setzt der Regen. Aber ab Dienstag drückt dann schon wieder ein Ausläufer vom Azoren hoch hinein.
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9: Schönen guten Morgen, es ist 7:30 Uhr.
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10: Am Mikrofon ist der Florian Pfister. Die Übernahme des Clara-Spitals durch das Universitätsspital Basel sorgt offenbar für große Verunsicherung beim Personal. Zwar hätten laut der Basler Zeitung fast alle der rund 1200 Beschäftigten ihre neuen Arbeitsverträge angenommen, teilweise kam es aber zu Lohnkorrekturen und Rückstufungen von leitenden Ärzten. Mehrere prominente Ärzte hätten zudem gekündigt, darunter ein bedeutender Teil des Brustzentrums. Das Universitätsspital führt die Verunsicherung auf die Größe der Integration zurück. Alle italienischen Opfer der Brandkatastrophe von Comontana haben das Spital verlassen können. Als letzte Patientin wurde gestern eine 17-Jährige aus dem Verbrennungszentrum in Mailand entlassen, berichtet die italienische Nachrichtenagentur ANSA. Insgesamt waren dort 12 junge Menschen behandelt worden. Sie mussten sich zahlreichen Operationen unterziehen. Für die Betroffenen geht die körperliche und psychische Rehabilitation allerdings weiter. Und bei schweren Regenfällen im Osten Japans sind mindestens 3 Menschen ums Leben gekommen. Besonders betroffen ist die Präfektur Chiba bei Tokio, wo es zu Überschwemmungen und Erdrutschen kam. Mehr als 220.000 Menschen wurden aufgefordert, sich in Sicherheit zu bringen. Zeitweise waren zudem über 20.000 Haushalte ohne Strom und der öffentliche Verkehr wurde beeinträchtigt.
11: 2 Minuten nach der 7:30 Uhr. Weiter in Kastur auf der 2. Schalter von Becker jetzt. Dort ist die Strasse gesperrt wegen dem Unfall von heute Morgen. Ausweichen am besten über die Achsenstrasse, aber auch dort stockt zu viele Autos unterwegs in beide Richtungen. Brauchen etwa 30 Minuten länger zum Schalter von Zisigen, wie auch zwischen Brunnen und Altdorf. Und Stop und Go haben wir auf der 14 zwischen Gisikenroth und der Verzweigung Rütihof. Sonnig und heiß. So ist das Wetter heute den ganzen Tag, vor allem gegen Nachmittag bei 35 Grad. Und auch morgen ein bisschen mehr Wolken hat es, sonst aber bleibt es schön und heiß oder eben sicher sonnig und heiß bei um die 33 Grad. Am Sonntag ein bisschen mehr Wolken dann auch noch und ein bisschen gewitterig gegen Nachmittag bei um die 29 Grad.
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10: Das Brunnen ist Ende Juli ein Mädchen beim Zelten von einem Fuchs gebissen worden. In der Zwischenzeit hat der Kanton Schweiz reagiert und 4 Füchse in der Grossmatt geschossen. Unter den toten Füchsen sind ziemlich sicher auch der Problemfuchs, schreibt die Zeitung Bot von der Urschweiz. Die Aktion sei vermutlich erfolgreich gewesen, weil bis jetzt sind keine weiteren Meldungen eingegangen. Im Kanton Luzern wollen die jungen Grünen mit der Malin Zimmermann ins Rennen um einen Sitz im Regierungsrat steigen. Sie haben die 24-Jährige gestern Abend nominiert. Die Malin Zimmermann wohnt in Horb und ist dort im Einwohnerrat aktiv. Am Herzen liegt ihr laut ihrer Mitteilung vor allem der Klimaschutz. Die Luzerner Regierungsratswahlen sind im nächsten März. Von den bisherigen Regierungsräten kandidiert nur der Reto Weiss von der Mitte nicht mehr. Alle anderen treten noch eine Chance. Das Luzerner Kriminalgericht verurteilt einen 74-jährigen Schweizer, weil er 4 Enkeltöchter missbraucht hat. Der Mann hat eine bedingte Freiheitsstrafe von 16 Monaten bekommen. Der Lukas Wedekind mit den Details.
1: Der Fall geht weit zurück. Gemäss der Anklage ist es während über 30 Jahren immer wieder zu Übergriffen in der Familie gekommen. Der Täter, ein Landwirt aus der Zentralschweiz, hat seine Töchter und Enkeltöchter unter anderem immer wieder unter Kleider gelenkt. Mehrere Verfahren haben aber wegen Verjährung müssen eingestellt werden. Die Taten seien verwerflich, sagt das Gericht. Die zur Tatzeit noch nicht 16-jährige Mädchen seien in einer empfindlichen Phase von ihrer Entwicklung gewesen. Der 74-Jährige ist geständig und hat die beantragte Strafe von 16 Monaten bedingt akzeptiert. Der Verurteilte muss sich wegen seiner sexuellen Neigungen beraten und betreuen und er darf nie mehr regelmässig etwas mit Kind zu tun haben. Das Urteil vom Luzerner Kriminalgericht ist rechtskräftig.
10: Und die Stadt Zug baut die Kinderbetreuung für Familien weiter aus. Aufs neue Schuljahr kommen fast 160 zusätzliche Plätze dazu. Damit gibt es insgesamt über 1'900 Betreuungsplätze für Schulkinder. Der Ausbau sei wichtig, sagt der Stadtzuger Bildungsdirektor Etienne Schumpf.
4: Weil wir die Vereinbarkeit von Beruf und Familie weiter stärken möchten, weil die Nachfrage der Familie da ist und da möchten wir natürlich Schritt halten, um möglichst gute Rahmenbedingungen für die Familie zu schaffen und die Familie auch entsprechend zu unterstützen und zu entlasten.
10: Im Stadtzugerquartier Härti kommen alle rechtzeitig angemeldeten Kinder einen Betreuungsplatz über. Im Stadtzentrum gibt es aber noch Wartelisten. Bis nächstes Jahr wird die Stadt Zug ihr Angebot so weit ausbauen, dass auch dort alle angemeldeten Kinder betreut werden können.
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0: goldige Musik von Patrick Swayze. She's like the wind. 17 Minuten vor den 8.
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0: Ja, und apropos Gold, das hat es auch gegeben gestern, Anders Elbert.
2: Jawohl, und zwar an der Leichtathletik EM in Birmingham. Da hat die Stabhochspringerin Angelika Moser gestern Abend nämlich Goldmedaille geholt. Zürcherin hat als einzige Athletin 4,80 Meter übersprungen und damit ihren EM-Titel erfolgreich verteidigt. Im SRF-Interview ist Angelika Moser überglücklich.
3: Ich bin mega zufrieden, wie es gelaufen ist. Vor allem, ich habe gar nie bei mir in den zweiten Versuch gegangen. Und von dem her, wirklich super weg, ich bin mega happy, den Titel zu verteidigen. Und ja, macht mega, mega Spass.
2: Die Angelika Moser hat zuletzt immer wieder abgeliefert, wenn es zählt. Sie kommt mittlerweile schon auf 6 Medaillen bei internationalen Grossanlässen. Darum ist die Titelverteidigung keine Überraschung für ihren Trainer Adrian Rothenbühler.
4: Also jetzt schon in den letzten zwei Wochen war es sehr, sehr souverän im Training. Es hat sich alles in die richtige Richtung entwickelt. Ich liebe Konstanz, Kontinuität, das liebe ich und das hat sie gezeigt. Und dann kommt auch so ein Wettkampf zustande, einfach aus einer absoluten Sicherheit raus können springen, nicht müssen zu zweifeln.
2: Im Rennen über 200 Meter hat Fabienne Hönke ein dickes Ausrufezeichen gesetzt. Die 22-Jährige aus dem Fricktal ist trotz verpotztem Start auf den starken 4. Rang gesprintet. Zu ihrem Bronze haben nur 26 Hundertstelsekunden gefehlt. Europameister über 200 Meter wird Amy Hunt. Die Britin hat schon über 100 Meter triumphiert. Zum Schwimmen, auch da war die Schweiz erfolgreich. Der neue Ponti holt an der EM Bronzemedaille. Der Tessiner hat ja über 50 Meter Delfin Brille verloren und ist nur 8 geworden. Über 100 Meter Delfin, also die doppelte Distanz, hat es dann geklappt mit einer Medaille. Der neue Ponti sei zu seinem 3. Platz.
5: Natürlich, Gold wäre besser gewesen. Aber ja, heute die anderen waren besser. Aber ich bin trotzdem sehr happy, vor allem noch was die vor 2 Tagen passiert ist. Es macht mich sehr so zufrieden. Und dann, es war nicht einfach, alles hinten zu lassen und wieder weiterzumachen.
2: Gold sichert sich der Christoph Milak aus Ungarn vor dem Franzosen Maxime Crousset. Zum Fußball, der FC Thun steht in den Playoffs von der Europa League. Damit hat er einen Platz in einer europäischen Ligaphase auf sicher. Der Schweizer Meister verliert zwar das Rückspiel bei Vikingur Reykjavik mit 2-3. Nach dem 3-0 im Hinspiel ist Thun aber trotzdem eine Runde weiter. Gegner ist dort entweder Klaksvik oder Lech Posen. Auch die anderen Schweizer Clubs sind weiter. Lugano, St. Gallen, Sio stehen in den Playoffs von der Conference League. Lugano rettet auf den Ferroer nach einem 0-2 Rückstand nur ein 2-2 und trifft jetzt auf Maccabi Tel Aviv. Sio setzt sich gegen Noah Jerevan aus Armenien mit 2-1 durch und kommt als nächstes mit Ajax Amsterdam zu über. Und St. Gallen gewinnt gegen Sheriff Tiraspol mit 5-1 und spielt in den Playoffs gegen Nordsjælland aus Dänemark. Der Andrin Hunziker und der Diego Besio haben je 2-mal getroffen. Unglaublich, sagt der Diego Besio.
6: Ja, ich kann es selber gar nicht genau beschreiben. Es ist einfach unglaublich schön. Riesen Erlebnis, auch gegen Mannschaften, wo man sonst nicht spielt. So können die Spiele von diesen Fans und dann noch 2 Goalschüsse, ist mega schön.
2: Ausgeschieden in der Conference League ist dagegen der 4. Superligist FC Vaduz. Die Liechtensteiner spielen gegen Interturku 2-2. Auswärts hat es eine knappe Niederlage gegeben. Eine Meldung vom Tennis. Simona Walter steht beim WTA-Turnier von Cincinnati in der 2. Runde. Die 25-Jährige gewinnt gegen Kroatin Petra Marcinko in 3 Sätzen mit 5-7, 6-4 und 6-2. In der nächsten Runde spielt Simona Walter gegen Jessica Pegula.
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0: Legen wir musikalisch wieder los. Der Brian Adams und Melanie C. When You're Gone.

Geduld braucht er nach wie vor. Und zwar auf der A2 zwischen Altdorf und Beckeried. Die Straße ist immer noch gesperrt. Ausweichen über die Taxistrasse, aber auch dort braucht er eben viel Geduld. 30 Minuten zwischen Altdorf und Sissingen, wie auch zwischen Brunnen und Altdorf. Und das Doppelgo auf der A14 zwischen Giesikenrot und der Verzweigung Rütihof. Tut doch gerade gut, wenn man noch ein bisschen Musik während dem Auto fahren oder eben während dem Stehen hören kann. Fiction Factory für euch hier. Schönen Freitag.

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3: Schönen guten Morgen, wir messen 18 Grad in Litau. Ein Grad wärmer ist es zu lachen, jetzt ist 8.
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5: Der Hitzesommer verursacht wohl noch mehr Kosten in der Landwirtschaft als 2003. Zorgen stirbt ein Fußgängerin nach einem Verkehrsunfall und der Flughafen beim Etna Sizilien bleibt weiter zu. Im Nachrichtenstudio der Florian Pfister. Bauernpräsident Markus Ritter rechnet wegen des Hitzesommers mit höheren Schäden für die Schweizer Landwirtschaft als im Jahr 2003. Damals wurden die Verluste auf bis zu 500 Millionen Franken geschätzt. In einem Interview mit Schweiz heute sagt Ritter, dieses Jahr seien alle Regionen betroffen. Für eine genaue Schadenssumme sei es aber noch zu früh. Besonders schlecht sehe es bei Kartoffeln und Zuckerrüben aus. Auch beim Mais werden geringere Erträge erwartet. Laut Ritter könnten deshalb auch die Lebensmittelpreise steigen. Eine 78-jährige Fußgängerin ist nach einem Verkehrsunfall in Horgen gestorben. Wie die Kantonspolizei Zürich mitteilt, wurde die Frau gestern Nachmittag auf der Seestraße von einem Auto erfasst und zu Boden geschleudert. Sie wurde schwer verletzt ins Spital gebracht und starb dort in der Nacht. Weshalb es zur Kollision mit dem 81-jährigen Autofahrer kam, ist noch unklar. Die Polizei sucht Zeugen des Unfalls. Eine Pflegehilfe muss sich heute vor dem Bezirksgericht Dietikon wegen gewerbsmäßigen Diebstahls verantworten. Laut Anklage soll die 48-jährige ältere Menschen, die sie betreute, über Jahre systematisch bestohlen haben. Dabei entwendete sie Bargeld, Schmuck und unter anderem hunderte Modellautos und mehrere Modelleisenbahnen im Wert von insgesamt rund 70.000 Franken. Die Staatsanwaltschaft fordert eine bedingte Freiheitsstrafe von 18 Monaten und einen Landesverweis von 8 Jahren. Weil die Frau geständig ist, findet der Prozess im abgekürzten Verfahren statt. In Südengland ist nahe der Stadt Lewes ein Zug entgleist. Nach Angaben des zuständigen Rettungsdienstes waren rund 150 Menschen an Bord. Zwei Personen wurden schwer verletzt, 9 weitere leicht verletzt. Sie wurden ins Spital gebracht. Wegen des Unfalls kommt es zu Zugausfällen und erheblichen Verspätungen. Und der Flughafen Catania auf Sizilien bleibt weiter gesperrt. Wegen des anhaltenden Ausbruchs des Etna gibt es auch heute keine Starts und Landungen. Seit Beginn des Vulkanausbruchs vor einer Woche wurden bereits hunderte Flüge gestrichen, verspätet oder umgeleitet. Der Flughafen spricht von den schwersten Auswirkungen eines Vulkanausbruchs auf den Betrieb seit 20 Jahren.
3: Geduld braucht es auf der A2, zwischen Alter von Beckeri jetzt Kass durchkommen. Und darum braucht es eben viel Geduld auf der A4, zwischen Alter von Zisigen. Auf der Ausweichstrecke auf der Axenstrasse braucht es etwa 30 Minuten länger, wie auf der Gegenrichtung zwischen Brunnen und Altdorf. Und ebenfalls stockt es auf der A14, zwischen der Verzweigung Rotsee und der Verzweigung Rütihof, wie auch dort auf der Gegenrichtung zwischen Buri und der Verzweigung Rotsee. Sonniges Wetter den ganzen Tag bei Temperaturen heute Nachmittag bei 33 bis 35 Grad. Und auch morgen Samstag bleibt es sonnig und heiß bei um die 33 Grad.
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3: Unser heutiger Morgengast hat auf dem Schwingplatz schon einiges erreicht.
6: Ich bin Jeanette Buri-Arnold, vierfache Schwingerkönigin.
3: Und morgen wird auf dem Hof von Jeanette Buri-Arnold in Hofteren zum ersten Mal geschwungen. Beim Frauen- und Mädchenschwingen in Hofteren. Wie die Idee dazu entstanden ist und wie sie selber zum Schwingen gekommen ist, gehört es bei uns in rund 7 Minuten. Schönen Freitag wünscht euch der Christian Eier.

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0: Sommer nicht nur draussen, sondern auch über das Radio. Kid Rock all summer long, 11.08.
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0: Nicht das Rigi schwingen, nicht das Stoß schwingen, sondern das erste Frauen- und Mädchen schwingen. In Hoftere ist morgen und das zum ersten Mal auf dem Hof von der viermaligen Schwingerkönigin, der Jeannette Buri Arnold. Und genau dort bin ich gestern Schwingluft schnuppern.
2: Und man kann es eigentlich gar nicht verfehlen. Wenn man Richtung Hoftere reinfährt, dann geht es nicht lang und man muss nur die Augen aufmachen und man sieht ganz viele Schilder, die draufstehen. Das erste Frauen- und Mädchenschwingen zu Hoftere, wo jetzt also morgen stattfindet. Und genau auf dem Schwingplatz bin ich jetzt schon umgeben von ganz viel Sagemehl und einem grossen Schwingbrunnen. Und es schmeckt richtig nach Sagemehl. Und genau das Gefühl, das kennt auch Jeannette Buri sehr gut. Viermalige Schwing.

0: Königin und jetzt Organisatorin von dem ersten Frauen- und Mädchenschwingen zu Ufteren. Jeanette, wie ist die Idee entstanden, so ein Mädchen- und Frauenschwingen zu stattfinden? Jetzt auch gerade auf eurem Hof.
1: Wir haben uns entschieden, im Herbst sind wir da bei einer gemütlichen Runde zusammengehöckelt. Dann sind wir ein bisschen drauf gekommen, dass die Frauen sehr weit weg von da jetzt Schwingfest haben. Zum Beispiel Genf, also sehr viel in der Westschweiz. Und da fahren wir 2,5-3 Stunden. Und dann hat der eine so gesagt, ja komm, wir machen doch da oben ein Schwingfest. Und da haben wir da so jetzt eins und das andere ergeben. Ich dachte, ich muss das zuerst abklären, wo ist es überhaupt möglich. Und das war eigentlich kein Problem gewesen. Da ich gezogen habe, probiert zusammenzustellen und jeder, den ich angefragt habe für sein Amt, wo ich gedacht habe, hat zugesagt und das war für mich definitiv Go gewesen, ja.
0: Und jetzt stehen wir da zu Hofteren, mitten innen eigentlich schon auf dem Schwingplatz, Sagmel ist bereit, der Brunnen auch schon da. Es ist eigentlich alles angerichtet für das erste Frauen-Mädchen-Schwingen. Wie viele Frauen-Mädchen kommen jetzt da und greifen zusammen?
1: Ja, angemeldet sind im Moment jetzt 130 Frauen und sie dürfen ja bei der Zwergli-Kategorie noch Burschen schwingen. Das freut uns natürlich sehr. Es ist, soweit dass ich weiss, am meisten, die sich bis jetzt das Jahr angemeldet haben. Ich denke, das ist auch für uns gegenüber eine tolle Anerkennung und wir sind bereit für am Samstag.
0: Vierfache Schwingerkönigin bist du. Ist jetzt für dich gerade ein spezieller Moment, dass du so etwas kannst eigentlich auf die Beine stellen und den Schwingsport, den Mädchen und den Frauen so kannst etwas zurückgeben?
1: Ja, das auf jeden Fall. Und ich sage immer, ich habe so eine gute Schwingzeit gehabt, als ich wieder etwas zurückgeben kann. Das ist natürlich fantastisch. Und in dieser Form, ich bin bei den Akten, bei den Bursten, bei den Männern auch immer ein bisschen im Ohr gehabt und so. Und jetzt habe ich mal gesagt, wie die Tochter auch schwingt, jetzt mache ich mal etwas für die Frauen. Und dass das jetzt so geklappt hat, freut mich natürlich außerordentlich. Auf jeden Fall, ja.
0: Und vielleicht schon auch ein Zeichen zu setzen, dass der Frauen- und Mädchen-Schwingsport ja auch lebt.
1: Ja, auf jeden Fall. Ja, ich sage euch, es hat ein bisschen durch das wieder angefangen, dass es jetzt auch Mädchenkategorien gibt. Ich meine, du, wo ich geschwungen habe, ich habe einfach gerade bei den Aktiven, da hat man nicht gefragt, wie alt das bist. Dann hast du einfach bei den Aktiven schwingen oder es hat einfach nur eine Kategorie gegeben. Nur schon das finde ich super, dass man für die Jugend auch etwas macht. Und ich sage immer, hauptsächlich sie machen etwas. Und das ist natürlich ganz cool, wenn man das so weitergeben kann und etwas für die auch machen, ja, unterstützen, ja, auf jeden Fall.
0: Deine Tochter schwingt. Ich gehe davon aus, du hast ihr das sozusagen weitergegeben. Wie bist denn du selber jetzt zum Schwingsport gekommen? Und dann schlussendlich auch, ja, das gesagt hast, mal, das ist meine Sportart, meine Leidenschaft.
1: Ich bin auf 1500 Meter oben aufgewachsen mit 7 Geschwistern. Die Brüder haben euch geschwungen und dann hat man nicht so viele Möglichkeiten gehabt, irgendwelche andere Sportarten zu machen. Die Schwingen hat man so ein bisschen, ja, ringsum hat man es gehört und gemacht. Und eben durch meine Cousine, die hat euch geschwungen, da habe ich das ausprobiert und es hat mich natürlich so verpackt. Also ja, ich habe natürlich auch körperlich sehr gute Voraussetzungen gehabt und meine Tochter, deren ist es eigentlich ähnlich gegangen. Sie hat mich mal gefragt, Mami, soll ich auf die Schütten oder auf die Schwingen? Und für mich wäre dann schon klar gewesen eigentlich. Aber ich habe gesagt, schau, gehst du bei beiden Orten mal schauen. Und da sind wir zuerst in Schwingen. Und dann hat sie gesagt, das ist gut, ich muss nicht mehr weiter schauen. Ja, gefällt mir. Ja.
0: Hat sie sich für das entschieden, wo ja, dein Herz sicher auch Freude gehabt?
1: Ja, auf jeden Fall. Aber es ist nicht einfacher zu zuschauen. Am liebsten würde ich dann schon selber schwingen. Also ich war, glaube ich, wirklich nicht so nervös, als ich selber geschwungen habe. Aber ich glaube, auch das muss sein. Also es ist jetzt nicht so, dass ich gerade im Platz innen liege bin. Aber es fiebert sehr, sehr mit. Ja, auf jeden Fall, ja.
0: Was sicher auch da ist, wir schauen auf die Sonne. Einmal mehr heiße Temperaturen. Du dich zurückerinnerst, wo du geschwungen hast. Was hast du am liebsten gehabt? Welche Temperaturen, welche Wetterverhältnisse?
1: Ja, nicht unbedingt die. Nein, also ich sage jetzt, aber der erste Festtag, den ich hatte, da hat es sogar noch einen Sprutz Regen gegeben. Ich war immer eigentlich eher die, die ja, lieber sogar, wenn es, also nicht gerade abgeklärt, aber bewölkt. Aber man hat sich natürlich auch ja das angepasst. Das ist überhaupt kein Problem. Ich denke, mittlerweile haben sich die Leute und Schwingerinnen an das gewöhnt, dass es halt warm ist.
0: Und der Brunnen ist ja auch da, wenn man hier rüber schaut. Wirklich sehr schöner und grosser Brunnen, wo sich dann die Schwingerinnen ein bisschen erfrischen können. Du hast vorhin gesagt, du bist auch Moka zum Teil im einen oder anderen dabei. Wie manchmal trifft man dich so ein bisschen an, die grösseren Schwingfest?
1: Ja, im Moment ist es natürlich so, da probiere ich die Schwingfest zu schauen, wo Kinder schwingen. Und der Älteste ist jetzt gerade zu den Aktiven gekommen. Da gehe ich einfach die regional schwingen oder die kantonalen schauen. Die grösseren, eben wie jetzt so Bergschwingen, lasse ich durch das ein bisschen aussen live miterleben. Aber ich bin natürlich daheim immer oder am Radio oder am Fernsehen am Schauen und am Informieren, was läuft, das auf jeden Fall. Aber sobald, ich sage immer, jetzt unterstütze ich meine Kinder und gehe an die Schwingfest. Das sind doch nicht wenige im Jahr. Also ich sage, ich bin jetzt mittlerweile sicher bei 25 Schwingfest gewesen das Jahr. Also ja, es sind nicht wenige.
0: Und morgen ist der einfachste Weg, direkt eigentlich von der Morgenstür raus und du bist eigentlich schon direkt auf dem Schwingplatz. Danke dir vielmals für deine Zeit und ein ganz tolles Schwingfest wünsche ich dir.
1: Danke vielmals, ja.
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Sonne ist da, natürlich auch mit der Musik von den Beatles. Here comes the sun. 8 Minuten vor der halben 9. Ein kurzer Blick auf die Strasse. In Janke vor Kastorhof, da zwei zwischen Altdorf und Beckried, wegen dem Unfall von heute Morgen. Und ja, auf der Achsenstrasse, der Ausweichmöglichkeiten stocken überall ebenfalls. Braucht etwa 30 Minuten bis zu einer Stunde länger. Und Geduld braucht es auf der A14 zwischen der Verzweigung Rotsee und der Verzweigung Rütihof, wie auch zwischen Buri und der Verzweigung Rotsee.

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1: Es ist 8:30 Uhr.
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3: Am Mikrofon ist der Florian Pfister. Im Wallis hat die Weinlese in diesem Jahr besonders früh begonnen. Erste Kellereien starteten bereits am Mittwoch mit der Ernte, 6 Tage früher als im vergangenen Jahr, berichtet die Zeitung Le Nouvelliste. Grund dafür sind die große Hitze und die anhaltende Trockenheit. Trotzdem hätten die Reben den Wassermangel überraschend gut überstanden und seien weitgehend von Krankheiten verschont geblieben. Die ersten Trauben seien von außergewöhnlich guter Qualität, insbesondere bei den roten Sorten. Die anhaltende Trockenheit gefährdet auch im Kanton Neuenburg offenbar die Torre-Saison. Bei der Neuenburger Tradition werden Würste im Freien über einem Feuer gegart. Wegen der aktuellen Feuerverbote ist das vielerorts nicht möglich. Einige Produzenten von Neuenburger Saucisson rechnen deshalb laut der Zeitung Achinfo mit einem Produktionsrückgang von bis zu 50%. Die Metzgereien hoffen nun auf Regen, damit die Torre-Saison noch stattfinden kann. Und der britische Rechtspopulist Nigel Farage kehrt nach einer ungewöhnlichen Nachwahl ins Parlament zurück. Der Chef der Partei Reform UK gewann im englischen Wahlkreis Clacton deutlich. Sein stärkster Konkurrent war der Spaßkandidat Count Binface. Farage hatte die Nachwahl selbst ausgelöst, indem er seinen Parlamentssitz wegen einer laufenden Untersuchung zu einem umstrittenen Geldgeschenk niederlegte. Mit seiner Rückkehr ins Unterhaus dürfte diese Untersuchung nun wieder aufgenommen werden.
4: 8:58 Uhr. Es gibt nach wie vor kein Durchkauf, da zweite Schalter von Beckeried. Die Straße ist gesperrt wegen dem Unfall von heute Morgen. Und auch die Ausweichstrecke, die Taxistrasse, die ist pumpenvoll mit Autos. Es stockt nämlich in beide Richtungen. Und auf der A14 Stop and Go zwischen der Verzweigung Rotsee und der Verzweigung Rütihof, wie auch zwischen Buri und der Verzweigung Rotsee. Sonniges Wetter den ganzen Tag. Heute am Morgen noch 21 bis 23 Grad. Am Nachmittag dann 33 bis 35 Grad. Und auch morgen bleibt es sonnig und heiß bis zu 33 Grad.
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3: Diskussionen um eine Munimax gehen in die nächste Runde. Der Innerschweizer Heimatschutz hat Einsprache gegen ein Baugesuch auf dem Netzschen gemacht. Er verlangt, dass das Baugesuch abgewiesen oder das Verfahren vorübergehend auf Eis gelegt wird. Der Heimatschutz findet unter anderem, der Holzmuni sei ein erheblicher Eingriff ins Landschaftsbild. Weiter kritisiert er in einer Mitteilung, dass das Baugesuch schon eingereicht worden ist, obwohl noch eine Machbarkeitsstudie läuft. Z'Brunnen ist Ende Juli ein Mädchen beim Zelten von einem Fuchs gebissen worden. In der Zwischenzeit hat der Kanton Schweiz reagiert und 4 Füchse in der Grossmatt geschossen. Unter den toten Füchsen sei ziemlich sicher auch der Problemfuchs, schreibt die Zeitung Bot von der Urschweiz. Die Aktion sei vermutlich erfolgreich gewesen, weil bis jetzt seien keine weiteren Meldungen eingegangen. Ein Urgestein der Schweizer Politik zieht sich zurück. Der Bruno Behler aus Goldau ist Ende Juli nach 18 Jahren aus dem Kantonsrat zurückgetreten und jetzt geht er nach fast 10 Jahren aus Präsidium von der Mitte vom Kanton Schweiz ab, wie die Partei mitteilt. Die Nachfolge von Bruno Behler an der Parteispitze soll schon gut in einem Monat an der Delegiertenversammlung zu Freienbach gewählt werden. Im Kanton Luzern wollen die jungen Grünen mit der Malin Zimmermann ins Rennen um einen Sitz im Regierungsrat steigen. Sie haben die 24-Jährige gestern Abend nominiert. Die Malin Zimmermann wohnt in Horb und ist dort im Einwohnerrat aktiv. Am Herzen liegt ihre lautere Mitteilung vor allem der Klimaschutz. Die Luzerner Regierungsratswahlen die sind dann im nächsten März. Von den bisherigen Regierungsräten kandidiert nur der Reto Weiss von der Mitte nicht mehr. Alle anderen treten noch einmal an. Das Luzerner Kriminalgericht verurteilt einen 74-jährigen Schweizer, weil er 4 Enkeltöchter missbraucht hat. Der Mann hat eine bedingte Freiheitsstrafe von 16 Monaten bekommen. Der Lukas Wedekind mit den Details.
1: Der Fall geht weit zurück. Gemäss der Anklage ist es während über 30 Jahren immer wieder zu Übergriffen in der Familie gekommen. Der Täter, ein Landwirt aus der Zentralschweiz, hat seine Töchter und Enkeltöchter unter anderem immer wieder unter Kleider gelenkt. Mehrere Verfahren haben aber wegen Verjährung müssen eingestellt werden. Die Taten seien verwerflich, sagt das Gericht. Die zur Tatzeit noch nicht 16-jährigen Mädchen seien in einer empfindlichen Phase von ihrer Entwicklung gewesen. Der 74-Jährige ist geständig und hat die beantragte Strafe von 16 Monaten bedingt akzeptiert. Der Verurteilte muss sich wegen seiner sexuellen Neigungen beraten und betreuen und er darf nie mehr regelmässig etwas mit Kind zu tun haben. Das Urteil vom Luzerner Kriminalgericht ist rechtskräftig.
3: Und außerdem ist Gersau das Schweizer Dorf vom Jahr. Die Leser von der Schweizer Illustrierten zeichnen das Dorf am Vierwaldstättersee mit dem Titel aus. Gersau hat sich bei der Online-Wahl gegen 5 weitere Finalisten durchgesetzt. Laut der Schweizer Illustrierten hat Gersau unter anderem mit seinem historischen Dorfkern und seiner besonderen Geschichte als frühere selbstständige Republik überzeugt. Der Titel «Schweizer Dorf vom Jahr» wird am nächsten Freitag gefeiert mit einem öffentlichen Apéro auf der Seebühne in Gersau.
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Wir schicken euch sonnige Grüße aus dem Zentraland. Vielleicht auch noch gerade ins Auto. Es stockt nämlich auf den A14-Schalter von Zizigen wie auf der Gegenrichtung wegen dem Unfall von heute Morgen. Auf der A2-Schalter von Beckeried ist nämlich nach wie vor Käs durchgekommen. Und darum stockt es jetzt überall in dieser Richtung. Wieder auf der A14 zwischen der Verzweigung Rotsee und Rütio von Stop and Go haben wir zwischen Buri und der Verzweigung Rotsee.

Musikalisch noch vor den 9. Lights Elton John los. Und Bruce Springsteen folgt dann nach den 9.

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2: Grad messen wir das Gitzwils Glarus, da sind 23 Grad, jetzt ist 9 Uhr.
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3: In den Schweizer Tunnel rauscht der UKW-Radio auch in Zukunft. Wegen der Hitze erwartet die Landwirtschaft höhere Kosten als 2003 und in Deutschland muss ein Dorf wegen einem Waldbrand evakuiert werden. Im Nachrichtenstudio der Florian Pfister. Der Bund will die Straßentunnel trotz des geplanten UKW-Comebacks der SRG nicht wieder mit der alten Radiotechnologie ausrüsten. Jérôme Jacqui vom Bundesamt für Straßen erklärt gegenüber SRF,
4: das wäre mit hohen Kosten verbunden. Also Stand jetzt ist es nicht vorgesehen, dass die Tunnel wieder mit UKW ausgerüstet werden.
3: Für die Sicherheit sei UKW laut dem Bundesamt auch nicht zwingend nötig. Verkehrsteilnehmende würden in den Tunneln in erster Linie mit visuellen Signalen vor Gefahren gewarnt. Die SRG hatte UKW Ende 2024 abgeschaltet, will ihre Programme nach einem Entscheid des Parlaments künftig aber wieder darüber verbreiten. Bauernpräsident Markus Ritter rechnet wegen des Hitzesommers mit höheren Schäden für die Schweizer Landwirtschaft als im Jahr 2003. Damals wurden die Verluste auf bis zu 500 Millionen Franken geschätzt. In einem Interview mit Schweiz heute sagt Ritter, dieses Jahr seien alle Regionen betroffen. Für eine genaue Schadenssumme sei es aber noch zu früh. Besonders schlecht sehe es bei Kartoffeln und Zuckerrüben aus. Auch beim Mais werden geringere Erträge erwartet. Laut Ritter könnten deshalb auch die Lebensmittelpreise steigen. Alle italienischen Opfer der Brandkatastrophe von Comontana haben das Spital verlassen können. Als letzte Patientin wurde gestern eine 17-Jährige aus dem Verbrennungszentrum in Mailand entlassen, berichtet die italienische Nachrichtenagentur ANSA. Insgesamt waren dort 12 junge Menschen behandelt worden. Sie mussten sich zahlreichen Operationen unterziehen. Für die Betroffenen geht die körperliche und psychische Rehabilitation allerdings weiter. Im deutschen Bundesland Nordrhein-Westfalen rückt ein Waldbrand immer näher an ein Wohngebiet heran. 1800 Bewohner mussten evakuiert werden. Claudia Wächter berichtet.
5: Die Flammen fressen sich weiter voran. Bewohner beten, dass sie in ihre Häuser zurückkehren können. Früh am Morgen blinkt auf ihren Handys extreme Gefahr. Nur mit dem Nötigsten, mit Ausweispapieren und Medikamenten flüchteten sie. Zig Feuerwehrleute versuchen nun weiter, den Waldbrand in den Griff zu bekommen, zu verhindern, dass möglicherweise weitere Ortschaften evakuiert werden müssen. Und auch im Saarland brennt ein Waldgebiet. Dort scheint die Lage aber mittlerweile unter Kontrolle.
3: Und bei schweren Regenfällen im Osten Japans sind mindestens 3 Menschen ums Leben gekommen. Besonders betroffen ist die Präfektur Chiba bei Tokio, wo es zu Überschwemmungen und Erdrutschen kam. Mehr als 220.000 Menschen wurden aufgefordert, sich in Sicherheit zu bringen. Zeitweise waren zudem über 20.000 Haushalte ohne Strom und der öffentliche Verkehr war beeinträchtigt.
2: Der Nikkei-Index im Plus mit 0,59%. Der Euro gibt es für 93,92 und der US-Dollar für 81,35. Kass durchkommen, immer noch auf der A2 zwischen Altdorf und Beckerieten. Wir können am besten über die Dachsenstrasse, brauchen dort aber sicher Regenduld in beiden Richtungen. Richtung Brunnen wie auch Richtung Altdorf stockt es je etwa 30 Minuten. Und Stop and Go haben wir auch auf der A14 zwischen der Verzweigung Rotsee und Rütihof wie auch zwischen Buri und der Verzweigung Rotsee. Sonniges Wetter den ganzen Tag und heiß wird es vor allem gegen Nachmittag bei 33 bis 35 Grad. Und auch morgen bleibt es sonnig und heiß bei um die 32 Grad.
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2: Wir zünden noch eine Stufe mehr. Und bringen die bereitste Musik durch mit Patent Ochsner. Oder auch mit Pink. Einen schönen Freitag wünscht euch der Christian Eier.

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0: Viertel ab 9 Uhr ist es und so tönt es ab heute Abend. Kanton Nidwalden. Hey, Mehmet Moos, da heisst es Döffli Rally und das freut ganz viel.
1: Ja, das ist Musik, das ist Musik. Das ist super. Aber da wird man gerade wieder jung. Jung wird man da wieder. Ein spelziger Ton.
0: Und damit dann eben alles parat ist, muss natürlich dann auch die grosse Rennstrecke alles ready sein. Wie sieht das aus momentan? Jasmin Lustig vom OK.
2: Ja, wir haben sie noch nicht ganz zu weg, aber wir sind dran. Der Rennbetrieb ist dran. Du siehst dort hinten die Druckfassung, die wir auf Platz haben, wo wir mit Wasser eigentlich fahren auf der Strecke, weil es ist wirklich relativ trocken und durch das extrem hart, was für die Fahrer halt sicherheitstechnisch auch ein Aspekt ist, weil sie nicht so einen guten Grip haben. Genau.
0: Döffli Rally heute Abend und morgen. Und wir sind für euch dann morgen live dabei.

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1: 2 Minuten nach der Albezähne. Es gibt nach wie vor kein Durchkommen auf der Zweizische Altdorf von Beckeried wegen dem Unfall von heute Morgen. Und auch die Axenstrasse, die Ausweichstrecke, dort sind viele Autos unterwegs, braucht etwa eine halbe Stunde länger Richtung Altdorf, wie auch Richtung Brunnen. Und Stop & Go haben wir auf der A14 zwischen der Verzweigung Rotsee und der Verzweigung Rütihof.

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Forever Young, ja, das wünschen wir uns doch all ein bisschen. Viertel vor 10 ist. Und ich habe hier vor den Zähnen noch einen Klassiker. Mit dem Peter Maffay über 7 Brücken musst du gehen. Und apropos Klassiker, Classic-Stand von 10 bis 11 mit euren Wünschen. 078 933 44 20. Das ist die Nummer. 078 933 44 20. Ich freue mich auf eure Nachrichten mit euren Wünschen.

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3: Zu Knona messen wir 25 Grad, zu Küsnacht sind es schon 26. Jetzt ist es 10.
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5: Beim Seelisbergtunnel stirbt eine Person nach einem Unfall. Walliser Weintrauben haben offenbar trotz der Hitze eine gute Qualität. Und in Deutschland muss ein Dorf wegen einem Waldbrand evakuiert werden. Im Nachrichtenstudio der Florian Pfister. Bei einem schweren Verkehrsunfall auf der A2 beim Seelisbergtunnel ist eine Person ums Leben gekommen. Passiert ist der Unfall beim Südportal, sagt Mario Kiefer von der Kantonspolizei Uri.
6: Heute Morgen um 3 Uhr ist ein Personenwagen unmittelbar vor der Einfahrt in Seelisbergtunnel im Kanton Uri aus derzeit unbekannten Gründen nach links von der Fahrbahn abgekommen und ist frontal mit der Infrastruktur vom Tunnel-Südportal kollidiert. Anschliessend ist das Fahrzeug in den Technikraum hineingefahren, wo es Feuer gefangen hat und in Vollbrand geraten ist. Die fahrzeuglenkende Person ist dabei noch auf der Unfallstelle verstorben.
5: Die Identifikation der Person ist noch nicht abgeschlossen. Der Seelisbergtunnel wurde erheblich beschädigt und bleibt deshalb in beiden Richtungen gesperrt. Wie lange die Sperrung dauert, ist noch unklar. Im Wallis hat die Weinlese in diesem Jahr besonders früh begonnen. Erste Kellereien starteten bereits am Mittwoch mit der Ernte, 6 Tage früher als im vergangenen Jahr, berichtet die Zeitung Le Nouvelliste. Grund dafür sind die große Hitze und die anhaltende Trockenheit. Trotzdem hätten die Reben den Wassermangel überraschend gut überstanden und seien weitgehend von Krankheiten verschont geblieben. Die ersten Trauben seien von außergewöhnlich guter Qualität, insbesondere bei den roten Sorten. Im deutschen Bundesland Nordrhein-Westfalen rückt ein Waldbrand immer näher an ein Wohngebiet heran. 1800 Bewohner mussten evakuiert werden, Claudia Wächter berichtet.
7: Die Flammen fressen sich weiter voran. Bewohner beten, dass sie in ihre Häuser zurückkehren können. Früh am Morgen blinkt auf ihren Handys extreme Gefahr. Nur mit dem Nötigsten, mit Ausweispapieren und Medikamenten flüchteten sie. Zig Feuerwehrleute versuchen nun weiter, den Waldbrand in den Griff zu bekommen, zu verhindern, dass möglicherweise weitere Ortschaften evakuiert werden müssen. Und auch im Saarland brennt ein Waldgebiet. Dort scheint die Lage aber mittlerweile unter Kontrolle.
5: Die Löscharbeiten des großen Brandes in Nordrhein-Westfalen werden durch Weltkriegsmunition erschwert. Der britische Rechtspopulist Nigel Farage kehrt nach einer ungewöhnlichen Nachwahl ins Parlament zurück. Der Chef der Partei Reform UK gewann im englischen Wahlkreis Clacton deutlich. Sein stärkster Konkurrent war der Spaßkandidat Count Binface. Farage hatte die Nachwahl selbst ausgelöst, indem er seinen Parlamentssitz wegen einer laufenden Untersuchung zu einem umstrittenen Geldgeschenk niederlegte. Mit seiner Rückkehr ins Unterhaus dürfte diese Untersuchung nun wieder aufgenommen werden.
8: Wir haben es gehört in den Nachrichten, der Unfall von heute Morgen bringt auch noch technische Probleme mit. Weiterhin drum Kastorkot zwischen Altdorf und Beckeriet und die Taxistrasse, die ist voll mit Autos. Etwa 30 Minuten braucht er länger Richtung Brunnen, wie auch Richtung Altdorf. Und Stop and Go Auto zwischen Erstfeld und Altdorf braucht er etwa 40 Minuten länger. Sonniges Wetter schon jetzt und gegen Nachmittag wird es dann auch so richtig heiß bei 35 Grad. Und auch am Wochenende bleibt es sonnig, vor allem auch am Morgen. Am Sonntag dann ein bisschen mehr Wolken, vor allem gegen Nachmittag auch Gewitter möglich bei um die 30 Grad.
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8: Klassikstunde heisst eure Stunde mit euren Wünschen auf 078 933 44 20. Ich habe aber schon mal ein paar Vorschläge.

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Karl vom Gutau Delvis, und zwar Good Luck Charm. Grüß einfach alle, die zuhören. Heute einen schönen Tag. Ciao zusammen.

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einfach schön. Oasis, Wonderwall, halb elf ist. Ja, nicht so schön, was da gerade los ist auf der Straße, nämlich viel. Es braucht Geduld auf der A2 zwischen Amsteg und Altdorf. Braucht etwa 40 Minuten länger. Wegen dem Unfall, was geht heute Morgen, ist auch die Strecke zwischen Altdorf und Beckeried immer noch gesperrt. Und auch die Taxistrasse, die ist voll mit Autos. 30 Minuten in beide Richtungen braucht er sicher länger. Ein Unfall hat es auch noch auf der A8 zwischen Lungern Nord und Giswil Süd. Braucht er etwa 20 Minuten länger.

Guten Morgen, liebes Zentraland. Hier ist der Linus von Giesecke. Ich grüße meinen Bruder, den Sandro. Er hat es geschafft, dass sein ganzes Büro jetzt auch Radio Zentral hört. Dann wollte ich auch noch grüßen vom Buchli, die Jungen, den Fabio, sowie die Zwillinge, den Nico und den Loris und den Thomas, den Oberkrampfkeib. Ich wünsche mir das Lied «I want to break free» von Queen und wünsche allen ein wunderschönes Tag.

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1: Hallo zusammen, wir sind Michaela und der Fetzen aus Einsiedeln und sind gerade in Schweden unterwegs. Wir grüßen alle unsere Kinder und Verwandten. Aber einen ganz besonderen Gruß geht an unsere kleine Julia. Und gerne würden wir das Lied hören von Phil Collins, «Will Be In My Heart».

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1: Grad messen wir zu Flüelen, 26 Grad sind es zu Elm, jetzt ist 11.
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3: Beim Seelisbergtunnel stirbt eine Person, 8 weitere verletzen sich. Der Thurgauer Jakob Stark hört als Ständerat auf und Freundschaften sind offenbar gut für die Gesundheit. Im Nachrichtenstudio der Florian Pfister. Bei einem schweren Verkehrsunfall auf der A2 beim Seelisberg-Tunnel ist eine Person ums Leben gekommen. Passiert ist der Unfall beim Südportal, sagt Mario Kiefer von der Kantonspolizei Uri.
4: Heute Morgen um 3 ist ein Personenwagen unmittelbar vor der Einfahrt in Seelisberg-Tunnel im Kanton Uri aus derzeit unbekannten Gründen nach links von der Fahrbahn abgekommen und ist frontal mit der Infrastruktur vom Tunnel Südportal kollidiert. Anschliessend ist das Fahrzeug in den Technikraum hineingefahren, wo es Feuer gefangen hat und in Vollbrand geraten ist. Die fahrzeuglenkende Person ist dabei noch auf der Unfallstelle verstorben.
3: In der Folge kam es zudem wegen des Staus zu einem Auffahrunfall. Dabei verletzten sich 6 Personen leicht und 2 erheblich. Sie wurden durch die Rega ins Spital geflogen. Der Seelisberg-Tunnel wurde beim ersten Unfall beschädigt und bleibt deshalb in beide Richtungen gesperrt. Ziel ist es laut dem Bundesamt für Straßen Astra, dass der Tunnel ab dem Nachmittag wieder öffnet. Der Thurgauer SVP-Ständerat Jakob Stark tritt bei den Wahlen im kommenden Jahr nicht mehr an. Als Grund für seinen Verzicht nennt der 67-Jährige sein Alter. Er wolle aufhören, solange er noch gesund und voll leistungsfähig sei. Stark vertritt den Kanton Thurgau seit Ende 2019 im Ständerat. Zuvor gehörte er während rund 14 Jahren der Thurgauer Kantonsregierung an. Stadler Rail investiert 33 Millionen Franken in seine Stahlgießerei in Biel. Mit dem Ausbau und der Modernisierung will der Zughersteller die über 100 Arbeitsplätze langfristig sichern und zusätzliches Personal einstellen. Gleichzeitig soll der Energieverbrauch um rund 15% sinken und deutlich weniger Produktionsabfall entstehen. Die neue Infrastruktur soll 2028 in Betrieb genommen werden. Und wer gute Freundschaften pflegt und enge soziale Bindungen hat, dem geht es offenbar sowohl körperlich als auch psychisch besser. Das zeigt eine neue Studie. David Riemer berichtet.
5: Positive Beziehungen zu den Eltern in der Kindheit haben ebenfalls einen Einfluss, allerdings schwächer. Die Forscher betonen, das soziale Umfeld verändert sich im Laufe des Lebens. Freundschaften, Partnerschaften und andere Beziehungen können deshalb frühere Erfahrungen verstärken, aber auch abmildern. Gute soziale Beziehungen seien eine universelle Säule des Wohlbefindens, heißt es in der Studie.
1: Auf der 2 gibt es nach wie vor kein Durchkommen. Haben wir vorhin gehört in den Nachrichten, zwischen Altdorf und Beckeried ist die Strasse gesperrt. Es stockt auch zwischen Amsteg und Altdorf. Etwa 50 Minuten braucht er länger. Und auf der Achsenstrasse braucht es Geduld Richtung Brunnen wie auch Richtung Altdorf. Und auf der A8 auch, dort hat es einen Unfall gehabt, zwischen Lungern Nord und Giswil Süd. Braucht er etwa 20 Minuten länger. Rausschauen und einfach noch einmal geniessen, wenn ihr es könnt, bei einigermaßen noch angenehmen Temperaturen. Gegen Nachmittag wird es nämlich so richtig heiß, 33 bis 35 Grad und am Morgen sonnig und heiß bis zu 32 Grad.
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1: Freitag ist und schon nach den 11. Das heisst, vielleicht schöne Gedanken schon mal. Ja, was könnte es denn echt zum Mittag geben? Diese Wahl kann ich euch mal abnehmen. Nämlich Wasserbüss. Gut, könnt ihr hören. Zucker auf, Baila. Oder auch der Pet Shop Boys. Und noch unter anderem einer der grössten Hits von dem Mann, der dazu auch noch so richtig gut tanzen kann. Der Michael Jackson. Schönen Freitag wünscht der Christian Eie.

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0: Wenn wir unser Geld in Immobilien anlegen wollen, denken viele Leute an eine Eigentumswohnung oder an ein Einfamilienhaus. Es gibt aber auch einen Haufen andere Möglichkeiten, wie wir in Immobilien investieren können. Ich wollte von Thomas Rühl, dem Chefökonom der Schweizer Kantonalbank, hören, wie man das denn am besten macht. Thomas Rühl, was läuft auf dem Immobilienmarkt?
2: Ja, die Preise und Mieten von Immobilien steigen in der Schweiz seit längerer Zeit. Einerseits steigt die Nachfrage wegen der Zuwanderung, aber auch wie viele Leute mehr Platz pro Person wettet. Und das Angebot wächst halt nur langsam. An den beliebtesten Lagen hat es kaum noch Platz und die Regulierungen machen das Bauen langsam und teuer.
0: Wie sieht das im Kanton Schweiz aus?
2: Wir haben vor kurzem unsere Studie zum lokalen Immobilienmarkt veröffentlicht. Die Preise steigen in allen Segmenten, am stärksten bei den Eigentumswohnungen mit 6,3% in den letzten 12 Monaten. Die Preisdynamik ist deutlich stärker als auf Landesebene und es gibt spannende Unterschiede zwischen den verschiedenen Kantonsteilen.
0: Was für eine Rolle spielen denn jetzt auch Zinsen mit?
2: Nach der Pandemie sind die Leitzinsen der Nationalbank für kurze Zeit gestiegen, jetzt aber wieder bei Null. Und darum sind grundsätzlich auch die Hypothekarzinsen relativ tief und vor allem viel tiefer als im Ausland. Viele Anlegerinnen und Anleger investieren wegen der tiefen Zinsen gerne in Immobilien, weil die Obligationen im Moment nicht viel hergeben. Zum Beispiel haben wir in unseren Strategiefonds die Immobilien seit längerem übergewichtet.
0: Thomas Rühl, wie legen wir denn jetzt am besten in Immobilien an?
2: Ja, wenn man selber eine Wohnung oder ein Haus besitzt, dann ist man natürlich

0: natürlich schon Immobilieninvestor, aber für viele Schweizerinnen und Schweizer ist das entweder nicht in finanzieller Reichweite oder aus anderen Gründen keine passende Möglichkeit. Und aus Anlagesicht ist das eigentlich auch nicht ideal, weil man dann ein grosses Klumpenrisiko hat. Und wenn man sein Geld in sogenannte Betongold anlegen will, dann empfehlen wir indirekte Anlagen, zum Beispiel Immobilienfonds oder Immobilienaktien.
1: Was sind jetzt da die Vorteile von so einem Immobilienfonds?
0: In einem Fonds sind ganz viele Immobilien aus der ganzen Schweiz vertreten. Nicht nur Wohnungen, sondern auch Büros, Logistikimmobilien und vieles mehr. Man hat also viel weniger Klumpenrisiken. Und außerdem kann man auch mit kleinen Beträgen einsteigen und man muss sich nicht um den Unterhalt kümmern und kann den Fonds schneller kaufen und verkaufen als eine Wohnung oder ein Haus.
1: Habt ihr bei der Schweizer Kantonalbank konkrete Vorschläge für so einen Fonds?
0: Wir haben heute Morgen unseren Schwerpunkt publiziert. Darin haben wir alle wichtigen Informationen für Immobilienanlagen zusammengestellt und stellen auch einen ausgewählten Fonds vor. Auf szkb.ch können Sie den Schwerpunkt gratis abladen oder den Newsletter abonnieren. Und in jedem Fall lohnt sich ein Gespräch mit Ihrer Kundenberaterin oder Ihrem Berater. So können Sie eine Strategie wählen, die Ihren persönlichen Bedürfnissen entspricht.
1: Vielen Dank, Thomas Rüll, Chefökonom von der Schweizer Kantonalbank. Wie immer sind das spannende Anlageideen, aber keine persönlich zugeschnittene Empfehlung und auch keine Anlageberatung. Wie immer besprechen eure Finanzanlage am besten mit eurer Kundenberaterin oder eurem Kundenberater.
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2: Es ist 11:30 Uhr.
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3: Am Mikrofon ist der Florian Pfister. Die Produktion der neuen Schweizer F-35 Kampfjets kommt laut dem Bund planmäßig voran. Im italienischen Cameri sind erstmals ein Rumpfabschnitt und ein Flügel zusammengebaut worden. Nach der Fertigung werden die Teile in die USA gebracht, wo das Flugzeug fertig montiert wird. Die ersten 8 Schweizer Kampfjets sollen ab Mitte 2027 in den USA für die Ausbildung eingesetzt werden. Ab Mitte 2028 sollen dann die ersten Maschinen in der Schweiz stationiert werden. Im Canal Grande von Venedig ist ein Delfin gesichtet worden. Der Bürgermeister veröffentlichte in den sozialen Medien ein Video, das das Tier nahe der berühmten Rialto-Brücke zeigt. Noch ist unklar, ob es sich um einen Delfin handelt, der sich bereits seit einiger Zeit vor Venedig aufhält. Der Bürgermeister rief die Schifffahrt zu besonderer Vorsicht auf. Der Abschnitt rund um die Rialto-Brücke ist stark von Gondeln, Wassertaxis und Motorbooten befahren. Und Schweden senkt das Strafmündigkeitsalter von 15 auf 14 Jahre. Das Parlament hat der Änderung mit deutlicher Mehrheit zugestimmt. Das neue Gesetz tritt in rund einem Monat in Kraft und ist Teil des verschärften Kurses gegen die Bandenkriminalität. Gleichzeitig werden die Strafmilderungen für Jugendliche reduziert. Die Reform ist umstritten. Unter anderem hatten sich die schwedische Polizei und die Strafvollzugsbehörde dagegen ausgesprochen.
2: 2 Minuten nach der 11:30 Uhr. Viel Geduld braucht ihr auf der Strasse. Auf der A2 gibt es kein Durchkommen zwischen Altdorf und Beckeried. Dann stockt zwischen Amsteig und Altdorf braucht ihr 1 Stunde und 20 Minuten länger wegen dem Unfall von heute Morgen. Rund um die Axenstrasse, beide Richtungen, wo ihr etwa 1 Stunde länger braucht. Und ein Unfall jetzt auch auf der A8 zwischen der Auffahrt Lungern Nord und Giswil Süd braucht ihr etwa 40 Minuten Geduld. Sonniges Wetter den ganzen Tag und heiß wird es jetzt 28 Grad, am Nachmittag dann etwa 35 Grad und auch morgen sonnig etwa 32 Grad.
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4: Am Mikrofon der André Schelbert. Wir haben es in der Verkehrsnachrichten gehört, das Verkehrschaos haben wir im Kanton Uri und wo es ja Kanton Nidwalden geht, im Seelisberg-Tunnel, der ist im Moment gesperrt. Auf der Autobahn Seedorf ist letzte Nacht ein Autofahrer ums Leben gekommen. Wer es ist noch nicht bekannt. Der Seelisberg-Tunnel ist immer noch zu, erklärt der Richard Kocherhans vom Bundesamt für Strassen.
5: Etwa am 3 Uhr morgens ist ein Fahrzeug mit unten Kontrollschilder kurz vor dem Portal vom Tunnel Seelisberg von der Fahrbahn abgekommen und direkt in eine Tunnelzentrale eingefahren. Dort ist es so beschädigt worden, dass das Fahrzeug Feuer gefangen hat und in Vollbrand gekommen ist. In dieser Tunnelzentrale hat es Trafoanlagen, Lüftungsanlagen für den Tunnel und die sind stark beschädigt worden. Das hat dazu geführt, dass der Abschnitt Süd vom Seelisberg-Tunnel stromlos geworden ist und darum der Tunnel musste geschlossen werden.
4: Wegen dem Stein rund um den Unfall hat es das Alter von einem Auffahrunfall gegeben. 8 Personen sind verletzt worden, 2 von ihnen schwer. Sie sind mit der EGA ins Spital gebracht worden. Im Verlauf des Nachmittags soll der Seelisberg-Tunnel wieder aufgehen, so das Ziel vom Bundesamt für Strassen. Das Bankeck ist der Abend ein Bienenhaus brennt. Wie viele von den 15 Bienenvölkern im Haus überlebt haben, ist noch nicht klar, heisst es bei der Kantonspolizei St. Gallen auf Anfrage. Der Sachschaden liegt bei 50'000 Franken. Warum das Bienenhaus das Bankeck brennt hat, ist noch nicht klar. Die Turnhalle Zimmersee ist wegen der Hitze noch immer nicht fertig repariert. Im Frühling hat es in der Halle einen Wasserschaden gegeben. Statt wie geplant zum Schulstart am Montag kann die Halle jetzt aber erst im September wieder aufgehen, schreibt der Bezirk Küsnacht. Wegen dem Wasserschaden hat ein neuer Hallenboden müssen eingebaut werden. Der kann aber nicht richtig befestigt werden, wenn die Temperaturen nicht zu hoch sind. Das ist im Moment nicht möglich. Für die Vereine gibt es keine Ausweichmöglichkeiten. Brigitte Rickenbacher vom Turnverein Immersee sucht andere Lösungen.
6: Wir fahren gleich weiter, wie wir vor der Sommerferien geturnt haben. Wir schauen, dass wir voraus können, das Wetter mitspielt. Und mein erster Gedanke war, was machen wir mit dem Grünputternier, wenn es wüst ist. Das war der erste Gedanke. Aber wir schauen, dass wir voraus turnen können. Eigentlich in allen Gruppen, Kindergruppen und Erwachsenen. Und wir haben noch eine See in der Nähe, wo wir uns auch sportlich betätigen im Wasser.
4: Das Grünputternier Zimmersee wäre im Urn in einer Woche, wie es bei schlechtem Wetter könnte stattfinden, ist noch nicht klar. Und das Duggen kommt heute Abend zu einer grossen Göpp-Party. Der FC Duggen trifft in der ersten Runde vom Schweizer Fussball-Göpp auf den FC Zürich. Das Duell zwischen dem Erstligisten und dem Superleague-Vertreter ist schon fast ein Evergreen. Es ist schon das vierte Mal, dass die beiden Teams im Göpp gegeneinander spielen. Duggen freut sich auf ein weiteres Fussballfest, sagt der Clubpräsident Felix Huber.
7: Wir wissen etwa, was auf uns zukommt. Bis jetzt ist das immer recht friedlich abgelaufen. Wir haben einen Gästesektor für die Südkurven-Fans. Und das läuft also wirklich gesittet ab. Und wir müssen einfach gut verpflegt werden. Da haben wir schon sehr viel Bier bestellt. Wenn sie das Bier alles trinken, was wir bestellt haben, ja, dann ist es ganz gut.
4: Abpfiff zum Göppmatch Duggen gegen FCZ ist am Abend um 19:30 Uhr. Radio Zentral berichtet live. Erwartet werden 3.000 bis 4.000 Fans. Heute Abend spielt unter anderem Rockitz gegen Bellinzona.
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0: Es schmeckt doch schon richtig fein. Sicher auch bei euch in der Nähe. Das Mittagessen schon gleich auf dem Tisch. Nach dem 12 Uhr dann. Für euch hier der Pius Vogel begleitet euch heute Morgen der Christian Aye.
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0: Tanzen, chillen und feiern, das könnt ihr heute Abend bei perfektem Wetter mit dem DJ Steigi im Restaurant Seeland Sempach ab dem Abend um 6 Uhr. Das vierte Country Rock Open Air ist heute Abend in der Deponie Selgis im Ried-Muttital mit Livebands The Croak, Edison Jones and Band und Bad Sin. Es gibt auch ein leckeres Barbecue und einfach eine coole Stimmung den ganzen Abend in der Deponie Selgis Ried-Muttital beim vierten Country Rock Open Air. Das Samstag ist der Alpenkill beim Bergrestaurant Steffels Hoch Eibrig mit Alpo und Fahnenschwinger und dem Alpler Park. Am Nachmittag dann noch ein Lüpfiges Kuhtreiben und am Abend das Quartett Waschecht, für eine gute Stimmung sorgt mit ganz viel tollem Essen. Alle Infos gibt es auf www.steffel.ch. Morgen ist Maria Himmelfahrt und der Küsnacht der Samstagmarkt. Und zusammen bringen eben gerade gläubige, selbstgemalte Kräuterbüschel in die Kirche, um sie zu segnen. Kräuter gibt es dann auch in der Klausjägergasse. Aber nicht nur das, auch Blumen, Käsebrot und noch vieles mehr, was ihr könnt kaufen und probieren. Alle Infos gibt es auf samstagmarkt.ch. Der Küsnacht der Samstagmarkt in der Klausjägergasse von 8 bis halb 12. Der Paul Etterlin, der ist mit der Giuliano Storace live und zwar im Restaurant Seeland Sempach und das morgen ab 5 Uhr. 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
4: Schönen guten Mittag miteinander. Wir messen in Wallerstadt 28 Grad, so Luzern sind es 29 Grad. Das ist der Freitagmittag, jetzt ist es 12 Uhr.
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6: Die Bündner Ortschaft Brienz kann doch nicht ins Nachbardorf umsiedeln. In den Schweizer Tunnel rutscht der UKW-Radio auch in Zukunft und in der Schweiz fehlt ein Gesetz zu der Wasserversorgung im Notfall. Im Nachrichtenstudio der Florian Pfister. Die geplante Umsiedlung des Bündner Bergdorfs Brienz nach Fazerolles ist vom Tisch. Wie die Gemeinde Albula mitteilt, wollten einzelne Landeigentümer ihre Baulandansprüche nicht an die Gemeinde verkaufen. Damit fehlt eine Voraussetzung, um Fazerolles als Umsiedlungsstandort nutzen zu können. Der Entscheid dürfte viele Betroffene enttäuschen. In einer früheren Umfrage hatten sich 70% für Fazerolles ausgesprochen. Nun stehen noch zwei mögliche Standorte in Tiefenkastel und Alveneu-Dorf zur Auswahl. Darüber wird am 25. August abgestimmt. Der Bund will die Straßentunnel trotz des geplanten UKW-Comebacks der SRG nicht wieder mit der alten Radiotechnologie ausrüsten. Jérôme Jacqui vom Bundesamt für Straßen erklärt gegenüber SRF,
7: das wäre mit hohen Kosten verbunden. Also Stand jetzt ist es nicht vorgesehen, dass die Tunnel wieder mit UKW ausgerüstet werden.
6: Für die Sicherheit sei UKW laut dem Bundesamt auch nicht zwingend nötig. Verkehrsteilnehmende würden in den Tunneln in erster Linie mit visuellen Signalen vor Gefahren gewarnt. Privatradios wie Radio Zentral sind außerhalb der Tunnel weiterhin über UKW zu hören. In den Straßentunneln können die Programme über DAB Plus oder Webradio empfangen werden. Die SRG hatte UKW Ende 2024 abgeschaltet, will ihre Programme nach einem Entscheid des Parlaments künftig aber wieder darüber verbreiten. In der Schweiz weiß niemand, wann uns das Wasser ausgehen könnte und wer tatsächlich wie viel Wasser verbraucht. Dani Glur.
8: Und das sei extrem gefährlich, sagt der Wasserforscher Klaus Lanz beim Newsportal Watson. Weil es nicht regnet, leben wir im Moment von den Grundwasservorräten. Und die sind nicht unendlich. Wie viel Grundwasser effektiv rum ist, können wir zwar beziffern, das mache ich aber niemand. Und das müsse sich ändern, sagt der Klaus Lanz. Der Bund müsse eine Gesetzesgrundlage dazu schaffen. Und dort müsse auch noch festgelegt werden, wer Priorität hat, wenn das Wasser knapp wird. Also zum Beispiel, wie viel Trinkwasser soll die Landwirtschaft dürfen brauchen? Oder wenn muss die Industrie Wasser sparen? Und was ist mit den Atomkraftwerken oder den Datenzentren?
6: Und der Rechtspopulist Nigel Farage kehrt als Abgeordneter ins britische Unterhaus zurück. Der Chef der Partei Reform UK gewann eine von ihm selbst ausgelöste Nachwahl im Wahlkreis Clacton. Philipp Detlefs berichtet aus London.
9: Farage gewann die Nachwahl deutlich. Allerdings hatten die großen Parteien aus Protest auf eigene Kandidaten verzichtet. Farage hatte sein Mandat niedergelegt, nachdem wegen eines nicht deklarierten Millionengeschenks eine parlamentarische Untersuchung gegen ihn eingeleitet worden war. Farage sagte, die Wähler sollten über ihn entscheiden. Doch ohne ernsthafte Gegenkandidaten geriet die Nachwahl zur Farce. Sein stärkster Gegner war Spaßkandidat Count Binface, der mit einer Mülltonne als Helm auftritt. Die Untersuchung gegen Farage dürfte nach dem Wahlsieg wieder aufgenommen werden.
4: Wir schauen zusammen auf die Strasse am 3 ab 12 und da läuft doch einiges. Auf der A2 Luzern, Altdorf und Bäckerie, die beiden Richtungen gesperrt nach einem Unfall. Eine Umleitung ist signalisiert über die A4 Achsenstrasse. Dann auf der A2 geht es Richtung Luzern, zwischen Amsteg und Altdorf. Auch dort stockt. Dort müsst ihr 1:20 in Anspruch nehmen. Und das heisst, dass gerade auch auf mehreren Abschnitten, wo stocken tut. Weiter auf der A4 Altdorf Richtung Brunnen, zwischen Altdorf und Sisiken. Auf der A4 Zürich Richtung Altdorf, zwischen Schweiz und Altdorf, 50 Minuten, die ihr länger braucht, das auf mehreren Abschnitten. Dann gehen wir zusammen auf der A8 Brienz-Sarne, zwischen der Auffahrt Lungere Nord und Giswil Süd, in beide Richtungen Stau. Der Zeitverlust steht 40 Minuten. Auf der A14, Zug Richtung Luzern, ab Buri bis zur Verzweigung Rotsee führen. Auch dort braucht ihr Geduld. Und weiter auf der A4 Zürich Richtung Brunnen, zwischen Cham und Ruckreuz. Gutes und sicheres Vorwärts kommt euch allen. Roger Peretz, wie sieht der Mittag und Nachmittag aus?
10: Am Nachmittag erwarten wir viel Sonnenschein. Lediglich gegen oben kann es im Gotthardgebiet einzelne Regengüsse oder Gewitter geben. So ist es trocken. Es wird sehr heiß, wir haben rund 34 Grad, bei nur wenig Wind. In der Nacht geht es klar mit Wolkenfeldern weiter und morgen Samstag ist insgesamt recht sonnig mit Wolkenfeldern und vermehrten Quellwolken. Am Nachmittag gibt es stellenweise auch Regengüsse und Gewitter. Die Temperaturen bleiben in einem heissen Bereich mit rund 32 Grad und ebenfalls heiss, aber doch schwül, ist am Sonntag. Dort gibt es einen Mix aus Sonne und Wolken mit vor allem am Nachmittag Regengüsse und Gewitter.
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4: Ja, das ist die Infostunde und schön sind ihr mit mir. Mein Name ist Pius Vogel und das sind unsere Themen. Ein tödlicher Unfall sorgt für ein Verkehrschaos rund um den Seelisberg-Tunnel. Immersee steht zum Start des neuen Schuljahr ohne Turnhalle da. Der FC Tugge will dem FCZ im Göpp ein Beistellen und die Defli-Rally verwandelt Nidwalden einmal mehr in eine Festhütte. Und auf der Schwägalp wird der Nachfolger von Samuel Giger gesucht.
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12: Beim Unfall im Seelisberg-Tunnel letzte Nacht ist eine Person ums Leben gekommen, sagt Mario Kiefer von der Unner Kantonspolizei.
13: Morgen um 3 ist ein Personenwagen unmittelbar vor der Einfahrt in Seelisberg-Tunnel im Kanton Uri aus derzeit unbekannten Gründen nach links von der Fahrbahn abgekommen und ist frontal mit der Infrastruktur vom Tunnel Südportal kollidiert. Anschliessend ist das Fahrzeug in den Technikraum reingefahren, wo es Feuer gefangen hat und in Vollbrand geraten ist. Die fahrzeuglenkende Person ist dabei noch auf der Unfallstelle verstorben.
12: Wer es ist noch nicht bekannt. Klar ist nur, dass es ein Auto mit Urner Nummernschild war.
13: Die Identifikation von der fahrzeuglenkenden Person ist derzeit noch nicht abgeschlossen. Das ist Gegenstand der laufenden Ermittlungen, die durch die Kantonspolizei Uri unter der Leitung der Staatsanwaltschaft Uri durchgeführt wird.
12: Beim Unfall ist der Technikraum im Seelisberg-Tunnel stark beschädigt worden. Die ganze Technik ist ausgefallen, erklärt Richard Kocherhans vom Bundesamt für Strassen Astra.
14: Der Tunnel hat keinen Strom, hat kein Licht, hat keine Signalisation, Brandlüftung geht nicht und die Sicherheit ist auch nicht mehr gewährleistet.
12: Weil der Seelisberg-Tunnel zu ist, staut sich der Verkehr schon den ganzen Morgen auch bei den Ausweichrouten über die Achsenstrasse. Also rund um den Seelisberg-Tunnel und die Achsenstrasse muss mit langen Wartezeiten gerechnet werden. Darum ist das Ziel, dass der Tunnel so schnell wie möglich, also im Verlauf des Nachmittags, wieder aufgeht.
14: Ja, da arbeiten wir intensiv dran mit der verantwortlichen Gerichtseinheit hier vor Ort. Wir versuchen jetzt eine Notstromlösung zu installieren. Das kann man einspeisen über die Notstromversorgung vom Tunnel. Und der Tunnel dann mit reduzierten Sicherheitsanforderungen wieder in Betrieb nehmen. Das heisst, wir würden dann Temporeduktion machen, aber den Tunnel wieder können öffnen.
12: Im Stau rund um den Unfall im Seelisberg-Tunnel hat es in Altdorf heute Morgen noch einen Auffahrunfall gegeben. 8 Personen sind verletzt worden, 2 von ihnen schwer. Sie sind mit der Rega ins Spital gebracht worden.
15: Da ist der Mittagsbeitrag ein bisschen zu schnell gekommen. Im Studio ist der Janik König. Ich wünsche einen guten Mittag. Und das war der Beitrag von der Andrea Weiss zum schweren Unfall im Seelisberg. Wir kommen noch zu weiteren Meldungen aus der Zentralschweiz. Die Turnhalle Zimmersee ist wegen der Hitze noch nicht fertig repariert. Im Frühling hat es in der Halle einen Wasserschaden gegeben. Statt wie geplant zum Schulstart am Montag kann die Halle jetzt aber erst im September wieder aufgehen, schreibt der Bezirk Küsnacht. Wegen dem Wasserschaden hat ein neuer Hallenboden müssen eingebaut werden. Der kann aber nur richtig befestigt werden, wenn es nicht zu heiss ist. Darum muss im Moment noch gewartet werden. Die Brigitte Rickenbacher vom Turnverein Immersee sucht Alternativen zum Hallentraining.
16: Wir fahren gleich weiter, wie wir vor der Sommerferien geturnt haben. Wir schauen, dass wir voraus können, das Wetter mitspielt. Und mein erster Gedanke war, was machen wir mit dem Grümpelturnier, wenn es wüst ist. Das war der erste Gedanke. Aber wir schauen, dass wir voraus turnen können. Eigentlich in allen Gruppen, Kindergruppen und Erwachsenen. Und wir haben noch eine Seidenöhe, wo wir uns auch sportlich betätigen können im Wasser.
15: Das Grümpelturnier Zimmersee wäre im Morgen in einer Woche. Wie es bei schlechtem Wetter könnte stattfinden, ist noch nicht klar. Zu Duggen kommt es heute Abend zu einer grossen Cup-Party. Der FC Duggen trifft in der ersten Runde vom Schweizer Fußball-Cup auf den FC Zürich. Das Duell zwischen dem Erstligist und dem Superleague-Vertreter ist schon fast ein Evergreen. Es ist schon das vierte Mal, dass die beiden Teams im Cup gegeneinander spielen. Duggen freuen sich auf ein weites Fußballfest, sagt der Clubpräsident Felix Huber.
17: Wir wissen etwa, was auf uns zukommt. Bis jetzt ist das immer recht friedlich abgelaufen. Wir haben einen Gästesektor für die Südkurven-Fans. Und das läuft da so wirklich gesittet ab. Und wir müssen einfach gut verpflegt werden. Da haben wir schon sehr viel Bier bestellt. Wenn das Bier alles trinkt, was wir bestellt haben, ja, dann

0: sagt Jasmin Lussi vom OK.
1: Wir sind noch nicht ganz zu weg, aber wir sind dran. Die Druckfassung, die wir auf Platz haben, wo wir mit Wasser eigentlich fahren auf der Strecke, weil es ist wirklich relativ trocken und durch das extrem hart, was für die Fahrer halt sicherheitstechnisch auch ein Aspekt ist, weil sie nicht so einen guten Grip haben. Der Boden muss ein bisschen weich sein. Wenn er halt steinhart ist, ist es schwierig. Und darum müssen wir ein bisschen wässern, dass es ein bisschen angenehmer ist zum Fahren.
0: An der Defly Rally Zennetmoos sind um die 1400 Helfer im Einsatz. Morgen geht es los mit dem Rennen. Am Abend nach dem 5 sind dann die Finalläufe. Zu weiteren Kurzmeldungen aus der Zentralschweiz. Uri gibt an der Volksschule eine gemeinsame Vision. Sie zeigt auf, wie sich die Schule in Zukunft entwickeln soll. Im Zentrum stehen unter anderem selbstständigeres Lernen, flexible Lern- und Zeitstrukturen und Zusammenarbeit zwischen Schulen und Gemeinden. Gleichzeitig gilt ab dem neuen Schuljahr im Kanton Uri auch die neue Volksschulverordnung. Sie regelt unter anderem Förderangebot, Schulmodell und zusätzliche Unterstützung für besonders schwierigere Klassen. Die Polizei hat gestern im Schwerverkehrszentrum Zerschfeld mehrere Gänge kontrolliert. Dabei hat sie festgestellt, dass alle 13 Chauffeure nüchtern unterwegs waren. Zwei Reisen gegeben haben, aber müssen stillgelegt werden, weil sie technische Mängel hatten. Und auf der Werkmatt Zaltdorf geht es langsam vorwärts. Heute war der Spatenstich vom Innovationspark Gotthard. Geplant ist ein Büro- und Industriegebäude mit rund 140 Arbeitsplätzen. 2028 soll das Gebäude in Betrieb genommen werden. Weiter teilt der Kanton Uri mit, dass mittlerweile die ganze Werkmatt Zaltdorf erschlossen worden ist. So ist unter anderem die Eischacher Strasse verlängert worden.
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0: Unser Redakteur Lukas Palmer hat in unserer Namensvetter-Serie Sinn. Namensvater Lukas Palmer getroffen. Er ist dafür ins Entlebuch auf Schüpfheim im Kanton Luzern gegangen. Dort ist der Lukas Palmer daheim, der als Förster arbeitet und im nächsten Monat 58 wird.
3: Ich stehe hier zu Schüpfen im Eiwald, wo an der kleinen Emme liegt, und da steht er neben mir. Mein Namensvetter Lukas Palmer, der mit 1,91 11 cm grösser ist als ich. Er ist der älteste von drei Brüdern. Er ist Förster und Geschäftsführer der Waldgenossenschaft Obers Entlebuch. Mit drei anderen Kollegen ist er für ein Waldgebiet von 75 Quadratkilometern zuständig. Das ist so gross wie 10'500 Fußballfelder.
4: Wir sind ja hier auch bei der UNESCO Biosphäre, Entlebuch. Wir können dort arbeiten, wo andere Ferien machen, und das ist ein Privileg, ja.
3: Er und seine drei Kollegen beraten die Waldbesitzer bei der Waldbewirtschaftung. Sie beraten sie zum Beispiel, welche Bäume sie rausnehmen sollen.
4: Was tun wir die Messer an? Das ist etwa 1,5 Kubik. Und dann tun wir den Baum hier markieren mit dem Spray. Und dann wird er dann nachher umgelassen. Und fällt nachher in diesem Wald, aber dafür gibt es Platz für Neues.
3: Der Druck auf den Wald, der steigt. Wegen der Klimaveränderung und wegen schädlichen Insekten. Dazu kommen die Leute, die in ihrer Freizeit, vor allem am Wochenende, im Wald im Entlebuch kommen.
4: Es hat Biker rum, es hat Wanderer rum. Die sollen auch ihren Platz dort haben. Aber der Raum oder der Lebensraum, Wald, wird natürlich immer mehr beansprucht. Auch. Und das ist klar, wenn es weniger Platz hat, gibt das auch gewisse Herausforderungen für alle. Oder?
3: Der Lukas Palmer aus Schüpfen hat generell ein grosses Bewusstsein für den Wald. In seinem Job als Förster, aber auch wegen einem von seinen grossen Hobbys, dem Jagen. Und da kann man auch direkt den Bogen schlagen zu seiner weiteren grossen Leidenschaft, der Musik. Mit seinen Kollegen ist er nämlich Ende Mai Schweizer Meister im Jagdhornblasen geworden. Und das Jagdhorn ist eben auch für die Jagd wichtig.
4: Man öffnet die Jagd am Morgen öffnen mit dem Jagdhorn. Wenn man Beute gemacht hat, tut man es am Abend, tut man zu Ehren von den erlegten Tieren natürlich auch eine Melodie spielen wieder. Und das tut eigentlich auch den Jagdtag umrahmen. Hat aber den Ursprung in einem Signalinstrument, wie es Alphorn auch war. Das war einfach bei den Älplern. Da ist es die Jäger, die einander Signal geben, was

0: die Sachen gegangen sind oder nicht gegangen sind.
1: Ja, apropos Alphorn. Der Lukas Baumer packt da mir nichts, dir nichts, sein Alphorn aus dem Kofferraum von seinem Auto aus, setzt die verschiedenen Teile zusammen und spielt direkt etwas vor. Absolut beeindruckend.

0: Das Stück heisst «Mein Äschlismatt». Das ist oben gemein, wo ich als Förster den Wald betreue. Und das hat ein guter Musikkollege von mir das komponiert, Hermann Studer. Das ist so eins, wo man immer gäbig spielen kann im Wald aus.
1: Obwohl wir ihn schon gehört haben, Alphorn spielen und erfahren haben, dass er erfolgreich Jagdhorn spielt, ist die Posaune sein Hauptinstrument.
0: Ich hatte früher mal Gelegenheit gehabt, bei einem Professor ein Wort zu spielen, um das Konzert zu machen, also die Berufsausbildung. Der hat mich eigentlich auch genommen, das wäre mein grosses Ziel gewesen, aber er hat mir einfach gesagt, wenn du das machen willst, gibt es für dich nur noch das. Und da habe ich mir das noch einmal überlegt und habe mir eben müssen sagen, ja, der Wald und alles, das liegt mir auch im Herzen. Ich lasse das gescheiter sein mit dem Profi. Aber ich kann ja gleich sehr viel musikalische Erlebnisse haben.
1: Seine Musik- und Jagdkollegen sind dann also etwas wie seine Ersatzfamilie. Und so habe er immer genug zu tun und kann gut abschalten, sagt Lukas Baumer. Er ist auch Gründungsmitglied von der Guggenmusik Emmerauger Schöpfen und war 10 Jahre Tambourmajor. Und er ist im OK vom Schweizerischen Blaskapellentreffen Schöpfen, das vom 11. bis am 13. September ist. Seit dem Frühling spielt er bei der Kleinformation Sörenblech mit. Und das tönt er zum Beispiel so und kann gut und gerne auch mal in unserem Ländler oben und Ländler zum Morgen laufen.

0: Was sind denn seine Berührungspunkte mit Radio Zentral?
1: Ich bin an einem kleinen Revier in Deutschland, Baden-Württemberg. Und dann gehen wir meistens Freitag bis Sonntagmorgen in das Revier. Und am Heimfahren tue ich dann meistens Radio Zentral natürlich hören, auf der Autobahn, weil da kommt jemand noch ein bisschen schwingen im Sommer. Und das ist das auch noch, ja. Kleiner Revier in Deutschland, Baden-Württemberg. Und dann gehen wir meistens Freitag bis Sonntagmorgen in das Revier. Und am Heimfahren tue ich dann meistens Radio Zentral natürlich hören, auf der Autobahn, weil da kommt jemand noch ein bisschen schwingen im Sommer. Und das ist das ist auch noch spannend. Ja.
0: Apropos Schwingen, mit niemand geringerem als dem Schwingerkönig Joel Wicki ist der Lukas Baumer auch schon auf der Jagd gewesen. Der Joel Wicki sei ein guter Jagdkollege von ihm. Aber trotz seiner imposanten Statur ist er selber nie Schwinger gesehen. Dafür umso besseren Förster, Jäger.
2: Schönen Mittag miteinander.

0: Schönen Mittag miteinander, es ist 12:30.
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2: Am Mikrofon ist der Florian Pfister. Die Schweizer Wirtschaft ist im zweiten Quartal überraschend stark gewachsen. Das Bruttoinlandprodukt legte gegenüber dem Vorquartal um 1,5% zu. Wie eine erste Schätzung des Bundes zeigt, Ökonomen hatten mit einem deutlich tieferen Wachstum gerechnet. Für den Schub sorgte vor allem die Chemie- und Pharmaindustrie. Auf diesen Bereich gehen rund 2/3 des Wachstums zurück. Der Thurgauer SVP-Ständerat Jakob Stark tritt bei den Wahlen im kommenden Jahr nicht mehr an. Als Grund für seinen Verzicht nennt der 67-Jährige sein Alter. Er wolle aufhören, solange er noch gesund und voll leistungsfähig sei. Stark vertritt den Kanton Thurgau seit Ende 2019 im Ständerat. Zuvor gehörte er während rund 14 Jahren der Thurgauer Kantonsregierung an. Und im Canal Grande von Venedig ist ein Delfin gesichtet worden. Der Bürgermeister veröffentlichte in den sozialen Medien ein Video, das das Tier nahe der berühmten Rialto-Brücke zeigt. Noch ist unklar, ob es sich um einen Delfin handelt, der sich bereits seit einiger Zeit vor Venedig aufhält. Der Bürgermeister rief die Schifffahrt zu besonderer Vorsicht auf. Der Abschnitt rund um die Rialto-Brücke ist stark von Gondeln, Wassertaxis und Motorbooten befahren.
0: Und wir schauen miteinander an die Börse. Der SMI mit 0,19% im Minus auf 14.445 Punkte. Und das wegen der ganz grossen Titel Novartis, Roche und Nestle. Der DAX dafür im Plus mit 0,75%. Und dann gehen wir zu den Devisen. Ein Plus der Euro. 1 Euro kostet 93,97 Rappen. Der Dollar, der leichte Minus. 1 Dollar bekommt man für 81,33
1: Rappen. 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
0: Einiges läuft immer noch auf der Zentralschweizer Strasse. Wir gehen auf der A2, Gotthard Luzern, zwischen Altdorf und Beckeri, die beiden Richtungen gesperrt wegen einem Unfall. Die Umleitung die erfolgt über der A4 Achsenstrasse. Zwischen Amsteg und Altdorf, die braucht eine Stunde 20 länger. Auf der A4 zwischen Altdorf und Sisiken eine halbe Stunde, die er länger braucht, das auf mehreren Abschnitten, die stocken tut. Weiter auf der A4 zwischen Golda und Altdorf braucht er Geduld. Zwischen Golda und Altdorf eine Stunde länger. Auf der A8 Brienz-Sarne zwischen Lungern Nord und Giswil-Süd in beide Richtungen Stau nach einem Unfall, eine Viertelstunde länger, die ihr dort braucht. Dann vor allem die, die auf der A40 unterwegs sind. Von Zug Richtung Luzern nach Buri haben wir zu viele Autos bis zur Verzweigung Grotzenführen und auf der A40 Richtung Brunnen zwischen Cham und Ruckkreuz. Jederzeit findet ihr auch die Übersicht in der Zentral-App. Wir gehen durch einen ganz sonnigen Nachmittag hier und es wird heißer und heißer. Und so Temperaturen, wenn ich hier aufs Quecksilber schaue, sind wir doch schon bei 31 Grad Luzern und Zug. Und für all die, die doch noch mögen, so eine Hitze zu verleiden, 35 Grad ist das höchste Gefühl am heutigen Nachmittag. Und somit sollte man auch den Peak erreicht haben, dass es dann nicht mehr weitergeht in den nächsten Tagen. Und in dem Sinn, einfach Klimaanlage oder Propeller oder was auch immer. Ihr könnt viel Wasser trinken, wenn ihr draußen seid und nicht die Möglichkeit habt, euch abzukühlen. Ein Hitzegewitter ist möglich entlang der Berge. Morgen haben wir ein paar Wolken mehr. Die Sonne scheint immer noch bei 33 Grad. Und am Sonntag kommt dann der langsehnte Regen mit Gewitter. Es hat immer noch ein paar schwache Sonnenstrahlen, also auch den noch rum.
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0: Und dem Bon Jovi.

0: Patience von Take That. Ja, viele brauchen Geduld, die jetzt irgendwo unterwegs sind, rund um die Axenstrasse und rund um den Gotthard, nach diesen Unfällen, die heute Morgen passiert sind. Wir haben sie ja in der Central News gehört. So, und jetzt geht es zu ganz vielen spannenden Themen, die ich finde. Nein, verratet uns noch der andere Schelbert im Sportstudio.
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0: André, so viel ist verraten, wir schwingen.
2: Jawohl, es sind heute die Spitzenpaarungen von den zwei letzten Bergkranzfesten. Der letzte Kranzfest, so muss ich sagen, von der Saison vor dem grossen Höhepunkt im Kilchberger schwingend bekannt geworden. Und da fangen wir an mit dem Schwingfest auf der Schwägalp, das Bergkranzfest. Dort greifen zusammen der Schwingerkönig der Armon Urlik und der Adrian Walter. Der Werner Schlegler kommt mit dem Fabian Studematz zu eben, der Damianot mit dem Michael Moser und der Dominik Schneider mit dem Romain Gollo. Am Nordwestschweizer im Kanton Solothurn kommen die Innerschweizer Gäste Lukas Bissig und Marc Lustenberger mit dem Nick Alpiger und dem Sinischa Löscher zu Täuber. Bevor Anfang September mit dem Kilchberger Schwinget noch der Saisonhöhepunkt auf dem Programm steht, sind jetzt also am Sonntag noch die letzten beiden Kranzfeste. Der Lukas Ballmer hat mit unserem Schwingexperten über die Schwägalp Schwinget und das Nordwestschwinger Schwingfest geredet.
3: Ja, das sind zwei Schwingfeste von der Extraklasse und bei beiden ist Radio Zentral live dabei. Auch nach der Absage vom Schwägalp-Dominator Samuel Giger, der das Bergfest schon unglaubliche 7 Mal gewonnen hat, sind noch 20 Eidgenossen auf der Schwägalp dabei. Die 3 Top-Favoriten sind für unseren Schwingexperten Gregi Rohrer, der Fabian Studemann, der Werner Schlegel und der Michael Moser.
4: Ja, der Fabian Studemann ist ja bereits 5-facher Kranzfestsieger von dieser Saison. Werner Schlegel steht aber nicht viel nach, mit 4 Kranzfestsiegen. Und man darf euch sagen, Werner Schlegel hat ja am Berner Kantonalen alle Berner Koryphäen durch die Luft gewirbelt, förmlich durch die Luft gewirbelt, ausser der Fabian Studemann, den er im Schlussgang hat müssen stellen. Aber nicht vergessen auch der Michael Moser, der von mir aus gesehen natürlich immer zu allem fähig ist. Er hat es ja bewiesen hier. Die Oberländer mal schwingen, hat er können, beispielsweise eben den Fabian Studemann bezwingen.
3: Direkt dahinter kommen bei den weiteren Favoriten für den Gregi Rohrer der Schwingerkönig Armon Urlik, der Damian Ott und der Adrian Walter. Von den Südwestschweizer stechen der Romain Gollo und der Dario Kramer raus. Nach der Absage von Samuel Giger, der in den letzten paar Jahren Schwägalp schwingend dominiert hat, probieren sicher die Berner mit ihren weiteren starken Schwinger Bernhard Kempf und Lars Zaug ihre Chancen zu nutzen. Zum dann den Sieg, 2 Jahre nachdem der Fabian Studemann zusammen mit dem Samuel Giger gewonnen hat, ist Bern bietet zu nehmen. Genauso gross ist bei vielen die Vorfreude auf das Nordwestschweizer Schwingfest von Mümliswil. Da ist die Einschätzung von unserem Schwingexperten Gregi Rohrer.
4: Sehr, als ich dort nichts Teilnehmerfeld mit dem Topfavorit Nick Alpiger von mir aus gesehen, er, der bereits 81 Kranzen kennen, gewinnen, der hier 4 Kranzfeste kennen, für sich entscheiden, unter anderem natürlich auch sein Weissenstein-Sieg.
3: Genauso müssen wir aber den Sinischa Löscher auf dem ZDU haben.
4: Der 20-jährige Käufer, der hier bereits 2 Kranzfeste kennen, für sich entscheiden. Aber euch nicht vergessen, Verbandskollegen Marius Frank und der Lars Fokkesberger, die sehr gute Saison bis jetzt gezeigt haben, die im Verlauf der Saison auch immer besser in Form gekommen sind. Und die stärksten Gäste, das sind damals die Innerschweizer, der Lukas Bissig und der Marc Lustenberger, sie sind die Aushängeschilder vom Innerschweizer Schwingerverband. Sie werden sicher alles daran setzen, da ganz eine gute Figur abzugeben an dem Nordwestschweizerischen. Sie zählen sicher auch noch zu den Favoriten.
3: Das würde ich natürlich im Lukas Bissig oder auch im Marc Lustenberger für Saison-Highlight Kirchberg schwingen sehr gut tun, wenn sie als Gäste könnten an einem auswärtigen Teilverbandsfest den Sieg holen. So oder so stehen am Sonntag aber eben noch einmal die letzten beiden Kranzfeste von der Extraklasse auf dem Programm. Mit Radio Zentral im Ohr sind ihr den ganzen Tag an beiden Schwingfesten live dabei.
2: Wir gehen zum Tschütten. Zu Duggen kommt heute Abend zu einer grossen Göpp-Party. Der FC Duggen trifft in der ersten Runde vom Schweizer Fussball-Göpp auf den FC Zürich. Das Duell zwischen dem Erstligist und dem Superleague-Vertreter ist schon fast ein Evergreen. Es ist schon das 4. Mal, dass die beiden Teams im Göpp aufeinander treffen. Duggen freuen sich auf ein weiteres Fussballfest, sagt der Clubpräsident Felix Huber.
5: Wir wissen etwa, was auf uns zukommt. Bis jetzt ist das immer recht friedlich abgelaufen. Wir haben einen Gästesektor für die Südkurve-Fans und das läuft da so wirklich gesittet ab und sie müssen einfach gut verpflegt werden. Da haben wir schon sehr viel Bier bestellt. Wenn sie das Bier alles trinken, was wir bestellt haben, ja, dann ist es ganz gut.
2: Abpfiff zum Göttmatt Stucke gegen FCZ ist am Abend um 19:30 Uhr. Radio Zentral berichtet live. Erwartet werden 3.000 bis 4.000 Fans. Heute Abend spielt unter anderem Rockliz gegen Bellinzona. Der ehemalige FCL-Spieler Julian von Moos hat einen neuen Club. Der 25-Jährige wechselt von Servet zu GC. Beim FC Luzern hat der Julian von Moos in der letzten Saison in 23 Matches 4 Goal und 4 Assists gemacht. Und Beachvolleyball Nina Brunner und Tanja Hüberli stehen an der EM zu Polen souverän im Viertelfinal. Die beiden Zentralschweizerinnen gewinnen gegen ein Duo aus der Ukraine 2 Sätze. Im Achtelfinal ausgeschieden sind dafür Joanna Mäder und Leona Kernen. Die Schweizerinnen verlieren gegen ein Duo aus Litauen in 3 Sätze.
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1: Schönen Mittag, Zentraland. Mit dem Blick auf die Uhr, jetzt wird es heiss. In Vitznau messen wir aktuell 30 Grad. An Zwillisau scheint die Sonne auch bei ganz heissen 31 Grad.
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3: Im Kanton Luzern flüchtet ein Autofahrer von der Polizei. Die Schweizer Wirtschaft wächst und die Bündner Ortschaft Brienz kann doch noch nicht ins Nachbardorf umsiedeln. Einen guten Start in den Nachmittag wünscht am Mikrofon der Janik Köhn. Im Kanton Luzern hat ein Autofahrer auf der Flucht vor der Polizei zwei Polizisten verletzt. Das Auto war gestern Abend in Emmen gestohlen worden. Kurz vor Mitternacht entdeckte die Polizei das Fahrzeug im Aargau. Der Fahrer flüchtete mit massiv überhöhter Geschwindigkeit Richtung Luzern. Im Reusport-Tunnel konnte die Polizei das Auto stoppen. Einen weiteren Fluchtversuch verhinderten die Einsatzkräfte mit Schüssen auf das Fahrzeug. Die beiden Insassen, zwei Schweizer im Alter von 30 und 49 Jahren, wurden festgenommen. Beim 30-jährigen Fahrer fiel ein Drogenschnelltest positiv aus. Die beiden verletzten Polizisten mussten zur Kontrolle ins Spital. Die Schweizer Wirtschaft ist im zweiten Quartal überraschend stark gewachsen. Das Bruttoinlandprodukt legte gegenüber dem Vorquartal um 1,5% zu, wie eine erste Schätzung des Bundes zeigt. Ökonomen hatten mit einem deutlich tieferen Wachstum gerechnet. Für den Schub sorgte vor allem die Chemie- und Pharmaindustrie. Auf diesen Bereich gehen rund 2/3 des Wachstums zurück. Die geplante Umsiedlung des Bündner Bergdorfs Brienz nach Fazerolles ist vom Tisch. Wie die Gemeinde Albula mitteilt, wollten einzelne Landeigentümer ihre Baulandansprüche nicht an die Gemeinde verkaufen. Damit fehlt eine Voraussetzung, um Fazerolles als Umsiedlungsstandort nutzen zu können. Der Entscheid dürfte viele Betroffene enttäuschen. In einer früheren Umfrage hatten sich 70% für Fazerolles ausgesprochen. Nun stehen noch zwei mögliche Standorte in Tiefenkastel und Alvaneudorf zur Auswahl. Darüber wird am 25. August abgestimmt. In der Schweiz weiß niemand, wann uns das Wasser ausgehen könnte und wer tatsächlich wie viel Wasser verbraucht. Dani Glur.
4: Und das sei extrem gefährlich, sagt der Wasserforscher Klaus Lanz beim Newsportal Watson. Weil es nicht regnet, leben wir im Moment von den Grundwasservorräten. Und die sind nicht unendlich. Wie viel Grundwasser effektiv rum ist, können wir zwar beziffern, das mache ich aber niemand. Und das müsse sich ändern, sagt der Klaus Lanz. Der Bund müsse eine Gesetzesgrundlage dazu schaffen. Und dort müsse auch noch festgelegt werden, wer Priorität hat, wenn das Wasser knapp wird. Also zum Beispiel, wie viel Trinkwasser soll die Landwirtschaft dürfen brauchen? Oder wenn muss die Industrie Wasser sparen? Und was ist mit den Atomkraftwerken oder den Datenzentren?
3: Zum Schwingen. Die letzten beiden Kranzfeste der Saison stehen dieses Wochenende auf dem Programm. Am letzten Bergkranzfest auf der Schwägalp greifen zusammen der Schwingerkönig Amon Orlik gegen Adrian Walter, Werner Schlegel gegen Fabian Studemann, Damian Ott gegen Michael Moser, Dominik Schneider gegen Romain Golo. Am Nordwestschweizer im Kanton Solothurn kommen deine Schweizer Gäste Lukas Bissig und Marc Lustenberger mit dem Nick Alpiger und dem Sinischa Löscher zu tun über.
5: Und auf der Straße ist nach wie vor ja, recht viel los, so würde ich es jetzt mal betiteln. A2 Gotthard Luzern zum Schalto vom Bäcker jetzt nach wie vor beide Richtungen gesperrt wegen einem Unfall. Und ihr habt eine Umleitung über die A4 Achsenstrasse. Darum auch schnell zwischen Amsteg und Altdorf, 1:20 Stunden, die ihr länger habt. Auf der A4 zwischen Altdorf und Sisiken 30 Minuten Wartezeit, das geht auf mehreren Abschnitten. Eine Stunde länger habt ihr auf der A4 zwischen Golden und Altdorf. Auf der A8 Brienz-Sarnen zwischen Lungern-Nord und Giswil-Süd in beide Richtungen Stau, das auch nach einem Unfall. Viertelstunde, die nicht länger braucht. Auf der A14, wenn ihr von Zug Richtung Luzern unterwegs seid, ab Buri bis zur Verzweigung Rotsee braucht ihr Geduld. Und auf der A4 Zürich Richtung Brunnen zwischen Cham und Rotkreuz. In Central App habt ihr die gesamte Übersicht noch einmal im Detail, falls sich interessiert. Wir gehen es miteinander schauen, wie es aussieht heute Nachmittag mit dem Roger Perret.
6: Am Nachmittag erwarten wir viel Sonnenschein, lediglich gegen oben kann es im Gotthardgebiet einzelne Regengüsse oder Gewitter geben, sonst ist trocken. Es wird sehr heiß, wir haben rund 34 Grad, bei nur wenig Wind. In der Nacht geht es klar mit Wolkenfeldern weiter und morgen Samstag ist insgesamt recht sonnig mit Wolkenfeldern und vermehrten Quellwolken. Am Nachmittag gibt es stellenweise auch Regengüsse und Gewitter. Die Temperaturen bleiben in einem heissen Bereich mit rund 32 Grad. Und ebenfalls heiss, aber doch schwül, ist am Sonntag. Dort gibt es einen Mix aus Sonne und Wolken mit vor allem am Nachmittag Regengüsse und Gewitter.
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3: Nach dem schweren Unfall soll der Seelisberg-Tunnel im Verlauf vom Nachmittag wieder aufgehen. Letzte Nacht ist ein Auto in den Technikraum vom Tunnel gefahren. Eine Person ist beim Unfall ums Leben gekommen. Weil die Technik im Tunnel ausgefallen ist, ist der Tunnel aus Sicherheitsgründen zu. Mit Notstrom soll die Technik wieder zum Laufen gebracht werden. Einen genauen Zeitplan gibt es aber nicht, sagt Richard Kocher-Hans vom Bundesamt für Strassen.
9: Da können wir jetzt noch nicht konkret sagen. Unser Ziel ist, dass wir das heute Nachmittag wieder öffnen können, den Tunnel. Aber da hat es noch Unabwägbarkeiten, weil wir müssen ja auch noch schauen, was sind genau für Schäden, welche Kabel sind beschädigt, wo gibt es allenfalls noch Kurzschlüsse. Da arbeiten wir jetzt sehr intensiv dran und wir sind optimistisch, dass das uns im Verlauf des Nachmittags wird gelingen.
3: Im Stau rund um den Unfall hat es in Altdorf noch einen Auffahrunfall gegeben. 8 Personen sind verletzt worden, 2 von ihnen schwer. Sie sind mit der Rega ins Spital gebracht worden. Die Turnhalle Zimmersee ist wegen der Hitze noch nicht fertig repariert. Im Frühling hat es in der Halle einen Wasserschaden gegeben. Statt wie geplant zum Schulstart am Montag kann die Halle jetzt aber erst im September wieder aufgehen, schreibt der Bezirk Küsnacht. Wegen dem Wasserschaden hat ein neuer Hallenboden müssen eingebaut werden. Der kann aber nur richtig befestigt werden, wenn es nicht zu heiß ist. Da muss im Moment noch gewartet werden. Die Brigitte Rickenbacher vom Turnverein Immersee sucht Alternativen zum Hallentraining.
10: Wir fahren gleich weiter, wie wir vor der Sommerferien geturnt haben. Wir schauen, dass wir voraus können, das Wetter mitspielt. Und mein erster Gedanke war, was machen wir mit dem Grünputternier, wenn es wüst ist. Das war der erste Gedanke. Aber wir schauen, dass wir voraus turnen können. Eigentlich in allen Gruppen, Kindergruppen und Erwachsenen. Und wir haben noch eine See in der Nähe, wo wir uns auch sportlich betätigen können im Wasser.
3: Das Grümpelturnier Zimmersee wäre im Morgen in einer Woche. Wie es bei schlechtem Wetter könnte stattfinden, ist noch nicht klar. Uri gibt an der Volksschule eine gemeinsame Vision. Sie zeigt auf, wie sich die Schule in Zukunft entwickeln soll. Im Zentrum stehen unter anderem selbstständigeres Lernen, flexible Lern- und Zeitstrukturen und Zusammenarbeit zwischen Schulen und Gemeinden. Gleichzeitig gilt ab dem neuen Schuljahr im Kanton Uri auch die neue Volksschulverordnung. Sie regelt unter anderem Förderangebot, Schulmodell und zusätzliche Unterstützung für besonders schwierige Klassen. Und an der Defly Rally Zehnetmoos werden das Wochenende wiederum die 30'000 Besucher erwartet. Heute Abend geht es los mit musikalischer Unterhaltung. Ab morgen sind dann die verschiedenen Rennläufe mit den frisierten Defly. An der Strecke muss noch etwas geschaffen werden, sagt Jasmin Lussi vom OK.
11: Wir sind noch nicht ganz zu weg, aber wir sind dran. Die Druckfassung, die wir auf Platz haben, wo wir mit Wasser eigentlich fahren auf der Strecke, weil es ist wirklich relativ trocken und durch das extrem hart, was für die Fahrer halt sicherheitstechnisch auch ein Aspekt ist, weil sie nicht so einen guten Grip haben. Der Boden muss ein bisschen weich sein. Wenn er halt steinhart ist, ist es schwierig. Und darum müssen wir ein bisschen wässern, dass es ein bisschen angenehmer ist zum Fahren.
3: An der Defly Rally Zehnetmoos sind um die 1400 Helfer im Einsatz. Morgen geht es los mit den Rennen. Am Abend nach dem 5 sind dann die Finalläufe.
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5: Schönen Mittag miteinander im Büro, auf der Baustelle, im Auto. Der George Ezra ist euer musikalischer Begleiter. Hallo miteinander, ich bin Pius Vogel.

0: So, wir gehen in die Mittagsstunde ein, und zwar mit dem breitesten Musikmix. Warum der breiteste? Das ist aus dem Grund. Wallas. Wir meinen, sogar die Gradanzahl stimmt für den heutigen Nachmittag mit Traumwohnung. Hä? Sind wir bereit heute Nachmittag, aber auch mit dem hier sind wir bei euch. Im Büro, in der Stube, im Auto, mit Funky Town. Und den spielen wir jetzt gerade. Robert De Niro's Waiting, da bei Zentral. Schönen Mittag miteinander.
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1: Schönen Mittag miteinander. Wir schauen jetzt miteinander eins auf die Strasse. Wir haben nach wie vor Tag 2. Gotthard Luzern zwischen Alt auf dem Bäckerei. Jetzt sind die beiden Richtungen gesperrt nach einem Unfall. Ihr findet eine Umleitung übrigens über die A4 Achsenstrasse. Und dort hat es dann eben auch entsprechend Stau. Zwischen Amsteg und Altdorf 2 Stunden und eine Länge brauchen. Auf der A4 zwischen Altdorf und Sisiken braucht ihr 1/2 Stunde länger. Das auf mehreren Abschnitten. Auf der A4 zwischen Goldau und Altdorf 1 Stunde und eine Länge haben. Nord-Süd-Achse Richtung Norden. Beim Südportal sind es 4 Kilometer, 40 Minuten. Länger. Und dann hat es noch einen Unfall auf der Autobahn Chur-Zürich nach der Einfahrt Lachen. Und dort hat uns der Patrick WhatsApp geschrieben, merci vielmals jetzt. Auch schon hier aus dem Studio Zentral raus. Die Autobahn ist gesperrt und auch die Autobahn A4 zwischen Schweiz und Brunnen. Dort haben wir ganz viel Stau und ganz viele Schleichwege, die jetzt im Brunnen da voll sind mit Autos, die da probieren, sich irgendwo durchzuschlängeln durch die kleinen Strassen durch. Also jederzeit Autoübersicht hier auf der Zentral-App. Und wir machen wieder weiter mit einer gehörigen Portion. Euch ein Ohr natürlich unbedingt muss hören. Jetzt ist sie da, Elena Miles. Und der Hit Black Velvet, das ist ein Hommage an Elvis Presley. Ich habe es gar nicht gewusst, habe mich geschwind schlau gemacht. Und der Song war weltweit Nummer 1 gewesen. Vor allem mit Schweiz, Schweden und Norwegen. Fantastische Stimme von der Elena Miles. Und sie hat dafür den Grammy bekommen im 1991. Und das ist uns wert, im zentral breitesten Musikmix, den für euch jetzt aufs Ohr zu bringen. Weitere schönen Mittag miteinander.

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0: There must be an angel. Da bei Zentral gespielt am Freitagnachmittag. Und jetzt gehen wir zusammen auf die Baustelle. Es ist heiß für uns, das können wir anfangs seit den letzten Tagen. Es gibt 35, 36 Grad. Das ist so richtig der Peak, der heute erreicht wird. Und wir alle im Zentralland haben jetzt ein Herz für all die, die auf der Strasse, im Garten, auf der Baustelle am Arbeiten sind. Sie sind unsere Zentral Heroes. Einverstanden? Und sie sind wirklich stark im Hinnehmen von den Hits. Mögt ihr überhaupt bei dieser Hitze noch arbeiten auf der Baustelle?
1: Also, es macht mir eigentlich nichts aus, ehrlich gesagt. Also, mir macht das nichts aus, ob es heiß ist hier.
2: Ja, ich überlege mir einfach, wie die mit dem Belag arbeiten. Die mit dem Belag, die haben noch viel heißer als wir. Und dann müssen wir noch zufrieden sein mit der Wärme, die wir hier am See unten haben.
0: Ja, das kann man vorstellen. Der Strassenbau mit dem heissen Teer, das gibt einen deftigen Schub Hitze. Und zwar obendrauf, nebst denen bis zu 36 Grad, die man ja aktuell erwartet am heutigen Nachmittag. Und das heisst natürlich auch, hey, man muss sich ein bisschen schützen, einstreichen, auch wenn man noch so braun ist.
1: Ja, das muss man schon. Sonnencreme einstreichen, genug zu trinken dabei haben, trinken auch. Und es wird schon wieder anders und kühler.
2: Ja, die einen dann die Eingreme, ja. Und die anderen, die Alteingesessenen, die verleiden es noch. Viel trinken. Viel trinken, Flüssigkeit suchen, ja. Ja, Bier, Alkohol sollte man nicht, nein. Sonst ist es gefährlich auf der Straße.
1: Ja, ich hatte eine empfindliche Haut und danach muss ich lange Hosen anhaben. Es sind immer Schmiri und Salbi unter diesen Wegen. Es sind die Brandschwarze, ich lieber lange Hosen an. Das geht wieder vorbei, das wird wieder anders. Und nachher legt man dann nur die dickeren Hosen an.
0: Genau, so ist es. Es wird anders. Nächste Woche haben wir nämlich wieder kühlere Temperaturen, sagen wir mal knapp unter 30 Grad. Und das sind doch ein paar Grad weniger, als wir jetzt in dieser Woche hatten. Und liebe Zentralhörerinnen und Hörer, die draussen jetzt am Arbeiten sind, ihr seid wirklich die, die jetzt am meisten leiden. Und ihr habt einen viel guten Song verdient. Definitiv. Eine Sprachnachricht auf 078 933 44 20 und wählen viel gut Song, dass ihr noch möchtet hören auf dem Weg Richtung Wochenende, könnt ihr jetzt platzieren. Und zwar auf der Zentralnummer 078 933 44 20.

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6: Ein sonniger Nachmittag hier im Zentralland und wir haben 33 Grad und zwar in Oberwil und 32 Grad in Luzern.
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8: Im Kanton Luzern wird eine Flucht mit einem Auto mit einem Schuss gestoppt. Das Bezirksgericht Dietikon verurteilt eine Pflegehelferin und bei einem Unfall auf dem Bodensee gibt es mehrere Verletzte. Einen guten Nachmittag wünscht am Mikrofon der Janik Köhn. Im Kanton Luzern ist die Flucht von zwei Männern mit einem gestohlenen Auto in der Nacht auf heute mit einem Schuss beendet worden. Die beiden Schweizer hatten sich zuvor im Aargau einer Polizeikontrolle entzogen und waren mit massiv überhöhter Geschwindigkeit Richtung Luzern gefahren. Im Reusport-Tunnel konnte die Polizei das Auto stoppen, sagt Janik Probst von der Luzerner Polizei.
9: Im Reusport-Tunnel, wo man vorgängig der Polizei gesperrt hat für den restlichen Verkehr, hat man dann sogenannte mobile Anhaltung gemacht, wo man das Auto während dem Fahren stoppen tut. Und wo man das Fahrzeug gestoppt hat, hat der Fahrer noch probiert, einen Fluchtversuch zu machen mit dem Auto. Und auf das aber hat man dann einen Schussabgabe gemacht, gezielt auf das Auto. Und so ist das Auto dann an der Weiterfahrt gehindert worden, mit den beiden Insassen können festnehmen. Im Zusammenhang mit dieser Festnahme sind zwei Polizisten, jemand von der Kantonspolizei Aargau und jemand von der Luzerner Polizei, verletzt worden.
8: Zudem fiel beim 30-jährigen Autofahrer ein Drogenschnelltest positiv aus. Weitere Ermittlungen laufen. Das Bezirksgericht Dietikon hat eine Pflegehelferin wegen gewerbsmäßigen Diebstahls verurteilt. Die 48-Jährige hatte als Betreuerin ältere Menschen bestohlen, zuerst im Kanton Zürich und später auch in der Stadt Luzern. Insgesamt stahl sie Bargeld und Wertgegenstände für mehr als 68.000 Franken. Das Gericht verurteilte sie zu 18 Monaten bedingter Freiheitsstrafe und verwies sie für 8 Jahre des Landes. Nach mehr als einem halben Jahr in Haft kommt die Frau nun frei. Auf dem Bodensee sind mindestens 12 Menschen beim Katamaran-Unfall verletzt worden. Das Schiff prallte heute Morgen bei der Einfahrt in den Hafen von Konstanz gegen eine Mauer. Die Verletzten werden medizinisch betreut, teilt die deutsche Polizei mit. Warum es zum Unfall kam, wird untersucht. Auf der Katamaran-Verbindung zwischen Konstanz und Friedrichshafen kommt es wegen des Unfalls zu Ausfällen. Normal zum Schwingen. Die letzten beiden Kranzfeste der Saison stehen das Wochenende auf dem Programm. Am letzten Bergkranzfest auf der Schwägalp greifen zusammen der Schwingerkönig Armin Ornig und Adrian Walter, der Werner Schlegel und der Fabian Studemann, der Damian Ott und der Michael Moser sowie der Dominik Schneider und der Romain Golo. Am Nordwestschweizer im Kanton Solothurn kommen die Innerschweizer Gäste Lukas Bissig und Marc Lustenberger mit dem Nick Alpiger und dem Senisha Lüscher.
10: Und wir gehen miteinander auf die Strasse 3 ab 2 und da haben wir das Neueste von der A2 Gotthard Luzern. Es ist ein Auto vom Bäckeried, das nach wie vor gesperrt ist, nach einem Unfall, der passiert ist, wo alles über die A4 Achsenstrasse umgeleitet wird. Darum haben wir dort aktuell 14 km Stau, 2 Stunden 19, die wir brauchen, dass ihr dort dann wirklich auch mal diese Strasse passieren könnt. Weiter stockt es auf der A4 zwischen Altdorf und Zisiken, eine halbe Stunde dort auf mehreren Abschnitten. Auf der A4 zwischen Golden und Altdorf 1 Stunde, die wir länger haben, und Nord-Süd-Achse Richtung Norden. Im Südportal sind es aktuell 4 km 40 Minuten, die wir länger brauchen. Mit Sonne geht es weiter, wie wir es ja gewohnt sind, und heiße Temperatur. Aber die gute Nachricht, den Peak, den haben wir erreicht. Und das heisst, es geht in den nächsten Tagen nicht mehr ganz so heiß weiter. Und mit dem, ich würde jetzt mal sagen, angenehmen Abend in der Nacht, wo wir doch Temperaturen wieder um die 20 Grad haben, steigt morgen das Quecksilber auf 33 Grad. Am Morgen Sonne Wolkenmix, am Sonntag braucht man dann einen Regenschirm bei 31 Grad. Hier und da regnet es, hier und da sehen wir aber auch noch ein paar Sonnenstrahlen im Zentralland.
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12: Ja, und wir feiern die Gersau. Warum? Das verrate ich euch nämlich in ein paar wenigen Augenblicken. Ich bin der Pius Vogel. Hallihallo miteinander.
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0: Wir sind zentral unterwegs Richtung Wochenende und wir feiern die Gersau. Ja, und zwar rund 2'500 Einwohner direkt am Vierwaldstättersee, Palmenbergen und früher sogar eine eigene Republik. Und jetzt kommt noch der Titel obendrauf: Schweizerdorf vom Jahr. Bei mir Zentralmoderatorin Evelyn Lehmann im Studio. Evelyn, hey, das ist gerade ein bisschen Titel für Gersau, oder?
1: Definitiv, wir gratulieren. Nicht ich habe Ihnen den Titel gegeben, das haben nämlich die Leserinnen und Leser von der Schweizer Illustrierten gemacht. Gersau hat bei einer Online-Wahl gegen 5 weitere Finalisten sich durchgesetzt. Punktet hat Gersau unter anderem mit seinem historischen Dorfkern und seiner besonderen Geschichte als frühere selbstständige Republik.
0: Ja, und das ist doch ein toller Grund, Gersau zu besuchen.
1: Definitiv. Wir schicken darum unseren Reporter, Christian Stempfli, den Montag, 17. August nach Gersau. Die Frage ist aber, wo soll er denn hingehen? Wo erlebt man Gersau wirklich? Kennt ihr ein Gersauer Dorf-Original mit spannenden Geschichten? Einen speziellen Ort? Oder wer serviert den besten Kaffee am Morgen und tut auch noch gerne eine Runde plaudern? Kennt ihr jemanden, den wir besuchen können? Oder wenn ihr den Christian Gott selber empfangen? Schreibt uns per WhatsApp an die Nummer 078 933 44 20, damit wir Gersau noch besser kennenlernen.
0: Oh, ganz gut. Wo schlägt das Herz von Gersau? Jetzt melden per WhatsApp an unsere Nummer 078 933 44 20. Und unser Herz schlägt bekanntlich für die Musik. Und mit dieser geht es bei uns natürlich jetzt auch gerade weiter. Don't Stop. Und zwar von Fleetwood Mac. Schönen Mittag. Ja, wir sind im Nachmittag inzwischen angelangt.

Egal, wo nicht den Freitagnachmittag so verbringt, aber mit dem Status Quo und Margarita Time, da ist definitiv ein Tänzchen nötig geworden, würde ich jetzt definitiv meinen. Und ich verspreche euch, der Michael Jackson mit Thriller erwartet auf euch in ein paar wenigen Augenblicken. Zuerst der Break kurz auf die Strasse. Wir haben nach wie vor die A2 Gotthard Luzern zwischen Altdorf und Becker. Jetzt, sie macht uns nach wie vor zu schaffen. In beide Richtungen ist sie gesperrt und darum haben wir Stau. Und zwar gerade ein bisschen deftige 14 Kilometer. Und zwar zwischen Amsteck und Altdorf erwartet 2 Stunden 19. Das auf mehreren Abschnitten. Weiter auf der A4 Altdorf Richtung Brunnen. Dort haben wir zwischen Altdorf und Sisiken etwa eine halbe Stunde, die wir länger haben, auf mehreren Abschnitten. Und zu guter Letzt A4 Zürich Richtung Altdorf. Zwischen Golda und Altdorf haben wir bis zu 3 Stunden Zeitverlust. Ich brauche definitiv Geduld, aber ich weiss, mit dem Song jetzt im Ohr, hier bei Zentral, das Leben ist viel einfacher. Thriller, Michael Jackson. Echte Alternative. Schönen Freitag miteinander.

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0: Madonna mit «Like a Prayer». Auch einer von den ganz, ganz, ganz grossen Hits hier bei Central gespielt. Und es ist ja heute wirklich, ich glaube, wirklich der Peak von dieser Woche. Temperaturen von bis zu 36 Grad. Darum ist klar, es zieht alle irgendwo, wenn sie können, ins Wasser. Und ja, es ist immer noch eine Erfrischung. Temperaturen so um die 27 Grad am Vierwaldstättersee. Und einfach irgendetwas Gutes tun am heutigen Nachmittag.
1: Draussen mit Kollegen sein, Wasserschlacht und ja, Glassen futtern.
0: Und dann gibt es apropos Glassen natürlich auch die, die besonders fein sind. Oder Evelyn aus Dietu?
2: Meine Glassensorten sind vor allem die fruchtigen, leichten Sorbi. Aber auch Stracciatella oder eine feine Kaffeeglasse ist natürlich auch fein. Oder Pistachio. Also ich habe nicht besonders eine Glasse, wo ich sage, mal, die ist geil. Aber wenn es natürlich Melonenglasse genommen hat, dann muss es eine Melonenglasse sein.
0: Geniessen den Nachmittag für all die, die den Sprung ins kühle Nass machen können. Für alle anderen, Central hat einen breiten Mix für euch, auch in heissen Tagen wie heute.

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1: So, wir haben es eigentlich 34 Grad, Altdorf 32 Grad. Heisse Freitag ist das. Es ist Nachmittag am 3.
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3: Im Kanton Luzern stoppt die Polizei mit einem Schuss Flucht von einem gestohlenen Auto. Das Bezirksgericht Dietikon verurteilt eine Pflegehelferin und mit einem Kinderwagen joggen senkt offenbar das Verletzungsrisiko. Einen guten Nachmittag wünscht am Mikrofon der Janik Köhn. Im Kanton Luzern ist die Flucht von zwei Männern mit einem gestohlenen Auto in der Nacht auf heute mit einem Schuss beendet worden. Die beiden Schweizer hatten sich zuvor im Aargau einer Polizeikontrolle entzogen und waren mit massiv überhöhter Geschwindigkeit Richtung Luzern gefahren. Im Reusport-Tunnel konnte die Polizei das Auto stoppen, sagt Janik Probst von der Luzerner Polizei.
4: Im Reusport-Tunnel, den man vorgängig der Polizei gesperrt hat für den restlichen Verkehr, hat man dann sogenannte mobile Anhaltung gemacht, wo man das Auto während dem Fahren stoppen. Und wo man das Fahrzeug gestoppt hat, hat der Fahrer noch probiert, einen Fluchtversuch zu machen mit dem Auto. Und auf das aber hat man dann einen Schussabgabe gemacht, gezielt auf das Auto. Und so ist das Auto dann an der Weiterfahrt gehindert worden, damit die beiden Insassen können festnehmen. Im Zusammenhang mit dieser Festnahme sind zwei Polizisten, jemand von der Kantonspolizei Aargau und jemand von der Luzerner Polizei, verletzt worden.
3: Zudem fiel beim 30-jährigen Autofahrer ein Drogenschnelltest positiv aus. Weitere Ermittlungen laufen. Das Bezirksgericht Dietikon hat eine Pflegehelferin wegen gewerbsmäßigen Diebstahls verurteilt. Die 48-jährige Polin hatte als Betreuerin ältere Menschen bestohlen, zuerst im Kanton Zürich und später auch in der Stadt Luzern. Insgesamt stahl sie Bargeld und Wertgegenstände für mehr als 68.000 Franken. Das Gericht verurteilte sie zu 18 Monaten bedingter Freiheitsstrafe und verwies sie für 8 Jahre des Landes. Joggen mit einem Kinderwagen könnte das Verletzungsrisiko deutlich senken. Dies zeigt eine Studie mit 250 Elternteilen. Die Forschenden vermuten, dass der Kinderwagen einen Teil der Aufprallkräfte abfängt und zu einem gleichmäßigeren Lauftempo beiträgt. Bei Babys unter 6 Monaten raten Fachleute allerdings zur Vorsicht, weil sie ihren Kopf oft noch nicht ausreichend stabilisieren können. In Großbritannien sind an mehreren Orten Waldbrände ausgebrochen. Im Zentrum Englands, in der Region der Stadt Birmingham, wurden mehrere Häuser von den Flammen zerstört. Die Feuerwehr spricht von schwerwiegenden Bränden und schwierigen Löscharbeiten. Auch in Kroatien wüten Waldbrände. An der Adriaküste mussten mehr als 1.000 Menschen von einem Waldbrand in Sicherheit gebracht werden. Laut lokalen Medien wurden Häuser und Autos zerstört. Mehr als 1 Dutzend Menschen mussten verletzt ins Spital gebracht werden.
1: 3 ab 3 mit dem Blick auf die Strasse. Die A2 geht heute Luzern zwischen Altdorf und Beckeried, nach wie vor in beide Richtungen gesperrt. Und darum gibt es heute auch eine Umleitung über die A4 Achsenstrasse. Ihr braucht also definitiv Geduld. Und zwar ist das zwischen Altwasser und Altdorf. Dort sind es aktuell 15 Kilometer. Der Zeitverlust beträgt 2,5 Stunden. Viel Geduld braucht ihr auch, wenn ihr zwischen Altdorf und Sisiken unterwegs seid. Das über 1,5 Stunde, das auf mehreren Abschnitten. Und zwischen Goldau und Altdorf, dort ist es etwa 1,5 Stunden, die jetzt gerade angezeigt wird. Neu dazugekommen ist die A14-Zug Richtung Luzern ab Buri. Dort stehen ihr bis zur Verzweigung Rotsee für die Zewe bei der Bahnhofstrasse. Auch dort braucht ihr Geduld. Und im Bezirk Glarus zwischen Netztal und Neffels, auch dort stockt es gut und sicher vorwärts für euch allen. Jederzeit der Blick in Zentral-App, da sind ihr auf dem neuesten Stand.
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1: Wir haben viel Sonne nach wie vor, die da heute Nachmittag uns beschienen wird mit heißen Temperaturen von bis zu 36 Grad. Wir gehen dann in eine lauwarme Nacht ein. Das heisst, das Quecksilber kommt ab und ab etwa 20 Grad dann um Mitternacht um. Aber Gewitter wird es höchstens, wenn es isoliert in den Bergen geben. Morgen haben wir dann so einen Wolkenmix bei heißen 33 Grad. Aber dann kommen die Hitzegewitter, vor allem über den Bergen, möglicherweise auch bis ins Flachland raus. Und am Sonntag brauchen wir dann definitiv mal den Regenschirm. Es bleibt aber immer noch heiß. 31 Grad gibt es dann.
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1: Parat für euch jetzt aber der breiteste Musikmix. Der fängt an von Wham mit Wake Me Up Before You Go Go. Der passende Hit für richtig Wochenende kommen, oder? Der Eddie Grant. Zum Tanzen wir selbstverständlich auch. Egal, ob im Zentralstudio, bei euch im Auto oder irgendwo noch beim Arbeiten. Ja, ein bisschen Zeit für das braucht es auch. Shawn Mendes bringt ein bisschen ruhigeren Sound hier. Braucht selbstverständlich auch, um richtig Wochenende zu kommen. Das ist nicht der Nachmittag hier bei Zentral und mir, Pius Vogel. Hallo zusammen.
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0: Schönen Nachmittag, Zentral Lanz. Und wir haben auch noch ein Geburtstagskind am heutigen Freitag. Und zwar ist es der Sänger hier. Bekannt bei uns. Der Kunz ist nämlich 1985, auch schon wieder ein Zeitchen her, auf die Welt gekommen und beschert uns immer mit einem ganz coolen Song, den wir hier immer wieder geniessen dürfen. Zum Beispiel ist es auch der hier, Stadt, Land, Fluss. Kunz haben wir nämlich gerade erst noch getroffen und da ja Schulstart ist von ganz vielen Kiddies jetzt in der nächsten Woche, haben wir ihn natürlich auch noch fragen, hey, wie ist das zu deiner Zeit gewesen, wo eben denn du mal in die Schule gegangen bist? Und da hat er gemeint.
1: Ich bin auch, als mich reingeredet hat und es eigentlich gemacht hat und die Lehrer gesagt hat, ja, der Lehrer gesagt hat, so, jetzt ist aber fertig da. Okay, fertig. Also wenn das jetzt ein ehemaliger Lehrer, Lehrer hört, sorry zusammen, gell? Aber es hätte vielleicht ein bisschen so sein, oder? Ich meine, auf der Bühne meint sie auch ein bisschen so.
0: Egal, genau. Ein richtig ehrlicher Kunz. Happy Birthday für dich.

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1: Heisse Zentralnachmittag ist es 35 Grad aktuell, wenn ich hier gerade schaue, in der Stadt Luzern. Und es Mühe aber drauf könnte es allenfalls noch werden. Und vor allem die, die auf der Strasse unterwegs sind, auch die brauchen trotz dem heissen Wetter auch Geduld. Aber die haben meistens eine Klimaanlage. Das ist nicht ganz so schlimm für die, die irgendwo auf der Baustelle unterwegs sind oder beim Strassenbau, die keine Klimaanlage um sich herum haben. Und jetzt aber gleich ein lieber Gruß an allen Autofahrerinnen und Autofahrer, die unterwegs sind, vor allem irgendwo im Gebiet Gotthard, weil dort ist ja nach wie vor die Strecke zu, und zwar zwischen Altdorf und Beckeried gesperrt in beide Richtungen. Umleitung ist immer noch signalisiert über die A4-Achsenstrasse. Und zwar staut es, wenn ihr zwischen Wassen und Altdorf unterwegs sind. Wir haben dort nach wie vor 16 Kilometer. Der Zeitverlust ist 2 Stunden 40 und das über mehrere Abschnitte. Weiter auf der A4 Altdorf Richtung Brunnen zwischen Altdorf und Sisiken sind es eine halbe Stunde, die ihr länger habt, auf mehreren Abschnitt, und A4 Zürich Richtung Altdorf zwischen Goldau und Altdorf, auch dort braucht ihr Geduld. 2 Stunden 30 ist es aktuell. Jetzt gerade hier kommt A2 Basel-Luzern zwischen dem Rastplatz Knutwil-Süd und Zursee. Dort hat es Gegenstände auf der Fahrbahn. Also auch dort müsst ihr Sorge geben. Auf der A14, wenn ihr von Zug Richtung Luzern unterwegs seid, ab Gysikenrot stockt es bis zur Verzweigung Rotsee für Zewe bei der Bahnhofstrasse auf der Höhe von der Bienenheimstrasse in beide Richtungen staut. Dann in der Markt zwischen Galgen und Altendorf, auch die brauchen Geduld. Und das Glarus zwischen Netztal und Neffels, dort haben wir ebenfalls zu viel Auto. Jederzeit die Übersicht in der Zentral-App und gute Fahrt euch mit Zentral. Gehen wir jetzt in die nächste halbe Stunde. Und das natürlich mit den Hits, die euch so am liebsten hat. Einverstanden? Da kommt Taylor Dane mit Tell It to My Heart. Schönen Freitagnachmittag!

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0: Wunderschöne Klänge hier bei Zentral von der Cyndi Lauper mit Time After Time. Seit 10 Jahren begeistert Highway, wie man sie übrigens auch nennt, die schönsten Männerstimmen von der Schweiz, ihr Publikum mit unglaublich berührenden Liedern. Und jetzt haben sie ihr Jubiläumsalbum rausgenommen, genau einen Monat bevor sie im KKL auf der Bühne stehen, bei der ersten Radio Zentral Music Night. Und ihr bekommt jetzt, genau jetzt, einen Vorgeschmack. So tönt es, im selben Tablett serviert. Schon lange nicht mehr tanzt, das wäre mal der da.
1: Ich hab schon die Kostetti bei. Wir haben schon lange nicht mehr tanzt, schon lange nicht mehr tanzt.
0: Ah, ich wär's mit dem, mit der Beatrice Engli.

0: unglaublich bewegend.
1: Freundschaft, die bleibt ein Leben lang. Sie hat
0: ja. Benno Petschart, der Leadsänger von Highway, seit 10 Jahren auf der Bühne. Eine lange Zeit. Oder?
2: Ja, es ist ja nicht selbstverständlich, dass wir jetzt 10 Jahre schon unterwegs sein dürfen mit Heimweh. Viele Leute denken, ja, bei euch läuft das doch einfach so. Das ist eben auch nicht so. Wir müssen ja immer wieder dranbleiben, neue Lieder, neue Geschichten aufnehmen, ein Album rausgeben. Und das ist jetzt wirklich das Jubiläumsalbum, das versinnbildlicht wirklich ein bisschen die Zeit, wo wir jetzt unterwegs sind, so lange, eben die 10 Jahre Freundschaft.
0: Und das ist schon lang. 10 Jahre Freundschaft. Und ihr seht, jetzt haben sie ein wunderbares Jubiläum rausgegeben. Einiges läuft ja bei dir. Wie verbringst du jetzt so die heisse Zeit?
2: An diesen heissen Tagen habe ich auch gleich immer etwas zu tun. Sei es Workshops oder Konzerte oder jetzt gerade Open Air. Das waren gerade so 2-3 noch. Und zwischendrin gehe ich gerne schnell baden. Für uns ist natürlich da der Vierwaldstättensee eine schöne Abkühlung. Aber wie jetzt gerade heute, stehe ich hier am Klöntaler See und nehme jetzt das Stand-up-Paddel und gehe jetzt da gerade die raus im nächsten Moment.
0: Schon fast ein bisschen frech, aber ich verstehe es natürlich, der Benno Petschart. Aber bevor jetzt du da auf die Stand-up-Paddel gehst, eine Frage, die nehmen wir noch mit. Vorfreude aufs KKL. Eben, es ist genau ein Monat, wenn die Radio Central Music Night dann startet. Wie ist das so?
2: Die Vorfreude aufs KKL ist riesig. Gell, jetzt haben wir wirklich eben noch 2 sehr coole Open Air dürfen haben, heitere Genderbüben Open Air. Und jetzt ist der Fokus dann wirklich nur noch aufs KQL, auf die 4 Auftritte. Wir proben, wir tun die Ansagen alles auseinandernehmen, dann auch mit dem 21st Century Orchestra tun wir proben und das Ganze zu einem schönen Gesamtpaket und Gesamterlebnis zusammenbündeln. Und wir sind natürlich wirklich gespannt, wie es dann an den Leuten gefallen wird. An uns gefällt es jetzt schon sehr gut.
0: Wunderbar, die erste Radio Central Music Night im KKL war ja nur ausverkauft, aber wir hören jetzt zusammen ein ins neue Album mit Heimweh mit dem Titel Freundschaft.

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1: Freitagnachmittag, wir haben es aktuell zu Cham 35 Grad, zu Grafenort 34 Grad. Es ist Nachmittag um 4 Uhr.
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3: Die Waadtländer Staatsrätin Valerie Dittli verliert an Unterstützung. Das Bundesverwaltungsgericht bestätigt eine Ausweisung von einem Nordmazedonier. Und nach Luzern führt auch die Stadt St. Gallen das Meldetool. Wir schauen hin ein. Einen guten Nachmittag wünscht am Mikrofon der Janik Köhn. Die Mittepartei will die Waadtländer Staatsrätin Valerie Dittli bei einer erneuten Kandidatur nicht mehr unterstützen. Das Parteipräsidium bestätigt einen entsprechenden Bericht vom Blick. Vor den nächsten Wahlen im Februar steht die Partei aber weiterhin hinter Valerie Dittli. Danach soll es einen Neuanfang geben. Valerie Dittli, die aus dem Kanton Zug stammt, will in den nächsten Tagen bekannt geben, ob sie erneut kandidiert. Gegen die Staatsrätin gibt es politische und juristische Vorwürfe. Sie weist diese zurück und wirft der Regierung vor, ihr das rechtliche Gehör verweigert zu haben. Das Bundesverwaltungsgericht bestätigt die Ausweisung eines 35-jährigen Nordmazedoniers aus der Schweiz. Das FEDPOL wirft dem Mann vor, den islamistischen Staat unterstützt und dessen Ideologie in sozialen Medien verbreitet zu haben. Die Ausweisung sei deshalb verhältnismäßig, so das Gericht. Der Mann darf für 20 Jahre nicht in die Schweiz und nach Liechtenstein einreisen. Der 35-Jährige lebt seit 2014 in der Schweiz, ist verheiratet und hat 3 Kinder. Die Familie darf ihn in Nordmazedonien besuchen. Nach Luzern und Zürich hat auch die Stadt St. Gallen das Meldetool «Wir schauen hin» eingeführt. Darauf verweist die Stadtpolizei St. Gallen im Hinblick auf das Stadtfest, welches heute und morgen gefeiert wird. Polizeisprecher Dionis Wittmer sagt:
4: Die Stadt St. Gallen hat seit Anfang August ein Meldetool, das heisst «Wir schauen hin». Da geht es vor allem darum, dass man sexuelle, sexistische, queerfreundliche Belästigungen anonym kann melden kann.
3: Am St. Gallen Fest werden mehr als 100.000 Besucherinnen und Besucher erwartet. Als Vorsichtsmaßnahme werden teils Straßen und Gassen durch Straßensperren blockiert. Zudem verweist die Polizei auf das Drohnenverbot über Menschenansammlungen. Und außerdem wollte sich in Zürich ein 61-jähriger Zugpassagier mit einem 20er-Nötli eine Busse ersparen. Der Mann hatte für seine Fahrt zu wenige Zonen gelöst. Er bot dem Kondukteur 20 Franken an und sagte, dieser solle das Formular vergessen und sich einen Kaffee holen. Der Kontrolleur lehnte ab und meldete den Bestechungsversuch. Die Bundesanwaltschaft hat den Mann nun wegen Bestechung bestraft. Er muss 500 Franken Verfahrenskosten zahlen und erhält eine bedingte Geldstrafe von 3.600 Franken. Die Probezeit beträgt 2 Jahre.
1: Wir schauen miteinander an die Börse. Der SMI minus 0,83% auf 14.355 Punkte. Der DAX im Plus mit 0,63%. Der Dow Jones praktisch unverändert, ist erst gerade gestartet. Und bei den Devisen kostet 1,93,92 €. 1 US-Dollar bekommt man für 81,35 Franken. Blick auf die Strasse. Wir haben immer noch die genau gleichen Problemstellungen. Und zwar auf der A2 Gotthard-Luzern zum Schalten auf dem Bäckeri. Die beiden Richtungen gesperrt. Umleitung immer noch signalisiert über die Taxistrasse. Es braucht definitiv viel Geduld. Und zwar zwischen Amsteg und Altdorf. Auch dort immer noch mehr als 2,5 Stunden. Zwischen Altdorf und Sisiken eine halbe Stunde. Also auf mehreren Abschnitten. Und weiter Stock zwischen Golda und Altdorf. Auch dort viel Geduld aufbringen. Dann Nord-Süd-Achse Richtung Norden beim Gotthard-Südportal sind es aktuell 4 km 40 Minuten. Die ihr dort länger habt. Kommt gut und sicher euch ein Ziel und jederzeit findet ihr auch das Update in der Zentral-App.
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1: Wir schauen jetzt in den Abend hier, und zwar mit Roger Beret.
6: Am Abend ist es meistens sonnig und heiß. In der Gotthard-Region sind einzelne Regengüsse oder Gewitter möglich. In der Nacht ist dann klar, mit lediglich Wolkenfeldern. Morgen haben wir knapp 20 Grad. Morgen Samstag geht es recht sonnig weiter. Wir erwarten Wolkenfelder und vermehrte Quellwolken. Am Nachmittag wird es dann vor allem in den Alpen zunehmend gewitterig. Es bleibt heiß, wir haben rund 32 Grad. Immerhin ist es nicht mehr ganz so heiß wie heute. Am Sonntag geht es mit einem Mix aus Sonne und Wolkenwetter, vor allem am Nachmittag mit Schwerpunkt in den Alpen, gibt es auch ein paar Regengüsse und Gewitter. Und es ist schwül mit Maximaltemperaturen von knapp 30 Grad.
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1: Und im Studio der Lukas Palmer.
7: Ja, wir haben es vorher gerade in den Verkehrsmeldungen wieder gehört. Im Talkessel Schweiz gibt es im Moment ein Verkehrschaos. Weil der Seelisberg-Tunnel zu ist, ist die Alternativroute über die Achsenstrasse zwischen Schweiz und Uri komplett überlastet. Auch die Polizei ist im Einsatz, sagt Miriam Lang von der Schweizer Kantonspolizei.
8: Wir sind auch präsent gewesen, heute den ganzen Tag durch. Wir haben punktuell Strassen gesperrt, um möglichst den Ausweichverkehr, der von der Autobahn weggegangen ist, wieder zurück auf die Autobahn bringen, dass sie nicht alle über die Seitenströssli gegangen sind. Und zudem sind wir bei Autobahnausfahrten präsent gewesen und haben versucht, so den Transitverkehr Richtung Süden ab eigentlich auf der Autobahn zu behalten.
7: In der Nacht ist bei einem Unfall im Seelisberg-Tunnel eine Person ums Leben gekommen. Weil beim Unfall die Technik im Tunnel kaputt gegangen ist, ist er vorläufig noch gesperrt. Im Kanton Luzern ist eine Flucht von zwei Männern mit einem gestohlenen Auto mit einem Schuss beendet worden. Die beiden Schweizer haben das Auto zuerst zusammen geklaut und sind dann im Aargau von einer Polizeikontrolle geflüchtet. Der Autofahrer ist dann mit sehr hohem Tempo Richtung Luzern gerast. Im Rüssport-Tunnel hat die Polizei das Auto dann stoppen können, sagt Janik Probst von der Luzerner Polizei.
9: Im Rüssport-Tunnel, wo man vorgängig der Polizei gesperrt hat für den restlichen Verkehr, hat man dann sogenannte mobile Anhaltung gemacht, wo man das Auto während dem Fahren stoppen tut. Und wo man das Fahrzeug gestoppt hat, hat der Fahrer noch probiert, einen Fluchtversuch zu machen mit dem Auto. Und auf das aber hat man dann einen Schussabgabe gemacht, gezielt auf das Auto. Und so ist das Auto dann an der Weiterfahrt gehindert worden, mit die beiden Insassen können festnehmen. Im Zusammenhang mit dieser Festnahme sind zwei Polizisten, jemand von der Kantonspolizei Aargau und jemand von der Luzerner Polizei, verletzt worden.
7: Weiter ist festgestellt worden, dass der 30-jährige Autofahrer unter Drogen unterwegs war. Weitere Ermittlungen laufen. Das Baubu ist gestern am Nachmittag ein Zug von der Seetalbahn im Kreisel zum Stillstand gekommen. Das war beim Bahnhof Hofteren ein Isolator begann zu brennen, wo es zu einem Stromausfall geführt hat. Die SBB-Betriebsfeuerwehr hat den Brand gelöscht. Verletzt worden ist niemand. Der Zug hat aber dann den Strassenverkehr blockiert. Es ist darauf aber zu Verkehrsbehinderungen gekommen. Die Zugstrecke zwischen Luzern und Lenzburg war gestern unterbrochen. Es sind Ersatzbusse gefahren. Warum der Isolator brennt hat, ist noch nicht klar. Und in der Stadt Luzern haben sich zwei Rennvelofahrer beim Unfall schwer verletzt. Passiert ist es gestern am Abend auf der Haldenstrasse. Ein Autofahrer ist Richtung Verkehrshaus abgebogen. Dabei ist er in die beiden Rennvelofahrer rein. Die Velofahrer im Alter von 27 und 31 sind ins Spital gebracht worden, schreibt die Luzerner Polizei. Der Autofahrer hat über 0,5 Promille Alkohol intus gehabt. Nach dem Unfall hat die Haldenstrasse müssen gesperrt werden. Der Verkehr ist umgeleitet worden.
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1: Wir steuern richtig für Abend. Und erst recht richtig Wochenende. Cool und die Gang, für euch bereit mit Fresh. Und ich wünsche euch auch einen frischen für Abend, wenn man das so sagen kann. Ich weiss, wir haben immer noch 35 Grad. Ich bin der Pius Vogel, hallo miteinander.

Give a little bit von der Supertramp, bis zum letzten Tag gespielt hier bei Central. Und wir schauen jetzt miteinander, wie es aussieht auf den Strassen. Und wir haben eine gute Nachricht. Der Silisberg-Tunnel ist also wieder offen. Nach den vielen Meldungen, die wir da hatten, heute den ganzen Tag durch, ist er jetzt also definitiv wieder offen. Der Silisberg-Tunnel setzt das wieder alles langsam sich ins Rollen kommen. Aber wir haben natürlich noch Stau, und zwar zwischen Wassen und Altdorf. Über 17 Kilometer. Zeitverlust immer noch 2 Stunden 50. Auf der A4 Altdorf Richtung Brunnen. Zwischen Altdorf und Sisiken ist es noch 20 Minuten. Auf der A4 Zürich Richtung Altdorf. Zwischen Goldau und Altdorf sind es 15 Kilometer aktuell, das heisst 2 Stunden 30. Auf der A3 Chur Richtung Zürich, zwischen Verzweigung Reichenburg und Altendorf-Tunnel, auch dort nach einem Unfall Stau, der Zeitverlust von bis zu einer Stunde. Dann schauen wir miteinander auf die Nord-Süd-Achse. Richtung Norden, im Gotthard-Südportal, sind es aktuell 5 Kilometer, 50 Minuten Wartezeit dort. Auf der A14, und zwar bei der Verzweigung Blegi Richtung Silbrook, zwischen Baar und Walterswil, stockt es bei der Ausfahrt. Auf der A14 Zug Richtung Luzern, zwischen Gisikenroth und der Verzweigung Rotsee, brauchen wir Geduld. Weiter auf der A15 bei der Verzweigung Reichenburg in Richtung Jona, zwischen Utzenberg-Tunnel und dem Balmer-Rhein-Tunnel. Auch dort haben wir viel zu viele Autos unterwegs und ihr braucht Geduld auf

der Oberlandautobahn Jona Richtung Hinwil zwischen Dürnten und Hinwil. Dann weiter C-Wege bei der Bahnhofstrasse auf der Höhe Bienenheimstrasse. Dann haben wir zwischen Galgenen und Altendorf auch dort ein Stockt. Und dann noch Luzern Richtung Zürich zwischen dem Übergang von der A14 in Richtung Seelbrück. Auch dort haben wir stockenden Kolonnenverkehr. Jederzeit das Update in der Zentral-App. Dort haben wir noch viel, viel mehr für euch parat. Bei uns ist es höchste Zeit. Wir machen hier wieder ein bisschen Sound für euch ein Ohr. Missing Everything But the Girl. Ganz netter Titel. Ich finde es. Schönen Feierabend, wenn es einen schon gibt. Und schönes Weiterschaffen, wenn ihr noch dran seid.

0: Missing Everything But A Girl. Ganz nette Hits da. Richtig Feierabend, wo wir gehen. Und jetzt schauen wir miteinander, wie uns der Freitagabend wettermässig begegnen tut.
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0: Das möchte ich mit dem Roger Beret. Schönen guten Abend, Roger, Sally.
2: Ja, Sally Pius, hallo.
0: Heiss ist es gewesen, vor allem die, die draussen waren. Ich hatte es schön gehabt, hier im Zentralstudio ist die Klimalage. Und dann ist das, ja, eigentlich merke ich mir gar nicht, dass es so heiss ist. Aber ich glaube, der heisseste Tag dieser Woche.
2: Ja, wir haben einmal so richtig eingeheizt heute. Temperaturen zum Teil über 35 Grad. Ab 35 Grad nennen wir das Ganze doch eher sehr heiße Tage. Also hat es einmal einen gegeben. Am heißesten ist in Egoldswil geworden mit 35,4 Grad, Mosen 35,3, Luzern 35,2. Also wirklich wieder süttig heiß. Immerhin nicht so heiß wie in Basel, wo es 38,1 Grad gegeben hat. Und viel 37, 38 sehe ich hier auf der Liste.
0: Das ist Wahnsinn.
2: Also, ja, das ist ja Wahnsinn. Und wenn man nicht gerne heiß hat, wenn ich ein reiner Horror, kann man sagen, was da läuft. Und ja, morgen, hey, es wird ein bisschen weniger heiß sein. Ja.
0: Okay, hast du Klimaanlage bei dir, oder?
2: Ja, weit weg von der Klimaanlage.
0: Oh nein.
2: Nein, richtig heiß. Ventilator, das habe ich schon, aber sonst wäre es schwierig zum Arbeiten. Nein, jetzt morgen immerhin nicht mehr ganz so heiß, 2-3 Grad, aber das lange dauert noch. Es wird jetzt am Abend sonnig sein, der Gotthard-Region, vielleicht dort mal ein Regensprutz oder ein Gewitterle, aber sehr lokal nur, in der Nacht klar, ein paar Wolkenfelder, morgen insgesamt recht sonnig mit Wolkenfeldern und vermehrten Quellwolken und dann am Nachmittag vor allem mit den Alpen doch etwa ein Regensprutz oder ein Gewitter im Flachland, wohl höchstens ganz vereinzelt einmal eine Abkühlung durch einen Sprutz oder ein Gewitter und eben auch morgen wieder. Richtig heiß, nicht mehr ganz so heiß wie heute.
0: Mhm. Und dann am Sonntag brauchen wir wieder mal einen Regenschirm. Ich weiss gar nicht, wenn ich den verstaut habe, aber den müssen wir wieder mal führen. Nicht wirklich.
2: Ja, es wird wahrscheinlich auch nicht überall nass. Nein, okay. Es ist ja so, dass es vor allem in den Bergen Regengüsse und Gewitter wohl wird geben im Laufe des Tages. Dort doch recht verbreitet, aber im Flachland, ja, da würde ich nicht sagen, dass es überall nass wird. Ein paar Schauer, mal örtlichen Schauer oder das Gewitter liegt drin. Vermutlich gibt es aber auch Regionen, wo es ganz trocken bleibt. Temperaturen so 29 Grad, nicht mehr ganz so heiß, aber sehr schwül die ganze Geschichte. Und dann kommt noch eine Kaltfront am Montag, die bringt dann doch, wie es aussieht, verbreitet Regengüsse, vielleicht lokal mal ein Gewitterle, vor allem am Vormittag im Flachland, am Nachmittag auch in den Bergen noch und Temperaturen gehen vorübergehend ein bisschen zurück auf rund 25 Grad.
0: Du sagst vorübergehend, wenn wir es bei dem belassen.
2: Ja, wir lassen es, das zeigt ja schon, dass es noch wieder könnte heiß werden und das wird es wahrscheinlich sogar auch noch wieder werden. Ja.
0: Okay, besten Dank, Roger Beret, aber gleich noch einen angenehmen Abend dir jetzt noch. Hä?
2: Ja, gleichfalls, danke.
0: Ciao.
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2: Es ist 16:30.
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4: Einen guten Start in den Abend wünscht am Mikrofon der Janik Kühn. Der Seelisberg-Tunnel ist wieder offen. Aufgrund eines tödlichen Unfalls war der Tunnel über 12 Stunden lang gesperrt. Dies hat rund um den Vierwaldstättersee zu starker Verkehrsüberlastung geführt. Auf der Achsenstraße zwischen Schwyz und Uri ging stundenlang fast gar nichts. Richard Kocher-Hans vom Bundesamt für Straßen ist froh, konnte der Seelisberg-Tunnel nun wieder geöffnet werden.
5: Bei dem Unfall hat es grobere Brandschäden gegeben in der Tunnelzentrale Süd vom Seelisberg-Tunnel und das hat zu einem Stromausfall auf dem Südteil geführt. Ohne Strom kann man den Tunnel nicht sicher betreiben, darum war er geschlossen gewesen. Und wir haben jetzt mit Überbrückungsmaßnahmen, mit Notstromaggregat wieder gewisse Anlagen können unter Strom setzen, betriebssicherheitsrelevante Anlagen. Der Sicherheitszustand vom Tunnel ist so, dass man jetzt den Tunnel wieder öffnen kann.
4: Nächste Woche werden die Schäden bei laufendem Verkehr weiter analysiert und behoben. Wie hoch der Sachschaden im Seelisberg-Tunnel ist, ist nicht bekannt. Am Walliser Schallihorn sind zwei Bergsteiger tödlich verunglückt. Laut der Kantonspolizei Wallis wurden sie gestern bei einem Suchflug tot aufgefunden. Seit Mittwoch waren sie vermisst worden. Die Rettungskräfte suchten daher das Gebiet mit einem Helikopter ab. Die Staatsanwaltschaft untersucht nun den genauen Unfallhergang.
6: Wir schauen miteinander auf die Straße, da ist einiges los. Ihr braucht ein bisschen Geduld, wenn ihr mir zuhören wollt. A2, Luzern-Basel zwischen Sursi und Tagmasel in beide Richtungen. Dort Obacht geben, es hat Leute auf der Fahrbahn. Und die gute Nachricht, wir haben es in der kurzen News gehört, der Seelisberg-Tunnel ist wieder offen. Wir haben aber wegen dem Seelisberg-Tunnel nach wie vor Stau. Und zwar über 17 Kilometer zwischen Wassen und Altdorf. Das heisst etwa knapp 3 Stunden, die ihr braucht. Weiter auf der A4, Altdorf Richtung Brunnen zwischen Altdorf und Sisiken. Etwa 20 Minuten länger, wo es dort braucht. Auf der A4 Richtung Altdorf zwischen Goldau und Altdorf über 15 Kilometer. Auf der A3 Chur Richtung Zürich zwischen der Verzweigung Griechenburg und Altendorf-Tunnel. Auch dort hat es einen Unfall gegeben, der Zeitverlust steht bis zu einer Stunde. Wir gehen auf die Nord-Süd-Achse. Vor dem Gotthard-Südportal staut sich die Auto über 5 Kilometer, 50 Minuten, und ihr dort länger braucht. Auf der A8 Sarne Richtung Hergiswil zwischen Sarne Nord und der A2 Einfahrt bei der Verzweigung Lopper. Auf der A14 Zug Richtung Luzern, ab Gysikenroth bis zur Verzweigung Rothsee. Auf der A14 bei der Verzweigung Blegi Richtung Silbrock zwischen Bar und Walterswil. Auf der A3 Richtung Chur zwischen Schinderlegi und Lachen, dort braucht ihr 10 Minuten länger. Weiter gehen wir auf die A15 bei der Verzweigung Reichenburg in Richtung Jona. Das ist beim Utznaberg-Tunnel und dem Balmer-Rhein-Tunnel, wo ihr Geduld braucht. Wir bleiben bei der A15 in Wil Richtung der Verzweigung Reichenburg, ganz genau zwischen Rüti und dem Balmer-Rhein-Tunnel. Auch dort haben wir zu viel Auto. Die Zewe bei der Bahnhofstrasse stocken, in der Marcht zwischen Galgen und Altendorf und das Glarus zwischen Netztal und Nevels. Wenn ihr noch mehr wollt, an Staumeldungen habt, ihr findet sie in der Zentral-App. Gutes und sicheres Ankommen euch allen. Das Wetter ist deutlich einfacher. Kurz und bündig, es ist sonnig und warm, heiß. Wir gehen dafür auch in einen Abend ein, wo wir noch warme Temperaturen haben, die ganze Nacht durch. Aber eben, es kühlt doch gleich etwa auf 20 Grad ab und dann kann man auch gut schlafen. Morgen dann ein Wolken-Sonnenmix, mehr Sonne als Wolken. Aber es ist nicht mehr ganz so blauer Himmel wie heute. Die Temperaturen heute morgen dann bei 31 Grad und am Sonntag kommen dann mehr Gewitter. Und die erreichen möglicherweise dann auch schon fast wieder das Flachland. Also es kann sein, dass man dann den Regenschirm dann am Sonntag braucht.
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6: Tief durchschnaufen ist jetzt angesagt. Und das machen wir mit dem Paul Young. Come back and stay. Hier bei Zentral im Info. Ich bin der Pius Vogel. Schön, sind ihr mit dabei.

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Ganz relaxedes Ding hier bei Central mit dem Englishman in New York. Ja, das passt doch zu einem heissen Freitagabend, Vorabend, wo man es ja wirklich nicht gerade zu streng sollte nehmen. Es ist schliesslich heiss draussen. Ja, wie auch immer, für all die, die jetzt im Auto stecken, ich hoffe alle, ihr habt einfach eine Klimaanlage. Wir schauen nämlich miteinander, wie es aussieht auf der A2 Luzern-Basel. Zwischen Sursi und Dagmaselli, in beide Richtungen, haben wir immer noch Gefahr von Leuten, die auf der Fahrbahn sind. Ich hoffe, die sind dann endlich jemanden weg, aber nach wie vor habe ich immer noch die Meldung hier bei mir im Studio. Gehen wir weiter zum Seligsberg-Tunnel. Da haben wir ja bereits schon bekannt gehabt, dürfen machen. Der Seligsberg-Tunnel ist wieder offen. Allerdings der linke Fahrstreifen, das ist das Update, ist gesperrt wegen technischer Probleme jetzt. Und wir haben aber immer noch Stau zwischen Wassen und Altdorf über 17 Kilometer. Das heisst, 2 Stunden 50, wo er länger braucht. Auf der A4 Altdorf Richtung Brunnen, zwischen Altdorf und Zisiken 20 Minuten, wo er länger hat. Weiter auf der A4 Richtung Brunnen zwischen der Verzweigung Rüttihof. Auf der A4 Zürich Richtung Altdorf zwischen Golden und Altdorf sind es 15 Kilometer aktuell. A2 Richtung Basel zwischen Altdorf und Emmen Süd, der Zeitverlust steht 20 Minuten auf mehreren Abschnitten. Weiter geht es auf der A3 Chur Richtung Zürich zwischen der Verzweigung Richburg und Altendorf-Tunnel. Dort hat es einen Unfall gegeben, darum dort etwa eine Stunde länger, haben. Weiter haben wir einen Unfall auf der A3 Chur Richtung Zürich zwischen Biltern und Lachen. Dann weiter auf der Nord-Süd-Achse Richtung Norden beim Gotthardtunnel sind es 5 km 50 Minuten, und länger haben. Auf der A3 Richtung Chur zwischen Schindeleggi und Lachen eine Viertelstunde länger. 10 Minuten länger ist auf der A8 Sarne Richtung Hergiswil zwischen Sarne Nord und der A2 Fahrt bei der Verzweigung Lopper. Auf der A14, wenn ihr von Zug Richtung Luzern unterwegs sind, zwischen Giesikerrot und der Verzweigung Rotsee. Weiter auf der A14 bei der Verzweigung Blegg Richtung Seilbruck zwischen Bar und Walterswil. Dann gehen wir miteinander auf die A15 bei der Verzweigung Reichenburg in Richtung Jona, auch dort beim Uznaberg-Tunnel und dem Balmerrhein-Tunnel stockt. In Wiel Richtung Verzweigung Reichenburg zwischen Rüti und dem Balmerrhein-Tunnel ebenfalls. C7 bei der Bahnhofstrasse und in der March zwischen Galgen und Altendorf und Glarus zwischen Netztal und Nevels, auch dort viel zu viel Auto. Was wir jetzt aber brauchen, das ist jetzt einfach nur das Beste für euch ein Ohr. Und ich habe den gefunden, wo man jetzt wirklich einfach das Autoradio aufträgt, die Stereolage auf, was immer ihr gerade hört, Les Humphrey Singers, voilà, da sind's.

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6: Das ist der Feierabend hier bei Radio Zentral und wir gehen mit 35 Grad Küsnacht ins Rennen und 36 Grad Malters und dazu viel, viel Sonne. Es ist 5 Uhr.
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8: Der Seelisberg-Tunnel ist nach über 12 Stunden wieder offen. Die Wattländer Staatsrätin Valerie Titli verliert die Unterstützung. Und nach Luzern führt auch die Stadt St. Gallen das Meldetool «Wir schauen hin» ein. Einen guten Abend wünscht am Mikrofon der Janik Köhn. Der Seelisberg-Tunnel ist wieder offen. Aufgrund eines tödlichen Unfalls war der Tunnel über 12 Stunden lang gesperrt. Dies hat rund um den Vierwaldstättersee zu starker Verkehrsüberlastung geführt. Auf der Achsenstraße zwischen Schwyz und Uri ging stundenlang fast gar nichts. Richard Kocher-Hans vom Bundesamt für Straßen ist froh, konnte der Seelisberg-Tunnel nun wieder geöffnet werden.
9: Bei dem Unfall hat es grobere Brandschäden gegeben in der Tunnelzentrale Süd vom Seelisberg-Tunnel und das hat zu einem Stromausfall auf dem Südteil geführt. Ohne Strom kann man den Tunnel nicht sicher betreiben, darum ist er geschlossen gewesen. Und wir haben jetzt mit Überbrückungsmaßnahmen mit Notstromaggregat wieder gewisse Anlagen können unter Strom setzen, betriebssicherheitsrelevante Anlagen. Der Sicherheitszustand vom Tunnel ist so, dass man jetzt den Tunnel wieder öffnen können.
8: Nächste Woche werden die Schäden bei laufendem Verkehr weiter analysiert und behoben. Wie hoch der Sachschaden im Seelisberg-Tunnel ist, ist nicht bekannt. Weitere Informationen gibt es im Zentral Info in ein paar Minuten. Die Wattländer Mitte will Staatsrätin Valerie Titli bei einer erneuten Kandidatur für die Kantonsregierung nicht mehr unterstützen. Das Parteipräsidium bestätigte einen entsprechenden Bericht von Blick. Vor den nächsten Wahlen im Februar steht die Partei aber weiterhin hinter Valerie Titli. Danach soll es einen Neuanfang geben. Valerie Titli, die aus dem Kanton Zug stammt, will in den nächsten Tagen bekannt geben, ob sie erneut kandidiert. Gegen die Staatsrätin gibt es politische und juristische Vorwürfe. Sie weist diese zurück und wirft der Regierung vor, ihr das rechtliche Gehör verweigert zu haben. Am Walliser Schallihorn sind zwei Bergsteiger tödlich verunglückt. Laut der Kantonspolizei Wallis wurden sie gestern bei einem Suchflug tot aufgefunden. Seit Mittwoch waren sie vermisst worden. Die Rettungskräfte suchten daher das Gebiet mit einem Helikopter ab. Die Staatsanwaltschaft untersucht nun den genauen Unfallhergang. Nach Luzern und Zürich hat auch die Stadt St. Gallen das Meldetool «Wir schauen hin» eingeführt. Darauf verweist die Stadtpolizei St. Gallen im Hinblick auf das Stadtfest, welches heute und morgen gefeiert wird. Polizeisprecher Dionis Wippmer sagt:
10: Die Stadt St. Gallen hat seit Anfang August ein Meldetool, das heisst «Wir schauen hin». Da geht es vor allem darum, dass man sexuelle, sexistische, queerfreundliche Belästigungen anonym kann melden.
8: Am St. Galler Fest werden mehr als 100'000 Besucherinnen und Besucher erwartet. Als Vorsichtsmaßnahme werden teils Straßen und Gassen durch Straßensperren blockiert. Zudem verweist die Polizei auf das Drohnenverbot über Menschenansammlungen hin. Wer gute Freundschaften pflegt und enge soziale Bindungen hat, dem geht es offenbar sowohl körperlich als auch psychisch besser. Das zeigt eine Studie aus der Türkei. David Riemer berichtet.
11: Positive Beziehungen zu den Eltern in der Kindheit haben ebenfalls einen Einfluss, allerdings schwächer. Die Forscher betonen, das soziale Umfeld verändert sich im Laufe des Lebens. Freundschaften, Partnerschaften und andere Beziehungen können deshalb frühere Erfahrungen verstärken, aber auch abmildern. Gute soziale Beziehungen seien eine universelle Säule des Wohlbefindens, heißt es in der Studie.
8: Und außerdem wollte sich in Zürich ein 61-jähriger Zugpassagier mit einem 20er-Nötli eine Buße ersparen. Der Mann hatte für seine Fahrt zu wenige Zonen gelöst. Er bot dem Kondukteur 20 Franken an und sagte, dieser solle das Formular vergessen und sich einen Kaffee holen. Der Kontrolleur lehnte ab und meldete den Bestechungsversuch. Die Bundesanwaltschaft hat den Mann nun wegen Bestechung bestraft. Er muss 500 Franken Verfahrenskosten zahlen und erhält eine bedingte Geldstrafe von 3.600 Franken. Die Probezeit beträgt 2 Jahre.
6: Wir schauen miteinander Börse. Der SMI kommt langsam versöhnlich wieder zum Schlussstand von 0,019% im Minus auf 14.447 Punkte. Der Deutsche DAX ist im Plus mit 0,75%. Und in New York steht der Dow Jones praktisch unverändert bei minus 0,09%. Der Blick zu den Devisen. Euro kostet 93,97 und ein Dollar kostet 81,15.
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6: Wir schauen miteinander auf die Strasse und da ist einiges los. Und zwar die A2 Luzern-Basel zwischen Sursi und Tagmasell. Es hat immer noch Leute auf der Fahrbahn. Und also Obacht, wenn wir nicht dort unterwegs sind. Beim Seelisberg-Tunnel, wir haben es in den News gehört, ist wieder offen. Der linke Fahrstreifen ist aber noch gesperrt wegen technischen Problemen. In Richtung Luzern stockt zwischen Wasser und Altdorf jetzt noch über 8 Kilometer, also klar weniger als noch vor einer halben Stunde. Auf der A4 Altdorf Richtung Brunnen zwischen Altdorf und der Verzweigung Murschach 20 Minuten, die wir länger haben. Auf der A4 Richtung Brunnen zwischen der Verzweigung Rüttihof und Brunnen stockt es ebenfalls. Auf der A4 Zürich Richtung Altdorf zwischen Golda und Altdorf 15 km. Auf der A2 Richtung Basel zwischen Altdorf und Emmen Süd Zeitverlust steht 20 Minuten auf mehreren Abschnitten. Wir gehen auf die A3 Chur Richtung Zürich zwischen der Verzweigung Griechenburg und dem Altendorf-Tunnel. Nach einem Unfall hat es dort Stau und zwar der Zeitverlust beträgt eine Stunde. Auf der A3 Chur Richtung Zürich zwischen Bilten und Lachen eine halbe Stunde, die er dort länger hat. Wir gehen auf die Nord-Süd-Achse. Richtung Norden beim Gotthard-Südportal sind es aktuell 5 km 50 Minuten, die wir länger haben. Auf der A3 Richtung Chur zwischen Schindeleggi und Lachen ist es eine Viertelstunde. Auf der A8 Brienz Richtung Sarne zwischen Brünig und Lungern Süd. Dort hat es einen Unfall gegeben und darum in beiden Richtungen Strecke blockiert ist. Auf der A14 braucht ihr Geduld, wenn ihr von Zug Richtung Luzern unterwegs seid. Bei der Verzweigung Rüttihof und der Verzweigung Rotsee jetzt noch eine Viertelstunde. Auf der A14 bei der Verzweigung Blegi Richtung Silbruck zwischen Bar und Walterswil stockt und auch auf der Hauptstrasse über den Hirzel. Wir gehen auf die A15 bei der Verzweigung Griechenburg in Richtung Jona zwischen Utzenberg-Tunnel und dem Balmerein-Tunnel und Richtung Hinwil bei der Verzweigung Griechenburg und Rüti beim Balmerein-Tunnel auch dort stockt. CW bei der Bahnhofstrasse und in der March zwischen Galgen und Altendorf stockt es ebenfalls und zu guter Letzt Glarus zwischen Netztal und Neffels. Alles Weitere haben wir für euch bereit und zwar in der Zentral-App.
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6: Und wir gehen zum Wetter mit dem Roger Perret. Wie sieht es aus heute Abend?
13: Am Abend ist es meistens sonnig und heiß. In der Gotthard-Region sind einzelne Regengüsse oder Gewitter möglich. In der Nacht ist dann klar, mit lediglich Wolkenfeldern. Morgen haben wir knapp 20 Grad. Morgen Samstag geht es recht sonnig weiter. Wir erwarten Wolkenfelder und vermehrte Quellwolken. Am Nachmittag wird es dann vor allem in den Alpen zunehmend gewitterig. Es bleibt heiß. Wir haben rund 32 Grad, immerhin ist es nicht mehr ganz so heiß wie heute. Am Sonntag geht es mit einem Mix aus Sonne und Wolken weiter, vor allem am Nachmittag mit Schwerpunkt in den Alpen gibt es auch ein paar Regengüsse und Gewitter und es ist schwül mit Maximaltemperaturen von knapp 30 Grad.
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6: Willkommen zum Info-Zentralschweiz. Wir haben ganz viele Themen für euch bereit. Der gesperrte Seelisberg-Tunnel hat rund um den Vierwaldstättersee ein Verkehrschaos ausgelöst. Im Rüssport-Tunnel stoppt die Luzerner Polizei ein Auto mit einer Schussabgabe. Dürre macht Zentralschweizer Bauern zu schaffen. Das Duggen, das Buchs und das Kam freut man sich auf Fussballfest. Und an der Leichtathletik EM Birmingham sind heute mehrere Medaillenkandidaturen im Einsatz. Ich bin der Pius Vogel.
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8: Rund um den Vierwaldstättensee ist heute ein Verkehrschaos ausgebrochen. Letzte Nacht ist bei einem Unfall im Seelisberg-Tunnel eine Person ums Leben gekommen. Das Auto ist in den Technikraum vom Tunnel reingefahren und hat angefangen zu brennen. Weil die Technik kaputt gegangen ist, ist der Tunnel gesperrt worden. Das hat das Verkehrschaos fast in der ganzen Zentralschweiz ausgelöst. Es berichtet Andrea Weiss.
15: Über 12 Stunden lang war der Seelisberg-Tunnel zu. Bis dann die erlösende Nachricht vom Bundesamt für Strassen, ASTRA, gekommen ist.
9: Nachdem der Tunnel am Morgen um 3 Uhr schon gesperrt werden wegen einem Unfall, haben wir jetzt um 4 Uhr am Nachmittag den Tunnel wieder öffnen können.
15: Stundenlang haben heute den ganzen Tag Tausende rund um den Vierwaldstättersee müssen im heissen Auto ausharren. Vor allem auf der Achsenstrasse zwischen dem Talkessel Schweiz und Uri ist praktisch nichts mitgegangen. Darum ist Richard Kocherhans vom ASTRA nach einem langen Arbeitstag froh, dass der Tunnel wieder offen ist.
9: Sehr froh. Unsere höchste Prämisse war, den Verkehrsfluss wiederherzustellen. Es hat ein massives Verkehrsaufkommen. Nicht nur der Talkessel Schweiz ist betroffen. Ganz Uri war jetzt zugestaut. Wir mussten jetzt den Gotthardtunnel schliessen, weil der Stau bis zum Gotthardtunnel geht. Und das ist natürlich nicht zulässig. Und jetzt haben wir auch schon Meldung gehabt, dass natürlich die Leute, die stundenlang im Stau stehen, in dieser Hitze, zu Problemen führt. Also ich bin sehr froh, haben wir jetzt das geschafft, den Tunnel wieder zu öffnen.
15: Einer, der heute Morgen auch im Stau gestanden ist, ist unser Reporter Lukas Wedekind. Er war eigentlich auf dem Weg an eine Medienkonferenz auf Altdorf.
16: Das Navi hat mich dann zuerst nach Süden geschickt. Ich bin kurz nach der halben 9 zu Luzern los. 9 war dann in Beckeriet schon Schluss gewesen. Die Kapo Nidwalden hat dort den ganzen Nord-Süd-Verkehr gestoppt und wieder zurück auf Luzern geschickt. Dann hat mich das Navi Richtung Schweiz-Achsenstrasse geschickt als Alternativroute. Es war dann aber kurz vor der 10 auch dort Schluss gewesen. Der ganze Verkehr hat sich gestaut und es war kein Durchkommen gewesen. Ich habe dann den Termin abgesagt und bin kurz vor dem Mittag wieder zurück zu Luzern. Es ist soweit für mich auch kein Problem gewesen. Ich bin lieber im Stau, weder in einem Unfall. Und ja, es ist halt einfach noch speziell, wenn man den ganzen Morgen so auf die Art seine Zeit verbringt.
15: Im ganzen Talkessel Schweiz war alles verstopft gewesen. Oder eigentlich immer noch. Darum hat auch die Polizei mit Hilfe der Feuerwehr einen Haufen zu tun, sagt Miriam Lang von der Kantonspolizei Schweiz.
17: Wir waren auch präsent gewesen, heute den ganzen Tag durch. Wir haben punktuell Strassen gesperrt, um möglichst den Ausweichverkehr, der von der Autobahn weggegangen ist, wieder zurück auf die Autobahn zu bringen, dass sie nicht alle über die Seitenströssli gegangen sind. Und zudem waren wir bei Autobahnausfahrten präsent gewesen und haben versucht, so den Transitverkehr Richtung Süden ab eigentlich auf der Autobahn zu behalten.
15: Der Seelisberg-Tunnel ist jetzt zwar wieder offen, es ist aber noch lange nicht alles wieder geflickt.
9: Unsere höchste Priorität war, möglichst schnell den Tunnel wieder aufzutun, weil wir so ein verkehrsreiches Wochenende haben, dass es zu massiv Stau geführt hat. Also haben wir jetzt uns konzentriert auf die Arbeiten, um möglichst schnell zu öffnen. Das sind lediglich Überbrückungsmassnahmen. Ab Anfang nächster Woche wird man daran gehen, die Schäden genau zu analysieren, die in der Tunnelzentrale passiert sind. Vor allem die Transformatoren sind stark betroffen. Dann die Schäden instand setzen oder die Anlagen auszuwechseln und dann wieder den Normalzustand vom Tunnel herzustellen. Das aber unter laufendem Verkehr. Also das heisst, der Verkehr wird jetzt weiterhin laufen und wir können die Massnahmen machen, ohne dass es zu weiteren Verkehrsbehinderungen kommt.
15: Der Seelisberg-Tunnel ist also wieder offen. Bis sich aber der Stau überall rund um den Vierwaldstättersee wieder auflöst, dürfte es noch einen Moment gehen.
8: Das war der Beitrag von Andrea Weiss zum Verkehrschaos rund um die Zentralschweiz wegen dem Unfall in Seelisberg. Wir kommen zu weiteren Meldungen aus der Zentralschweiz. Im Kanton Luzern ist eine Flucht von 2 Männern mit einem gestohlenen Auto mit einem Schuss beendet worden. Die beiden Schweizer haben das Auto zuerst in Emmen geklaut und sind dann im Aargau von einer Polizeikontrolle geflüchtet. Der Autofahrer stammt mit sehr hohem Tempo Richtung Luzern gerast. Im Rheinsporttunnel hat die Polizei das Auto dann können stoppen, sagte Janik Probst von der Luzerner Polizei.
18: Im Rheinsporttunnel, den man vorgängig der Polizei gesperrt hat für den restlichen Verkehr, hat man dann sogenannte mobile Anhaltung gemacht, wo man das Auto während dem Fahren stoppen und wo man das Fahrzeug gestoppt hat, hat der Fahrer noch probiert, einen Fluchtversuch zu machen mit dem Auto. Und auf das aber hat man dann einen Schussabgabe gemacht, gezielt auf das Auto. Und so ist das Auto dann an der Weiterfahrt gehindert worden und man die beiden Insassen können festnehmen. Im Zusammenhang mit dieser Festnahme sind zwei Polizisten, jemand von der Kantonspolizei Aargau und jemand von der Luzerner Polizei, verletzt worden.
8: Weiter ist festgestellt worden, dass der 30-jährige Autofahrer unter Drogen und

0: Zug hat aber den Strassenverkehr blockiert. Es ist daraufhin zu Verkehrsbehinderungen gekommen. Die Zugstrecke zwischen Luzern und Lenzburg war gestern unterbrochen. Es sind Ersatzbusse gefahren. Warum der Isolator gebrannt hat, ist noch nicht klar. In der Stadt Luzern haben sich zwei Rennvelofahrer bei einem Unfall schwer verletzt. Passiert ist es gestern am Abend auf der Haldenstrasse. Ein Autofahrer ist Richtung Verkehrshaus abgebogen. Dabei ist er in die beiden Rennvelofahrer rein. Die Velofahrer im Alter von 27 und 31 sind in ein Spital gebracht worden, schreibt die Luzerner Polizei. Der Autofahrer hat über 0,5 Promille Alkoholintus gehabt. Nach dem Unfall hat die Haldenstrasse gesperrt werden. Der Verkehr ist umgeleitet worden. Die Polizei hat gestern im Schwerverkehrszentrum Zerstfeld mehrere Gäste kontrolliert. Dabei hat sie festgestellt, dass alle 13 Chauffeure nüchtern unterwegs waren. Zwei Reisegäste mussten aber stillgelegt werden, weil sie technische Mängel hatten. Uri gibt an der Volksschule eine gemeinsame Vision. Sie zeigt auf, wie sich die Schule in Zukunft entwickeln soll. Im Zentrum stehen unter anderem selbstständigeres Lernen, flexible Lern- und Zeitstrukturen und Zusammenarbeit zwischen Schulen und Gemeinden. Gleichzeitig gilt ab dem neuen Schuljahr im Kanton Uri auch die neue Volksschulverordnung. Sie regelt unter anderem Förderangebot, Schulmodell und zusätzliche Unterstützung für besonders schwierige Klassen. Auf der Werchmatt Zaltdorf geht es langsam vorwärts. Heute war der Spatenstich vom Innovationspark Gotthard. Geplant ist ein Büro und ein Industriegebäude mit rund 140 Arbeitsplätzen. 2028 soll das Gebäude in Betrieb genommen werden. Weiter teilt der Kanton Uri mit, dass mittlerweile die ganze Werchmatt Zaltdorf erschlossen worden ist. So ist unter anderem die Eisschacher Strasse verlängert. Und an der Defly Rally Zennetmoos werden dieses Wochenende wieder um die 30'000 Besucher erwartet. Heute Abend geht es los mit musikalischer Unterhaltung. Am Morgen sind dann die verschiedenen Rennläufe mit den frisierten Defly. An der Strecke muss noch etwas geschaffen werden, sagt Jasmin Lussi vom OK.
1: Wir sind noch nicht ganz zu weg, aber wir sind dran. Die Druckfassung, die wir auf Platz haben, wo wir mit Wasser eigentlich fahren auf der Strecke, weil es ist wirklich relativ trocken und durch das extrem hart, was für die Fahrer halt sicherheitstechnisch auch ein bisschen ein Aspekt ist, weil sie nicht so einen guten Grip haben. Der Boden muss ein bisschen weich sein. Wenn er halt steinhart ist, ist es schwierig. Und darum tun wir ein bisschen wässern, dass es ein bisschen angenehmer ist zum Fahren.
0: An der Defly Rally Zennetmoos sind um die 1'400 Helfer im Einsatz. Morgen geht es los mit dem Rennen, am Abend nach dem 5 sind dann die Finalläufe.
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3: Und bei uns geht es weiter in dieser halben Stunde, wo es sonst saftige grüne Wiesen und hohe Mais- und Herdöpfelfelder hat, ist jetzt an vielen Orten einfach alles braun und karg.
4: Das ist eine Sorte, die es nicht so verleiden mögen. Normal sind die grün, die sind einfach selber so, aber weil sie einfach von der Hitze zusammengefallen sind nachher, oder?
3: Wie schlimm Dürre und Hitze für die Landwirtschaft sind und ob es überhaupt noch Hoffnung gibt, das gehört ihr bei uns im Info noch in dieser halben Stunde. So, aber zuerst genießen wir Earth, Wind & Fire. Let's groove! Das ist der Feierabend hier bei Zentral und schön sind ihr mit dabei.

0: sorry. No.
1: Ich hoffe, ihr sind alle gut in Feierabend gekommen.
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1: Und das ist unser nächster Beitrag, wo es auch um die Hitze geht. Wir haben schließlich heute den heißesten Tag dieser Woche mit Temperaturen, wo wir wirklich 60 Grad Marken auch geknackt haben. Ja, die Hitze und Dürre macht den Bauern in der Region zu arbeiten. Es fehlt an Futter für Tiere und bald vielleicht auch an Futter für uns. Auf vielen Feldern wächst fast nichts mehr. Und für die Bewässerung ist das Wasser fast zu knapp. Dann ist Julie Menach, hat einen der grössten Zentralschweizer Herdöpfelbauern besucht und mit ihm über die momentane Lage geredet.
3: Das Knistern von vertrocknetem Herdöpfelkraut. So tönt es, wenn man zu Maihausen bei Beromünster über das Herdöpfelfeld von Daniel Kuttmann läuft. Er hat etwa 12 Hektar Herdöpfelfelder. Fast alle sind völlig vertrocknet. Das Kraut, das sonst grün ist, ist braun und trocken wie Stroh. Für den Daniel Kuttmann keine einfache Situation.
4: Momentan ist es natürlich sehr heiß und das leider nicht nur schon ein paar Tage, sondern das über Wochen hinweg schon. Und das macht das Ganze extrem schwierig bei den Herdöpfeln, vor allem auch, dass die noch wach sind überhaupt oder nicht. Ja. Trocknet einfach das Kraut ein und wenn keine Grünmasse mehr ist, kein Kraut mehr, dann kann auch der Herdöpfel nicht wachsen, nachher darunter drin.
3: Zusammen stehen wir auf einem von seinen Herdöpfelfeldern. Der Daniel Kuttmann macht eine Probegrabung. Und es hat zwar Herdöpfel in der Erde, aber sie sind viel kleiner, als sie sollten sein.
4: Der ist jetzt 55 mm, 65 dürfte es sein. Das ist jetzt der grösste, oder? Muss schon mal anlängen. Da drauf sind locker 40, 50 Grad wahrscheinlich vom Herd. Und feucht, aber da kann man nicht von feucht reden, oder? Wenn man hier runtergrabt, eigentlich ganz, ganz minim. Aber das reicht einfach nicht.
5: Ein Stab trocken.
3: Mhm. Weil es schon so lange so heiß und trocken ist, haben die Herdöpfel nicht richtig wachsen können. Letztes Jahr hat das anders ausgesehen. Dort hat Daniel Kuttmann im Herbst etwa 500 Tonnen Herdöpfel ernten. Das Jahr muss er mit Verlust rechnen.
4: Es wird sicher ein grosser finanzieller Schaden auch sein. Da haben wir dort also vielleicht 50% weniger, vielleicht zum Teil 70-80% weniger Ertrag. Ja.
3: Der Daniel Kuttmann hat schon vieles probiert, um seine Herdöpfel zu retten.
4: Ich habe mit der Spritze habe ich so ein Gesteinsmehl ausgebracht, wo dann nachher der Wein so einen weissen Film geht aufs Kraut rauf. Also ich sage wie eine Sonnencreme eigentlich für die Herdöpfel. In der Hoffnung, dass sie möglichst lang grün bleibt, dass sie irgendwie vielleicht noch wachsen können. Ja.
3: Auch hat der junge Bauer versucht, seine Herdöpfelfelder zu bewässern. Was aber mit einem grossen Aufwand verbunden war.
4: Wenn wir bewässern, bewässern wir es nachbewässern, dass Wasser effizient gebraucht wird, weil durch den Tag aus verdunstet einfach schon viel bei diesen Temperaturen. Dann bist du Nacht auf und so weiter. Und durch den Tag aus muss gleich der ganze Betrieb auch laufen. Dann ist das so einfach auch eine rechte Belastung.
3: Bewässern kostet aber nicht nur viel Zeit, sagt Daniel Kuttmann.
4: Es ist auch schwierig, um das Wasser zu bekommen. Ich habe gerade dieses Jahr, wo es angefangen hat mit dieser Trockenheit, jenste Telefon gemacht über die Gemeinde und so weiter oder über den Kanton, ob man aus Gewässer darf nehmen. Und es war einfach halt schon prekär gewesen. Darum hat es aus dem Gewässer eigentlich nicht mehr gegeben oder von weit weg. Und dann hätte ich das müssen zuführen, was dann auch wieder extreme Kosten sind. Und von der Gemeinde her ist auch schwierig gewesen, dass man dort zu einem anständigen Preis können Wasser beziehen konnte, dass es sich überhaupt würde lohnen, zu wässern nachher. Ja.
3: Im Moment kann der Herdöpfel von Daniel Kuttmann also nur noch Regen helfen. Aber sogar wenn es jetzt dann endlich wird regnen, das Jahr wird es in den Läden ziemlich sicher weniger Schweizer Herdöpfel geben. Nicht nur, weil weniger Herdöpfel wachsen, sondern auch, weil es ganz viele gar nicht erst in die Läden schaffen. Und das ist nicht nur das Jahr so. Am Daniel Kuttmann liegt darum etwas ganz speziell am Herz.
4: Ich finde es auch schade, wenn der Herdöpfel ein, zwei Löchli hat oder so, dass der eigentlich schon aussortiert wird nachher. Aber dabei kann man sage jetzt 95% vom Herdöpfel kann man essen, oder? Dann kann man das schnell rausschneiden und den Rest kann man essen, dass man dort, dass man einfach könnte schauen, dass man weniger wegrühren müssen und dass man die Schweizer Produkte einfach schätzen.
3: Die Trockenheit zeigt, dass eine gute Ernte nicht selbstverständlich ist und dass hinter einem Herdöpfel viel mehr steckt, als man denkt. Auch wenn es das ja schwierig ist für den Herdöpfelbetrieb von Daniel Kuttmann, aufgeben kommt für ihn nicht in Frage. Ein paar Felder sind sogar noch ein bisschen grün.
5: Die sind etwa höher,
4: ja,
5: einen halben
4: Meter,
5: oder?
4: Ja, noch mehr. Bei 70 vielleicht wäre ich noch höher, wenn sie Wasser gehabt hätten. Aber die Hoffnung stirbt zuletzt.

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1: Kurz nach halb sechs, wir haben das Update von der Strasse und zwar nach wie vor viel ist los. Der Silisberg-Tunnel, wir haben es in den News gehabt, ist also wieder offen. Aber der linke Fahrstreifen, der ist aktuell noch blockiert und darum nach wie vor Stau Richtung Luzern zwischen Wass und Altdorf, jetzt über 8 Kilometer. Auf der A4 Altdorf Richtung Brunnen zwischen Altdorf und der Abzweigung Morschach haben wir 20 Minuten Zeitverlust. Auf der A4 Richtung Brunnen haben wir zwischen der Verzweigung Rütihof ein Stop and Go. Auf der A4 Zürich Richtung Altdorf zwischen Goldau und Altdorf 15 km Stau. Also die brauchen ihr auch noch recht lang, bis sie vorwärts ans Ziel kommen. Auf der A2 Richtung Basel zwischen Altdorf und Emmen Süd. Der Zeitverlust steht eine Stunde auf mehreren Abschnitten. Auf der A3 Chur Richtung Zürich zwischen der Verzweigung Reichburg und Altdorf. Dort hat es einen Unfall gegeben. Der Zeitverlust immer noch bis zu einer Stunde. Und zwischen Zürich Bilden und Lachen haben wir eine halbe Stunde Wartezeit. Auf der Nord-Süd-Achse Richtung Norden beim Gotthard-Südportal sind es aktuell 4 Kilometer, 40 Minuten und länger haben. In Richtung Süden 2 Kilometer zwischen Wassen und Göschenen. Wir gehen zusammen auf die A3 Richtung Chur. Zwischen Wederschwil und Lachen aktuell eine halbe Stunde und länger haben. Wenn ihr von der A8 Brienz Richtung Sarne unterwegs seid, zwischen Brünig und Lungeren Süd, hat es einen Unfall gegeben, in beide Richtungen, also die Strecke blockiert. Das ist auch dort mit längeren Wartezeiten zu rechnen. Geduld braucht ihr auf der A14 Zug Richtung Luzern, bei der Verzweigung Rütihof und der Verzweigung Roze. Ist etwa eine aktuelle Viertelstunde länger. Auf der A14 bei der Verzweigung Plegi Richtung Silbrugg zwischen Bar und Walterswil und über den Hirzel. Auf der A15 bei der Verzweigung Reichenburg Richtung Jona zwischen Mutzenberg-Tunnel und dem Balmerein-Tunnel. Und weiter bei der Richtung Verzweigung Reichenburg und zwischen Rüti und dem Balmerein-Tunnel. Auch dort stockt es. Weiter stocken tut es eben bei der Bahnhofstrasse in der March zwischen Galgen und Altendorf und Glarus zwischen Netztal und Nevels. So, und weitere Informationen findet ihr auch in der Zentral-App. Dort habt ihr auch alles aufdatiert, was ich schon gar noch nicht mehr erzählt. Wir gehen zusammen schauen, wie das Wetter im Detail aussieht. Und da kann ich euch so viel sagen, es ist kurz und bündig, sonnig. Noch die letzten Sonnenstrahlen vom heutigen Tag nehmen wir mit sehr angenehmen Temperaturen. Dann gehen wir durch die Nacht, so um die 20, 22 Grad. Morgen haben wir eigentlich viel Sonne zu gut. Ein paar Quellwolken bei den Bergen gibt isoliert ein paar Gewitter. Richtung Flachland raus sollte es aber trocken bleiben. Temperaturen morgen bei 31 Grad. Und den Regenschirm wird man vermutlich dann am Sonntag können brauchen. Allerdings nicht flächendeckend, aber doch an verschiedenen Orten. Teils auch mit kräftigen Gewittern und Temperaturen knapp unter 30 Grad.
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1: Das Beste für euch ein Ohr. Parat mit dem Feierabend hier bei Zentral. The Sun Always Shines on TV. Schön, sind ihr mit dabei. Und ich hoffe, einen grusamen Feierabend gibt es für euch. Hallo Zentraland!

0: der Lukas Palmer und ich sind so richtig am Singen. Man hätte es nicht unbedingt wollen hören, auf jeden Fall, aber gell, ein wunderbarer Song, The Sun Always Shine on TV. Schön!
1: Ja, ich hoffe, die im Stau und wo noch länger irgendwo Hempis irgendwo ankommen, können auch ein bisschen singen.
0: Die haben sicher voll aufgedreht. Und wir drehen jetzt auch sportlich auf.
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0: Hey, ja, und da geht es ja um Leichtathletik, gell, Lukas? Und wir haben gerade schon geschaut, Birmingham, das ist ein bisschen kühler. Wir mit 36 Grad, Birmingham mit 27 Grad, das ist ja fast kühl.
1: Ja, ich glaube auch, also die Leichtathletinnen und Leichtathleten, die sind sich so noch ein bisschen gewöhnt, so in der Sonne und so. Ich glaube, für die...
0: Schon?
1: Ja. Ich hoffe es jetzt mal. Und, die sind alle so parat. Ich bin so begeistert, dass die alles leisten.
0: Ja, wir Schweizer
1: zum Beispiel
0: sind ja
1: so. Zehnkampf gestern, irgendwie, eben, wenn du 10 Disziplinen musst können. Also das fasziniert mich immer noch extrem. Ja.
0: Das stimmt. Hey, was hast du schon vorbereitet bei unserem Sportbild?
1: Ja, da gehen wir zuerst zu der Speerwerferin, der Leonie Hügli. Die qualifiziert sich an der EM mit einem Schweizer Rekord für den Finale am Sonntag. Mit über 62 Metern hat die 21-jährige Bernerin den weitesten Wurf in der Quali geschafft. Die Bündnerin Annik Kähli ist nach der ersten beiden Disziplinen im Siebenkampf auf dem vierten Zwischenplatz. Die Goldfavoritin hat das Rennen über 110 Meter Hürde mit grossem Abstand gewonnen. Beeindruckend. Das mit einer neuen persönlichen Bestzeit. Im Hochsprung ist sie mit einem Sprung auf 1,71 Meter, aber unter ihren Erwartungen geblieben. Heute Abend geht es für sie mit den Disziplinen 3 und 4 weiter, mit dem Kugelstossen und dem 200 Meter Rennen. Die Schweizer 4x400 Meter Staffel der Männer hat sich für den EM-Final vom Sonntag qualifiziert. Das mit dem insgesamt 7. Rang von allen zusammen. Der Dani Brandt, der Lionel Spitz, der Ricky Petrucciani und der Heiden Brocci sind nur 1300stel über dem Schweizer Rekord gelaufen. Die Staffel der Frauen mit Melanie Roland, Lena Wernli, Anina Fahr und Jasmin Giger ist dagegen ausgeschieden. Ja, und heute haben unsere Schweizer Athletinnen und Athleten weitere Medaillenchancen. Am 10:55 ist der Finale der Männer über 200 Meter. Das mit dem Titelverteidiger im Genfer Timothée Mumenthaler und mit dem Bündner William Reis, der vor 2 Jahren an der EM zu Rom Bronze geholt hat. Und am 10:55 geht es für die Frauen über 800 Meter um alles oder nichts mit der Top-Favoritin auf Gold, der 22-jährigen Friburgerin Audrey Vero. Und mit der Veronika Vancardo, da ist noch eine weitere Friburgerin dabei, und mit der Aargauerin Valentina Rosamilia sogar noch eine dritte Schweizerin. Ja, und wenn man da ein bisschen auf den Medaillenspiegel schaut, dann sind wir auf dem 5. Platz im Moment mit 2 Goldmedaillen, 1 Silbermedaille. Da ist noch ein bisschen Luft nach oben. Auf Platz 1 im Moment Grossbritannien mit 4 Gold und 3 Silber. Vielleicht sieht das dann nachher anders aus nach dem heutigen Abend. Und so gehen wir zum Beachvolleyball. Nina Brunner und Tanja Hüberli, die stehen an der EM zu Polen souverän im 4. Finale. Die beiden Zentralschweizerinnen gewinnen gegen ein Duo aus der Ukraine in 2 Sätzen. Im 8. Finale ausgeschieden sind dafür Joanna Mäder und Leona Kernen. Die Schweizerinnen verlieren gegen ein Duo aus Litauen in 3 Sätzen. Bei den Männern hat es im 8. Finale 2-mal Schweiz gegen Österreich geheissen. Einmal hat die Schweiz und einmal Österreich gewonnen. Im 4. Finale sind der Zürcher und der Basler Adrian Heidrich und der Yves Hausener. Ausgeschieden sind der Aargauer und der Basler Julian Friedl und Jonathan Jordan. Und so gehen wir noch zum Fußball. Der ehemalige FCL-Spieler Julian Fomos hat einen neuen Club, den 25-jährigen Wechsel von Servet zu GC. Beim FC Luzern hat Julian Fomos in der letzten Saison in 23 Matches 4 Goals und 4 Assists gemacht. Und Fußball, noch ein Fokus von heute und allgemeinem Wochenende. David gegen Goliath. Sättige Duell geht es in der ersten Runde vom Schweizer Cup gerade mehrere und immer wieder auch mit Beteiligung von Teams aus der Region. Der Dani Schmucki hat bei ausgewählten Unterklassigen den Puls gefühlt.
3: Im Seefeld zu Buchs wird fleissig gekrampft. Bis am Sonntag muss noch ein Haufen erledigt werden, damit der Cup-Match gegen den FC Luzern zum richtigen Fest wird.
4: Die Aussatztribüne ist im Bau, jetzt werden die Materialsachen angeliefert, der Stromer ist da, auch die Anlage kommt, es geht eigentlich Schlag auf Schlag. Und wo freut es dich natürlich? Und kribbelt schon ein bisschen, ja.
3: Sagt der Präsident vom SC Buchs, der Armin Truttmann. Schon ein bisschen weiter mit den Vorbereitungen ist man beim SC Cham. Geht es nach dem Vereinspräsidenten Rolf Dresch, könnte das Göb-Derby gegen den Challenge League aufsteigen Kriens schon jetzt abpfiffen werden.
2: Wir sind wirklich ready, also die Infrastruktur steht, die Helfer. Gut, Getränkelieferung weiss jetzt nicht, ob alle schon Getränke da sind, aber wir haben sicher genug Getränke und genug Würste und freuen uns dann auf die Affischen.
3: Vielleicht ist es aber auch gerade gut, dass der Göb-Match zu Cham erst übermorgen ist, weil der Ticketvorverkauf sei bis jetzt nicht so gut gelaufen. Sitzplätze sind zwar ausverkauft, aber Stehplätze hat es noch genug. Die Verantwortlichen rechnen mit etwa 1'000 bis 1'500 Fans. Da spielt man zu Duggen in einer ganz anderen Liga.
5: Das letzte Mal haben wir ja 6'000 Leute gehabt. Das war absolut unglaublich. Und das werden wir nicht erreichen. Es war auch das letzte Mal glaube ich, Mitte September und jetzt ist halt noch Ende Ferien.
3: Für die Göpprevanche gegen den FC Zürich werden aber immer noch 3'000 bis 4'000 Fans erwartet. Auch ein Haufen Zürcher, erzählt Felix Huber, Präsident des FC Duggen. Angst, dass die Probleme machen könnten, hat er nicht.
5: Klar sind die ein bisschen laut und machen ein bisschen Radau, aber es ist alles im Rahmen. Wir haben natürlich schon ein Sicherheitskonzept. Haben wir. Und wenn es jetzt nicht wirklich etwas Unerwartetes passiert, dann kommt das gut, ja.
3: Bei den Vorbereitungen auf die Göb-Derbys läuft es also. Beim Ticketverkauf gibt es zum Teil noch Luft nach oben. Stellt sich nur noch die Frage, was liegt drin als Unterklassige? Am zuversichtlichsten gibt man sich ganz klar zu Cham. Dort träumt der Präsident Rolf Dresch vom GU.
2: Wir haben es letztes Jahr gesehen, wo wir in der ersten Runde der FC Lugano rausschiessen durften. Leider dann gegen GC dann im Dezember verloren hatte. Unglücklich 2-1.
3: Zu Buchs dagegen gibt man sich schon mit deutlich weniger zufrieden. Klar hofft auch der Präsident Armin Truttmann auf einen Sieg gegen den FCL. Im Fokus steche ich aber anders.
4: Wichtig ist für mich als Vereinspräsident hier, dass wir ein cooles Fest haben, dass es friedlich bleibt mit einem Haufen Erlebnis, auch für unsere Junioren. Wenn der Match fertig ist und alles gut gegangen ist, bin ich eigentlich überglücklich und das passt dann auch so.
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0: Für euch rausgesucht aus dem 76. Boston. Das ist definitiv mehr als nur ein Gefühl. More than a feeling.

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1: So, wir steuern jetzt richtig Wochenende, wir steuern richtig Feierabend, je nachdem, was bei euch ansteht. Hitzkirch 35 Grad, Bar 36 Grad, es ist Abend um 6 Uhr.
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2: Der Seelisberg-Tunnel ist nach über 12 Stunden wieder offen. Am Schweizer Wald geht es im Moment nicht gut und Frankreich darf das geplante Social-Media-Verbot nicht umsetzen. Einen guten Abend wünscht am Mikrofon Janik Köhn. Der Seelisberg-Tunnel ist wieder offen. Aufgrund eines tödlichen Unfalls war der Tunnel über 12 Stunden lang gesperrt. Dies hat rund um den Vierwaldstättersee zu starker Verkehrsbelastung geführt. Auf der Achsenstraße zwischen Schwyz und Uri ging stundenlang fast gar nichts. Richard Kocherhans vom Bundesamt für Straßen ist froh, konnte der Seelisberg-Tunnel nun wieder geöffnet werden.
3: Bei dem Unfall hat es gröbere Brandschäden gegeben in der Tunnelzentrale Süd vom Seelisberg-Tunnel und das hat zu einem Stromausfall auf dem Südteil geführt. Ohne Strom kann man den Tunnel nicht sicher betreiben, darum war er geschlossen gewesen. Und wir haben jetzt mit Überbrückungsmaßnahmen mit Notstromaggregat wieder gewisse Anlagen können unter Strom setzen, betriebssicherheitsrelevante Anlagen. Der Sicherheitszustand vom Tunnel ist so, dass wir jetzt den Tunnel wieder öffnen können.
2: Nächste Woche werden die Schäden bei laufendem Verkehr weiter analysiert und behoben. Wie hoch der Sachschaden im Seelisberg-Tunnel ist, ist nicht bekannt. Dem Schweizer Wald geht es wegen Hitze und Trockenheit zunehmend schlecht. Die Waldbesitzer kritisieren deshalb die Kürzung von Bundesgeldern für die Anpassung der Wälder an den Klimawandel. Konkret fehlen 17,5 Millionen Franken pro Jahr. Der Verband Wald Schweiz bezeichnet die Kürzung als unverständlich und inakzeptabel. Er fordert Bundesrat Albert Rösti nun zu einem runden Tisch auf. Dort soll ein Aktionsplan für einen langfristig klimatauglichen Schweizer Wald erarbeitet werden. Nach der folgenschweren Entgleisung eines Güterzugs im Gotthard-Basistunnel vor 3 Jahren hat das Bundesamt für Verkehr zusätzliche Sicherheitsvorschriften eingeführt. Nun schwenkt Europa auf die Schweizer Linie ein. Die strengeren Regeln werden weitgehend zum europäischen Standard. Im Zentrum stehen die Räder von Güterwagen. Je nach Alter und Abnutzung müssen sie künftig häufiger kontrolliert werden. Auch Güterzüge aus dem Ausland sind davon betroffen. Smart Glasses mit Kamera und KI sorgen für Kritik. In Deutschland hat eine Menschenrechtsorganisation deshalb Strafanzeige gegen Meta eingereicht und fordert einen Verkaufsstopp. Auch in der Schweiz gibt es Bedenken. Rahel Estermann, Co-Geschäftsleiterin der digitalen Gesellschaft, bezeichnet die Brillen als Angriff auf die Privatsphäre.
4: Betroffene haben keine Chance zu merken, wenn sie gefilmt werden. Grundsätzlich muss man ein Verständnis von jemandem haben, wo man ein Foto macht oder wo man filmt, wo dann auch eindeutig identifizierbar ist. Und das ist einfach mit diesen Geräten nicht machbar.
2: Deshalb ist auch Rahel Estermann der Meinung, dass die Smart Glasses in der Schweiz nicht für alle frei zugänglich sein sollten. Und das geplante Social-Media-Verbot für unter 15-Jährige in Frankreich kann nicht in Kraft treten. Das französische Verfassungsgericht hat das Gesetz für ungültig erklärt. Das Verbot greife unverhältnismäßig in die Meinungsfreiheit ein. Nicht alle Inhalte, die das Gesetz verbieten wollte, seien automatisch schädlich für Jugendliche. Das Parlament hatte das Verbot vor einem Monat beschlossen. Es galt als eines der wichtigsten innenpolitischen Projekte von Präsident Emmanuel Macron. Frankreich wäre damit das erste Land Europas mit einem solchen Verbot geworden. Macron will das Gesetz nun neu formulieren. Das Urteil kann nicht angefochten werden.
1: Ein Gruß euch ins Autoradio. Wir gehen nämlich schauen, wie ein Update aussieht, der Seelisberg-Tunnel. Wir haben es gehört, ist wieder offen. Der linke Fahrstreifen ist aber aus technischen Gründen gesperrt. Richtung Luzern staut sich dann auf der A2 zwischen Erstfeld und Alto auf die Auto noch über rund 20 Minuten, die er länger braucht, das heisst etwa 2 Kilometer. A4 Alto Richtung Brunnen zwischen Alto und der Abzweigung Morschach haben wir eine halbe Stunde länger. Auf der A4 Zürich Richtung Altdorf zwischen Golden und Sisiken braucht er etwa eineinhalb Stunden länger. Auf der A2 Richtung Basel zwischen Altdorf und Emmen Süd die braucht er etwa rund eine Stunde länger. Dort haben wir Stau auf mehreren Abschnitten. Wir gehen zusammen auf die Nord-Süd-Achse zwischen Erstfeld und Altdorf in beide in die Richtung Süden 10 Minuten länger. Beim Südportal in Richtung Norden staut sich das Auto über 4 Kilometer, das heisst 40 Minuten, die er länger hat, bis er ankommt. Wir gehen auf die A4 Richtung Brunnen. Zwischen Cham und der Verzweigung Rütihof stockt es. Auf der A3 Zürich Richtung Chur zwischen Lachen und Bilden. Dort hat es einen Unfall gegeben. Der Fahrstreifen ist blockiert. Man muss einen Gas für die Rettungsfahrzeuge bilden. Ich brauche etwa 20 Minuten länger. Auf der A3 Chur Richtung Zürich zwischen Bilden und dem Altendorf-Tunnel. Auch dort hat es einen Unfall gegeben. Zeitverlust dort 20 Minuten. Dann gehen wir auf die A8, Brienz Richtung Sarne, zwischen Brienz-Wieler und Lungern-Süd. Dort hat es ebenfalls einen Unfall gegeben. Eine wechselseitige Verkehrsführung ist jetzt im Gang. Der Zeitverlust beträgt 3/4 Stunde. Weiter auf der A8, Sarne Richtung Brienz, zwischen Kaiserstuhl und Brünig. Nach dem Unfall dort eben eine Viertelstunde, die wir länger haben. Auf der A8 in Richtung Sarne zwischen Brünig und Lungern Süd und der Verzweigung Glopper, die brauchen ihr 10 Minuten länger. Stocken tut es, wenn ihr über den Hirzel unterwegs seid. Auf der A14 Zug Richtung Luzern zwischen der Verzweigung Rütihof und der Verzweigung Rotsee. Dann gehen wir miteinander auf die Oberlandautobahn A15. Bei der Verzweigung Reichenburg Richtung Jona zwischen Utzenbergtunnel und Jona. Dann weiter Jona Richtung Hinwil zwischen Dürnten und Hinwil. Und in Wiel Richtung Verzweigung Reichenburg zwischen Rütti und Eschenbach, wo stocken tut. Dann haben wir noch Kantonstrasse, die Schweiz, C-Strasse zwischen Lauerz und Schweiz, wo wir ein bisschen Geduld brauchen. Dann gehen wir zum Markt zwischen Galgenen und Schübelbach in beide Richtungen Stau. Und Pfäffiken Richtung Sorganz zwischen Freibach und Pfäffiken, auch dort stockt. So, und wenn ihr noch mehr wollt wissen, was ich jetzt nicht erzählt habe, für das haben wir die Zentral-App für euch parat. Gutes und sicheres Ankommen euch allen.
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1: Roger Beret, was haben wir für Abendwetter zu gut?
5: Am Abend ist es meistens sonnig und heiß. In der Gotthard-Region sind einzelne Regengüsse oder Gewitter möglich. In der Nacht ist es dann klar, mit lediglich Wolkenfeldern. Morgen haben wir knapp 20 Grad. Morgen Samstag geht es recht sonnig weiter. Wir erwarten Wolkenfelder und vermehrte Quellwolken. Am Nachmittag wird es dann vor allem in den Alpen zunehmend gewitterig. Es bleibt heiß, wir haben rund 32 Grad. Immerhin ist es nicht mehr ganz so heiß wie heute. Am Sonntag geht es mit einem Mix aus Sonne und Wolken weiter. Vor allem am Nachmittag mit Schwerpunkt in den Alpen gibt es auch ein paar Regengüsse und Gewitter. Und es ist schwül mit Maximaltemperaturen von knapp 30 Grad.
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2: Im Kanton Luzern ist eine Flucht von zwei Männern mit einem gestohlenen Auto mit einem Schuss beendet worden. Die beiden Schweizer haben das Auto zuerst in Emmen geklaut und sind dann im Aargau von einer Polizeikontrolle geflüchtet. Der Autofahrer ist dann mit sehr hohem Tempo Richtung Luzern gerast. Im Rüschsport-Tunnel hat die Polizei das Auto dann können stoppen, sagt Janik Probst von der Luzerner Polizei.
6: Im Rüssport-Tunnel, wo man vorgängig der Polizei gesperrt hat für den restlichen Verkehr, hat man dann sogenannte mobile Anhaltung gemacht, wo man das Auto während dem Fahren stoppen tut. Und wo man das Fahrzeug gestoppt hat, hat der Fahrer noch probiert, einen Fluchtversuch zu machen mit dem Auto. Und auf das aber hat man dann einen Schussabgabe gemacht, gezielt auf das Auto. Und so ist das Auto dann an der Weiterfahrt gehindert worden, mit den beiden Insassen können festnehmen. Im Zusammenhang mit der Festnahme sind zwei Polizisten, jemand von der Kantonspolizei Aargau und jemand von der Luzerner Polizei, verletzt worden.
2: Weiter ist festgestellt worden, dass der 30-jährige Autofahrer unter Drogen unterwegs war. Weitere Ermittlungen laufen. Das Balwil ist gestern am Nachmittag ein Zug von der Seitalbahn im Kreisel zum Stillstand gekommen. Also wie beim Bahnhof Hochdorf, ein Isolator hat angefangen zu brennen, was zu einem Stromausfall geführt hat. Die SBB-Betriebsfeuerwehr hat die Bahn gelöscht. Verletzt worden ist niemand. Der Zug hat aber den Strassenverkehr blockiert. Es ist darauf aber zu Verkehrsbehinderungen gekommen. Warum der Isolator brennt hat, ist noch nicht klar. In der Stadt Luzern haben sich zwei Rennvelofahrer bei einem Unfall schwer verletzt. Passiert ist es gestern Abend auf der Haldenstrasse. Ein Autofahrer ist Richtung Verkehrshaus abgebogen. Dabei ist er in die beiden Rennvelofahrer hinein. Die Velofahrer im Alter von 27 und 31 sind ins Spital gebracht worden, schreibt die Luzerner Polizei. Der Autofahrer hat über 0,5 Promille Alkoholintus gehabt. Nach dem Unfall hat die Haldenstrasse gesperrt werden. Der Verkehr ist umgeleitet. Die Polizei hat gestern im Schwerverkehrszentrum Zerschfeld mehrere Gänge kontrolliert. Dabei hat sie festgestellt, dass alle 13 Chauffeure nüchtern unterwegs waren. Zwei Reisegänge haben aber müssen stillgelegt werden, weil sie technische Mängel hatten. Uri gibt an der Volksschule eine gemeinsame Vision. Sie zeigt auf, wie sich die Schule in Zukunft entwickeln soll. Im Zentrum stehen unter anderem selbstständigeres Lernen, flexible Lern- und Zeitstrukturen und Zusammenarbeit zwischen Schulen und Gemeinden. Gleichzeitig gilt ab dem neuen Schuljahr im Kanton Uri auch die neue Volksschulverordnung. Sie regelt unter anderem Förderangebot, Schulmodell und zusätzliche Unterstützung für besonders schwierige Klassen. Auf der Werk Matt Zaltorf geht es langsam vorwärts. Heute war der Spatenstich vom Innovationspark Gotthard. Geplant ist ein Büro und Industriegebäude mit rund 140 Arbeitsplätzen. 2028 soll das Gebäude in Betrieb genommen werden. Weiter teilt der Kanton Uri mit, dass mittlerweile die ganze Werk Matt Zaltorf verschlossen worden ist. So ist unter anderem die Eischacherstrasse verlängert worden.
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7: So, und jetzt gebe ich euch eigentlich nur das Beste auf euer Ohr. Und zwar der breiteste Musikmix, wie ihr es gewöhnt seid, hier bei Zentral. Und zwar der aus dem 87 von Michael Jackson, Man in the Mirror. Aber der kommt erst nach der Aura Tian. Et voilà, schönen Abend.

0: Man in the Mirror, Michael Jackson, hier bei Central, in Feierabendstimmung, die er uns besetzen tut. Und wenn ihr noch ein bisschen gute Tipps hättet und wenn vor allem fürs Wochenende, dann habe ich jetzt ganz viel Spannendes für euch parat.
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0: Ja, und genau dort gehen wir rein, ins Restaurant Seeland nach Sempach. Der Paul Etterlin und Giuliana Storace sind nämlich heute live im wunderschönen Sempacher See zu sehen. Seit der 5 sorgen sie nämlich dort im Restaurant Seeland Sempach für beste Unterhaltung. Und morgen an Maria Himmelfahrt lohnt sich ein Besuch am Küsnacht der Samstag März. Traditionell bringen die Gläubige, weil morgen ja Maria Himmelfahrt ist, ihre selber gesammelten Kräuterbüschel zur Segnung in die Kirche. In der Klaus-Jäger-Gasse gibt es zu dem Kräuter, Blumen, Käse, Brot, Gemüse, Früchte und

0: viele weitere Frischprodukte zu entdecken, die man eben sonst nie so bekommt. Ganz viele Informationen findet ihr auch im Web unter samstagmärz.ch. Und dann gehen wir in Hochibrig. Diesen Samstag findet nämlich dort die Alpenkilbe statt, im Bergrestaurant Steffel zu Hochibrig. Eischellen, Alphorn, Fahnenschwingen, Alpler-Parkour, all das findet statt. Am Nachmittag gibt es auch lüpfige Kühtreiber. Und am Abend wartet dann das Quartett waschecht auf euch. Feines Essen ist natürlich auch angesagt. Es hat einen Gabentempel, was natürlich auch zu einer Kilbe passt, immer wieder. Und perfekte Bergstimmung ist angesagt. Mehr Informationen findet ihr auch unter www.steifel.ch geschrieben. Und dann Bodenfahrt ist angesagt. Auf dem Klausenpass Urnenboden ganz genau. Die Urnenboder Alpler, die laufen nämlich am Dienstagmorgen mit 1000 Kühen, geschmückt mit Reicheln behangen von Obersteffeln um den Klausenpass auf den Urnenboden. Und das ist definitiv schweizweit ein einmaliges Erlebnis, gewinnt man sonst überhaupt nicht. Festwirtschaft beim Feuerwehrlokal Urnenboden, dort ist Besammlung. Am nächsten Dienstag, ab morgen um 5 Uhr bis am 10 Uhr. Dann schauen wir auf den Montag, den 7. September voraus. Da gibt es ganz entspannte Klavierabend. «Musik für die Seele» heisst der Titel mit Anna Lipiak. Das ist eine preisgekrönte polnische Pianistin. Sie präsentiert ein außergewöhnliches Konzert mit berührenden Meisterwerken von Bach, Mozart, Schubert, vom Schumann, vom Brahms, aber auch vom Chopin. Ein Abend voller Schönheit, Trost und Inspiration. Tickets, die bekommt ihr auf ticketcorner.ch. Stattfindet ihr jetzt in der Andermatt Konzerthalle. Dann gehen wir zusammen nach Aarau, Spatzummer, Riesenrad, gute Laune und alles um. Dazu 6 Live-Acts auf der Bühne. 5. September, wo man sich dick eintragen, dann ist das Argovia-Fest auf dem Bierfeld, das legendäre. Ein Fest für gross und klein, unter anderem mit dabei alle Farben, Ray Dalton, Anna Rosinelli und der Baschi. Und Tickets, die habt ihr zu bekommen über das argoviafest.ch oder auch ganz einfach beim Ticket Corner am Samstag, am 5. September. Et voilà, ihr seht es, ganz viele spannende Acts an diesem Wochenende und auch in der kommenden Zeit immer wieder ganz gerne hören hier bei Zentral.
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0: Jetzt geben wir das Wort an Bruce Springsteen. Er hat für uns parat einen seiner legendärsten Hits ever, «Born in the USA». Wir lassen ihn ganz gern. Sind so richtig in Feierabendstimmung oder in Wochenendstimmung?

0: ist 6:30.
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2: Einen guten Abend wünscht der Mikrofon der Janik Kühn. Der Selisberg-Tunnel ist wieder offen. Aufgrund eines tödlichen Unfalls war der Tunnel über 12 Stunden lang gesperrt. Dies hat rund um den Vierwaldstättersee zu starker Verkehrsüberlastung geführt. Auf der Axenstraße zwischen Schwyz und Uri ging stundenlang fast gar nichts. Nächste Woche werden die Schäden bei laufendem Verkehr weiter analysiert und behoben. Wie hoch der Sachschaden im Selisberg-Tunnel ist, ist nicht bekannt. Nach der folgenschweren Entgleisung eines Güterzugs im Gotthard Basistunnel vor 3 Jahren hat das Bundesamt für Verkehr zusätzliche Sicherheitsvorschriften eingeführt. Nun schwenkt Europa auf die Schweizer Linie ein. Die strengeren Regeln werden weitgehend zum europäischen Standard. Im Zentrum stehen die Räder von Güterwagen. Je nach Alter und Abnutzung müssen sie künftig häufiger kontrolliert werden. Auch Güterzüge aus dem Ausland sind davon betroffen. Ein Bergführer ist nach einem tödlichen Lawinenunglück bei Meiringen im Kanton Bern verurteilt worden. Das Regionalgericht Oberland in Thun spricht ihn der mehrfachen fahrlässigen Tötung schuldig. Der Tourenleiter erhält eine bedingte Geldstrafe von über 13.000 Franken. Er war 2023 für eine Skitour verantwortlich, bei der 2 Jugendliche von einer Lawine erfasst wurden und über eine Felswand in den Tod stürzten. Das Gericht wertete die 2. Abfahrt durch das steile Gelände als Fehlentscheid. Der mitverantwortliche Co-Leiter wurde freigesprochen.
0: Das Update am 6:30. Wir haben es gehört in den News, der Selisberg ist offen, aber der linke Fahrstreifen ist aus technischen Gründen immer noch gesperrt. Richtung Luzern aber weiterhin Stau, nicht mehr ganz so deftig, wie wir es jetzt erst noch hatten. Auf der Höhe Altdorf, bei der Ausfahrt in Richtung A4 Schweiz Zürich stockt es nach wie vor. Auf der A4 Altdorf Richtung Brunnen zwischen Altdorf und der Abzweigung Morschach haben wir noch 1/2 Stunde Zeitverlust. Weiter auf der A4 Zürich Richtung Altdorf zwischen Schweiz und Sisiken, neu nur noch gerade 1/2 Stunde. Dann auf der A2 Richtung Basel. Zwischen Buchs und Emmen Süd Zeitverlust dort bis zu 1 Stunde auf mehreren Abschnitten. Auf der Nord-Süd-Achse zwischen Erschfeld und Altdorf in Richtung Süden sind es 10 Minuten aktuell und in Ruhe bei Richtung Norden sind es 4 Kilometer, 40 Minuten und dort länger haben sie. Auf der A4 Richtung Brunnen zwischen Cham und der Verzweigung Rüttihof brauchen sie länger. Auf der A3 Zürich Richtung Chur zwischen Lachen und Bilten. Dort hat es einen ersten Unfall gegeben, darum der Fahrstreifen blockiert. Es muss auch ein Gas für Rettungsfahrzeuge gebildet werden. Darum etwa 20 Minuten, die wir länger haben. Ebenfalls auf der A3 Chur Richtung Zürich zwischen Bilten und Altendorf-Tunnel auch dort ein Zeitverlust von bis zu 20 Minuten. Wir gehen zusammen auf der A8 Brienz Richtung Sarne zwischen Brienzwil und Lungern Süd. Dort auch wechselseitige Verkehrsführung nach einem Unfall. Der Zeitverlust steht 3/4 Stunde. Wir bleiben bei der A8, wenn wir Richtung Brienz unterwegs sind, zwischen Kaiserstuhl und Brünig. Dort 1/4 Stunde länger. Auf der A8 Richtung Sarne bei Brünig und Lungern Süd. Bei dieser Verzweigung Lopper brauchen wir 10 Minuten länger. Über den Hirzel staut es nach wie vor. Auf der A14 Richtung Luzern, ab Gysikerod bis zur Verzweigung Rotsee brauchen wir länger. 20 Minuten sind es aktuell. Wir gehen auf die Oberlandautobahn. Jona Richtung Hinwil zwischen Dürnten und Hinwil stockt. Bei der Verzweigung Griechenburg Richtung Jona zwischen Uznabergtunnel und Jona. Dann Richtung Verzweigung Griechenburg und zwischen Rütti und Eschenbach haben wir ebenfalls Stau. Und die Schweiz bei der Seestrasse zwischen Lauerz und Schweiz, in der March zwischen Galgenen und Schübelbach in beide Richtungen. Das Pfäffiken Richtung Sargant zwischen Freienbach und Pfäffiken und das Glarus zwischen Nevels und Netztal in beide Richtungen ebenfalls zu viel Auto. Weiteres Updates rund um den Gubrist etc. Das findet ihr in der Zentral-App. Ein sonniger Freitagabend, ein wunderbarer Start, richtig Wochenende. Mit sehr angenehmen Temperaturen, wenn es noch runterkommt. Wir haben aber immer noch weit über 30 Grad aktuell als Luzern und Zug. Es zeigt mir gerade 35 Grad an, hier auf dem Screen bei mir im Zentralstudio. Nach wie vor heiß. Morgen nicht mehr ganz so heiß, aber ein paar Wolken kommen morgen, vor allem über den Bergen, ein paar Hitzegewitter, Temperaturen dann 31 Grad. Und am Sonntag braucht man es erstmal wieder seit langer, langer Zeit den Regenschirm. Möglicherweise wird nicht überall nass. Die Sonne zeigt sich auch noch immer mal wieder ein paar Wolkenfelder bei Temperaturen von knapp 30 Grad.
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0: Willkommen im Wochenende.
4: Ja, ich bin

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0: Mit Central, der richtige Wochenende, Tabu Fantastic mit Aline. Ja, und apropos Musik, das könnte auch zum Beispiel so tönen.
1: Ja, das ist Musik, das ist Musik. Aber da wird man gerade ihre Jung, ein spelziger Ton.
0: Also einen spelzigen Ton findet man bei der Defli Rally. Und zwar am Wochenende. Kann man reingehen? Es ist nicht ein normales Defli-Rennen. Nein, auf keinen Fall. Es wird geschraubt, geschweißt, bastelt, frisiert, was möglich ist. Und es kämpfen 175 wagemutige Defli-Pilotinnen und Piloten mit ihren heissen Öfen im Dirty Circle. So, und Raum und Ehre. Geschwindigkeit ist nicht das höchste Gefühl, aber eben, es ist so ein bisschen wie das Teil daherkommt. Defli-Rally zu Ennetmoos, wo heute startet und das ganze Wochenende dauert. Und ja, vielleicht habt ihr Lust, dort mit dabei zu sein. Weitere Informationen findet ihr unter defli-rally.ch. Und guten Sound haben wir jetzt parat für euch ein Ohr. Natürlich, Hit um Hit, der breiteste überall, mit der Whitney Houston, I Wanna Dance with Somebody. Schönen Feierabend euch!

0: Einfach schön. I wanna dance with somebody. Whitney Houston, das ist der Feierabend hier bei Zentral. Und es geht sportlich zu und her beim Lukas Palmer. Einiges ist nämlich auch gesagt bei dir, gell?
1: Ja, mir gefällt auch noch da deine Leserliste.
0: Ich tue es aber gerade verraten.
1: Ja, bei mir ja, geht es sportlich natürlich weiter. Und zwar, ja, eben, wir freuen uns jetzt, dass der Fußball-Cup wieder losgeht. Und dann ist ja immer so ein bisschen David gegen Goliath und Tugge gegen den FC Zürich ist heute Abend live bei uns. Und um halb geht es dann schon los. Ja,
0: also. Was meinst du, so Tugge-Tschütteler, die mögen die jetzt besser verleiden als die vom FCZ?
1: Ja, die haben natürlich auch Cup-Erfahrung, also ich bin da gespannt. Genau. Sie haben schon zum vierten Mal jetzt, was gegen den FC Zürich spielen und da habe ich einfach an die Chancen glauben. Oder? Genau. Das ist ja eigentlich das Schöne, der manchmal, wenn man als neutraler Fußballfan schaut, dann will man eigentlich, dass der Unterklassiger gewinnt. Oder?
0: Darum glaube ich mir daran und sehen und höre jetzt ganz viel Spannendes heute von dir. Hey, Luki, du hast schon gesagt, genau, wir hören auch ganz coolen Sound noch bei dir nach der 7. Und ich finde den natürlich absoluten Hammer. Gotthard mit Heaven. Bee Gees, ebenfalls parat mit You Win Again. Und ein bisschen softer, aber es ist natürlich der breiteste Musikmix, den wir für euch immer wieder parat haben. Melanie Fiona mit Monday Morning und Bellamy Brothers. Sie sind parat noch vor der 7. hier bei Zentral. Ich sage Tschüss, mein Name ist Pius Vogel, Lukas Palmer übernimmt. Schönen Feierabend.

0: Schönen guten Abend. Im Moment haben wir zu Wilisau 33 Grad und zu Mettmerstetten 34 Grad immer noch. Und jetzt ist
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2: Im Ständerat zeichnet sich ein Streit um den Lohnschutz bei den EU-Verträgen ab. Die Benzinpreise in der Schweiz sind weiter wieder gestiegen und am Schweizer Wald geht es im Moment nicht gut. Einen guten Abend wünscht am Mikrofon der Janne Köhn. Im Ständerat bahnt sich ein Streit über den Lohnschutz bei den neuen Verträgen zwischen der Schweiz und der EU an. Die zuständigen Kommissionen sind sich uneinig, wie die Regeln umgesetzt werden sollen. Während die Wirtschaftskommission Änderungen verlangt, unterstützt die Außenpolitische Kommission den Vorschlag des Bundesrats. Streitpunkte sind unter anderem der Kündigungsschutz für Personalvertreter und Kautionen für EU-Firmen. Der Ständerat entscheidet in der Herbstsession. Der Bundesrat soll sich vor Volksabstimmungen künftig stärker zurückhalten. Dies fordert die Staatspolitische Kommission des Nationalrats. Die Kommission will, dass Informationen des Bundes sachlich ausgewogen und verhältnismäßig sind. Politische Kampagnen oder eine Mobilisierung durch Bundespersonal sollen verboten werden. Zudem soll ein Parlamentsorgan künftig den Entwurf des Abstimmungsbüchleins prüfen können. Hintergrund sind wiederholte Kritik und Abstimmungsbeschwerden. Auch die eidgenössische Finanzkontrolle hatte zuletzt Lücken bei den Abstimmungsunterlagen festgestellt. Dem Schweizer Wald geht es wegen Hitze und Trockenheit zunehmend schlecht. Die Waldbesitzer kritisieren deshalb die Kürzung von Bundesgeldern für die Anpassung der Wälder an den Klimawandel. Konkret fehlen 17,5 Millionen Franken pro Jahr. Der Verband Wald Schweiz bezeichnet die Kürzung als unverständlich und inakzeptabel. Er fordert Bundesrat Albert Rösti nun zu einem runden Tisch auf. Dort soll ein Aktionsplan für einen langfristig klimatauglichen Schweizer Wald erarbeitet werden. Tanken ist in der Schweiz schon wieder teurer geworden. In knapp einer Woche sind die Treibstoffpreise um rund 1,5% gestiegen. Laut TCS kostet ein Liter Benzin aktuell durchschnittlich 1,97 Franken, Diesel sogar 2,22 Franken. Seit Beginn des Irankriegs Ende Februar haben sich die Preise damit deutlich verteuert. Ein Grund sind die hohen Treibstoffpreise an den internationalen Märkten. Zudem verteuert das extreme Niedrigwasser im Rhein den Transport in die Schweiz. Je nach Region und Tankstelle können die Preise aber unterschiedlich sein. Ein 42-jähriger Schweizer hat sich Ende Juli mehr als 100 Feuerwerkskörper aus Tschechien nach Deutschland bestellt. Dies offenbar, um sie in die Schweiz zu bringen. Der deutsche Zoll fing das Paket ab. Darin waren 109 Feuerwerkskörper der höchsten Gefahrenklasse. Sie dürfen wegen der Explosionsgefahr nicht mit normalen Post- oder Kurierdiensten verschickt werden. Dem Mann, der im Kanton Zürich wohnt, drohen bis zu 3 Jahre Gefängnis. Normaldig zum Beachvolleyball fürs Zentralschweizer Duo Nina Brunner und Tanja Hüberli ist der Traum von der EM-Medaille ausgeträumt. Zuckerin und die Schweizerin verlieren im Viertelfinale der EM zu Polen gegen ein französisches Duo nach 3 Sätzen.
0: Ja, die Liste, die ist wirklich noch ganz, ganz lang mit den Verkehrsmeldungen. Mal ganz tief Luft holen. Ja, 5 ab 7 haben wir, 14. August 2026. Und wir haben beim Bundesamt für Strassen Astra nachgefragt. Es ist tatsächlich der Seligsberg-Tunnel noch einmal für eine kurze Zeit gesperrt worden, um etwas zu testen, heisst es dort. Aber das hat jetzt dann wieder aufgehen. Ja, es hat ein Verkehrschaos gegeben heute den ganzen Tag und ja, wir sagen euch wo, dass es noch nicht vorwärts geht, nämlich zwischen Dagmersellen und Reiden hat es einen Unfall gegeben, der linke Fahrstreifen ist blockiert. Dann zwischen Lachen und Bilten hat es immer noch Stau wegen einem Unfall. Dort sollte man unbedingt ein Gas für Rettungsfahrzeuge bilden und man muss im Moment noch 40 Minuten warten. Dann zwischen der Verzweigung Rütihof und Ruckkreuz hat es Stau nach einem Unfall auf der A4. Der rechte Fahrstreifen ist blockiert. Weiter zwischen Brienzweiler und Lungere Süd Stau. Und zwar hat es auch dort einen Unfall gegeben, bis zu 50 Minuten Wartezeit zwischen Lungertunnel und Brünig ebenfalls Stau. Dann stauen es auch noch auf folgenden Strecken zwischen dem Limmataler Kreuz und dem Gubristunnel. Dann zwischen Gunzgen Nord und Wangen an der Aare hat es noch Stau. Dann weiter so zwischen Buchs und Emmen Süd. Dort muss man eine halbe Stunde noch Zeit einberechnen. Dann zwischen der Beckeried und dem Seelisberg-Tunnel noch Stau. Dann ebenfalls zwischen Wassen und Göschenen 2 Kilometer vor dem Gotthard, bis zu 20 Minuten Wartezeit. Dann zwischen Urdorf Süd und Zürich West, zwischen Urdorf Nord und dem Limmataler Kreuz, zwischen Altdorf und der Abzweigung Moorschach, dort auch eine halbe Stunde Wartezeit, zwischen Brunnen und Sissigen, dort eine Viertelstunde, zwischen Giesikerod und der Verzweigung Rotsee, dort noch auch eine Viertelstunde im Moment noch. Immerhin ein bisschen abnehmend. Dann zwischen der Verzweigung Reichenburg und Duggen hat es noch stockenden Verkehr auf der Oberlandautobahn A15. Und auch zwischen Freienbach und Pfäffiken hat es noch Stau. Und zwischen Galgenen und Siebenen. Und ja, da sagen wir einfach in allen zusammen, ganz viel Geduld, kommen gut das Ziel. Und das Wetter sieht folgendermaßen aus. Heute am Abend scheint weiterhin die Sonne noch richtig. Berge sind einzelne Platzregen oder Gewitter möglich. In der Nacht ist es ziemlich klar. Morgen geht es auch mit der Sonne weiter. Mit der Zeit hat es mehr Wolken am Himmel. Und am Nachmittag kommt es richtig Berge wieder gewittern. Es gibt morgen am Nachmittag wieder heisse 32 Grad und am Morgen früh auch schon 19 Grad. Am Sonntag scheint am Morgen zuerst noch die Sonne zwischen den Wolken durch. Am Nachmittag kommt es dann endlich wieder mal regnen. Das tut sicher ganz wenig dann schon mal gut für Natur. Es gibt noch mal fast 30 Grad und dann am Montag regnet es weiter. Da auch die gute Meldung für die Natur, sicher mal 25 Grad dort noch. Und weiterer Regen ist Stand jetzt am Donnerstag, heute in einer Woche und dann auch morgen in einer Woche angesagt. Wenn es dann so bleibt, es müsste mal noch ein bisschen länger regnen, dass es auch mal ein bisschen gut tun in den Bauern oder auch in der Natur natürlich. Ja, wir freuen uns auf den Fussball-Cup, der wieder losgeht. Am Mikrofon ist der Lukas Palmer, der euch heute Abend durch die Sportwelle führt. Sei es in der Leichtathletik, wo es hoffentlich weitere Medaillen gibt an der Europameisterschaft Birmingham. Oder eben, wir sind live dabei im Fussball. Erste Cup-Runde Tugge gegen den FC Zürich. Der Erstligist gegen den Superligist geht schon am 19:30 los. Dann Rotkreuz, zweite Liga Inter gegen Bellinzona aus der Promotion League. Dort geht es am 8. los. Und FC Kosovo Neuchâtel gegen Lausanne, da geht es am 4. ab 8. los. Ebenso bei Wiesendangen gegen Brühl St. Gallen. Und da werden wir euch dann natürlich auch auf dem Laufenden halten.

0: Melanie Fiona mit Monday Morning. Ja, Montagmorgen ist noch nicht gerade jetzt, sondern Wochenende angesagt. Aber ja, wenn wir am Montagmorgen auch wieder arbeiten, dann ist es auch ganz schön, wenn man eben einen Job hat, der einem gefällt.
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0: Ja, und auf der Zentral-App könnt ihr natürlich auch Sportwellen hören am heutigen Abend. Und wir schauen jetzt das erste Mal zu unserem Reporter Martin Hürlimann Tugge aus der ersten Liga gegen den FC Zürich aus der Super League. Könnte es heute eine Überraschung geben, Martin? Wie sieht es aus?
2: Ja gut, im Schweizer Cup kann es natürlich selbstverständlich immer eine Überraschung geben, auch heute Abend, wenn der FC Tugge hier im Schweizer Cup 32. Mal auf den FC Zürich trifft. Und es ist ja nicht zum ersten Mal ein grosser da zu Gast in der Markt. Nein, die Schweizer, die sind sich schon fast gewöhnt, grosse Clubs da zu empfangen, denn bereits zum 9. Mal gastiert hier ein Vertreter aus der höchsten Spielklasse in der Lindstrasse. Und trotzdem ist das Spiel natürlich gegen den FC Zürich für den Erstligist ein weiteres grosses Highlight. Den Sieg hat es für die Unterklassige den 8 aktuell gegen Mannschaft aus der höchsten Liga zwar noch nie gegeben, aber Tugge hat sich jedes Mal sehr achtbar können aus der Affäre ziehen. Einmal ein Tugge gegen den FC Sion und je zweimal gegen den FC Luzern und gegen den FC Basel verloren. Und auch der heutige Gegner, der FC Zürich, ist bereits dreimal hier in der Markt zu Gast gewesen. 1996 hat Tugge mit 0-2 den Schaden können Grenzen halten. 2010 haben die Schweizer mit 0-4 und 2023 mit 0-3 gegen die Stadtzürcher den Kürzer müssen ziehen. Kantenniederlagen gegen Oberklassige, das sieht also anders aus. Stattdessen darf heute Abend aus Tuggener Sicht sicher auch wieder von einer Überraschung geträumt werden. Zuletzt übrigens sind die Schweizer vor 2 Jahren im Schweizer Cup vertreten gewesen und dort in der ersten Runde gerade rausgekommen gegen den FC Schaffhausen. Tuggener glauben also sicher an den heutigen Coup und sind auch bereits warm geschossen. So haben die Schweizer aus der ersten Liga Classic ihr Auftaktspiel in der Meisterschaft dank einem Start furios und 3 Goal in den ersten 12 Minuten gegen den FC Wittnau am letzten Wochenende mit 3-0 können gewinnen. Die Männer vom Trainer Michel Polverino sind also sicher bereit für den heutigen Cup-Knaller. Ein bisschen anders sieht die Gemüselage beim FC Zürich aus. Der FCZ hat sich in den letzten Jahren im Schweizer Cup immer wieder schwer getan und oft eben gegen unterklassige Gegner ausgeschieden. Zuletzt in der vergangenen Spielzeit im Cup 16. Finale hat es eine 2-4 Niederlage im Penaltyschießen gegen Stade Nyonnais aus der Challenge League gegeben. Die Mannschaft vom Trainer Marcel Koller dürfte also gewarnt sein und wird die heutige Partie sicher nicht auf die leichte Schulter nehmen. Der 10-fache Cup-Sieger FCZ hat seinen letzten Titel übrigens 2008, also vor 8 Jahren geholt, dank einem 2-2-Finalsieg dazu mal gegen IB. Und auch in der Super League sind Zürcher nicht gerade gut gestartet, so hat man nur ein Spiel von den ersten 3 können gewinnen und im letzten Wochenende hat es auswärts in Lugano gerade einen 5-0 Kanter-Niederlage gegeben. Der Stadtklub wird heute Abend im Cup also sicher eine Reaktion zeigen und seiner Favoritenrolle gerecht werden. Schauen wir schnell auf die Aufstellungen von den beiden Mannschaften. Beim FC Zürich gibt es gerade 4 Veränderungen. Neu dabei ist der Juan José Perea Mendoza, dann auch der Kevin Spadanuda, der Miguel Riechmuth und Alexander Hack. Sie spielen von Anfang an. Dafür muss der Bledian Krasnitschi, der Gomenencia, dann der Berisha und den Volken alle auf der Ersatzbank Platz nehmen. Sie haben zuletzt gegen Lugano gespielt, also der Marcel Koller hat auch sein oder andere verändert in der Mannschaftsaufstellung. Und auch auf Seite vom FC Tugge gibt es 6 Veränderungen gegenüber von der 13-0-Sieg in Wittnau. Der Trainer Polverino hat die Mannschaft da also auch kräftig umgestellt. In gut 10 Minuten geht es dann da bereits los in Tugge mit dem Göppspiel. Wir freuen uns auf einen richtigen Göppknaller zwischen dem FC Tugge und dem FC Zürich.
0: Ja, und zuerst lassen wir noch ein bisschen Gotthard. Mehr Dreck kann es zwar im Moment nicht geben, vom Produzent und Songwriter Chris von Rohr, der Spruch, natürlich der berühmte mit mehr Dreck, ja. Aber regnen kommt es ja dann erst am Sonntag, da gibt es dann vielleicht auch wieder mal ein bisschen Dreck. Aber ja, wir tun jetzt noch ein bisschen geniessen, bis es dann losgeht und dann schauen wir natürlich wieder zu Martin Hürlimann.

0: Ihr hört Radio Zentral und wir sind im Fussball-Gap in der ersten Runde live dabei beim Match Tugge gegen den FC Zürich. Schweizer Team, also Schweiz aus dem, Team aus dem Kanton Schweiz gegen ein Zürcher Team, ja, und die Ausserschweiz ist ja manchmal so ein bisschen an Zürich angelehnt. Und in dem Göpp ist es doch immer das Schöne, die Zuschauer sind viel näher am Feld als sonst und man hört irgendwie so wie jedes Wort. Ist wahrscheinlich auch für dich jetzt speziell, Martin Hürlimann.
1: Ja, das ist richtig. Da ist man natürlich relativ nah am Spielfeld und vor allem auch nah als Zuschauer. Wir haben hier kommentiert und man hört wirklich praktisch die einzelnen Gespräche da unten auf der Tribüne. Ich bin leicht seitwärts von der Tribüne und unter mir sind auch noch Leute. Das ist sicher sehr, sehr speziell. Und natürlich auch die Stimmung auf dem Feld gehört man, Kommandos auf dem Feld gehört man, wo man sonst in einem grossen Stadion mit dem Super League-Spiel natürlich viel, viel weniger gehört, wenn da 10'000 Zuschauer singen. Das ist natürlich heute nicht so. Die Stimmung, die ist schon auch gut hier in Tugge. Es hat viele Fans vom FC Zürich, die da hingereist sind. Es hat viele Fans vom FC Tugge natürlich. Aber die singen bei weitem nicht so laut, wie das natürlich an einem Super League-Match der Fall ist. Darum völlig eine andere Atmosphäre da unten auf dem Platz. Und auch eigentlich völlig ein anderes Spiel, als man erwarten könnte. Der FC Tugge spielt da wacker mit, hat die Startphase, würde ich sagen, schon fast ein bisschen dominiert. Zwei gute Chancen gehabt in der zweiten und dritten Minute. Zuerst einmal ein Freistoß von der rechten Seite. Der Kenny hat da im eigenen 16er Ball durchgegraben. Der Heinz Lindner hat aufgepasst, fast wäre der Freistoß noch gefährlicher geworden, als er eigentlich war. Und in der dritten Minute hat Taille sich über die linke Seite können durchsetzen, aber der Verteidiger Hoccio hat dann doch können im letzten Moment für den FC Zürich nur retten. Die letzten paar Minuten jetzt aber der FCZ besser in Fahrt gekommen. In der 5. Minute haben wir einen Freistoß gesehen von der linken Seite von Philippe Kenny. Der ist aber weit über das Goal und 2 Minuten später wieder ein Freistoß, aber das mal von der rechten Seite Kevin Spadanuda. Der Ex-Luzerner hat den geschossen. Schödler hat den Kopfball gemacht im 16er, aber der Kopfball hat zu wenig Druck gehabt und darum ist dann das kein Problem gewesen für den Goalie vom FC Tugge, für den Anthony Pintus, wo heute am Abend da im Goal ist. Aktuell gerade Spiel in der Platzhälfte innen vom FC Tugge. Es gibt den Einwurf für den FC Zürich, aber der Schiedsrichter, der muss dort eben am Spielfeldrand noch ein bisschen für Ordnung sorgen. Das ist eben auch gut, wenn die Kinder nicht hinter, sondern vor den Abschrankungen sitzen, fast schon im Spielfeld innen. Die muss man aus Sicherheitsgründen natürlich wieder hinterschicken und das hat der Schiedsrichter jetzt gemacht. Darum haben wir da eine kleine Spielunterbrechung gehabt. Wir stehen in der 9. Minute auf dem grünen Rasen, noch nicht so wahnsinnig viel passiert. Darum der gerechte Spiel Stand von 0-0 zwischen dem FC Tugge und dem FC Zürich.
0: Ja, irgendwie immer noch ein bisschen ungewohnt, Kevin Spadanuda in dem FC Zürich-Liebli zu sehen und nicht in einem FC Luzern-Liebli. Ja, wir sind gespannt, ob er vielleicht auch noch einen Akzent setzen kann und schaltet vor den Nachrichten natürlich noch einmal zum Martin.

0: Coldplay, Hymn for the Weekend, haben wir gerade gehört. Und ja, es ist am Laufen der erste Match vom Schweizer Cup von der ersten Runde, wo wieder dran ist. FC Thun gegen den FC Zürich, der Unterklassik aus der ersten Liga gegen den Superligist. Und ja, Martin Hürlimann, ja, es gibt wahrscheinlich einfachere Aufgaben für den FC Zürich, als mit einer 0-5-Packung gegen Lugano dort hinzureisen, oder?
1: Ja, definitiv. Verunsicherung beim FC Zürich ist sicher gross. Und eben, ich habe es in der Vorschau gesagt, man weiss auch, dass man gegen Unterklassige im Göpp in den letzten Jahren eben immer Mühe gehabt und oft schon früh ausgeschieden ist. Darum sicher eine doppelt schwierige Aufgabe für den FC Zürich. Aber man muss sagen, der FCZ ist jetzt besser im Spiel. Seit der 10. Minute hat man das Spieldiktat klar übernommen. Meistens spielt man in der Hälfte innen vom FC Thun. Powerplay, muss man schon fast sagen, bei 11 gegen 11. Aber der FC Zürich hat es bis jetzt nicht geschafft, sich zwingende Chancen rauszuspielen. Ausser vielleicht in der 11. Minute haben wir eine einigermaßen gute Chance gesehen. Ein bisschen Glück war auch dabei gewesen. Flanke von der rechten Seite Hoca. Kopfballverlängerung von Kennedy geht irgendwie hinterher Richtung zweiter Pfosten. Am 16. Ecke kommt sie genau in die Füße von Ilan Sotte. Der versucht abzuschließen, aber der Goalie vom FC Thun, der Pintus, hätte dort können parieren, zusammen mit dem Verteidiger die Situation bereinigen. Aber der FC Thun versucht offensiv auch Nadelstiche zu setzen. Vorige der 16. Minute haben wir einen Verteidigungsfehler vom letzten Mal vom FC Zürich. Der Lindrit Camberi hat da den Ball, der weit gekommen ist von hinten, falsch eingeschätzt. Hat wollte mit dem Kopfball zurückgeben zum Heinz Lindner, der Kopfballverlängerung ist aber viel, viel zu kurz gewesen, sodass der Stürmer vom FC Thun, der Taille, eben hätte können dazwischen gehen. Hat versucht, den Heinz Lindner zu überloppen, aber die Spitzkugel, der Spitzkugellob ist dann übers Goal. Der hat den Weg also nicht ins Goal hineingefunden. Das aber sicher eine sehr gute Chance für den FC Thun. Jetzt wieder bereits der FC Zürich in der Platzhälfte innen vom FC Thun. Wir gehen über die rechte Seite. Wieder ist der Hoca, wieder eine Flanke. Aber die Flanke geht weit, weit, weit übers Goal raus. Ja, die Flanke von der rechten Seite vom Hoca, vom rechten Außenverteidiger, die sind bis jetzt noch überhaupt nicht gewinnbringend für den FC Zürich. Vielleicht müssen wir es da mal flach versuchen durch die Mitte, anstatt immer mit hohen Bällen. Man versucht dort, die beiden Stürmer zu suchen. Vor allem den Kenny versuchen wir natürlich zu suchen. Der Stürmer vom FC Zürich, der torgefährlich ist. Aber bis jetzt hat das noch nicht so gut funktioniert aus Sicht von den Zürcher. Wir stehen bereits in der 20. Minute. Goal haben wir noch keins gesehen. Immer noch 0-0 zwischen dem FCZ und dem FC Thun.

0: Martin Hürlimann ist im Göppspiel Tucke gegen den FC Zürich für uns. Und ja, Martin, vielleicht die beste Note bis jetzt für den vor dem Match, der Platzwart, hat einen guten Rasen gebracht, für das, dass es so trocken ist im Moment.
1: Ja, absolut. Da ist wirklich das Spielfeld die einzige grüne Fläche, weit und breit. Die anderen sind schon definitiv gelber als da der Fußballplatz an der Lindstrasse. Wunderbar haben wir so einen Brunnen. Wirklich beste Voraussetzungen für ein Fußballspiel. Natürlich der Rasen nicht ganz so gut angewurzelt, wie das wahrscheinlich der FC Zürich gewohnt ist. Wir sehen schon das eine oder andere Loch da auf dem Platz, aber da ist definitiv sehr gut bespielbar. Wir stehen aktuell in der 24. Minute. Es läuft da gar nichts auf dem Platz. Wir haben da eine Trinkpause. Natürlich bei diesen Temperaturen ist das wichtig. Wichtig, dass Spieler auch trinken können. Hydration Break kennen wir ja von der WM. Zeit für taktische Anweisungen, wie der Trainer vom FC Zürich, Marcel Koller, der hat die Hände immer noch in den Hosensack. Das ist sicher nicht der Grund, dass er kalte Finger hat. Nein, er gibt noch gar nicht so grosse Anweisungen. Anscheinend scheint er bis jetzt zufrieden sein mit dem Spiel vom FC Zürich. Wobei der FC Zürich da noch nicht in Führung liegt. Immer noch 0-0 gegen Tucke. Die Hälfte der ersten Halbzeit bereits gespielt. Also das eine oder andere könnte man da sicher verbessern auf Seite vom FC Zürich. Was man aber kann sagen ist, dass Fans vom FC Zürich auftaucht sind. Zuerst ist es ruhig gewesen und jetzt singen sie da munter drauf los. Mal schauen, ob das da im FC Zürich den Aufschwung gibt. Aber natürlich spielt das Spiel immer in Karten vom und Underdog vom FC Tucke. Je länger es da 0-0 steht, desto grösser wird die Chance, dass es eine Überraschung geben könnte. Desto grösser wird das Selbstvertrauen vom FC Tucke und desto nervöser wird dann auch der FC Zürich. Wobei der FC Tucke natürlich mit dem FC Zürich nicht gute Erinnerungen hat. Dreimal ist der FC jetzt schon da gewesen. Dreimal hat man verloren. Man hat noch gar kein Goal können erzielen im Göpp gegen den FC Zürich. Das werden wir heute selbstverständlich auch noch verändern. Mal schauen, ob im FC Tucke der erste Treffer gegen den FC Zürich in einem Schweizer Göpp-Spiel dann auch gelingt. Aktuell aber der FC Zürich. Es gibt einen Freistoss von der rechten Seite. Der Kevin Spadanuda, den ich schon angesprochen habe, er steht dort wieder, wird den Ball wahrscheinlich wieder reinbringen von der rechten Seite. Immer gefährlich, die Standardsituationen, wenn man weiss, dass der FC Zürich doch der eine oder andere gross gewachsene Spieler in der eigenen Reihe hat. Da natürlich könnte den Kopf verlassen, der Ball kommt. Kevin Spadanuda, das kann er, das weiss man. Das hat beim FC Luzern auch zeigt, der Ball kommt hoch rein, aber am zweiten Pfosten hinter dem 16er steht leider niemand vom FC Zürich, der dort den Ball übernehmen könnte. Der FC Zug macht das Spiel schnell weiter, Neuwirf nach vorne über die rechte Seite. Dort versucht man den nächsten Angriff zu starten, das gelingt aber nicht. Altin Ramabaya hätte dort den Ball nicht kontrollieren können und darum wird es einen Wurf geben. Wir stehen da bereits in der 26. Minute, wir warten immer noch auf den ersten Treffer hier in dem Göpp, 32. Final zwischen dem FC Zug und dem FC Zürich steht immer noch 0-0.
0: Ja, vier Match heute in der ersten Runde vom Schweizer Fußballcup. Jetzt geht es dann auch ernst für den FC Rot-Kreuz von der Zweitliga Inter, der im Cup ja auch schon für Furore gesorgt hat. Spielt gegen Bellinzona, wo ja in Promotion League abgestiegen ist. Da sind wir dann natürlich auch gespannt, ob für Rot-Kreuz heute wieder etwas drin liegt. Und jetzt eine gute Botschaft von der Roxette. Ja, aufs Herz soll man hören. 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

0: Im Moment haben wir in Oberkirch 31 Grad und in Zucke sind es 29 Grad. Und jetzt ist es 8.
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2: Der Schweizer Tierschutz macht eine Anzeige gegen die Solothurner Kantonstierärztin. Die Benzinpreise sind in der Schweiz wieder gestiegen und künstliche Intelligenz soll in Zukunft bei Krebsbehandlungen helfen. Einen guten Abend wünscht am Mikrofon der Janik Köhn. Der Schweizer Tierschutz zeigt die Solothurner Kantonstierärztin und ihrem Vorgesetzten an. Grund ist die Tötung von über 120 verwahrlosten Hunden auf einem Hof in Ramiswil im vergangenen November. Der Tierschutz wirft den Behörden vor, zu spät eingegriffen zu haben, berichtet das Newsportal Schweiz heute. Zudem bezweifelt der Tierschutz einen Untersuchungsbericht, wonach die Tötungen größtenteils gerechtfertigt gewesen seien. Im Ständerat band sich ein Streit über den Lohnschutz bei den neuen Verträgen zwischen der Schweiz und der EU an. Die zuständigen Kommissionen sind sich uneinig, wie die Regeln umgesetzt werden sollen. Während die Wirtschaftskommission Änderungen verlangt, unterstützt die Außenpolitische Kommission den Vorschlag des Bundesrats. Streitpunkte sind unter anderem der Kündigungsschutz für Personalvertreter und Kautionen für EU-Firmen. Der Ständerat entscheidet in der Herbstsession. Tanken ist in der Schweiz schon wieder teurer geworden. In knapp einer Woche sind die Treibstoffpreise um rund 1,5% gestiegen. Laut TCS kostet ein Liter Benzin aktuell durchschnittlich 1,97 Franken, Diesel sogar 2,22 Franken. Seit Beginn des Irankriegs Ende Februar haben sich die Preise damit deutlich verteuert. Ein Grund sind die hohen Treibstoffpreise an den internationalen Märkten. Zudem verteuert das extreme Niedrigwasser im Rhein den Transport in die Schweiz. Je nach Region und Tankstelle können die Preise unterschiedlich sein. Künstliche Intelligenz soll künftig bei der Behandlung von Krebs helfen. Wie das Universitätsspital Zürich mitteilt, haben Forschende aus Lausanne, Zürich und Genf dafür ein neues KI-Modell entwickelt. Es wertet große Mengen an Tumordaten aus und soll helfen, dem Verlauf einer Krebserkrankung sowie die Wirkung verschiedener Therapien besser vorherzusagen. Das geplante Social-Media-Verbot für unter 15-Jährige in Frankreich kann nicht in Kraft treten. Das französische Verfassungsgericht hat das Gesetz für ungültig erklärt. Das Verbot greife unverhältnismäßig in die Meinungsfreiheit ein. Nicht alle Inhalte, die das Gesetz verbieten wollte, seien automatisch schädlich für Jugendliche. Das Parlament hatte das Verbot vor einem Monat beschlossen. Es galt als eines der wichtigsten innenpolitischen Projekte von Präsident Emmanuel Macron. Frankreich wäre damit das erste Land Europas mit einem solchen Verbot geworden. Macron will das Gesetz nun neu formulieren. Das Urteil kann nicht angefochten werden. Und Anfang Juli hatte es einen dramatischen Zwischenfall auf einem Ryanair-Flug vom griechischen Thessaloniki ins deutsche Memmingen gegeben. Dabei war einer der Passagiere schwer verletzt worden, als er in einem beschädigten Kabinenfenster feststeckte. Jetzt hat sich die US-amerikanische Behörde zur Untersuchung von Verkehrsunfällen in einem Bericht zu den Hintergründen des Unglücks geäußert. Außenkorrespondentin Anne Pollmann berichtet aus den USA.
3: Es waren Teile eines ausgefallenen Triebwerks, die den Rumpf der Boeing 737 durchschlagen haben. In 5 Kilometern Höhe habe es eine Warnung gegeben. Die Piloten hörten einen lauten Knall. Dann hätten alle Sauerstoffmasken aufsetzen müssen. Die Flugbegleiter hätten dann gemerkt, dass einer der Passagiere in einem Fenster feststeckte, das größtenteils fehlte. Passagiere mussten den Verletzten zurück in die Kabine ziehen. Was aber führte dazu, dass Teile des Triebwerks abrissen? Erwähnt werden Hinweise auf Vogelschlag und Materialermüdung. Ein finales Ergebnis steht aber noch aus.
0: Ja, gute Nachricht am 4 ab 8. Die Liste ist nicht mehr ganz so lang wie vor einer Stunde oder sogar vor zwei Stunden, aber es gibt noch eine Liste. Es hat nämlich noch einen defekten Lastwagen, und zwar zwischen Beckeried und Seelisberg-Tunnel, und darum hat es dort einen Stau und der rechte Fahrstreifen ist gesperrt. Dann vor dem Gotthard zwischen Wassen und Göschen 1 Kilometer Stau, 10 Minuten Wartezeit. Dann auch zwischen Quinto und der Dosierstau Airolo, 1 Kilometer Stau. Dann weiters zwischen Sorsi und Reide hat es Stau. Der linke Fahrstreifen ist blockiert. Dort muss man 20 Minuten warten. Zwischen Hergiswil und Emmen-Süd stocken es noch. Und dann auch noch zwischen dem Limmataler Kreuz und dem Gubrist-Tunnel. Und zwischen Urdorf Nord und dem Limmataler Kreuz. Auch noch unterwegs kommen gut das Ziel. Heute Abend scheint weiterhin die Sonne, nur Richtung Bergen sind einzelne Platzregen oder Gewitter möglich. In der Nacht ist es ziemlich klar, morgen geht es auch mit Sonne weiter. Mit der Zeit hat es mehr Wolken am Himmel und am Nachmittag kann es Richtung Bergen wieder gewittern. Es geht morgen am Nachmittag wieder heisse 32 Grad und am Morgen früh auch schon 19 Grad. Am Sonntag scheint am Morgen zuerst noch die Sonne zwischen den Wolken durch. Am Nachmittag kommt es dann endlich wieder mal regnen. Viele Leute werden sagen, eben endlich. Auch für die Natur ist es gut. Es gibt noch mal fast 30 Grad. Und ja, regnen tut es dann auch am Montag. Und nämlich gibt es dort dann ziemlich viel Regen, der hier angesagt ist, bei 25 Grad. Nach der Dienstag, Mittwoch, Donnerstag stand jetzt dann wieder nicht mehr Regen. Dafür dann wieder am Freitag, Samstag und am Sonntag dann gegen oben stand jetzt. Aber das kann ja sich ja dann noch wieder ändern, was da in einer Woche angesagt ist. Wir haben 6 ab 8 und wir gehen schauen, wie sich der unterklassige FC Zugge gegen den FC Zürich da bis jetzt schlägt. Da ist es jetzt schon ein bisschen vorgeschritten in der ersten Halbzeit der Match, und wir gehen zu Martin Hühlimann.
4: Ja, wir stehen bereits in der 37. Spielminute und der FC Thugge schlägt sich nach wie vor ganz, ganz gut. Immer noch 0-0 der Spielstand zwischen Thugge und dem FC Zürich. Aber man muss schon sagen, dass FC Zürich jetzt dominant auftritt, da Chance um Chance sich hätte können rausspielen. In der 26. Minute haben wir eine Flanke vom Hoca gesehen. Dort war es der Juan Perea, der die Flanke knapp verpasst. Und der Juan Perea war in der 29. Minute, wo ein Kopfball von Kevin Spada-Nuda im Fünferinnen ebenfalls noch verwutschen kann. Aufsetzer hat er aber nicht richtig getroffen und darum ist der Ball neben dem Goal vorbei. Das war aber eine Top-Chance für den Perea. Am vorigen auch gerade wieder eine sehr gute Chance. Flanke vom Sauté auf der linken Seite ins Zentrum. Das ist Kevin Spada-Nuda, aber auch der Ball kommt vor dem ersten Ballkontakt mit dem Fuß von Spada-Nuda noch am Boden und auch der Aufsetzer geht am Goal vorbei. Aber man muss schon sagen, aus meiner Sicht ist der FC Thugge jetzt ein bisschen defensiv unterwegs. Man hat sich weit in die eigene Platzhälfte zurückgedrängt und das geht natürlich im FC Zürich Raum und der Ballbesitz, wo sie auch erwähnt und darum können sie sich da mehrere Chancen jetzt auch rausspielen. Es täte im FC Thugge gut, wenn sie da mehrheitlich wieder für Entlastung sorgen, wenn sie aus der Defensive aber auch eins nach vorne spielen und den Ball haben und so für Entlastung sorgen. Das klingt ihnen bis jetzt gar nicht und darum gibt es da einen Angriffsfehler nach der anderen vom FC Zürich. Wieder jetzt über die linke Seite versucht man den Angriff zu starten, wieder so, wieder bringt er den Ball hoch rein, er kommt in die Mitte, der Kenny kommt den Ball, aber Thugge kann diese Situation ein weiteres Mal bereinigen. Mal schauen, ob der FC Zürich so konsequent weiterspielt und immer wieder versucht, mit hohen Flankenball von der linken und rechten Seite da zum Torerfolg zu kommen. Oder ob man es echt einst per Weitschuss oder auch per flachen Pass dann versucht, da zur Gefahrenzone reinzukommen und so zu einer guten Torchance zu kommen. Bis jetzt macht der FC Zürich das Zentrum natürlich extrem gut zu und darum wird es schwierig, da für den FC Zürich da durchs Zentrum durchzuspielen. Auch der Angriff wird wieder gestoppt. Das Hände haben wir gesehen jetzt von Miguel Richmuth und darum gibt es Entlastungsfreistoß für den FC Thugge. Wir stehen in der 39. Minute, immer noch kein Goal hier an der Lindstrasse, immer noch 0-0 der Spielstand zwischen dem FC Thugge und dem FC Zürich.
0: Auch der zweite Match in der ersten Fußball-Cup-Runde jetzt am Laufen, nämlich seit 8 Minuten FC Rotkreuz aus der Zweitliga Inter gegen die AC Bellinzona aus der Promotion League und da steht es noch 0-0.

0: Beim Matchstuck gegen den FC Zürich ist jetzt resultatmässig etwas passiert. Martin Hühlimann.
1: Ja genau, was sich abzeichnet hat, ist ein bisschen eingetroffen. Der FC Zürich hat seine Überlegenheit können in ein Goal ummünzen. Und zwar war es in der 41. Minute gewesen, der Emmanuel, der hier können zum 0:1 einschiessen. Es war eine Flanke von der linken Seite von Miguel Richmuth. Diese Flanke ist wunderbar zum Emmanuel gekommen. Der hat abgeschlossen. Der erste Schuss hat Anthony Pintus, der Goalie vom FC Zucke, noch können nach vorne abwehren. Eher unglücklich, aber genau wieder in die Füße von Emmanuel. Und der hätte via Aufsetzer können den Goalie ein erstes Mal bezwingen und zum 0:1 einschiessen. Ja, wie ich schon gesagt habe, das Goal, das hat sich ein bisschen abzeichnet. Der FC Zucke wirklich nur noch mit Abwehrarbeit beschäftigt. Es ist nur noch der FC Zürich, der da spielt. Seit der 10. Minute sind sie klar überlegen und der FC Zucke kann sich einfach zu wenig aus dieser Umklammerung lösen und irgendwann wird es dann halt einfach auch schwierig, das immer wieder zu verteidigen. Irgendwann ist man halt einen Schritt spät und so kommt der FC Zürich zu weiteren guten Chancen. Wieder einen guten Abschluss jetzt von Leandro Schöttl. Er hätte es gut 20 Meter abziehen können, aber das Mal war es der Anthony Pintus, der den Ball nicht nach vorne abgewehrt hat, sondern übers Goal. Und darum wird es Eckball geben für den FC Zürich. Aber der FC Zürich jetzt also klar überlegen da. Und der FC Zürich sucht natürlich jetzt auch sofort das 0:2 im Metaspiel möglichst gleich klar machen, dass man da nicht noch muss zittern. Und darum sucht man natürlich weiterhin den zweiten Treffer, vielleicht sogar noch von der Pause. Der FC Zucke muss schauen, dass man jetzt sich irgendwie noch in die Pause rein retten. Schadlos noch die letzten paar Minuten durchkommt. Es wird sicher auch noch die eine oder andere Nachspielminute geben, weil es jetzt schon auch den einen oder anderen Spielunterbruch geben. Aber man muss wirklich schauen, dass man da nicht noch das 0:2 bekommt, dass man das Spiel gleich noch einigermaßen spannend kann haben. Denn das ist die einzige Chance vom FC Zucke, wenn man da trotzdem noch will, die Überraschung schaffen will. Wieder ist der FC Zürich, der da im Ballbesitz ist, im Mittelfeld. Richmuth spielt auf die rechte Seite. Dort ist der Schüttler wieder zum Hotza, der Selim Hotza bereits am Strafraum Grenzen spielt sie auf die rechte Seite, die Flanke kommt rein, aber das ist der Captain Gern Keller vom FC Zucke, der dort mit der Brust kann abwehren kann. Aber schon wieder ist der Ball beim FC Zürich. Alle Spieler jetzt in der eigenen Platzhälfte vom FC Zucke, auch die Innenverteidiger vom FC Zürich, aufgerückt auf gut 40 Meter vor dem Goal. Also wirklich, der FC Zucke wird da vollständig in die eigene Defensive zurückgedrängt. Wieder kann man den Ball nur ein bisschen befreien. Wieder ist der FC Zürich, der den Ball sofort nimmt und sofort wieder versucht, den nächsten Angriff zu starten. Aber jetzt versucht man da aus Sicht von Tuckner ein bisschen für Entlastung zu sorgen. Das klingt aber nicht. Wir sind bereits tief in der Nachspielzeit innen von dieser ersten Halbzeit. Nein, ein weiter Ball, ein höher Ball in 16 vom FC Zucke. Der Kenny ist es dort, wo dort der Kevin Spada nur da sucht. Aber die Flanke von Kenny, die ist ein bisschen zu weit. Geht ins Out. Und darum wird es jetzt noch einen Abstoß geben vom FC Zucke. Der Goal übrigens vom FC Zucke, der Anthony Pintus, führt die nicht selber aus. Ist über einen Spieler, wo das macht oder versucht zu machen. Jetzt ergibt er den Ball trotzdem noch im Goalie, dass man einfach noch weiter rausrücken kann, dass man noch mehr für Entlastung kann sorgen kann. Kopfballverlängerung Versuch, muss man sagen, vom Rambaya. Aber das ist nicht glücklich. Schon wieder ist der FC Zürich, der den Ball übernehmen kann, da im Mittel.

0: Fußballspiel auch richtig mitspielen. 45 Minuten sind gespielt, Zürich viert auswärts hier in Tucke mit 1-0.
1: Ja, nach der Pause sind wir dann natürlich wieder zurück. Und ja, der FC Rotkreuz gegen Tazi Bellinzona seit dem 8. am Lauf. Da steht es noch 0-0. Und jetzt geht es auch los bei zwei weiteren Matches, die heute noch sind, nämlich FC Kosovo Neuchâtel aus der 2. Liga gegen Lausanne und Wiesendangen aus der 2. Liga gegen Brühl St. Gallen aus der Promotion League. Da halten wir euch dann auf dem Laufenden.
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0: Ihr hört das Radiozentral am 14. August 2026 und jetzt ist es gleich 20 vor 9 Uhr und wir schauen mal, wie viele Verkehrsmeldungen das wir hier noch haben. Ja, es ist noch so, dass es 4 Meldungen hat und wir sagen euch die, nämlich zwischen Beckeried und dem Seelisberg-Tunnel hat es immer noch den defekten Lastwagen und der rechte Fahrstreifen ist darum gesperrt, also aufpassen dort. Dann zwischen Sorsi und Reide hat es noch Stau, wegen einem Unfall ist der linke Fahrstreifen blockiert, dort braucht man 20 Minuten mehr. Vor dem Gotthard zwischen Wasser und Göschen 2 Kilometer Stau, Zeitverlust 20 Minuten und zwischen Quinto und das erste ein Rolo, dort noch 1 Kilometer Stau. Aber bevor wir hier wieder Musik spielen, gehen wir natürlich schauen, es ist weitergegangen. FC Tugge gegen den FC Zürich. Und der Martin Hürlimann, der sagt uns jetzt, was hier in der zweiten Halbzeit schon passiert ist.
1: Ja, genau, 4 Minuten sind gespielt. Auch der FC Tugge greift da, ist tatsächlich bereits für 16 Rinnen vom FC Zürich. Daje ist ein Spieltipp mit diesem Hasan Begovic. Abschluss, da ist abgelenkt und darum kein Problem für den Heinz Lindner. Ja, der Mirza Hasan Begovic ist eingewechselt worden auf Seite vom FC Tugge, wie auch der Marco Kritz. Und Hasan Begovic, ein ganz interessanter Stürmer im Dress vom FC Tugge. Er ist Weltenbummler. In mehr als 10 Ländern hat er bereits gespielt, ist auf diese Saison zurückgekommen zum FC Tugge. Er hat sich nie richtig können durchsetzen, aber zumindest ausländische Erfahrung geholt in ganz, ganz vielen Ligen. Und mal schauen, ob er da die Offensive vom FC Tugge kann beleben. Der FC Tugge, der ja in der ersten Halbzeit wirklich untergegangen ist, muss man sagen, gegen den FC Zürich. Wenn man es verkehrtechnisch würde sagen, ist es Einbahnfußball gewesen. Da richtig Goal vom FC Tugge, richtig Pintus. Da hat sich können gut in Szene setzen, ein paar Schüsse können abwehren, aber auch bei der 41. Minute ist er dann schlussendlich im Nachschlag auch machtlos gsi gegen den Emanuel, der hier können, den FC Zürich mit 0-1 in Führung schießen konnte. Aktuell ist wieder der FC Zürich am 16er, kommt man zu einem Abschluss, aber gut blockt worden dort vom Edwin Osmani, der dort können, 3 Grätschen und den Ball ablenken. Und jetzt ist es noch einmal der Osmani, der den Ball im eigenen 16er können zurückerobern. Zurückgespielt zum Goalie Pintus, der hat versucht nach vorne zu spielen, gelingt aber nicht, geht Einwurf für den FC Zürich. Ja, ich bin gespannt, wie der FC Tugge da auftritt in der zweiten Halbzeit, was der Trainer, der Polverino, konnte seinen Mann sagen, dass der Unterschied, der da in der ersten Halbzeit war, in der zweiten Halbzeit nicht mehr so spürbar ist, dass man irgendwie die 3 Spielklassen wettmachen kann. Man muss versuchen, irgendwie auch in die Offensive zu kommen, so weit sich zurückdrängen lassen, wie man das in der ersten Halbzeit gemacht hat. Das wird definitiv nicht zum Erfolg führen. Man muss viel, viel mutiger und offensiver auftreten. Aber wieder ist der FC Zürich über die rechte Seite bereits, kommt der nächste Angriff Richtung Duggener Goal. Man ist immer auf der rechten Seite, jetzt zieht man in die Mitte rein. Man versucht jetzt hier die Anspielstation im Zentrum zu finden, das klingt nicht. Miguel Richmuth ist es da gut 30 Meter vor dem Goal. Immer im Zentrum macht jetzt der Lupfer ins Zentrum rein zum Emanuel, aber wieder ist Osmani der grossgewachsene Verteidiger, der kann befreien, aber eben nur bis zum Kenny. Schon wieder ist der FC Zürich, wo der Ball hat. Wieder versucht man da Richtung 16er zu marschieren, spielt jetzt noch einmal zurück in die eigene Abwehr zum Hack. Der Hack macht Seitenverlagerung zum Kenny, der lässt durch zum Hoca. Der Hoca versucht dort jetzt vielleicht den Ball reinzubringen. Spielt zunächst mit Kenny wieder eine Körpertäuschung, jetzt ist mein 16 drin, die Flanke kommt, Achtung dort, aber jetzt eine gute Abwehraktion vom Pintus. Im Fünferinnen hat er den Ball können zwar nach vorne abwehren, aber dort wird dann der Spieler vom FC Tugge, der Dominik Philipps, gefällt und darum gibt es einen Entlastungsfreistoß da für den FC Tugge. Bereits 7 Minuten wieder gespielt in der zweiten Halbzeit und der FC Zürich führt immer noch da auswärts in Tugge mit 1-0.
0: Wir schauen zu den anderen Cup-Matchen, die am Laufen sind. Noch 3 weitere sind es. Und eine gute Meldung gibt es vom Match FC Rotkreuz gegen AC Bellinzona. Rotkreuz führt nämlich mit 1-0 durch ein Goal von Fabio Mohr. Ja, vielleicht gibt es ja wieder auch in dieser Saison wieder eine Überraschung vom FC Rotkreuz. Wäre nicht die erste Cup-Überraschung, die die Rotkreuzer da könnten machen. Dann Wiesentangen gegen SC Brühl. Da steht es noch 0-0. Und dann schauen wir noch zum Match FC Kosova Neuchâtel gegen Lausanne. Dort führt der oberklassige Lausanne führt mit 1-0, und zwar durch den Mollet, der in der 5. Minute das Goal erzielt hat für Lausanne.

0: Ja, der neutrale Sportfan, der möchte gerne Spannung haben an so einem Göppe. Und ja, das könnte es jetzt wieder geben. Und wir gehen mal schauen, wie es aussieht bei Martin Hühlimann.
1: Ja, definitiv. Lang hat es so ausgesehen. Es wird sich da der Favorit klar durchsetzen. Der FC Zürich war klar Spielbestimmung in dieser ersten Halbzeit. Aber der FC Thukke ist ganz verwandelt aus dieser Pause rausgekommen. Hat tatsächlich auch in der Offensive versucht, Akzent zu setzen. Und kann in der 56. Minute völlig überraschend, muss man sagen, ausgleichen zum 1:1. Und zwar haben wir einen Eckball gesehen von der linken Seite, der direkt auf dem Kopf von Dominik Philipps landet. Und der kann den Ball reinköpfen am Heinz Littner vorbei zum 1:1 natürlich. Eine super Stimmung jetzt hier an der Lindstrasse in Thukke. Der Unterklassik ist zurück und genau das will man eben im Schweizer Cup. Dass sich der Unterklassik versucht zu wehren und vielleicht auch lang kann im Spiel bleiben und so ein Spiel bestimmen machen. Und ja, jetzt vertraut fast seinen Augen nicht. Wieder ein Angriff vom FC Thukke. Der FC Zürich scheint ein bisschen verunsichert zu sein nach dem 1:2 Detail über die linke Seite. Spielt bereits wieder Massenbegovic. In 16, da kommt der Ball zurück über den Goal. Nein, fast der Schuss vom Taille. Tatsächlich fast wäre da bereits 2:2 für den FC Thukke passiert. Ja, was ist denn da los jetzt zum Start von dieser zweiten Halbzeit? Super Aktion von den beiden Spielern. Der Neue, der reingekommen ist in der Halbzeit und auch der Taille, der bereits das ganze Spiel bis jetzt gespielt hat. Aber der Hasan Begovic wunderbar hat ihn abgelegt. Wieder zum Taille. Der schießt sofort und der Ball geht da tatsächlich abpfosten. Ja, innenpfosten muss man sagen. Ei, Glück für den FC Zürich, dass man da nicht in den Rückstand geraten. Wieder ist der Teil, wieder der FC Thukke. No-Look-Pass in 16er-Innen. Aber dort hat der Verteidiger vom FCZ jetzt aufgepasst. Ja, jetzt spielt man schon fast Katze und Maus da. Mit dem oberklassigen Spiel hat sich da komplett geändert. Und man muss sagen, das 1:2 ist nicht unverdient, weil kurz vor dem 1:2 hat man bereits müssen den Ausgleich schiessen. Aus Sicht von der Thukke in der 55. Minute Katastrophenfeldpass vom Heinz Littner als der Goalie. Hat er dort den Ball direkt im Teil in Fuß gespielt, aber da hat er nichts daraus zu machen und hat den Ball in dem Heinz Littner vorbeischieben. Ja, das wäre es dann bereits gewesen. Eine grosse Chance zum Ausgleichstreffen. Dazu habe ich mir schon aufgeschrieben. Ja, wenn man den FC Zürich ärgern will, dann muss man halt diese Chance machen. Aber eben kurz davor, ein paar Minuten später, hat man dann den Eckball verwandeln. Eine Standardsituation, die natürlich auch immer wichtig ist für Unterklassige. Da kann man auch immer Gefahr generieren. Das hat der FC Thukke gewusst und auch gemacht. Und da können die Ausgleichstreffer sein. Achtung, jetzt wieder der FC Zürich mit einem Barea. Achtung, Abschluss! Uiuiui, aus der Rest. Knapp am linken Lattenkreuz vorbei, auch ein guter Schuss vom Zürcher Stürmer da. Aus gut 20 Metern hat er einfach einmal abgezogen. So, jetzt ist das Unterding in dem Spiel. Genauso, wenn wir es genauso selbst auch weitergehen. Bereits 15 Minuten haben wir gespielt da in der zweiten Halbzeit. Neuer Spielstand, der FC Thukke 1, der FC Zürich 1.
0: Ja, da geht etwas. Und positive Meldung haben wir auch vom FC Rotkreuz. 2:0 jetzt in Führung gegen die AC Bellinzona. Nuno Felipe da Silva hat getroffen in der 33. Minute.

0: Michael Jackson auf Radio Zentral. Und ja, da bräuchte es jetzt wieder einen nächsten Tuckner-Spieler, der ein Tänzchen hinlegt und vielleicht 2-2 schießt zu der Sensation gegen den FCZ. Martin Hürlimann.
1: Ja, das ist natürlich so. Wir stehen bereits in der 65. Minute. Der eine oder andere Tugner, der tänzelt schon vorhin auch wieder in super Aktionen vom Keller, vom Captain vom FC Tugner, sich auf der linken Seite durchgesetzt hat. Wunderbar, man sieht schon, dass sie sich einen Selbstvertrauen tanken durch den Ausgleichstreffer in der 56. Minute vom Dominique Philips. Dominique Philips, der mittlerweile ausgewechselt worden ist auf Seite vom FC Tugner. Der Hadji Jalla ist reingekommen für ihn. Und auch der Marcel Koller hat kalte Füße bekommen und bereits ein Dreifachs Wechsel gerade vollzogen. Der Gumenensia ist reingekommen, der Just und der Reverson. Also als Offensivkräfte versucht natürlich jetzt die Offensive zu beleben. Die ist eingeschlafen in der zweiten Halbzeit vom FC Zürich. Aus ist der Perea, der Reichmuth und auch der Torschütze Immanuel. Also beide Torschütze von beiden Seiten sind mittlerweile nicht mehr da auf dem Spielfeld. Abschlag jetzt vom FC Tugger. Der geht natürlich weit für Anthony Pintus. Hat dort den Ball weit für spielen. Der Verteidiger Osmani kann den Ball noch weiter für schlagen. Aber jetzt ist der vorher kein Stürmer bereit gewesen, um den weiten Ball abzunehmen. Und so ist der FC Zürich, der wieder einen Angriff startet über die linke Seite. Kevin Spadanuda kann sich den Ball erlaufen an der Grundlinie und versucht dort seinen Gegenspieler auszunehmen. Aber der Roman Heini hat aufgepasst, kann klären zum Eckball, wo der Kevin Spadanuda gerade wahrscheinlich selber wird schiessen. Der Everson zeigt sich jetzt da, versucht mit ihm zusammen den Angriff gerade zu machen, den Eckball. Aber wahrscheinlich kommt er direkt in den Kevin Spadanuda, hat einmal den Ball gesetzt und noch zwei Schritte mehr Anlauf genommen. Es schauen, sie hat nicht gerade Kind vertrampelt, die dort auch noch stehen. Der Ball kommt jetzt hoch hin. Oh, Kopfball! Und da ist tatsächlich der Führungstreffer für den FC Zürich. Und zwar ist es der grossgewachsene Innenverteidiger, der deutsche Alexander Hack, der dort den Kopfball einschiessen kann zum 2-1. Also da in der 67. Minute geht der Favorit wieder in Führung nach einem Kopfgoal vom Hack. Also, da haben sie jetzt wieder können, der FC Zürich da, das Resultat wieder richtig stellen. Und da hat man schon mal gesehen, dass die Einwechslung der Offensive etwas gebracht hat. Es ist nämlich ein Ruck durch die Mannschaft gegangen seit dem Dreifachwechsel in der Offensive. Man versucht wieder nach vorne zu spielen. Und so hat man auch den FC Tugger jetzt also ein zweites Mal können verwünschen. Neuer Spielstand also da in Tugger. Tugger 1, FC Zürich 2.
0: Ja, dafür haben wir aus einer anderen Innerschweizer Mannschaft eine positive Nachricht. FC Rotkreuz gegen Bellinzona. Ja, da geht gerade ein bisschen etwas. Vor der Pause hat es noch 2 Goal gegeben. Der Fabio Mohr hat sein zweites Goal erzielt zum 13-0 für den FC Rotkreuz. Und dann hat es noch Resultat Kosmetik gegeben. Nämlich hat dann auch noch bei Bellinzona der Gabriel Jakob Zeitz getroffen. Und so steht es jetzt hier 3-1. Bleibt also spannend auf den anderen Plätzen. Und ja, es sind noch weitere Matches im Gang hier im Schweizer Cup. Und zwar hat Brühl St. Gallen das erste Goal gemacht, der Favorit aus der Promotion League gegen Wiesentangen, führt jetzt also 1-0. Und zwischen Kosovo, Neuchâtel und Lausanne ist auch noch alles offen. Lausanne führt mit 1-0.

0: Ja, der Göhle hat sich da vor kurzem ein bisschen überraschend geäussert zu diesem Lied, ja, dass er sich fast ein bisschen schämt und so weiter. Aber das ist einfach ein wunderbares Lied vom Göhle und zeigt eine wunderschöne Geschichte, dass es eben manchmal schnell gehen kann, ja, und man sich kann verwandeln in den Schwan. Ja, und vielleicht müssen sie jetzt genau wieder das Gesicht zeigen, wie dort, wo sie das 1-2 gemacht haben und jetzt wieder das 2-2 erzielen gegen die FC Zürich in diesem Cup-Match. Das wäre doch auch eine schöne Geschichte. Martin Hürlimann.
1: Ja, das wäre eine schöne Geschichte. Und ja, Verwandlungen passieren eben manchmal sehr, sehr schnell. Und das muss man auch hier sagen, weil seit dem 1-2 Führungstreffer vom FC Zürich durch den Hack ist der FC Zürich klar wieder spielbestimmend. Wirklich spannend zu beobachten, wie so Goal könnte eben das Momentum gerade drehen, wo der FC Tucke nämlich 1-2 erzielt hat. Ist Tucke klar spielbestimmend gewesen. Und jetzt, wo der FC Zürich wieder in Führung gegangen ist, hat das Spiel wieder komplett gekehrt. Das ist der FC Zürich, der jetzt das Spiel macht. Und der FC Tucke, der eher wieder defensiv zurücksteht, also so Goal, könnte eben so ein Spiel im Fußball total verändern. Aber die Hoffnung, die stirbt natürlich zuletzt für Unterklassik. Es ist immer nur ein Goal. Das ist auch im Fußball relativ wenig. Das kann im Fußball natürlich schnell aufgeholt werden. Es braucht nur eine gute, gelungene Aktion. Und schon ist man da wieder voll im Spiel. Vielleicht wie jetzt ein Angriff über die rechte Seite. Wieder ist der Hasan Begovic auf der rechten Seite. Spielt sie in die Mitte zum Teil. Teil schließt ab. Schuss! Ui! Knapp am Goal vorbei. Guten halben Meter, sage ich, am linken Torpfosten ist der Ball vorbei. Gegangen. Ja, das Lebenszeichen der Offensive jetzt wieder vom FC Tucke. Der FC Tucke tut gut dran, den FC Zürich beschäftigen. Der FC Zürich vor allem mit der Defensive zu beschäftigen, weil die Defensive vom FC Zürich, die war letztes Wochenende schon genügend gewesen, beim 5-0 gegen den FC Lugano. Und auch am heutigen Abend ist sie nicht wirklich sattelfest. Wenn der FC Tucke da schnell nach vorne spielt, direkt spielt, schnell spielt, ja dann ist auch die Defensive vom Superligist vom FC Zürich doch das eine oder andere Mal ein bisschen überfordert. Und das muss sicher Spielrezept sein vom FC Tucke da, denn in dieser Schlussphase vom Schweizer Cup vom 32. Finale. Zeit ist auf jeden Fall noch genug. Trotzdem der FC Tucke immer noch in Rückstand gegen den FC Zürich mit 1-2.

0: Es ist ein hart umkämpfter Match ja, zwischen dem Aussenseiter FC Thugge und dem Favorit FC Zürich. Ja, da wird manchmal schon auch ein bisschen um jeden Zentimeter gekämpft. Und jetzt kommt die Schlussphase schon langsam. Wir gehen zum Martin Hürlimann.
1: Ja, wir sind bereits in der 85. Spielminute. Immer noch führt hier der FC Zürich in Thugge mit 2:1. Aber der FCZ ruht sich ein bisschen auf seinen Lorbeeren aus, macht nicht mehr wirklich viel fürs Spiel, spielt sich der Ball eher ein bisschen motivationslos hin und her und versucht vor allem das Resultat zu halten, wenn das nicht mal ins Auge geht, muss man sagen, aus Sicht vom FC Zürich. Weil der FC Thugge, der versucht da tatsächlich auch noch den Ausgleichstreffer zu erzielen und ist vorhin auch gerade gefährlich vor Mainz Littner gerade auftaucht. Dardan Morino war es in der 83. Minute, wo um 16er gefoult worden ist. Willen Sotter hat den Penalty dort natürlich rausholen, aber das war dann vielleicht ein bisschen zu wenig aus Sicht des Schiedsrichters, dass er da auf den Penalty-Punkt gezeigt hat. Aber es war eine weitere gute Aktion vom FC Thugge. Und der FC Thugge sucht auch immer wieder den Taille, den schnelle Stürmer dort, Nummer 10. Immer wieder versucht man mit dem weiten Ball den Taille in Szene zu setzen. Das klingt nicht, weil der letzte Pass meistens nicht ankommt. Wenn dann aber der Pass eines ankommt, ja, dann könnte es ganz, ganz heiß werden. Vor dem Golf Mainz Linder, wie jetzt wieder, Achtung, gute Chance für den FC Thugge. Ein weiter Ball in 16er rein und dort ist es der Außenverteidiger gewesen, der mitgelaufen ist, der an Kopfball gekommen ist, aber der Kopfball völlig freistehend im Fünfer innen, leider am rechten Torpfosten vorbei schießt. Gute Aktion also jetzt wieder vom FC Thugge da in der 86. Minute. Schade, schade, ist da nicht reingegangen, sonst wäre es dann da noch so richtig heiß geworden. Daniel Sever ist es gewesen, der Verteidiger da vom FC Thugge mit dieser Chance. Aktuell wieder der FC Zürich in Ballbesitz im Mittelfeld. Kevin Spadanu, da spielt der Ball wieder ganz, ganz weit zurück zum Heinz Lindner. Der Heinz Lindner schießt sie wieder ganz, ganz weit führen. Man versucht dort keine Szene setzen, das klingt nicht. Der FC Thugge kann dort bereits den Ball abfangen. Im Mittelfeld ist der Kritz, der jetzt den Ball zurückspielt, wieder hinterher zum Sefer. Der Sefer spielt ihn auf die andere Seite zum Osmani. Der Osmani noch weiter zum Captain, zum Gein Keller. Der Gein Keller kann aber nicht den Flügelspieler in Szene setzen, sondern muss den Ball noch einmal zurück, nachdem er eben den Feldpass gemacht hat, schafft das aber. Und so kommt auch der FC Thugge zu einem Entlastungsfrisch. Das wieder wieder gerne Keller auf der linken Seite eingesetzt. Jetzt hat er den Ball vorne, versucht dort etwas zu kreieren, spielt sie zurück zum Taille. Der Taille, was macht er? Geht ins 1 gegen 1, versucht ins 16 reinzuziehen. Jawohl, er geht ins 1 gegen 1, verliert das 1 gegen 1, aber der Keller kann aber den Ball zurückholen. Wieder ist der Taille, spielt dort vor das Goal. Gut 20 Meter vor dem Goal ist man jetzt in Ballbesitz aus Sicht von der Thugge. Er versucht den Angriff zu lancieren, wird dort gefault und es wird ein Freistoß geben aus gut 25 Meter, da haben wir doch gerade noch schnell mit Standardsituationen wichtig sie bis jetzt im heutigen Spiel. Der FC Thugge hat können ausgleichen nach einem Eckball und auch der FC Zürich hat können den Führungstreffer erneut in

gefährlich geworden aus Sicht vom FC Thun. Die Schlussphase läuft, alles ist noch möglich. Sind wir gespannt, was da noch passiert. Gut, 2 Minuten sind noch zu spielen hier in der regulären Spielzeit. Thun im Rückstand gegen den FC Zürich mit 1:2.

0: Ja, der FC Zucker hat doch auch die ein oder andere Waffe. Ein paar Spieler, die sich da richtig trainieren gehen, in den Köpfweit rein. Und wir gehen in die Nachspielzeit FC Zucker gegen den FC Zürich und schauen, ob es da vielleicht dann doch noch eine Verlängerung gibt mit dem Martin Hülimann.
1: Ja, irgendwie wäre es doch schön, wenn es noch eine Verlängerung gegangen. Die Eckball für den FC Zucker. Wir sind bereits in der zweiten Nachspielminute. Das heisst, die ist jetzt bereits abgelaufen. Wir sind bereits jetzt in der dritten Nachspielminute. Leider hat man da nicht gesehen, wie viel der Schiedsrichter lässt nachspielen. Wir haben da keine Anzeigetafel. Aber es wird schon die eine oder andere Minute sein. Mal schauen, die Eckball kommt rein. Aber dort sind nur Zürcher Verteidiger, die an Ball kommen. Aber es ist dort der Osmani, der den Ball trotzdem kann in der Platzhälfte im FC Zürich behalten. Wieder kommt der Ball hoch rein. Heinz Lindner steigt auf und kann den Ball da vom Zuckener nach dem Himmel abkratzen. Sicher hat er da den Ball oben runtergeholt. Mal schauen, ob es noch einen Angriff gibt oder ob der Schiedsrichter abpfifft. Heinz Lindner lässt sich jetzt natürlich unglaublich viel Zeit, bis er den Ball wieder ins Spiel reinbringt. Jetzt ist es der Fall mit einem weiten Auskick, aber dort ist gar kein Zürcher Mitspieler, sondern versucht da tatsächlich einfach nur das 1-2 über die Runde zu bringen. Es ist, das kann ich schon bilanzieren, ein eher dürftiger Auftritt gewesen vom FC Zürich, wo aber eben trotzdem könnte länger. Jawohl, jetzt ist das Spiel beendet. Der FC Zürich kann die erste Cup-Runde da tatsächlich siegreich gestalten und gewinnt gegen den FC Tucke mit 1-2. Und zwar dank der Torschütze Emanuel in der 41. und in der 67. ist der Hack gewesen,

0: Siegestreffer erzielt. Auf Seite vom FC Tucke in der 56. Minute ist der Dominik Philipps gewesen, der einzige Torschütz, der da auf Tuckener Seite einschiessen konnte. Es war ein spannendes Spiel gewesen, von der Spannung gelebt. Die erste Halbzeit klar im FC Zürich gehört, da ist der FC Tucke einfach zu ängstlich auftreten. Die zweite Halbzeit haben sie das Spiel tatsächlich ausgleichen gestaltet, Ausgleichstreffer erzielen. Leider aber relativ schnell dann auch schon wieder den Gegentreffer bekommen und darum gewinnt da der FC Zürich mit einer dürftigen Leistung, muss man sagen. Aber das ist ja auch nicht wichtig im Schweizer Cup, dass man da super aufspielt, sondern muss einfach weiterkommen. Pflicht als erfüllt aus Sicht vom FC Zürich. Und darum können wir da die Berichterstattung abschließen mit dem Schlussresultat an der Lindstrasse. FC Tucken 1, FC Zürich 2.
1: Und wir hören natürlich noch Interviews, wo wir uns darauf freuen. Also der Erste, der es geschafft hat, vom 32. Final in 16. Final einzuziehen, heisst also FC Zürich. Und der Zweite, der könnte dann ziemlich sicher der FC Rotkreuz sein, wenn es so weitergeht. FC Rotkreuz aus der zweiten Liga interviert mit 4:1 gegen Bellinzona aus der Promotion League. Zwei Doppeltorschützen hat es da gegeben. Ja, der Fabio Mohr, der hat zweimal getroffen. Und dann hat es noch einen weiteren Doppeltorschütz gegeben im FC Rotkreuz, der jetzt auch gerade noch ein zweites Mal getroffen hat. Eine schöne Geschichte bis jetzt. Rotkreuz und Kosovo Neuchâtel gegen Lausanne. Da ist der Favorit in Führung. Nämlich Lausanne führt mit 2:0 mit Goal von Mole und dem Janne. Und dann der zweite Doppeltorschütze beim FC Rotkreuz übrigens der Nuno Felipe da Silva, der auch zweimal getroffen hat. Ja, wenn es so bleibt, die beiden, die werden dann so richtig gefeiert natürlich dann am Schluss. Ja, Rotkreuz, wo schon manche Überraschung geschafft hat im Schweizer Cup. Und könnte ja dann vielleicht, wenn sie weiterkommen, nachher auf den FC Zürich treffen. Aber das noch Zukunftsmusik. Und wir schauen noch zum Match Wiesentangen gegen Brühl St. Gallen. Brühl St. Gallen aus der Promotion League gegen den Zweitligist mit 1:0 in Front. Also auch hier der Favorit voraus. Ja, wir freuen uns natürlich auch auf die Interviews und schauen natürlich mit einem Auge dann auch noch auf die Leichtathletik-EM, was dort so passiert, halten wir euch auch weiterhin auf dem Laufenden, was die Schweizer dort so liefern. Und sind gleich wieder zurück.

Sportwelle auf Radio Zentral am 9:30, 14. August 2026. Und an der Europameisterschaft in der Leichtathletik in Birmingham, ja, da ist etwas Beeindruckendes passiert. Beim 10.000 Meter Rennen von der Frauen, die Nadia Battocletti aus Italien, ja, die hat einen riesen Sprint wieder einmal hingelegt. 200 Meter vor dem Ziel hat sie da schnell aufgeschaltet und ihre Konkurrentin Maureen Xotter aus Holland und auch Diana van Lent aus Belgien da distanziert und die holen dafür dann Silber und Bronze. Und so ist da die Entscheidung gefallen bei über 10.000 Meter bei den Frauen. Und dann ist auch noch 7 Kampf im Gang von den Frauen und da sieht es folgendermassen aus, dass Annik Kähli, die grosse Favoritin auf die Goldmedaille, nach 3 Disziplinen auf dem 6. Zwischenrang liegt. Und heute Abend kann sie sich dann vielleicht wieder ein bisschen vorkämpfen, weil dann ist dann noch 200 Meter angesagt, die 4. Disziplin von diesen 7. Und da sind wir natürlich auch gespannt, wie es der Nadia Kähli dann, der Annik Kähli dann schlussendlich läuft. Das ist dann am 5 vor 10, also jetzt gleich. Das 200 Meter Rennen im 7-Kampf, wo man sich darauf freuen kann. Und dann am 10:30, Timothée Mumenthaler, der Titelverteidiger über 200 Meter im Finale, zusammen mit dem William Reis, der vor 2 Jahren Bronze geholt hat. Und dann noch 3 Schweizerinnen über 800 Meter im Finale. Auch grosse Vorfreude. Audrey Vero, die hier probiert, Gold zu holen. Und Veronica Vancardo und Valentina Rosamilia, die auch noch wollen, ein Wörtchen mitreden, wo wir euch dann auch noch werden auf dem Laufenden halten. Also der Sport oben, der geht noch ein Zeitchen.

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0: Mittlerweile haben wir 3 ab 10 Uhr die Sportwelle auf Radio Zentral, wo noch einiges am Laufen ist. Zum Beispiel Leichtathletik-EM, wo wir euch immer werden auf dem Laufenden halten am heutigen Abend. Vielleicht noch mit der einen oder anderen Medaille auch für die Schweiz. So, wir drücken auf jeden Fall die Daumen drücken, den Schweizerinnen und den Schweizer. Und wir schauen jetzt da, was im Schweizer Cup heute gelaufen ist. Und wir haben das Resultat FC Thun gegen den FC Zürich 1-2. Schlussresultat, der FC Zürich zieht also ein in die zweite Cup-Runde. Ja, aber der FC Thun, der Unterklassiker aus der ersten Liga, hat sich gut gemetzelt. Dazu kommen wir jetzt gerade zu den Interviews. Aber schauen wir noch schnell zu den anderen Resultaten. Der FC Rotkreuz, ja, der hat es geschafft. 4-1 gewonnen. Gegen Bellinzona. Rotkreuz aus der 2. Liga, Inter gegen Bellinzona aus der Promotion League. 4-1, Chapeau. Ja, und ja, vielleicht trifft ja dann Rotkreuz in der 2. Runde auf den FC Zürich oder ja, vielleicht auf den Sieger vom Match Buchs gegen FC Luzern. Gibt da natürlich ein paar Gegner, die dann Rotkreuz noch überkommen könnten. Und da sind wir dann natürlich gespannt. Dann gibt es klare Resultate bei den weiteren beiden Matchen. Und zwar klare Resultate für den Favorit jetzt gerade fertig. Lausanne gewinnt gegen Kosovo Neuchâtel mit 6-0. Da setzt sich also der Superligist gegen den Zweitligist klar durch. Und dann ist auch eine ganz klare Sache zwischen den Wiesentangen aus der 2. Liga gegen den SC Brühl St. Gallen aus der Promotion League. Brühl ist da 5-0 in Führung, aber der Match noch nicht ganz fertig. Jetzt kommen wir zu den Interviews. Ja, FC Thun gegen den FC Zürich. Da hat der Martin Hürlimann, unser Reporter, mit dem Captain vom FC Thun geredet.
1: Du wärst gerne Keller, Captain vom FC Thun. Du hast gerade zu der Mannschaft geredet. Was hast du der Mannschaft gesagt?
2: Ich habe gesagt, es war eine riesige Masse von uns. Wir haben gemerkt, also wir sind richtig enttäuscht, weil wir vieles umsetzen können. Ja, es wäre mehr reingelegen, aber wir sind stolz und jetzt ja, werden wir sicher 1, 2, 3 Tage enttäuscht sein. Aber bei uns geht es jetzt am Mittwoch weiter und jetzt haben wir vollen Fokus auf die Meisterschaft setzen.
1: Sicher ein riesen Highlight für euch, der Match gegen den FC Zürich. Wie haben Sie sich auf den Match vorbereitet? Anders als wenn man in der ersten Liga Match geht in der Meisterschaft? Oder haben Sie sich eigentlich praktisch gleich vorbereitet auf das Spiel heute?
2: Ja, ich denke, vieles war gleich. Wir haben natürlich taktisch ein bisschen umgestellt, ein bisschen mehr den Gegner analysiert, wie wollen wir stehen, was ist unser Ziel, was ist unser Gameplan. Es war sicher kein normaler Match. Sicher, ja, jeder war vielleicht noch ein bisschen nervös. Ist natürlich gegen die Superliga, ist nicht gegen eine Erstligamannschaft.
1: Ihr habt unglaublich gut gespielt über die 90 Minuten. Seht trotzdem die erste Halbzeit vielleicht ein bisschen zurückgehalten. Vielleicht ein bisschen zu viel Respekt gegen den FC Zürich. Ihr habt dich doch relativ weit zurückgedrängt in der ersten Halbzeit.
2: Ich denke, es war auch Teil unseres Matchplans. Wir hatten unseren Matchplan gehabt, wirklich die ersten 10 Minuten Pressing. Aber wir haben gemerkt, wir haben den Zugriff nicht so. Haben wir uns keinen gelassen und dann wollten wir eigentlich auf Konto spielen. Es hat nicht so gut geklappt. Aber in der zweiten Halbzeit haben wir es dann wieder ein bisschen anders probiert. Haben wir auch 1, 2 Wechsel gehabt und dann war es deutlich besser gewesen.
1: Was könnt ihr aus dem Match jetzt mitnehmen für die nächsten Meisterschaftsspiele?
2: Ich denke sehr, sehr viel Positives, weil wir, ich würde sagen, wir haben gegen eine Superligist Paroli können bieten und das zeigt auch, dass wir sehr viel Qualität in der Mannschaft haben und ich denke, wir können mit breiter Brust jetzt zurück in die Meisterschaft.
0: Ja, es geht Schlag auf Schlag bei uns. Nächstes Interview, wenn wir natürlich auch noch hören, mit dem Goalie, hat er auch noch geredet, Martin Hürlimann, mit dem Anthony Pintus vom FC Thun.
1: Eine 1-2 Niederlage gegen den FC Zürich, wie hast du das Spiel gesehen von ganz hinten?
3: Ja, ich würde sagen, wir haben sehr, sehr gut mitgehalten. Wir haben Philosophie echt gut gemacht, was wir wollen. Kompakt stehen, defensiv und auf Konter. Ich würde sagen, das erste Goal von Zürich in der ersten Halbzeit relativ glücklich, aber so ist Fußball. Und ja, schlussendlich haben wir unsere Chancen müssen machen. Zwei Chancen haben wir eine gemacht, aber schlussendlich bin ich stolz auf das ganze Team. Wir haben alles gegeben. 3-Klasse-Unterschied, ich meine, wir können alle stolz sein.
1: Stolz, ich kann sicher für eure Leistung. Trotzdem muss man vielleicht sagen, die erste Halbzeit ein bisschen zu ängstlich, ein bisschen zu passiv, vielleicht auch ein bisschen zu viel Respekt gegenüber vom FC Zürich.
3: Ja, das ist schon so. Wir mussten uns anpassen. Es ist doch ein klarer Unterschied. Es ist ein schnelleres Tempo. Das Pressing ist alles schnell, sind cleverer. Wir mussten uns halt anpassen. Und ich glaube, die zweite Halbzeit haben wir es gerade schnell besser gemacht.
1: Es ist unglaublich gut, dass der Kabine in der zweiten Halbzeit ins Spiel dominierend eigentlich war in dieser zweiten Halbzeit, vor allem am Anfang. Was haben Sie geändert in der Pause? Was haben Sie angesprochen, dass die zweite Halbzeit relativ schnell besser gelaufen ist?
3: Ja, wir haben gewusst, wir müssen mutiger spielen. Jetzt haben wir uns angepasst. Wir wissen, wie Zürich spielt. Und wir wissen auch, wir können shooten. Jetzt haben wir in der ersten Halbzeit halt aus Angst oder Druck nicht gemacht. Haben wir probiert umzusetzen in der zweiten Halbzeit. Und ich glaube, es ist relativ gut gelungen.
1: Was könnt ihr jetzt aus so einem Cup-Knaller gegen den FC Zürich mitnehmen in der Meisterschaft?
3: Ja, ich glaube, Selbstvertrauen haben wir getankt, ganz klar, trotz der Niederlage. Ich meine, ich glaube, alle haben es gesehen, wir können shooten, vor allem in der zweiten Halbzeit. Und dann gegen Zürich nur 2-1 verlierst. Ich glaube, das kannst du in der ersten Liga Classic gut mitnehmen.
0: Ja, Hut ab ja, von dieser Leistung vom FC Tugge, auch von meiner Seite. Und der Martin Hülimann hat dann auch noch mit einem FC Zürich-Spieler geredet, ja, einem Ex-FC Luzern-Spieler, letzte Saison noch für Luzern gespielt, mit Kevin Spadanuda.
1: Kevin Spadanuda, das ist sicher immer wieder speziell, Superligist, so im Cup gegen Unterklassiker zu spielen. Wie habt ihr euch auf das Spiel vorbereitet? Ist das gleich, wie wenn ihr gegen Superligist spielt, oder unterscheidet sich die Vorbereitung in so einem Cup-Spiel?
4: Nein, ich glaube, im Cup kann immer alles passieren, das haben wir gewusst. Wir haben gewusst, dass Tugge uns das Leben schwer machen wird. Im Cup versucht man immer so schnell wie möglich 1-0 schiessen. Das ist uns nicht so gelungen in der ersten Halbzeit. Am Schluss muss ich sagen, nicht die Leistung, die wir erhofft haben, aber trotzdem weiter. Und das ist das einzige Positive.
1: Der FC Zürich hat letztes Jahr immer wieder Mühe gegen Unterklassik. Ist das in der Vorbereitung ein Thema gewesen?
4: Ich bin in der Vorbereitung nicht viel rum. Ich bin erst später dazu gestoßen.
1: In der Vorbereitung auf das Spiel ist das angesprochen worden vom Trainer, dass der FC Zürich in den letzten Jahren im Göpp immer wieder ausgeschieden ist gegen unterklassige Gegner.
4: Nein, ich glaube, das grosses Thema ist einfach das 5-0, wo man sagen, dass das wirklich gar nichts von uns ist gewesen. Und dass wir sicher eine Reaktion wollen zeigen. Ich finde jetzt nicht, dass es uns extrem gelungen ist. Wie gesagt, wichtig ist, dass wir eine Runde weiter sind, haben wir geschafft. Aber es ist noch nicht das, was wir uns erhoffen.
1: Was ist explizit im FC Zürich heute nicht so gut gelungen? Was müsste besser werden?
4: Ja, ich glaube auch die Ruhe. Ab und zu sind wir im letzten Drittel zu hektisch. Jeder will den letzten Pass spielen. Ein bisschen die Ruhe, die Sauberkeit. Und hinten dann schauen, dass wir weniger gut kassieren.
1: Was mir auffällt, ist, wenn das Spiel über weite Strecken eigentlich im Griff geht. In 55 Minuten kommt es 1-1 und dann ist der FC Zürich plötzlich 10 Minuten die bessere Mannschaft. Was ist dort passiert mit dem FC Zürich nach dem Gegentreffer?
4: Ja, ich glaube, wir mussten das wachrütteln. Wir haben das sicher nicht erwartet. Es war durch einen Standard. Aber das passiert. Das ist eben der Cup. Sie haben nachher sicher ein Momentum gehabt mit den Leuten. Aber am Schluss sind wir auch froh gewesen, dass wir das zweite Schuss haben und ihnen wenig Chancen geben.
1: Sicher auch gut, eben nach der 15-0-Klatsche in Lugano, dass er eine Reaktion zeigen und heute den Sieger vom Platz.
4: Ja, wie gesagt, Reaktion ist nicht so gewesen. Aber Reaktion einfach, dass wir da eine Runde weiter sind, das schon. Aber wir müssen schon Schippen drauflegen, wenn wir jetzt gegen Basel siegen wollen.
1: Gibt es gleich noch ein, zwei positive Punkte, außer das Resultat, das wir heute aus dem Spiel raus können, auch für die Meisterschaft?
4: Ja, ich glaube einfach das Zusammenspiel, das immer ein Spiel mehr, wo wir uns kennenlernen auf dem Platz. Und sicher jetzt der Sieg, der uns extrem gut tut nach dem 5-0. Gibt uns sicher Selbstvertrauen und ein bisschen Ruhe jetzt, sicher das Wochenende geniessen und dann sicher Fokus gegen Basel.
1: Du bist frisch vom FCZ, vom FC Luzern gewachsen, die wohl fühlst du schon in der neuen Mannschaft beim Verein?
4: Ja, extrem schön. Sie haben mich auch extrem gut aufgenommen. Nach einer Woche hatte ich das Gefühl, ich bin schon extrem lange da. Wirklich eine Top-Mannschaft. Darum, ich bin extrem froh, bin ich da. Das macht mich unglaublich stolz und ich hoffe, wir werden noch viel Erfolg haben.
0: Sagt also der Kevin Spadanuda vom FC Zürich im Interview mit dem Martin Hürlimann. Schlussresultat haben wir jetzt auch vom Match Wiesentangen gegen Brühl St. Gallen. Brühl gewinnt mit 6-0. Ja, da wäre es jetzt einfach mal gewesen von diesen Cup-Match. Das wäre mal abgeschlossen. Und da herzliches Dankeschön an den Martin Hürlimann, der da den Cup-Match begleitet hat, Tugge gegen den FC Zürich. Und an dieser Stelle sage ich auch Danke Lukas Palmer am Mikrofon. Und wenn ihr noch wissen wollt, wie es im Leichtathletik ausgegangen ist, dann einfach dranbleiben. Da gibt es natürlich auch noch im späteren Verlauf noch eine Zusammenfassung. Hoffentlich können wir auch noch ein bisschen von Medaillen berichten. Und wenn ihr schon gleich ins Bett geht, dann jetzt einen guten Abend noch, eine gute Nacht und dann auch wieder morgen ein gutes Aufstehen mit Radio Zentral.

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1: Die Themen haben heute Schlagzeilen gemacht. Guten Abend. Die Menschenrechtsorganisation HateAid fordert einen Verkaufsstopp von Smart Glasses, also Brillen mit Kamera- und KI-Funktionen. Rael Estermann, Co-Geschäftsleiterin des Vereins Digitale Gesellschaft, fordert dies auch für die Schweiz.
2: Wir wären eigentlich im Grundsatz dafür, dass wir das Verbot aussprechen. Das heisst, dass wir wirklich das Instrument eigentlich nicht zulassen, weil eigentlich die rechtlichen Hebel, die man hat, um sich wehren, wenn man gefilmt wird, die funktionieren einfach nicht, weil man es kaum merkt, dass man gefilmt wird.
1: HateAid hat eine Strafanzeige gegen die deutschen Führungskräfte des US-Tech-Konzerns Meta eingereicht. Grund dafür ist, dass Smart Glasses die Privatsphäre verletzen können. Die beiden Ständeratskommissionen sind sich beim EU-Lohnschutz uneinig. Die Wirtschaftskommission will das Vertragspaket ohne zusätzliche Schutzmaßnahmen umsetzen. Die Außenpolitische Kommission stellt sich dagegen hinter das Lohnschutzpaket von Bund und Sozialpartnern. Sie hält es für wichtig, die Einigung der Sozialpartner zu übernehmen und die Schweizer Gesetzgebung mit den EU-Abkommen abzustimmen, wie sie mitteilt. Nun ist der Ständerat am Zug. Ein Zürcher hat sich Ende Juli mehr als 100 Feuerwerkskörper aus Tschechien nach Deutschland bestellt, offenbar um sie in die Schweiz zu bringen. Der deutsche Zoll konnte das Paket aber frühzeitig aus dem Verkehr ziehen, wie das Hauptzollamt Zingen mitteilt. Alle Böller seien der höchsten Gefahrenklasse für pyrotechnische Artikel zuzuordnen. Auch seien sie als Gefahrengut vom normalen Post- und Kurierversand wegen Lebensgefahr ausgeschlossen. Dem 42-Jährigen droht eine Freiheitsstrafe von bis zu 3 Jahren. Joggen mit Kinderwagen könnte laut einer neuen Studie aus den USA schonender sein als ohne. Eltern, die beim Laufen einen Kinderwagen schieben, verletzen sich demnach deutlich seltener. Das liegt daran, dass der Kinderwagen quasi als Stoßdämpfer dient. Der Wagen fängt einen Teil der Belastung ab und sorgt für ein gleichmäßigeres Tempo. Das zeigt den Forschenden, Joggen mit Kinderwagen ist eine sichere und gesundheitsfördernde Möglichkeit für Eltern, trotz familiärer Verpflichtung aktiv zu bleiben.
3: Nach der Sonnenfinsternis haben die Google-Suchanfragen zu Netzhautverletzungen deutlich zugenommen. Insgesamt haben die Suchanfragen zu Netzhaut im Vergleich zur Vorwoche um über 250% zugenommen. In der Schweiz gibt es bislang keine Hinweise auf eine Häufung tatsächlicher Augenschäden, berichtet das Online-Portal Watson. In Spanien meldeten Notfallstationen dagegen mehr Konsultationen, schwere Fälle blieben aber selten. Fachleute warnen, dass Netzhautschäden oft schmerzlos sind und teilweise erst Tage später bemerkt werden.
4: Guten Abend, liebe Autofahrerinnen und Autofahrer. 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Gutes und sicheres Vorwärtskommen wünsche ich euch. Heiss war es der heutige Freitag. Aber eben, die gute Nachricht, es kommt ja jetzt von Tag zu Tag wieder ein bisschen besser. Das heisst, die Temperaturen nicht mehr ganz so heiss. Zuerst geniessen wir jetzt aber einen wolkenlosen Sternenhimmel bei sehr angenehmen Nachttemperaturen. Und morgen dann einen freundlichen Sonnenwolkenmix noch bei 33 Grad. In den Bergen ein paar Hitzegewitter. Möglicherweise kommen die auch bis ins Flachland raus. Der Sonntag zeigt sich dann mit deutlich mehr Wolken. Es regnet, es gewittert teilweise auch recht stark. Temperaturen noch knapp über 30 Grad. Das ist ne, der Freitagabend. Wir steuern in die Nacht hier mit dem breitesten Musikmix und mehr im Pius Vogel. Schön, sind ihr dabei.

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0: Der Sportresultatdienst. Am Mikrofon ist der Lukas Palmer und wir gehen zuerst zu der Leichtathletik. Die Audrey Vero ist Europameisterin. Die 22-jährige Freiburgerin gewinnt in Birmingham über 800 Meter Gold. Und so hat es auf SRF vom Kommentator Mario Gehrer tönt.
1: Ist Audrey Vero stark genug, hier um die Goldmedaille zu gewinnen? Über die 800 Meter, das sieht gut aus. Audrey Vero gewinnt die Goldmedaille in einem neuen EM-Rekord. Es ist Gold für Audrey Vero. Was ist das für eine Geschichte?
0: Einen Tag vorher ist Audrey Vero im Halbfinalrennen noch umgekehrt, weil sie von einer Konkurrentin berührt worden ist. Und jetzt ist sie also Europameisterin.
2: Es war ein bisschen schwierig für mich zu sein in der Final ohne ja, Qualifikation. Aber ja, ich weiß, dass ich habe meinen Platz hier heute. Also ja, ich war bereit in meinem Körper. Ja.
0: Auf die Frage, ob sie während dem ganzen Rennen gewusst hat, dass sie gewinnt, sagt Audrey Vero.
2: Ich hatte viel Selbstvertrauen, ja. Und ich habe ja entschieden, immer schneller und schneller zu gehen, weil es ist für mich die beste Taktik. Und ja, ich hatte noch viel Energie am Ende. Und ich, ja, ich weiß, dass wenn eine andere Athletin kommt, ich kann noch schneller gehen, ja.
0: Und am Schluss sagt sie auch noch ihren Eltern danke.
2: Ja, ich bin sehr glücklich, weil sie waren da für mich. Und ich kann ja, eine Medaille haben für mich, aber auch für meine Eltern und meine Familie. Also das ist wirklich ein ja, glücklicher Tag für mich und allen.
0: Silber gewinnt die Britin Kylie Hodgkinson. Bronze geht an die Holländerin Femke Bruderspol. Die weiteren Schweizerinnen, Valentina Rosamilia und Veronika Vancardo, laufen auf Platz 7 und 8. Und es gibt noch eine weitere Schweizer Medaille zum Feiern. Der Genfer Timothée Mumenthaler holt sich über 200 Meter Bronzemedaille. Der Titelverteidiger muss sich nur im deutschen Owen Ansa und im Brit Sarnell Hughes geschlagen geben. Der zweite Schweizer, der im Finale dabei war, der Bündner William Reis, läuft auf den 8. Platz. Die Bündnerin Annik Kähli ist nach den ersten 4 Disziplinen im Siebenkampf auf dem 6. Platz. Das nach 110 Meter Hürde, Hochsprung, am Kugelstossen und am 200 Meter Rennen. Annik Kähli zieht gegenüber SRF Bilanz vom ersten Tag.
3: Ja, es ist okay. Es war wirklich ein okay Tag. Es hat super angefangen mit den Hürden. Nachher Hochkugeln, solid, auch der Zweier solid. Es ist anders an einer Meisterschaft. Ich merke mir, dass ich seit Paris gleich nicht mehr so Meisterschafts-Siebenkämpfe hatte. Es ist anders, es ist Morgen-Abend-Session, lange Pausen dazwischen, andere Stimmung, andere Nervosität. Und sicher habe ich mir mehr erhofft. Die Form ist aber da, die Schnelligkeit passt. Darum ist es noch lange nicht fertig. Ja.
0: Jetzt stehen im Siebenkampf der Frauen noch die Disziplinen Weitsprung, Speerwerfen und 800 Meter auf dem Programm. Und so gehen wir zum Fußball. Der Erstligist FC Tugge hat in der ersten Runde vom Schweizer Cup gegen den Superligist FC Zürich an der Sensation geschnuppert. Tugge ist zuerst 0-1 hinten nachgesehen und hat dann zum 1-1 ausgeglichen. Schlussendlich verliert das Team aus dem Kanton Schweiz knapp mit 1-2. Der Goalie vom FC Tugge, der Anthony Pintus, sagt im Interview mit dem Martin Hürlimann zum Spiel.
4: Ja, ich würde sagen, wir haben sehr, sehr gut mitgehalten. Wir haben die Philosophie echt gut gemacht, was wir wollen. Kompakt stehen, defensiv und auf Konter. Ich würde sagen, das erste Goal von Zürich in der ersten Halbzeit relativ glücklich, aber so ist Fußball. Und ja, schlussendlich haben wir unsere Chancen müssen machen. Zwei Chancen haben wir keine gemacht, aber schlussendlich bin ich stolz auf das ganze Team. Wir haben alles gegeben. Drei Klassen Unterschied, ich meine, wir können alle stolz sein.
5: Nun glaube ich gut, dass der Kabine in der zweiten Halbzeit ins Spiel dominierend eigentlich war in dieser zweiten Halbzeit, vor allem am Anfang. Was haben Sie geändert in der Pause? Was haben Sie angesprochen, dass die zweite Halbzeit relativ schnell besser gelaufen ist?
4: Ja, wir haben gewusst, wir müssen mutiger spielen. Jetzt haben wir uns angepasst, wir wissen, wie Zürich spielt. Und wir wissen auch, wir können shooten. Jetzt haben wir in der ersten Halbzeit halt aus Angst oder Druck nicht gemacht. Haben wir probiert umzusetzen in der zweiten Halbzeit. Und ich glaube, es ist relativ gut gelungen.
5: Was könnt ihr jetzt aus so einem Cup-Knaller gegen den FC Zürich mitnehmen in der Meisterschaft?
4: Ja, ich glaube, Selbstvertrauen haben wir getankt, ganz klar, trotz der Niederlage. Ich meine, ich glaube, alle haben es gesehen, wir können shooten, vor allem in der zweiten Halbzeit. Und dann gegen Zürich nur 2-1 verlierst. Ich glaube, das kannst du in der ersten Liga Classic gut mitnehmen.
0: Auf der anderen Seite sagt der Ex-Spieler vom FC Luzern, der Kevin Spadanuda, der jetzt für den FC Zürich spielt.
6: Ich glaube, im Cup kann immer alles passieren. Das haben wir gewusst. Wir haben gewusst, dass Tucke uns das Leben schwer machen wird. Im Cup versucht man immer so schnell wie möglich 1-0 schiessen. Das ist uns nicht so gelungen in der ersten Halbzeit. Am Schluss muss ich sagen, nicht die Leistung, die wir erhofft haben, aber trotzdem weiter. Und das ist das einzige Positive.
5: Was mir auffällt, ist, dass das Spiel über weite Strecken eigentlich im Griff gehabt. In 55 Minuten kommt es 1-1 und dann ist der FC Zürich plötzlich 10 Minuten die bessere Mannschaft. Was ist dort passiert mit dem FC Zürich nach dem Gegentreffer?
6: Ja, ich glaube, wir haben das wachrütteln. Wir haben das sicher nicht erwartet. Es war durch einen Standard. Aber das passiert, das ist eben der Cup. Sie haben nachher sicher ein Momentum gehabt mit den Leuten. Aber am Schluss sind wir auch froh gewesen, dass wir einen zweiten Schuss haben und ihnen wenig Chancen gegeben.
0: Weiter schafft der FC Rot-Kreuz aus der 2. Liga Inter in der ersten Cup-Runde die grosse Sensation gegen die AC Bellinzona aus der Promotion League. Rot-Kreuz gewinnt 4-1. Der Renato Götti hat nach dem Spiel mit dem Rot-Kreuz-Verteidiger Bujar Lika geredet.
7: Wir haben gut zusammen geschafft als Team, obwohl es nicht selbstverständlich ist, dass wir grundsätzlich frisch zusammengestellt worden sind. Viel Wechsel gehabt, aber wir haben gesehen, die Mannschaft hat Charakter und sehr viel Leidenschaft und das hat uns sicher den Sieger gebracht.
8: Bellinzona spielt ja in der Promotion League, ihr in der 2. Liga Interregional. Man hat überhaupt nicht zwei Klassenunterschiede gesehen, im Gegenteil, man hat das Gefühl gehabt, ihr spielt zwei Klassen höher.
7: Ja, was soll ich dazu sagen? wie gesagt, wir haben es gut gemacht. Wir haben auch ausblenden, welche Liga das der Gegner ist. Wir haben eine harte Vorbereitung gehabt, wir haben gewisse Strukturen uns erarbeitet, gewisse Spielzüge und wir haben uns fest vorgenommen, egal wer der Gegner heute wird sein, dass wir das vom ersten Spiel eigentlich wollen, umsetzen, dass wir das auch in der Saison können so mitnehmen.
8: Aber was war der Unterschied gewesen, dass er so klar haben können gewinnen heute?
7: Charakter, Leidenschaft, zweite Bälle, Effizienz habe ich sagen, aber hätten wir ein paar Chancen besser rausgespielt, wäre es glaube ich noch mal ein bisschen deutlicher gewesen. Aber ich glaube 90 Minuten, auch in einer gewissen Phase, wo wir nicht viel vom Spiel hatten, aber sehr stark gekämpft und konzentriert waren und das ist sicher ein wesentlicher Unterschied.
8: Sind wir eine Runde weiter, haben wieder ein Cup-Highlight, hoffentlich wieder daheim. Hast du einen Wunschgegner?
7: Nein, bis jetzt habe ich keinen nächsten Gegner. Freuen wir uns, egal wer es ist. Wir wollen natürlich wie heute das Beste geben. Und wir spielen ja nicht einfach umsonst ein Cup-Spiel, sondern auch dort wollen wir weitergehen, abhängig davon, wer der Gegner ist.
8: Am liebsten einer aus der Challenge League oder Super League, weil Promotion League ist offenbar zu einfach für euch.
7: Kann ich jetzt so nicht bestätigen, haben wir zu wenige Mannschaften, die wir jetzt gespielt haben. Ich nehme es mal als Kompliment, aber wir haben sicher auch als Mannschaft noch sehr, sehr viel zu schaffen, wo wir auch in Zukunft sicher werden machen.
0: Bei den weiteren ersten Runden-Match im Schweizer Cup setzen sich klar die Favoriten durch. Lausanne Sport gewinnt gegen den Zweitligist Kosovo Neuchâtel 6-0. Und Brühl St. Gallen aus der Promotion League gewinnt gegen den FC Wiesendangen aus der 2. Liga ebenfalls 6-0.
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0: 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Es ist 12 Uhr. 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
1: Diese Themen haben heute Schlagzeilen gemacht. Guten Abend.
2: In der Schweiz weiß niemand, wann uns das Wasser ausgehen könnte und wer tatsächlich wie viel Wasser verbraucht. Dani Glua.
3: Und das sei extrem gefährlich, sagt der Wasserforscher Klaus Lanz beim Newsportal Watson. Weil es nicht regnet, leben wir im Moment von den Grundwasservorräten. Und die sind nicht unendlich. Wie viel Grundwasser effektiv rum ist, können wir zwar beziffern, das mache ich aber niemand. Und das müsse sich ändern, sagt der Klaus Lanz. Der Bund müsse eine Gesetzesgrundlage dazu schaffen. Und dort müsse auch noch festgelegt werden, wer Priorität hat, wenn das Wasser knapp wird. Also zum Beispiel, wie viel Trinkwasser soll die Landwirtschaft dürfen brauchen? Oder wenn muss die Industrie Wasser sparen? Und was ist mit den Atomkraftwerken oder den Datenzentren?
4: Vor der Küste Omans hat sich nach der Havarie eines Öltankers ein riesiger Ölteppich gebildet. Laut der Umweltschutzorganisation Greenpeace bedeckt er inzwischen rund 1300 Quadratkilometer. Die Verschmutzung hat bereits etwa 40 Kilometer Küste erreicht. Der Tanker soll rund 800.000 Barrel russisches Rohöl geladen haben. Internationale Spezialisten bereiten nun die Bergung und Bekämpfung der Ölpest vor. Erschwert werden die Arbeiten jedoch durch die jährliche Monsunzeit. Ein Zugpassagier hat in Zürich versucht, einen Kondukteur zu bestechen. Nun muss er 3.600 Franken Strafe zahlen. Der 61-jährige Passagier wollte den Kondukteur mit 20 Franken bestechen. Laut Blue News habe der Mann dem Kondukteur gesagt, er solle sich doch beruhigen, das Formular vergessen und einen Kaffee holen. Das 20er-Nötli habe der Kontrolleur aber abgelehnt. Der Mann hatte für sein Billett nicht genügend Zonen gelöst. Auf dem Weg aus dem Zug soll er die Kondukteure noch mit Hure Mafia-Verein betitelt haben.
2: Alle jungen italienischen Opfer, die nach dem Brand in Tramontana an Silvester in Mailand behandelt wurden, haben das Spital verlassen können. Die letzte der 12 Patientinnen verließ gestern nach 224 Tagen Behandlung ein Verbrennungszentrum in Mailand. Alle jungen Patienten seien damit nach Hause zurückgekehrt, berichtet die italienische Nachrichtenagentur ANSA. Ihre Behandlung habe insgesamt mehr als 50 Eingriffe und mindestens 30 Verbandswechsel für jeden Jugendlichen erfordert. Der Waldbrand westlich der deutschen Stadt Köln kommt immer näher an Siedlungen ran. Laut Medienberichten brennt inzwischen eine Fläche von 35 Fußballfeldern. 1800 Menschen wurden vorsorglich in Sicherheit gebracht. Im Verlauf des Tages dürften es aber noch mehr sein, da der Wind die Flammen antreibt. Der Waldbrand bei Köln ist gestern Nachmittag ausgebrochen. Die Feuerwehr kämpft auch mit Hilfe von Helikoptern dagegen an.
5: Das ist Freitagnacht und ich hoffe, ihr seid gut unterwegs mit Zentral im Ohr. Wenn es irgendwo doch noch klemmen sollte, dann schaue ich ganz kurz auf die Zentral-App. Dort sind wir immer auf dem neuesten Stand. Ganz flauschige Temperaturen haben wir diese Nacht durch. Und wenn wir aufstehen, gibt es einen freundlichen Sonnenwolkenmix bei Temperaturen um die 33 Grad. Ein paar Hitzegewitter sind möglich, möglicherweise aber auch kommen die bis ins Flachland raus. Dann der Sonntag, da zeigt sich mit deutlich mehr Wolken. Der Regenschirm ist übrigens auch schon wieder ein Thema. Teilweise tut es stark gewittern bei 31 Grad. Ja, Freitagnacht und ich hoffe, ihr seid auch so gerade chillig unterwegs wie wir hier bei Zentral mit dem breitesten Musikmix für euch bereit. Viel Spass wünscht der Pius Vogel.

0: 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Am Mikrofon ist der Lukas Palmer und wir gehen zuerst zu der Leichtathletik. Die Audrey Vero ist Europameisterin. Die 22-jährige Freiburgerin gewinnt in Birmingham über 800 Meter Gold. Und so hat es auf SRF vom Kommentator Mario Gehrer tönt.
1: Ist Audrey Vero stark genug, hier um die Goldmedaille zu gewinnen? Über die 800 Meter, das sieht gut aus. Audrey Vero gewinnt die Goldmedaille in einem neuen EM-Rekord. Es ist Gold für Audrey Vero. Was ist das für eine Geschichte?
0: Einen Tag vorher ist Audrey Vero im Halbfinalrennen noch umgekehrt, weil sie von einer Konkurrentin berührt worden ist. Und jetzt ist sie also Europameisterin.
2: Es war ein bisschen schwierig für mich zu sein in der Final ohne Qualifikation. Aber ja, ich weiß, dass ich habe meinen Platz hier heute. Also ja, ich war bereit in meinen Körper. Ja.
0: Auf die Frage, ob sie während dem ganzen Rennen gewusst hat, dass sie gewinnt, sagt Audrey Vero.
2: Ich hatte viel Selbstvertrauen, ja. Und ich habe ja entschieden, immer schneller und schneller zu gehen, weil es ist für mich die beste Taktik. Und ja, ich hatte noch viel Energie am Ende. Und ich, ich weiß, dass wenn eine andere Athletin kommt, ich kann noch schneller gehen, ja.
0: Und am Schluss sagt sie auch noch ihren Eltern danken.
2: Ja, ich bin sehr glücklich, weil sie waren da für mich. Und ich kann eine Medaille haben für mich, aber auch für meine Eltern und meine Familie. Also das ist wirklich ein glücklicher Tag für mich und allen.
0: Silber gewinnt die Britin Kylie Hodgkinson. Bronze geht an die Holländerin Femke Bruderspol. Die weiteren Schweizerinnen, die Valentina Rosamilia und die Veronika Vancardo, laufen auf Platz 7 und 8. Und es gibt noch eine weitere Schweizer Medaille zum Feiern. Der Genfer Timothée Mumenthaler holt sich über 200 Meter Bronzemedaille. Der Titelverteidiger muss sich nur im deutschen Owen Ansa und im Brit Sarnell Hughes geschlagen geben. Der zweite Schweizer, der im Finale dabei war, der Bündner William Reis, läuft auf den 8. Platz. Die Bündnerin Annik Kähli ist nach den ersten vier Disziplinen im Siebenkampf auf dem 6. Platz, das nach 110 Meter Hürde, Hochsprung, am Kugelstossen und am 200 Meter Rennen. Die Annik Kähli zieht gegenüber SRF Bilanz vom ersten Tag.
3: Ja, es ist okay. Es war wirklich ein okay Tag. Es hat super angefangen mit den Hürden. Nachher Hochkugeln, solid, auch der Zweier solid. Das ist anders an einer Meisterschaft. Ich merke mir, dass ich seit Paris gleich nicht mehr so Meisterschafts-Siebenkämpfe hatte. Es ist anders, es ist Morgen-Abend-Session, lange Pausen dazwischen, andere Stimmung, andere Nervosität. Und sicher habe ich mir mehr erhofft. Die Form ist aber da, die Schnelligkeit passt, darum ist es noch lange nicht fertig. Ja.
0: Jetzt stehen im Siebenkampf der Frauen noch die Disziplinen Weitsprung, Speerwerfen und 800 Meter auf dem Programm. Und so gehen wir zum Fußball. Der Erstligist FC Tugge hat in der ersten Runde vom Schweizer Cup gegen den Superligist FC Zürich an der Sensation geschnuppert. Tugge ist zuerst 0-1 hinten nachgesehen und hat dann zum 1-1 ausgeglichen. Schlussendlich verliert das Team aus dem Kanton Schweiz knapp mit 1-2. Der Goalie vom FC Tugge, der Anthony Pintus, sagt im Interview mit dem Martin Hürlimann zum Spiel.
4: Ja, ich würde sagen, wir haben sehr, sehr gut mitgehalten. Wir haben die Philosophie echt gut gemacht, was wir wollen. Kompakt stehen, defensiv und auf Konter. Ich würde sagen, das erste Goal von Zürich in der ersten Halbzeit relativ glücklich, aber so ist Fußball. Und ja, schlussendlich haben wir unsere Chancen müssen machen. Zwei Chancen haben wir eine gemacht, aber schlussendlich bin ich stolz auf das ganze Team. Wir haben alles gegeben. Drei Klassen Unterschied, ich meine, wir können alle stolz sein.
5: Nun glaube ich gut, dass der Kabine in der zweiten Halbzeit ins Spiel dominierend eigentlich war in der zweiten Halbzeit, vor allem am Anfang. Was haben Sie geändert in der Pause? Was haben Sie angesprochen, dass die zweite Halbzeit relativ schnell besser gelaufen ist?
4: Ja, wir haben gewusst, wir müssen mutiger spielen. Jetzt haben wir uns angepasst, wir wissen, wie Zürich spielt. Und wir wissen auch, wir können shooten. Jetzt haben wir in der ersten Halbzeit halt aus Angst oder Druck nicht gemacht. Haben wir probiert umzusetzen in der zweiten Halbzeit. Und ich glaube, es ist relativ gut gelungen.
5: Was könnt ihr jetzt aus so einem Cup-Knaller gegen den FC Zürich mitnehmen in der Meisterschaft?
4: Ja, ich glaube, Selbstvertrauen haben wir getankt, ganz klar, trotz der Niederlage. Ich meine, ich glaube, alle haben es gesehen, wir können shooten, vor allem in der zweiten Halbzeit. Und dann gegen Zürich nur 2-1 verlierst, ich glaube, das kannst du in der ersten Liga Classic gut mitnehmen.
0: Auf der anderen Seite sagt der Ex-Spieler vom FC Luzern, der Kevin Spadanuda, der jetzt für den FC Zürich spielt.
6: Ich glaube, im Cup kann immer alles passieren. Das haben wir gewusst. Wir haben gewusst, dass Tucke uns das Leben schwer machen würde. Im Cup versucht man immer so schnell wie möglich sei es zu schiessen. Das ist uns nicht so gelungen in der ersten Halbzeit. Am Schluss muss ich sagen, nicht die Leistung, die wir erhofft haben, aber trotzdem weiter. Und das ist das einzige Positive.
5: Was mir auffällt, ist, dass das Spiel über weite Strecken eigentlich im Griff gehabt. In 55 Minuten kommt es 1-1 und dann ist der FC Zürich plötzlich 10 Minuten die bessere Mannschaft. Was ist dort passiert mit dem FC Zürich nach dem Gegentreffer?
6: Ja, ich glaube, wir mussten das wachrütteln. Wir haben das sicher nicht erwartet gehabt. Es war durch einen Standard. Aber das passiert. Das ist eben der Cup. Sie haben nachher sicher ein Momentum gehabt mit den Leuten. Aber am Schluss sind wir auch froh gewesen, dass wir das zweite Schuss haben und ihnen wenig Chancen geben.
0: Weiter schafft der FC Rot-Kreuz aus der zweiten Liga Inter in der ersten Cup-Runde die grosse Sensation gegen die AC Bellinzona aus der Promotion League. Rot-Kreuz gewinnt 4-1. Der Renato Götti hat nach dem Spiel mit dem Rot-Kreuz-Verteidiger Bujar Lika geredet.
7: Wir haben gut zusammen geschafft als Team, obwohl es nicht selbstverständlich ist, dass wir grundsätzlich frisch zusammengestellt worden sind. Viel Wechsel gegeben hat, aber wir haben gesehen, die Mannschaft hat Charakter und sehr viel Leidenschaft und das hat uns sicher den Sieger gebracht.
8: Bellinzona spielt ja in der Promotion League, ihr in der Zweitliga Interregional. Wir haben überhaupt nicht zwei Klassenunterschiede gesehen, im Gegenteil, wir haben das Gefühl gehabt, ihr spielt zwei Klassen höher.
7: Ja, was soll ich dazu sagen? wie gesagt, wir haben es gut gemacht. Wir wollten auch ausblenden, welche Liga das der Gegner ist. Wir haben eine harte Vorbereitung gehabt, wir haben gewisse Strukturen uns erarbeitet, gewisse Spielzüge und wir haben uns fest vorgenommen, egal wer der Gegner heute wird sein, dass wir das vom ersten Spiel eigentlich wollen, umsetzen, dass wir das heute so mitnehmen können.
8: Aber was war der Unterschied gewesen, dass er so klar haben können gewinnen heute?
7: Charakter, Leidenschaft, zweite Ball. Effizienz habe ich sagen, aber hätten wir ein paar Chancen besser rausgespielt, wäre es glaube ich noch mal ein bisschen deutlicher gewesen. Aber ich glaube 90 Minuten, auch in einer gewissen Phase, wo wir nicht viel vom Spiel hatten, aber sehr stark gekämpft und konzentriert gewesen sind. Und das ist sicher ein wesentlicher Unterschied.
8: Jetzt sind wir eine Runde weiter, haben wieder ein Cup-Highlight, hoffentlich wieder daheim. Hast du einen Wunschgegner?
7: Nein, bis jetzt habe ich keinen nächsten Gegner. Freuen wir uns, egal wer es ist. Wir wollen natürlich wie heute das Beste geben. Wir spielen ja nicht einfach umsonst ein Cup-Spiel, sondern auch dort wollen wir weitergehen, abhängig davon, wer der Gegner ist.
8: Am liebsten einer aus der Challenge League oder Super League, weil Promotion League ist offenbar zu einfach für euch.
7: Kann ich jetzt so nicht bestätigen. Haben wir zu wenige Mannschaften, die wir jetzt gespielt haben. Ich nehme es mal als Kompliment, aber wir haben sicher auch als Mannschaft noch sehr, sehr viel zu arbeiten, was wir auch in Zukunft sicher werden machen.
0: Bei den weiteren ersten Runden-Match im Schweizer Cup setzen sich klar die Favoriten durch. Lausanne Sport gewinnt gegen den Zweitligist Kosova Neuchâtel 6-0. Und Brühl St. Gallen aus der Promotion League gewinnt gegen den FC Wiesendangen aus der zweiten Liga ebenfalls 6-0.
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1: Willkommen zum Info-Zentralschütz. Wir haben ganz viele Themen für euch bereit. Der gesperrte Seelisbergtunnel hat rund um den Vierwaldstättersee ein Verkehrschaos ausgelöst. Im Rüssport-Tunnel stoppt die Luzerner Polizei ein Auto mit einer Schussabgabe. Dürre macht Zentralschweizer Bauern zu arbeiten. Zu Duggen, zu Buchs und zu Cham freut man sich auf Fussballgipfest. Und an der Leichtathletik EM Birmingham sind heute mehrere Medaillenkandidaturen im Einsatz. Ich bin der Pius Vogel.
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2: Rund um den Vierwaldstättensee ist heute ein Verkehrschaos ausgebrochen. Letzte Nacht ist bei einem Unfall im Seelisbergtunnel eine Person ums Leben gekommen. Das Auto ist in den Technikraum vom Tunnel reingefahren und hat angefangen zu brennen. Weil die Technik kaputt gegangen ist, ist der Tunnel gesperrt worden. Das hat das Verkehrschaos fast in der ganzen Zentralschweiz ausgelöst. Es berichtet Andrea Weiss.
3: Über 12 Stunden lang war der Seelisbergtunnel zu. Bis dann die erlösende Nachricht vom Bundesamt für Strassen, ASTRA, gekommen ist.
4: Nachdem der Tunnel am Morgen um 3 Uhr schon gesperrt werden wegen einem Unfall, haben wir jetzt um 4 Uhr am Nachmittag den Tunnel wieder öffnen.
3: Stundenlang haben heute den ganzen Tag Tausende rund um den Vierwaldstättersee müssen im heissen Auto ausharren. Vor allem auf der Achsenstrasse zwischen dem Talkessel Schweiz und Uri ist praktisch nichts mitgegangen. Darum ist Richard Kocherhans vom ASTRA nach einem langen Arbeitstag froh, dass der Tunnel wieder offen ist.
4: Sehr froh. Unsere höchste Prämisse war, den Verkehrsfluss wieder herzustellen. Es hat ein massives Verkehrsaufkommen, nicht nur der Talkessel Schweiz ist betroffen, ganz Uri war jetzt zugestaut. Wir mussten jetzt den Gotthardtunnel schliessen, weil der Stau bis zum Gotthardtunnel geht. Und das ist natürlich nicht zulässig. Und jetzt haben wir auch schon Meldung gehabt, dass natürlich die Leute, die stundenlang im Stau stehen, in dieser Hitze, zu Problemen führt. Also ich bin sehr froh, haben wir jetzt das geschafft, den Tunnel wieder zu öffnen.
3: Einer, der heute Morgen auch im Stau gestanden ist, ist unser Reporter Lukas Wedekind. Er war eigentlich auf dem Weg an eine Medienkonferenz auf Altdorf.
5: Das Navi hat mich dann zuerst nach Süden geschickt. Ich bin kurz nach der 8:30 zu Luzern los. 9 ist dann in Beckeriet schon Schluss gewesen. Die Kapo Nidwald hat dort den ganzen Nord-Süd-Verkehr gestoppt und wieder zurück auf Luzern geschickt. Dann hat mich das Navi Richtung Schweiz-Achsenstrasse geschickt als Alternativroute. Es war dann aber kurz vor der 10 auch dort Schluss gewesen. Der ganze Verkehr hat sich gestaut und es war kein Durchkommen gewesen. Ich habe den Termin abgesagt und bin kurz vor Mittag wieder zurück zu Luzern. Es ist soweit für mich auch kein Problem gewesen. Ich bin lieber im Stau, weder in einem Unfall. Und ja, es ist halt einfach noch speziell, wenn man den ganzen Morgen so auf die Art seine Zeit verbringt.
3: Im ganzen Talkessel Schweiz war alles verstopft gewesen. Oder eigentlich immer noch. Darum hat auch die Polizei mit Hilfe der Feuerwehr einen Haufen zu tun, sagt Miriam Lang von der Kantonspolizei Schweiz.
6: Wir waren auch präsent gewesen, heute den ganzen Tag durch. Wir haben punktuell Strassen gesperrt, um möglichst den Ausweichverkehr, der von der Autobahn weggegangen ist, wieder zurück auf die Autobahn zu bringen, dass sie nicht alle über die Zeitenströssel gegangen sind. Und zudem sind wir bei Autobahnausfahrten präsent gewesen und haben versucht, so den Transitverkehr Richtung Süden ab eigentlich auf der Autobahn zu behalten.
3: Der Seelisbergtunnel ist jetzt zwar wieder offen, es ist aber noch lange nicht alles wieder geflickt.
4: Unsere höchste Priorität war, möglichst schnell den Tunnel wieder aufzutun, weil wir so ein verkehrsreiches Wochenende haben, dass es zu massiv Stau geführt hat. Also haben wir jetzt uns konzentriert auf die Arbeiten, um möglichst schnell zu öffnen. Das sind lediglich Überbrückungsmassnahmen. Ab Anfang nächster Woche wird man daran gehen, die Schäden genau zu analysieren, die in der Tunnelzentrale passiert sind. Vor allem Transformatoren sind stark betroffen. Dann die Schäden instand setzen oder die Anlagen auszuwechseln und dann wieder den Normalzustand vom Tunnel herzustellen. Das aber unter laufendem Verkehr. Also das heisst, der Verkehr wird jetzt weiterhin laufen und wir können die Massnahmen machen, ohne dass es zu weiteren Verkehrsbehinderungen kommt.
3: Der Seelisbergtunnel ist also wieder offen. Bis sich aber der Stau überall rund um den Vierwaldstättersee wieder auflöst, dürfte es noch einen Moment gehen.
2: Das war der Beitrag von Andrea Weiss zum Verkehrschaos rund um die und Zentralschweiz wegen dem Unfall in Seelisberg. Wir kommen zu weiteren Meldungen aus der Zentralschweiz. Im Kanton Luzern ist eine Flucht von zwei Männern mit einem gestohlenen Auto mit einem Schuss beendet worden. Die beiden Schweizer haben das Auto zuerst in Emmen geklaut und sind dann im Aargau von einer Polizeikontrolle geflüchtet. Der Autofahrer ist dann mit sehr hohem Tempo Richtung Luzern gerast. Im Rüssport-Tunnel hat die Polizei das Auto dann können stoppen, sagte Janik Probst von der Luzerner Polizei.
7: Im Rüssport-Tunnel, wo man vorgängig der Polizei gesperrt hat für den restlichen Verkehr, hat man dann sogenannte mobile Anhaltung gemacht, wo man das Auto während dem Fahren stoppen und wo man das Fahrzeug gestoppt hat, hat der Fahrer noch probiert, einen Fluchtversuch zu machen mit dem Auto. Und auf das aber hat man dann einen Schussabgabe gemacht, gezielt auf das Auto. Und so ist das Auto dann an der Weiterfahrt gehindert worden, damit die beiden Insassen können festnehmen. Im Zusammenhang mit dieser Festnahme sind zwei Polizisten, jemand von der Kantonspolizei Aargau und jemand von der Luzerner Polizei, verletzt worden.
2: Weiter ist festgestellt worden, dass der 30-jährige Autofahrer unter Drogen unterwegs war. Weitere Ermittlungen laufen. Zu Ballwil ist gestern am Nachmittag ein Zug von der Seetalbahn im Kreisel zum Stillstand gekommen. Das, weil beim Bahnhof Hochdorf ein Isolator hat angefangen zu brennen, was zu einem Stromausfall geführt hat. Die SBB-Betriebsfeuerwehr hat den Brand gelöscht. Verletzt worden ist niemand. Der Zug hat aber den Strassenverkehr blockiert. Es ist darauf aber zu Verkehrsbehinderungen gekommen. Die Zugstrecke zwischen Luzern und Lenzburg war gestern unterbrochen. Es sind Ersatzbusse gefahren. Warum der Isolator gebrannt hat, ist noch nicht klar. In der Stadt Luzern haben sich zwei Rennvelofahrer bei einem Unfall schwer verletzt. Passiert ist es gestern am Abend auf der Haldenstrasse. Ein Autofahrer ist Richtung Verkehrshaus abgebogen. Dabei ist er in die beiden Rennvelofahrer rein. Die Velofahrer im Alter von 27 und 31 sind in ein Spital gebracht worden, schreibt die Luzerner Polizei. Der Autofahrer hat über 0,5 Promille Alkoholintus gehabt. Nach dem Unfall hat die Haldenstrasse gesperrt werden. Der Verkehr ist umgeleitet worden. Die Polizei hat gestern im Schwerverkehrszentrum Zerstfeld mehrere Gäste kontrolliert. Dabei hat sie festgestellt, dass alle 13 Chauffeure nüchtern unterwegs waren. Zwei Reisegäste haben aber müssen stillgelegt werden, weil sie technische Mängel hatten. Uri gibt an der Volksschule eine gemeinsame Vision. Sie zeigt auf, wie sich die Schule in Zukunft entwickeln soll. Im Zentrum stehen unter anderem selbstständigeres Lernen, flexible Lern- und Zeitstrukturen und Zusammenarbeit zwischen Schulen und Gemeinden. Gleichzeitig gilt ab dem neuen Schuljahr im Kanton Uri auch die neue Volksschulverordnung. Sie regelt unter anderem Förderangebot, Schulmodell und zusätzliche Unterstützung für besonders schwierige Klassen. Auf der Werchmatt Zaltdorf geht es langsam vorwärts. Heute war der Spatenstich vom Innovationspark Gotthard. Geplant ist ein Büro und ein Industriegebäude mit rund 140 Arbeitsplätzen. 2028 soll das Gebäude in Betrieb genommen werden. Weiter teilt der Kanton Uri mit, dass mittlerweile die ganze Werchmatt Zaltdorf erschlossen worden ist. So ist unter anderem die Eisschacherstrasse verlängert worden. Und an der Defly Rally Zennetmoos werden dieses Wochenende wieder um die 30'000 Besucher erwartet. Heute Abend geht es los mit musikalischer Unterhaltung. Ab morgen sind dann die verschiedenen Rennläufe mit den frisierten Defly. An der Strecke muss noch etwas geschaffen werden, sagt Jasmin Lussi vom OK.
8: Wir sind noch nicht ganz zu weg, aber wir sind dran. Die Druckfassung, die wir auf Platz haben, wo wir mit Wasser eigentlich fahren auf der Strecke, weil es ist wirklich relativ trocken und durch das extrem hart, was für die Fahrer halt sicherheitstechnisch auch ein bisschen ein Aspekt ist, weil sie nicht so einen guten Grip haben. Der Boden muss ein bisschen weich sein. Wenn er halt steinhart ist, ist es schwierig. Und darum tun wir ein bisschen wässern, dass es ein bisschen angenehmer ist zum Fahren.
2: An der Defly Rally Zennetmoos sind um die 1400 Helfer im Einsatz. Morgen geht es los mit den Rennen. Am Abend nach dem 5 sind dann die Finalläufe.
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1: Das mache ich mit dem Roger Beret. Schönen guten Abend, Roger Sali.
9: Ja, Sali Pius, hallo.
1: Heiss war es für alle, die draußen waren. Ich hatte es schön hier im Zentralstudio, ist die Klimalage. Und dann ist das, ja, eigentlich merke ich mir gar nicht, dass es so heiss ist. Aber ich glaube, der heisseste Tag von dieser Woche.
9: Ja, wir haben einmal so richtig eingeheizt heute. Temperaturen zum Teil über 35 Grad. Ab 35 Grad nennen wir das Ganze doch eher sehr heiße Tage. Also hat es einmal einen gegeben. Am heißesten ist in Egoldswil geworden mit 35,4 Grad. Mosen 35,3, Luzern 35,2. Also wirklich wieder süttig heiß. Immerhin nicht so heiß wie in Basel, wo es 38,1 Grad gegeben hat. Und viel 37, 38 sehe ich auf der Liste.
1: Das ist Wahnsinn.
9: Ja, das ist ja Wahnsinn. Und wenn man nicht gerne heiß hat, bin ich ein reiner Horror, kann man sagen, was da läuft. Und ja, morgen, hey, es wird ein bisschen weniger heiß sein. Ja.
1: Okay, hast du Klimaanlage bei dir, oder?
9: Ja, weit weg von der Klimaanlage.
1: Oh nein.
9: Nein, richtig heiß. Ventilator, das habe ich schon, aber sonst wäre es schwierig zum Arbeiten. Nein, jetzt morgen immerhin nicht mehr ganz so heiß. 32-33 Grad, aber das lange dauert noch. Es wird jetzt am Abend sonnig sein, in der Gotthard-Region, vielleicht dort mal ein Regensprutz oder ein Gewitterle, aber sehr lokal nur, in der Nacht klar, ein paar Wolkenfelder, morgen insgesamt recht sonnig mit Wolkenfelder und vermehrten Quellwolken und dann am Nachmittag vor allem mit den Alpen doch einen Regensprutz oder ein Gewitter im Flachland, wohl höchstens ganz vereinzelt mal eine Abkühlung durch einen Sprutz oder ein Gewitter und eben auch morgen wieder. Richtig heiß, nicht mehr ganz so heiß wie heute.
1: Mhm. Und dann am Sonntag brauchen wir wieder mal einen Regenschirm. Ich weiss gar nicht, wo ich den verstaut habe, aber den müssen wir dann wieder mal führen. Nicht wirklich.
9: Ja, es wird wahrscheinlich auch nicht überall nass. Nein, okay. Es ist so, dass es vor allem in den Bergen Regengüsse und Gewitter wohl wird im Laufe des Tages. Dort doch recht verbreitet, aber im Flachland, ja, da würde ich nicht sagen, dass es überall nass wird. Ein paar Schauer, mal örtlichen Schauer oder ein Gewitter liegt drin. Vermutlich gibt es aber auch Regionen, wo es ganz trocken bleibt. Temperaturen so 29 Grad, nicht mehr ganz so heiß, aber sehr schwül die ganze Geschichte. Und dann kommt noch ein Kaltfront am Montag, der bringt dann doch, wie es aussieht, verbreitet Regengüsse, vielleicht lokal mal ein Gewitterle. Vor allem am Vormittag im Flachland, am Nachmittag auch in den Bergen noch. Und Temperaturen gehen vorübergehend ein bisschen zurück auf rund 25 Grad.
1: Das heißt vorübergehend, wenn wir es bei dem belassen.
9: Wenn wir lösen, das zeigt ja schon, dass es noch wieder könnte heiß werden. Und das wird es wahrscheinlich sogar auch noch wieder werden. Ja.
1: Okay, besten Dank, Roger Beret. Aber gleich einen angenehmen Abend dir jetzt noch. He?
9: Ja, gleichfalls, danke.
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10: Nicht das Rigi schwingen, nicht das Stoß schwingen, sondern das erste Frauen- und Mädchen schwingen. In Hoftere ist morgen und das zum ersten Mal auf dem Hof von der viermaligen Schwingerkönigin, der Jeannette Buri Arnold. Und genau dort bin ich gestern Schwingluft schnuppern.
11: Und man kann es eigentlich gar nicht verfehlen. Wenn man Richtung Hoftere reinfährt, dann geht es nicht lang und man muss nur die Augen aufmachen und man sieht ganz viele Schilder, die draufstehen. Das erste Frauen- und Mädchenschwingen zu Hoftere, wo jetzt also morgen stattfindet. Und genau auf dem Schwingplatz bin ich jetzt schon umgeben von ganz viel Sagemehl und einem grossen Schwingbrunnen. Und es schmeckt richtig nach Sagemehl. Und genau das Gefühl, das kennt auch Jeannette Buri sehr gut. Viermalige Schwingerkönigin und jetzt Organisatorin von dem ersten Frauen- und Mädchenschwingen zu Hoftere. Jeannette, wie ist die Idee entstanden, so ein Mädchen- und Frauenschwingen zu stattfinden? Jetzt auch gerade auf eurem Hof.
12: Wir haben uns entschieden, im Herbst, dann sind wir da bei einer gemütlichen Runde zusammengehöckelt. Dann sind wir ein bisschen drauf gekommen, dass die Frauen sehr weit weg von da jetzt Schwingfest haben. Zum Beispiel Genf, wo einfach sehr viel in der Westschweiz und eben der Farbe 2,5-3 Stunden. Und dann hat der eine so gesagt, ja komm, wir machen doch hier oben ein Schwingfest. Und da ja, haben wir da so jetzt eins und das andere ergeben. Ich dachte, ja, ich muss ja zuerst abklären, wie ist es überhaupt möglich. Und das war eigentlich kein Problem gewesen. Da ich zog, probiert zusammenzustellen und jeder, den ich angefragt habe für sein Amt, wo ich denke, hat zugesagt und das ist für mich definitiv Go gewesen, ja.
11: Dann stehen wir da zu Hoftere, mitten innen eigentlich schon auf dem Schwingplatz, Sagmel ist bereit, der Brunnen auch schon da. Es ist echt alles angerichtet für das erste Frauen-Mädchen-Schwingen. Wie viele Frauen-Mädchen kommen jetzt da und greifen zusammen?
12: Ja, angemeldet sind Moment jetzt 130 Frauen und sie dürfen ja bei der Zwergli-Kategorie neue Burschen schwingen. Das freut uns natürlich sehr. Es ist, soweit dass ich weiss, am meisten, die sich bis jetzt das Jahr angemeldet haben, denke, das ist auch für uns gegenüber eine tolle Anerkennung. Und ja, wir sind bereit für den Samstag.
11: Vierfache Schwingerkönigin bist du. Ist es jetzt für dich gerade ein spezieller Moment, dass du so etwas kannst eigentlich auf die Beine stellen und den Schwingsport den Mädchen und den Frauen so kannst etwas zurückgeben?
12: Ja, das auf jeden Fall. Und ich sage immer, ich hatte so eine gute Schwingzeit gehabt, als ich wieder etwas zurückgeben kann. Das ist natürlich fantastisch. Und in dieser Form, aber ich bin bei den Akten, bei den Burschen, bei den Männern auch immer ein bisschen im Ohr gehabt und so. Und jetzt habe ich mal gesagt, wie die Tochter auch schwingt, jetzt mache ich mal etwas für die Frauen. Und dass das jetzt so geklappt hat, freut mich natürlich außerordentlich. Auf jeden Fall, ja.
11: Und vielleicht schon mal ein Zeichen zu setzen, dass der Frauen- und Mädchen-Schwingsport ja auch lebt.
12: Ja, auf jeden Fall. Ja, ich sage euch, es hat ein bisschen durch das wieder angefangen, dass es jetzt auch Mädchenkategorien gibt. Ich meine, da, wo ich geschwungen habe, ich habe einfach gerade bei den Aktiven, da hat man nicht gefragt, wie alt das bist. Dann hast du einfach bei den Aktiven schwingen oder es hat einfach nur eine Kategorie gegeben. Nur schon das finde ich super, dass man für die Jugend auch etwas macht. Und ich sage immer, hauptsächlich, sie machen etwas. Und das ist natürlich ganz cool, wenn man das so weitergeben kann und etwas für die auch machen, ja, unterstützen. Ja, auf jeden Fall.
11: Deine Tochter schwingt. Ich gehe davon aus, du hast ihr das sozusagen weitergegeben. Wie bist denn du selber jetzt zum Schwingsport gekommen? Und dann schlussendlich auch, ja, das gesagt hast, mal, das ist meine Sportart, meine Leidenschaft.
12: Ich bin auf 1500 Meter oben aufgewachsen mit 7 Geschwistern. Die Brüder haben euch geschwungen und dann hat man nicht so viele Möglichkeiten gehabt, irgendwelche anderen Sportarten zu machen. Die Schwingen hat man so ein bisschen, ja, ringsum hat man es gehört und gemacht. Und eben durch meine Cousine, die hat euch geschwungen, da habe ich das ausprobiert und es hat mich natürlich so verpackt. Also ja, ich habe natürlich auch körperlich sehr gute Voraussetzungen gehabt und meine Tochter, deren ist es eigentlich ähnlich gegangen. Sie hat mich mal gefragt, Mami, soll ich auf die Schütten oder auf die Schwingen? Und ich, für mich wäre dann schon klar gewesen eigentlich, aber ich habe gesagt, schau, gehst du bei beiden Orten mal schauen. Und da sind wir zuerst in Schwingen und dann hat sie gesagt, das ist gut, ich muss nicht mehr weiter schauen. Ja, gefällt mir. Ja.
11: Hat sie sich für das entschieden, wo ja, dein Herz sicher auch Freude gehabt?
12: Ja, auf jeden Fall, aber es ist nicht einfacher zu zuschauen. Am liebsten würde ich dann schon selber schwingen. Also ich bin, glaube wirklich nicht so nervös gewesen, als ich selber geschwungen habe. Aber ich glaube, auch das muss sein. Also es ist jetzt nicht so, dass ich gerade im Platz innen liegen bin. Und, aber es fiebert sehr, sehr mit, ja, auf jeden Fall, ja.
11: Was sicher auch da ist, wir schauen auf die Sonne, einmal mehr heiße Temperaturen. Du dich zurückerinnerst, wo du geschwungen hast. Was hast du am liebsten gehabt? Welche Temperaturen, welche Wetterverhältnisse?
12: Ja, nicht unbedingt die. Nein, also ich sage jetzt, aber der erste Festtag, den ich hatte, da hat es sogar noch einen Sprutz Regen gegeben. Ich war immer eigentlich eher die, die ja, lieber sogar, wenn es, also nicht gerade abgeklärt, aber bewölkt. Aber man hat sich natürlich auch an das angepasst. Das ist überhaupt kein Problem. Ich denke, mittlerweile haben sich die Leute und Schwingerinnen an das gewöhnt, dass es halt warm ist.
11: Und der Brunnen ist ja auch da, wenn man hier rüber schaut. Wirklich sehr schöner und grosser Brunnen, wo sich dann die Schwingerinnen ein bisschen erfrischen können. Du hast vorhin gesagt, du bist auch im OK zum Teil im einen oder anderen dabei. Wie manchmal trifft man dich so ein bisschen an, gerade in den grösseren Schwingfest?
12: Ja, im Moment ist es natürlich so, da probiere ich die Schwingfest schauen, wo Kinder schwingen. Und der Älteste ist jetzt gerade zu den Aktiven gekommen. Da gehe ich einfach die regional schwingen oder die kantonalen schauen. Also schauen. Die grösseren, eben, wie jetzt so Bergschwingen, lasse ich durch das ein bisschen aussen live miterleben. Aber ich bin natürlich daheim immer oder am Radio oder am Fernsehen am Schauen und am Informieren, was läuft, das auf jeden Fall. Aber sobald ich sage immer, jetzt unterstütze ich meine Kinder und gehe an die Schwingfest, das sind doch auch nicht wenige im Jahr. Also ich sage, ich bin jetzt mittlerweile sicher auf bei 25 Schwingfest gewesen das Jahr. Also ja, es sind nicht wenige.
11: Und morgen ist der einfachste Weg, direkt eigentlich von der Morgenstür raus und du bist eigentlich schon direkt auf dem Schwingplatz. Danke dir vielmals für deine Zeit und ein ganz tolles Schwingfest wünsche ich dir.
12: Danke vielmals, ja.
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1: 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Es ist eins.

0: 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Am Mikrofon ist der Lukas Palmer und wir gehen zuerst zu der Leichtathletik. Die Audrey Vero ist Europameisterin. Die 22-jährige Freiburgerin gewinnt in Birmingham über 800 Meter Gold. Und so hat es auf SRF vom Kommentator Mario Gehrer tönt.
1: Ist Audrey Vero stark genug, hier um die Goldmedaille zu gewinnen? Über die 800 Meter, das sieht gut aus. Audrey Vero gewinnt die Goldmedaille in einem neuen EM-Rekord. Es ist Gold für Audrey Vero. Was ist das für eine Geschichte?
0: Einen Tag vorher ist Audrey Vero im Halbfinalrennen noch umgekehrt, weil sie von einer Konkurrentin berührt worden ist. Und jetzt ist sie also Europameisterin.
2: Es war ein bisschen schwierig für mich zu sein in der Final ohne Qualifikation. Aber ja, ich weiß, dass ich habe meinen Platz hier heute. Also ja, ich war bereit in meinem Körper. Ja.
0: Auf die Frage, ob sie während dem ganzen Rennen gewusst hat, dass sie gewinnt, sagt Audrey Vero.
2: Ich hatte viel Selbstvertrauen, ja. Und ich habe ja entschieden, immer schneller und schneller zu gehen, weil es ist für mich die beste Taktik. Und ja, ich hatte noch viel Energie am Ende. Und ich, ich weiß, dass wenn eine andere Athletin kommt, ich kann noch schneller gehen, ja.
0: Und am Schluss sagt sie auch noch ihren Eltern danke.
2: Ja, ich bin sehr glücklich, weil sie waren da für mich. Und ich kann eine Medaille haben für mich, aber auch für meine Eltern und meine Familie. Also das ist wirklich ein glücklicher Tag für mich und allen.
0: Silber gewinnt die Britin Kylie Hodgkinson. Bronze geht an die Holländerin Femke Bruderspol. Die weiteren Schweizerinnen, die Valentina Rosamilia und die Veronika Vancardo, laufen auf Platz 7 und 8. Und es gibt noch eine weitere Schweizer Medaille zum Feiern. Der Genfer Timothée Mumenthaler holt sich über 200 Meter Bronzemedaille. Der Titelverteidiger muss sich nur im deutschen Owen Ansah und im Brit Sarnell Hughes geschlagen geben. Der zweite Schweizer, der im Finale dabei war, der Bündner William Reis, läuft auf den 8. Platz. Die Bündnerin Annik Kähli ist nach den ersten 4 Disziplinen im Siebenkampf auf dem 6. Platz. Das nach 110 Meter Hürde, Hochsprung, am Kugelstossen und am 200 Meter Rennen. Die Annik Kähli zieht gegenüber SRF Bilanz vom ersten Tag.
3: Ja, es ist okay. Es war wirklich ein okay Tag. Es hat super angefangen mit den Hürden. Nachher Hochkugeln, solid, auch der Zweier solid. Das ist anders an einer Meisterschaft. Ich merke mir, dass ich seit Paris gleich nicht mehr so Meisterschafts-Siebenkämpfe hatte. Es ist anders, es ist Morgen-Abend-Session, lange Pausen dazwischen, andere Stimmung, andere Nervosität. Und sicher habe ich mir mehr erhofft. Die Form ist aber da, die Schnelligkeit passt. Darum ist es noch lange nicht fertig. Ja.
0: Jetzt stehen im Siebenkampf der Frauen noch die Disziplinen Weitsprung, Speerwerfen und 800 Meter auf dem Programm. Und so gehen wir zum Fußball. Der Erstligist FC Tugge hat in der ersten Runde vom Schweizer Cup gegen den Superligist FC Zürich an der Sensation geschnuppert. Tugge ist zuerst 0-1 hinten nachgesehen und hat dann zum 1-1 ausgeglichen. Schlussendlich verliert das Team aus dem Kanton Schweiz knapp mit 1-2. Der Goalie vom FC Tugge, der Anthony Pintus, sagt im Interview mit dem Martin Hürlimann zum Spiel.
4: Ja, ich würde sagen, wir haben sehr, sehr gut mitgehalten. Wir haben die Philosophie echt gut gemacht, was wir wollen. Kompakt stehen, defensiv und auf Konter. Ich würde sagen, das erste Goal von Zürich in der ersten Halbzeit relativ glücklich, aber so ist Fußball. Und ja, schlussendlich haben wir unsere Chancen müssen machen. Zwei Chancen haben wir keine gemacht, aber schlussendlich bin ich stolz auf das ganze Team. Wir haben alles gegeben, 3-Klassen-Unterschied, ich meine, wir können alle stolz sein.
5: Nun glaube ich gut, dass der Kabine in der zweiten Halbzeit ins Spiel dominierend eigentlich war in dieser zweiten Halbzeit, vor allem am Anfang. Was haben Sie geändert in der Pause? Was haben Sie angesprochen, dass die zweite Halbzeit relativ schnell besser gelaufen ist?
4: Ja, wir haben gewusst, wir müssen mutiger spielen. Jetzt haben wir uns angepasst, wir wissen, wie Zürich spielt. Und wir wissen auch, wir können shooten. Das haben wir in der ersten Halbzeit halt aus Angst oder Druck nicht gemacht. Haben wir probiert umzusetzen in der zweiten Halbzeit. Und ich glaube, es ist relativ gut gelungen.
5: Was könnt ihr jetzt aus so einem Cup-Knaller gegen den FC Zürich mitnehmen in der Meisterschaft?
4: Ja, ich glaube, Selbstvertrauen haben wir getankt, ganz klar, trotz der Niederlage. Ich meine, ich glaube, alle haben es gesehen, wir können shooten, vor allem in der zweiten Halbzeit. Und dann gegen Zürich nur 2-1 verlierst, ich glaube, das kannst du in der ersten Liga Classic gut mitnehmen.
0: Auf der anderen Seite sagt der Ex-Spieler vom FC Luzern, der Kevin Spadanuda, der jetzt für den FC Zürich spielt.
6: Ich glaube, im Cup kann immer alles passieren. Das haben wir gewusst. Wir haben gewusst, dass Tucke uns das Leben schwer machen wird. Im Cup versucht man immer so schnell wie möglich 1-0 zu schiessen. Das ist uns nicht so gelungen in der ersten Halbzeit. Am Schluss muss ich sagen, nicht die Leistung, die wir erhofft haben, aber trotzdem weiter. Und das ist das einzige Positive.
5: Was mir auffällt, ist, dass das Spiel über weite Strecken eigentlich im Griff gehabt. In 55 Minuten kommt es 1-1 und dann ist der FC Zürich plötzlich 10 Minuten die bessere Mannschaft. Was ist dort passiert mit dem FC Zürich nach dem Gegentreffer?
6: Ja, ich glaube, wir mussten das wachrütteln. Wir haben das sicher nicht erwartet. Es war durch einen Standard. Aber das passiert. Das ist eben der Cup. Sie haben nachher sicher ein Momentum gehabt mit den Leuten. Aber am Schluss sind wir auch froh gewesen, dass wir einen zweiten Schuss haben und ihnen wenig Chancen geben.
0: Weiter schafft der FC Rot-Kreuz aus der zweiten Liga Inter in der ersten Cup-Runde die grosse Sensation gegen die AC Bellinzona aus der Promotion League. Rot-Kreuz gewinnt 4-1. Der Renato Götti hat nach dem Spiel mit dem Rot-Kreuz-Verteidiger Bujar Lika geredet.
7: Wir haben gut zusammen geschafft als Team, obwohl es nicht selbstverständlich ist, dass wir grundsätzlich frisch zusammengestellt worden sind. Viel Wechsel gegeben hat, aber wir haben gesehen, die Mannschaft hat Charakter und sehr viel Leidenschaft und das hat uns sicher den Sieger gebracht.
8: Bellinzona spielt ja in der Promotion League, ihr in der Zweitliga Interregional. Wir haben überhaupt nicht zwei Klassenunterschiede gesehen, im Gegenteil, wir haben das Gefühl gehabt, ihr spielt zwei Klassen höher.
7: Ja, was soll ich dazu sagen? wie gesagt, wir haben es gut gemacht. Wir haben auch wollen ausblenden, welche Liga das der Gegner ist. Wir haben eine harte Vorbereitung gehabt, wir haben gewisse Strukturen uns erarbeitet, gewisse Spielzüge und wir haben uns fest vorgenommen, egal wer der Gegner heute wird sein, dass wir das vom ersten Spiel eigentlich wollen, umsetzen, dass wir das heute so mitnehmen können.
8: Aber was war der Unterschied gewesen, dass er so klar haben können gewinnen heute?
7: Charakter, Leidenschaft, zweite Bälle, Defizienz habe ich sagen, aber hätten wir ein paar Chancen besser rausgespielt, wäre es glaube ich noch mal ein bisschen deutlicher gewesen. Aber ich glaube 90 Minuten, auch in einer gewissen Phase, wo wir nicht viel vom Spiel hatten, aber sehr stark gekämpft und konzentriert gewesen sind und das ist sicher ein wesentlicher Unterschied.
8: Jetzt sind wir eine Runde weiter, haben wieder ein Cup-Highlight, hoffentlich wieder daheim. Hast du einen Wunschgegner?
7: Nein, bis jetzt habe ich keinen nächsten Gegner. Freuen wir uns, egal wer es ist. Wir wollen natürlich wie heute das Beste geben. Wir spielen ja nicht einfach umsonst ein Cup-Spiel, sondern auch dort, wo wir weitergehen, abhängig davon, wer der Gegner ist.
8: Am liebsten einer aus der Challenge League oder Super League, weil Promotion League ist offenbar zu einfach für euch.
7: Kann ich jetzt so nicht bestätigen. Haben wir zu wenige Mannschaften, die wir jetzt gespielt haben. Ich nehme es mal als Kompliment, aber wir haben sicher auch als Mannschaft noch sehr, sehr viel zu schaffen. Wo wir auch in Zukunft sicher werden machen.
0: Bei den weiteren ersten Runden-Match im Schweizer Cup setzen sich klar die Favoriten durch. Lausanne Sport gewinnt gegen den Zweitligist Kosova Neuchâtel 6-0. Und Brühl St. Gallen aus der Promotion League gewinnt gegen den FC Wiesendangen aus der zweiten Liga ebenfalls 6-0.
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1: Ja, herzlich willkommen. Das sind unsere Themen, unter anderem in dieser Stunde. Der gesperrte Seelisbergtunnel hat rund um den Vierwaldstättersee ein Verkehrschaos ausgelöst. Der Kanton Zürich gibt Tipps, wie man Hunden sicher begegnen kann. Die Türi macht Schweizer Bauern zu schaffen. Das Tugge, das Buchs und das Kam freut man sich auf Fussball-Göpfest. Und an der Leichtathletik-EM in Birmingham sind heute mehrere Medaillenkandidaten im Einsatz.
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1: Am Mikrofon ist der Lukas Palmer. Ja, wie lange ist die Liste jetzt wieder gesehen, der Verkehrsmeldungen? Und das geht auch jetzt gerade bei uns als Fokus. Rund um den Vierwaldstättersee ist heute ein Verkehrschaos ausgebrochen. Letzte Nacht ist bei einem Unfall im Seelisbergtunnel eine Person ums Leben gekommen. Das Auto ist in den Technikraum vom Tunnel gefahren und hat davon brennen. Weil die Technik kaputt gegangen ist, ist der Tunnel gesperrt worden. Das hat ein Verkehrschaos fast in der ganzen Zentralschweiz ausgelöst. Andrea Weiss.
2: Über 12 Stunden lang war der Seelisbergtunnel zu. Bis dann die erlösende Nachricht vom Bundesamt für Strassen, ASTRA, gekommen ist.
3: Nachdem der Tunnel am Morgen um 3 Uhr schon gesperrt werden wegen einem Unfall, haben wir jetzt um 4 Uhr am Nachmittag den Tunnel wieder öffnen können.
2: Stundenlang haben heute den ganzen Tag Tausende rund um den Vierwaldstättersee müssen im heissen Auto ausharren. Vor allem auf der Achsenstrasse zwischen dem Talkessel Schweiz und Uri ist praktisch nichts mitgegangen. Darum ist Richard Kocherhans vom ASTRA nach einem langen Arbeitstag froh, dass der Tunnel wieder offen ist.
3: Sehr froh. Unsere höchste Prämisse war, den Verkehrsfluss wieder herzustellen. Es hat ein massives Verkehrsaufkommen. Nicht nur der Talkessel Schweiz ist betroffen. Ganz Uri war jetzt zugestaut. Wir mussten jetzt den Gotthardtunnel schliessen, weil der Stau bis zum Gotthardtunnel geht. Und das ist natürlich nicht zulässig. Und jetzt haben wir auch schon Meldung gehabt, dass natürlich die Leute, die stundenlang im Stau stehen, in dieser Hitze, zu Problemen führt. Dass ich bin sehr froh, haben wir jetzt das geschafft, den Tunnel wieder zu öffnen.
2: Einer, der heute Morgen auch im Stau gestanden ist, ist unser Reporter Lukas Wedekind. Er war eigentlich auf dem Weg an eine Medienkonferenz auf Altdorf.
4: Das Navi hat mich dann zuerst nach Süden geschickt. Ich bin kurz nach der 8:30 zu Luzern los. 9 ist dann in Beckeri schon Schluss gewesen. Die Kapo Nidwald hat dort den ganzen Nord-Süd-Verkehr gestoppt und wieder zurück auf Luzern geschickt. Dann hat mich das Navi Richtung Schweiz-Achsenstrasse geschickt als Alternativroute. Es ist dann aber kurz vor der 10 auch dort Schluss gewesen. Der ganze Verkehr hat sich gestaut und es war kein Durchkommen gewesen. Ich habe den Termin abgesagt und bin kurz vor Mittag wieder zurück zu Luzern. Es ist soweit für mich auch kein Problem gewesen. Ich bin lieber im Stau, weder in einem Unfall. Und ja, es ist halt einfach noch speziell, wenn man den ganzen Morgen so auf die Art seine Zeit verbringt.
2: Im ganzen Talkessel Schweiz war alles verstopft gewesen. Oder eigentlich immer noch. Darum hat auch die Polizei mit Hilfe der Feuerwehr einen Haufen zu tun, sagt Miriam Lang von der Kantonspolizei Schweiz.
5: Wir waren auch präsent gewesen, heute den ganzen Tag durch. Wir haben punktuell Strassen gesperrt, um möglichst den Ausweichverkehr, der von der Autobahn weggegangen ist, wieder zurück auf die Autobahn zu bringen, dass sie nicht alle über die Zeitenströssel gegangen sind. Und zudem waren wir bei Autobahnausfahrten präsent gewesen und haben versucht, so den Transitverkehr Richtung Süden ab eigentlich auf der Autobahn zu behalten.
2: Der Seelisbergtunnel ist jetzt zwar wieder offen, es ist aber noch lange nicht alles wieder geflickt.
3: Unsere höchste Priorität war, möglichst schnell den Tunnel wieder aufzutun, weil wir so ein verkehrsreiches Wochenende haben, dass es zu massiv Stau geführt hat. Also haben wir jetzt uns konzentriert auf die Arbeiten, um möglichst schnell zu öffnen. Das sind lediglich Überbrückungsmassnahmen. Ab Anfang nächster Woche wird man daran gehen, die Schäden genau zu analysieren, die in der Tunnelzentrale passiert sind. Vor allem die Transformatoren sind stark betroffen. Dann die Schäden instand setzen oder die Anlagen auszuwechseln und dann wieder den Normalzustand vom Tunnel herzustellen. Das aber unter laufendem Verkehr. Also das heisst, der Verkehr wird jetzt weiterhin laufen und wir können die Massnahmen machen, ohne dass es zu weiteren Verkehrsbehinderungen kommt.
2: Der Seelisbergtunnel ist also wieder offen. Bis sich aber der Stau überall rund um den Vierwaldstättersee wieder auflöst, dürfte es noch einen Moment gehen.
1: Das war der Beitrag von Andrea Weiss. Und bleibt nur noch zu sagen, allen, die jetzt immer noch Verzögerungen haben, ganz viel Geduld und kommen dann gut wieder heim oder dort hin, wo ihr hinfahren wollt. Und wir kommen zu unserem nächsten Fokusthema. Wie reagieren, wenn ein Hund auf einen zuspringt? Nicht alle Menschen sind Hundefans. Und ein paar haben sogar Angst vor Hunden. Die Verantwortung liegt zwar bei den Hundehaltern. Der Kanton Zürich gibt in einer Präventionskampagne jetzt aber auch Tipps, wie man Hunden sicher begegnen kann. Der Marc Zimmermann berichtet.
6: Überall läuft man ihnen über den Weg, beim Spazieren, auf einer Wanderung oder beim Joggen an einem Bauernhof vorbei. Begegnung von Mensch und Hund kann manchmal aber auch gefährlich sein. Im letzten Jahr hat es im Kanton Zürich 860 Bissvorfälle gegeben. Besonders häufig sind Kinder betroffen. Zürich hat schon reagiert mit Massnahmen, mit obligatorischen Hundekursen und einem Verbot von Kampfhunden, sagt Gesundheitsdirektorin Nathalie Rickli.
7: Wichtig zu betonen ist, die Verantwortung liegt jederzeit beim Hundehalter für den Hund und dass der Hund auch niemand anders beißt. Aber die Gesellschaft und die Umstände sind, wie sie sind. Es gibt immer wieder Leute, die ihre Hunde nicht in den Griff haben und da versucht das Veterinäramt jetzt einen Beitrag zu leisten, dass die Hundebisse sich stabilisieren oder im besten Fall zurückgehen.
6: Helfen soll dabei die neue Präventionskampagne. Es gibt schon länger Kurse an Kindergärten. Die neue Kampagne richtet sich jetzt an die ganze Bevölkerung. Die Kampagne hat 9 Tipps bzw. 9 Regeln für eine Begegnung mit Hunden. Der Kantonstierarzt Lukas Perler sagt:
8: Der wichtigste Tipp, über alles übersehen, ruhig bleiben. Ruhe bewahren, das tönt einfach. Ist es aber nicht, wenn man Angst hat, wenn es ein grosser Hund ist, wenn es ein knurrender Hund ist.
6: Bei den Kursen an den Kindergärten werden schwierige Situationen geübt. Zum Beispiel ruhig stehen bleiben, wenn ein Hund auf einem zurennt. So Übungen sind heute gezeigt worden.
9: Sehr gut, der Hund ist weg. Also, ihr habt gesehen, es braucht dann gleich also für ganze Kinder Mut zum Stehenbleiben. Aber das können Sie unseren Kurs lernen, indem wir auch die Übung 3-mal wiederholen.
6: Das ist Rita Eppler, die verantwortlich ist für die Präventionskampagne. Und sie sagt, dass Hunde Erwachsene und Kinder unterschiedlich wahrnehmen.
10: Ich habe auch einen Hund zuhause, kann ich gerade sagen. Mit Erwachsenen liegt kein Problem. Kinder sind im Suspekt, weil die sind laut, die rennen, die kreischen. Und das findet er dann nicht lustig. Und dann muss ich meinen Hund schützen. Das ist meine Aufgabe. Und dann schütze ich ja in dem als Kind.
6: Bei der Demonstration der Übungen ist heute auch Andrea Dindo mit dem Pan und dem Kairos dabei gewesen. Für sie gehört beim Begegnen von Mensch und Hund auch gegenseitigen Respekt dazu.
11: Mein Anliegen geht eigentlich mehr an die Hundehalter, dass man respektvoll auch miteinander umgeht, weil es gibt leider ganz viele Hundehalter, die ihre Hunde leider nicht anleinen. Man weiss ja nie, ob jemand Angst hat und dann wäre es doch schön für die Person zu wissen und sehen, der Hund wird angeleint, der Hund wird 2 Männer genommen. Es geht keine Gefahr von dem Hund aus.
6: Und falls dann doch ein Hund würde auf einem zurennen gilt, ruhig stehen bleiben, am Hund nicht in die Augen schauen, die Arme unten behalten und warten, bis er wieder weggeht. Die ganze Kampagne mit einem Video gibt es auf der Internetseite vom Kanton Zürich.
1: Das war der Beitrag von Marc Zimmermann. Und wir kommen zu weiteren Meldungen aus der Region. Zorgen ist eine Fußgängerin nach einem Unfall auf der Seestrasse gestorben. Ein Auto hat die 78-jährige Frau gestern Nachmittag beim Fußgängerstreifen auf der Höhe Bahnhofstrasse, der Lackerstrasse, angefahren. Sie hat sich dabei so schwer verletzt, dass sie in der Nacht im Spital gestorben ist, schreibt die Zürcher Kantonspolizei. Wieso der 81-jährige Autofahrer in die Frau hinein ist, wird noch untersucht. Die Polizei sucht Zeugen. Wegen dem Unfall ist eine Spur von der Seestrasse Zorgen bis gestern am Abend zu. Die Bänke hat gestern am Abend ein Bindlihaus gebrannt. Wie viele von den 15 Bindli im Haus überlebt haben, ist noch nicht klar, heisst es bei der St. Galler Kantonspolizei auf Anfrage. Der Sachschaden liegt bei 50'000 Franken. Warum es gebrannt hat, ist noch nicht klar. Auf der Seestrasse Zwillerzell ist am Mittag durch einen Velofahrer von einem Postauto angefahren worden. Der 10-jährige Bub ist umgekehrt und hat sich dabei leicht verletzt. Der Chauffeur vom Postauto hat nicht gemerkt, dass er den Velofahrer beim Überholen auf der Seestrasse Zwillerzell gestreift hat und ist weitergefahren. Die Schweizer Kantonspolizei sucht jetzt Zeugen. Die Stefan müssen die Bootsbesitzer wegen dem tiefen Pegel vom Zürichsee ihre Boote im Auge behalten. Der Wasserstand könnte bis Ende Monat um weitere 20 cm sinken. Je nach Standort und Boot könnten die Boote darum auf Grund laufen. Die Gemeinde Stefan empfiehlt, dass man den Wasserstand und den eigenen Bootsplatz regelmässig kontrolliert. Rüti verzögert sich die Neugestaltung vom Grubenplatz. Gegen ein 1,3 Millionen Franken Projekt hat ein Stimmbürger beim Bezirk
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1: Das möchte ich mit Roger Perret. Schönen guten Abend, Roger, Sally.
12: Ja, Sally Pius, hallo.
1: Heiss war es für alle, die draußen waren. Ich hatte es schön hier im Zentralstudio, ist die Klimalage. Und dann ist das, ja, eigentlich merke ich mir gar nicht, dass es so heiss ist. Aber ich glaube, der heisseste Tag von dieser Woche.
12: Ja, wir haben einmal so richtig eingeheizt heute. Temperaturen zum Teil über 35 Grad. Ab 35 Grad nennen wir das Ganze doch eher sehr heiße Tage. Also hat es einmal einen gegeben. Am heißesten ist in Egoldswil geworden mit 35,4 Grad, Mosen 35,3, Luzern 35,2. Also wirklich, wie das richtig heiß. Immerhin nicht so heiß wie in Basel, wo es 38,1 Grad gegeben hat. Und viel 37, 38 gesehen ich auf der Liste.
1: Das ist Wahnsinn.
12: Ja, das ist ja Wahnsinn. Und wenn man nicht gerne heiß hat, bin ich ein reiner Horror, kann man sagen, was da läuft. Und ja, morgen es wird ein bisschen weniger heiß sein. Ja.
1: Okay, hast du Klimaanlage bei dir, oder?
12: Ja, weit weg von der Klimaanlage.
1: Oh nein.
12: Nein, richtig heiß. Ventilator, das habe ich schon, aber sonst wäre es schwierig zum Arbeiten. Nein, jetzt morgen immerhin nicht mehr ganz so heiß. 32-33 Grad, aber das lange dauert noch. Es wird jetzt am Abend sonnig sein, der Gotthard-Region, vielleicht dort mal ein Regensprutz oder ein Gewitterli, aber sehr lokal nur, in der Nacht klar, ein paar Wolkenfelder, morgen insgesamt recht sonnig mit Wolkenfeldern und vermehrten Quellwolken und dann am Nachmittag vor allem in den Alpen doch einen Regensprutz oder ein Gewitter im Flachland, wohl höchstens ganz vereinzelt mal eine Abkühlung durch einen Sprutz oder ein Gewitter und eben auch morgen wieder. Richtig heiß, nicht mehr ganz so heiß wie heute.
1: Mhm. Und dann am Sonntag brauchen wir wieder mal einen Regenschirm. Ich weiß gar nicht, wie ich den verstaut habe, aber den müssen wir gleich wieder mal vornehmen. Nicht wirklich.
12: Ja, es wird wahrscheinlich auch nicht überall nass. Nein, es ist ja so, dass es vor allem in den Bergen Regengüsse und Gewitter wohl wird geben im Laufe des Tages. Dort doch recht verbreitet, aber im Flachland, ja, da würde ich nicht sagen, dass es überall nass wird. Ein paar Schauer, mal örtlich ein Schauer oder ein Gewitter liegt drin. Vermutlich gibt es aber auch Regionen, wo es ganz trocken bleibt. Temperaturen so 29 Grad, nicht mehr ganz so heiß, aber sehr schwül die ganze Geschichte. Und dann kommt noch ein Kaltfront am Montag, der bringt dann doch, wie es aussieht, verbreitet Regengüsse, vielleicht lokal mal ein Gewitterle. Vor allem am Vormittag im Flachland, am Nachmittag auch in den Bergen noch. Und Temperaturen gehen vorübergehend ein bisschen zurück auf rund 25 Grad.
1: Du sagst vorübergehend, wenn wir es mit dem belassen.
12: Wenn wir lassen, das zeigt ja schon, dass es noch wieder könnte heiß werden könnte. Und das wird es wahrscheinlich sogar auch noch wieder werden. Ja.
1: Okay, besten Dank, Roger Perret. Aber gleich einen angenehmen Abend dir jetzt noch. He?
12: Ja, gleichfalls. Danke.
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1: Nicht das Rigi schwingen, nicht das Stoß schwingen, sondern das erste Frauen- und Mädchen schwingen. In Hoftere ist morgen und das zum ersten Mal auf dem Hof von der viermaligen Schwingerkönigin, der Jeanette Buri Arnold. Und genau dort bin ich gestern Schwingluft schnuppern.
13: Und man kann es eigentlich gar nicht verfehlen. Wenn man Richtung Hoftere reinfährt, dann geht es nicht lang und man muss nur die Augen aufmachen und man sieht ganz viele Schilder, die draufstehen. Das erste Frauen- und Mädchenschwingen zu Hoftere, wo jetzt also morgen stattfindet. Und genau auf dem Schwingplatz bin ich jetzt schon umgeben von ganz viel Sagemehl und einem grossen Schwingbrunnen. Und es schmeckt richtig nach Sagemehl. Und genau das Gefühl, das kennt auch Jeanette Buri sehr gut. Viermalige Schwingerkönigin und jetzt Organisatorin von dem ersten Frauen- und Mädchenschwingen zu Hoftere. Jeanette, wie ist die Idee entstanden, so ein Mädchen- und Frauenschwingen zu stattfinden? Jetzt auch gerade auf eurem Hof?
14: Wir haben uns entschieden, im Herbst, dann sind wir da bei einer gemütlichen Runde zusammengehöckelt. Dann sind wir ein bisschen drauf gekommen, dass die Frauen sehr weit weg von da jetzt Schwingfest haben. Zum Beispiel Genf, einfach sehr viel in der Westschweiz und eben der Farbe 2,5-3 Stunden. Und dann hat der eine so gesagt, ja komm, wir machen doch da oben ein Schwingfest. Und da ja, haben wir da so jetzt eins und das andere gegeben. Ich dachte, ja, ich muss ja zuerst abklären, wie ist es überhaupt möglich. Und das war eigentlich kein Problem gewesen. Da habe ich so probiert zusammenzustellen. Und jeder, den ich angefragt habe für sein Amt, wo ich denke, da hat zugesagt. Und das ist dann für mich definitiv Goal gewesen, ja.
13: Dann stehen wir da zu Hofteren, zumindest innen eigentlich schon auf dem Schwingplatz. Sag mal, ist bereit. Der Brunnen auch schon da. Es ist echt alles angerichtet für das erste Frauen-Mädchen-Schwingen. Wie viele Frauen-Mädchen kommen jetzt da und ja, greifen zusammen?
14: Ja, angemeldet sind im Moment jetzt 130 Frauen und sie dürfen ja bei der Zwergli-Kategorie neu Burschen schwingen. Das freut uns natürlich sehr. Es ist, soweit dass ich weiss, am meisten, die sich bis jetzt das Jahr angemeldet haben, denke, das ist auch für uns gegenüber eine tolle Anerkennung. Und ja, wir sind bereit für den Samstag.
13: Vierfache Schwingerkönigin bist du. Ist es für dich gerade ein spezieller Moment, dass du so etwas kannst eigentlich auf die Beine stellen und den Schwingsport, den Mädchen und den Frauen so kannst etwas zurückgeben?
14: Ja, das auf jeden Fall. Und ich sage immer, ich habe so eine gute Schwingzeit gehabt, als ich wieder etwas zurückgeben kann. Das ist natürlich fantastisch. Und in dieser Form, aber ich bin bei den Akten, bei den Burschen, bei den Männern auch immer ein bisschen im OK und so. Und jetzt habe ich mal gesagt, wie die Tochter auch schwingt, jetzt mache ich mal etwas für die Frauen. Und dass das jetzt so geklappt hat, freut mich natürlich außerordentlich. Auf jeden Fall, ja.
13: Und vielleicht schon mal ein Zeichen zu setzen, dass der Frauen- und Mädchen-Schwingsport ja auch lebt.
14: Ja, auf jeden Fall. Ja, ich sage euch, es hat ein bisschen durch das wieder angefangen, dass es jetzt auch Mädchenkategorien gibt. Ich meine, du, wo ich geschwungen habe, ich habe einfach gerade bei den Aktiven, da hat man nicht gefragt, wie alt das bist. Dann hast du einfach bei den Aktiven schwingen oder es hat einfach nur eine Kategorie gegeben. Nur schon das finde ich super, dass man für die Jugend auch etwas macht. Und ich sage immer, hauptsache sie machen etwas. Und das ist natürlich ganz cool, wenn man das so weitergeben kann und etwas für die auch machen, ja, unterstützen, ja, auf jeden Fall.
13: Deine Tochter schwingt. Ich gehe davon aus, du hast ihr das sozusagen weitergegeben. Wie bist denn du selber jetzt zum Schwingsport gekommen? Und dann schlussendlich auch, ja, das gesagt hast, mal, das ist meine Sportart, meine Leidenschaft.
14: Ich bin auf 1500 Meter oben aufgewachsen mit 7 Geschwistern. Die Brüder haben da geschwungen und dann hat man nicht so viele Möglichkeiten gehabt, irgendwelche andere Sportarten zu machen. Die Schwingen hat man so ein bisschen, ja, ringsum hat man es gehört und gemacht. Und eben durch meine Cousine, die hat auch geschwungen, da habe ich das ausprobiert und es hat mich natürlich so verpackt. Also ja, ich habe natürlich auch körperlich sehr gute Voraussetzungen gehabt und meine Tochter, deren ist es eigentlich ähnlich gegangen. Sie hat mich mal gefragt, Mami, soll ich auf die Schütten oder auf die Schwingen? Und ich, für mich wäre dann schon klar gewesen eigentlich, aber ich habe gesagt, schau, gehst du bei beiden Orten mal schauen und da sind wir zuerst in Schwingen und dann hat sie gesagt, das ist gut, ich muss nicht mehr weiter schauen, ja, gefällt mir. Ja.
13: Hat sie sich für das entschieden, wo ja, dein Herz sicher auch Freude gehabt hat?
14: Ja, auf jeden Fall, aber es ist nicht einfacher zu zuschauen. Am liebsten würde ich dann schon selber schwingen. Also ich bin, glaube wirklich nicht so nervös gewesen, als ich selber geschwungen habe. Aber ich glaube, auch das muss sein. Also es ist jetzt nicht so, dass ich gerade im Platz innen liegen bin. Aber es fiebert sehr, sehr mit. Ja, auf jeden Fall, ja.
13: Was sicher auch da ist, wir schauen auf die Sonne. Einmal mehr heisse Temperaturen. Du dich zurückerinnerst, wo du geschwungen hast. Was hast du am liebsten gehabt? Welche Temperaturen, welche Wetterverhältnisse?
14: Ja, nicht unbedingt die. Nein, also ich sage jetzt, aber der erste Festtag, den ich hatte, da hat es sogar noch einen Sprutz Regen gegeben. Ich war immer eigentlich eher die, die ja, lieber sogar, wenn es, also nicht gerade abgeklärt, aber bewölkt. Aber man hat sich natürlich auch das angepasst. Das ist überhaupt kein Problem. Ich denke, mittlerweile haben sich die Leute und die Schwingerinnen

0: das gewendet, dass jetzt halt warm ist.
1: Und der Brunnen ist ja auch da, wenn man da rüber schaut. Wirklich sehr schöner und grosser Brunnen, wo sich dann die Schwingerinnen ein bisschen erfrischen können. Du hast vorhin gesagt, du bist auch im OK zum Teil im einen oder anderen dabei. Wie manchmal trifft man dich so ein bisschen an, gerade in den grösseren Schwingfest?
0: Ja, im Moment ist es natürlich so, da probiere ich die Schwingfest schauen, wo Kind schwingt. Und der Älteste ist jetzt gerade zu den Aktiven gekommen. Da gehe ich einfach die regional schwingen oder die kantonalen schauen. Die grösseren, eben, wie jetzt so Bergschwingen, lasse ich durch das ein bisschen aussen live miterleben. Aber ich bin natürlich daheim immer oder am Radio oder am Fernsehen am Schauen und am Informieren, was läuft, das auf jeden Fall. Aber sobald ich sage immer, jetzt unterstütze ich meine Kinder und gehe an die Schwingfest, das sind doch nicht wenige im Jahr. Also ich sage, ich bin jetzt mittlerweile sicher bei 25 Schwingfest gewesen das Jahr. Also ja, es sind nicht wenige.
1: Und morgen ist der einfachste Weg, direkt eigentlich von der Morgenstür raus und du bist eigentlich schon direkt auf dem Schwingplatz. Danke dir vielmals für deine Zeit und ein ganz tolles Schwingfest wünsche ich dir.
0: Danke vielmals, ja.
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